Nachdem die letzte so wunderbar hochkonzeptionell war, mit Sonderstudiogast Lutz Schramm und einer Rückblende auf die erste Paroktikum-Sendung, vielleicht auch die meistgehörte Sendung bis dato, geht es diesmal ganz und gar unkonzeptionell zu Springtime/Sprungzeit. Eine freiförmige Frühlingsmixtur. Ich lasse mich also etwas moody treiben, sammle auf, was so als Laptop-Leftover herumliegt. Ein wenig Happy Shopper-Rubrik. Und eben definitiv eine gewisse Sprunghaftigkeit. Lasst euch also mit mir zusammen überraschen. Viel Spaß dabei.

Und das waren schon mal ein paar sehr schön auseinanderdriftende Beispiele für die Sprunghaftigkeit dieser Springtime-Sprungzeit-Frühlingsmixtur-Sendung. Und zwar hörtet ihr hintereinander weg, was ihr natürlich auch nachlesen könnt unter www.zonik-online.de. In diesem Fall sogar schon vollständig während der Sendung, weil diese vorproduziert ist. Ansonsten schreibe ich das immer nebenbei und ist insofern erst im Nachgang erarbeitbar. Jedenfalls hörtet ihr zum Anfang Blind Idiot God schon mal aus der rar gewordenen Rubrik Happy Shopper, und zwar sogar ein Flohmarktkauf, ein Flohmarkt-Großeinkauf, ausgelöst durch Sonderköder-Momente, auf die wir gleich kommen werden. Das Stück hieß Watch Your Step, kam von der, ich glaube, 1985, da bin ich mir ganz sicher, kann ich gleich mal nachgucken, veröffentlichten LP, jedenfalls Undertow, betitelt auf Enemy Records. Etwas, was ich schon immer mal auch aufgrund von Frühprägungen bei mir einordnen wollte. All dieweil nämlich diese Band in den späten 80er Jahren in Leipzig spielte, eingeladen vom Jazzclub. Und das hörte sich ja gerade nicht gerade wie klassischer Jazz an und war in der Mixtur einerseits psychedelischer Dub-Reggae und andererseits doch relativ gut krustiger Hardcore, und das immer so eine Wechselbeziehung, kleine psychedelische Metal-Note, vielleicht bei beiden sogar, bei beiden Ausformungen zu spüren. Und nun ergab sich diese Möglichkeit auf der Agra, weil dort diese Platte rumstand, zusammen mit verschiedensten anderen, die dann zwangsläufig den Besitz wechselten, den Besitzzustand, die Besitzzuweisung. Das gilt allerdings nicht für die beiden Stücke, die dann danach kamen, wiewohl die Tendenz die gleiche ist. Das hat nämlich zu tun mit einer erstaunlichen Vielzahl an tschechoslowakischen Produkten, die sich eben an jenem Stand fanden, worauf ich hingewiesen wurde von einem guten Freund, Mercy, besten Dank nochmal, der regelmäßig dort eben einkauft, auf dem Agra-Flohmarkt, und eben jenen Stand ausmachte, der eben diesen erstaunlichen Stand, Zwischenstand, wie sich dann herausstellte, an Ballungen hatte. Und zwar, wie kolportiert wurde, von einem Kino-Vorführer in Karl-Marx-Stadt, der besondere Beziehungen zur GSSR aufgebaut hatte und dann eben sehr viel auch eingekauft und, so wie die Platten aussehen, auch wenig gehört. Also erstmal nur auf solidarischen Besitz hin wohl angelegt. Wie dem auch sei, nach Blind Idiot God kamen aber erstmal zwei Stücke, die nur online abzurufen sind. Leider, es sei denn, ihr habt die zur Grundlage, ja, zu erklärende Kassette oder die Kassetten, um die es hier geht. Die Rede ist von der Zusammenstellung Informator. Davon gab es gleich zwei. Das waren Compilations aus dem tschechoslowakischen Industrial Post-Punk Experimental Underground, die nun online zugänglich gemacht wurden von CS Industrial 1982 bis 2010. Das ist also eine Art Sammelbewegung für eben tschechische und slowakische im weitesten, wirklich allerweitesten Sinne Industrial Music, und diese Allerwaltigkeit, die wird hier auch anhand dieser beiden gelaufenen Stücke ganz gut klar. Und das Ganze, kleiner Querverweis auf die selten gewordenen journalistischen Aktivitäten meinerseits. Ich habe aber diese beiden Compilations, Informator 001 und Informator 002, im gerade aktuellen Kreuzerheft der Mitwelt anempfohlen. Und ihr hörtet die Stücke von Bongo Mushlava und anschließend, alle Stücke sind hier unbetitelt, leider, und es gibt auch kaum Informationen, außer dass die Compilation zusammengestellt wurde von dem Umfeld der Industrial Band Veseli Filistinove, den fröhlichen Philistern, die im Zonik auch schon mal eine ausführliche Widmung von Robert Miesner bekommen haben, all dieweil er in den Besitz einer Materialsammlung kam und eben jene auch eine gewisse Rolle
spielten bei einem Begängnis, das er besuchte. Jedenfalls kam nach Bongo Mushlava Jidonova, was, wie zu hören war, eine Art von Folk-Bearbeitung darstellte. Und das kontrastiert mit diversen anderen Soundfarben, auf die wir hier vielleicht auch nochmal zurückgreifen werden. Jetzt aber greifen wir auf ein anderes Happy Shopper Produkt, das den Besitzstand wechselte im Rahmen des beschriebenen Vorgangs. Edebil Accord Band, eine Underground-slash-Alternativa-Band Mitte der 80er Jahre, die mir bis dato vom Sound her gar nicht geläufig war, aber ich wusste, dass Luc Haas, der später dann ja das in unseren Kontexten oft gewürdigte Label Tiananmen 89 gründete, ein Label, das sich dem Globalpunk im weitesten Sinne widmete, der davor aber ein Tape-Label in Frankreich betrieb, Ukrotnost Tapes, und eben dort kam die Edebil Accord Band mit Stojime Ojdi, eine Veröffentlichung, die eben seinerseits in Frankreich und dann auf einem Kassettenlabel auch in der CSSR passierte. Und Anfang der 90er, wie so vieles von diesem Underground-Punk, Post-Punk-Material, dann eben auch auf Vinyl und eben jenes relativ seltene Vinyl auf Fekal Records, das hört ihr jetzt.

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Ja, und das waren die gerade schon erwähnten Wesley Felicitinove, die fröhlichen Philister. Und zwar, nachdem die ersten beiden Stücke aus dem Kontext von Informator 001 kamen, war das jetzt von Informator 002. Und der informiert zumindest so weit, dass hier neben den Namen der Projekte dann auch noch ein Jahreszahl mitgeliefert wird, was beim ersten nicht mal der Fall ist. Also es bleibt vieles im Wagen und das macht es natürlich auch interessant, weil das dann selbst noch zu erschließen ist. Und wir hatten ja gerade schon mal Le Cas mit Utkrotnost und der Debil Accord Band. Und Le Cas ging nach Prag und zwar ausgestattet mit einer Adresse einer Band namens A64. Diese Adresse hatte er von einer Compilation, die in Italien erschien, Check Until Now You Were Alone, eine Zusammenstellung von tschechischen Underground- und Alternativ-Sounds, die Miklas Radima, Extempore, nunmehr MH-Band, gemacht hatte. Und dann in Italien veröffentlicht, aber eben auch auf seinem Kassettenlabel Fist Records. Könnt ihr alles unter anderem nachlesen in Unearthing the Music, dem von mir mit herausgegebenen Band Spector Books Verlag, wo es meinerseits eben um verschiedene Magnetband-Untergrundkontexte quer durch den sogenannten Ostblock geht, wobei Informator dort gar nicht so prominent erwähnt ist, leider, weil es eben auch noch nicht kannte, muss ich ja auch mal zugeben. Jedenfalls ging Le Cas mit dieser Information nach Prag und versuchte diese Band zu finden, um Kontexte des tschechischen Punk für sich zu erarbeiten und dann eben darüber auch im Maximum Rock'n'Roll, dem wichtigen amerikanischen, den Global-Punk predigenden, praktizierenden Fanzine zu lancieren. Und er traf auch auf ein Mitglied der Band, aber die gab es nicht mehr. Die hatten sich bereits wohl aufgelöst, als er es dann nach Prag geschafft hatte, aber durch Zufälle, er traf dann Punks auf der Straße, die dort skateten, hat sich dann doch ein Kontext ergeben und der tschechoslowakische Punk schaffte es über ihn dann in den Maximum Rock'n'Roll, worauf der liebe Hilmar als Sakadon Michailovic, sein Sonic-Deckname, unter anderem Sonic-Deckname, letztens in einer Gastvertretungssendung ja sehr explizit und ausführlich hingewiesen hat, also die Frage der Wahrnehmung von Ostpunk durch West-Fanzines, spielte da ja eine sehr gehobene Rolle. Wir hören uns jetzt aber, um den Bogen auch nochmal zu schließen, A64 an, wie sie eben auf der Informator 002 geklungen haben.

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Ihr hörtet in einer sprunghaft freiförmigen Frühlingsmixtur einerseits A64 aus dem tschechoslowakischen Underground mit einem unbetitelten Stück aus dem Jahr 1984, und es offenbarte sich, dass A64 anscheinend einen Sonderpunkweg eingeschlagen haben, der in der GSSR allerdings auch gar nicht ganz so selten war. Also ein Jazz-Punk-Weg, der nämlich, wie ich jetzt behaupten würde, zum Beispiel schon mit der ganz frühen Band Ziggurat angelegt war. Wie dem auch sei, vielleicht ist es auch ein Session-Produkt, und A64 klang eigentlich ganz klassisch punkig und haben hier mit wilden Free-Jazz-Gebläse durchgestartet. All das gilt es noch zu erkunden. Die Sounds des Umfelds und auch dieses Stück normal hörend könnt ihr auf der Bandcamp-Seite von CS Industrial 1982 bis 2010 erkunden. Meine Worte dazu habe ich jetzt hier hinterlassen, aber sie sind unter anderem empfehlend, wenn auch kurz gefasst, nachzulesen im aktuellen Kreuzer. Und das Ganze stilistisch hat natürlich in gewisser Weise getriggert, dass es Stück danach von niemand anderem als John Zorn kam, allerdings ebenfalls aus der hier zu lancierenden, zu bedienenden Rubrik Happy Shopper, und zwar im selben Einkauf, da ein sehr großzügiges Angebot vorlag, wenn mehr Platten mitgenommen werden, weniger zu zahlen, habe ich dann unter anderem auf eine schon längst als Kauf irgendwie mal zurechtgelegte, planungshaft zurechtgelegte Compilation zugegriffen, die dann nämlich gleich nebenan stand, wahrscheinlich aus derselben Sammlung, würde ich jetzt fast mal vermuten. Und zwar die Sammlung, also in dem Fall die Song-Sammlung in der Sammlung, der mutmaßlichen Sammlung des Karl-Marx-Stadter Filmvorführers Lost in the Stars, The Music of Kurt Weill, erschien nämlich auch, und in dem Fall konkret, bei Amiga 1989, eine sehr illustre Zusammenstellung, die in sehr breiten Umfang verschiedenste Versionen des Umgangs mit Kurt Weill offenbart. Will ich jetzt gar nicht so viel zu verlieren. Das war jetzt jedenfalls ein Stück Der kleine Leutnant des lieben Gottes, und es war hoffentlich herauszuhören, dass hier offenbar auch japanisch intoniert wurde, was diese Sendung auch nochmal um sprachliche Dimensionen erweitert. Wir greifen jetzt nochmal zurück auf Informator, wie ich jetzt in meiner lückenhaften, immer lückenhafter werdenden Erinnerung festgestellt habe, habe ich ja Informator auch schon mal ganz kurz angedroppt, wahrscheinlich als eine Art Arbeitsbericht. Und das mit einem Stück von Mondrian, die mir ganz besonders gefielen. Und dieses Stück kam von der Informator 001 in einer Sendung, die da die Überschrift trug: Geräuschgenuss, Strukturstränge und Wärmewellen. Wird dann ja demnächst hoffentlich auch nachhörbar sein, falls ihr es noch nicht wisst. Die Sonic-Sendungen werden von geneigten Menschen online gestellt. Ich musste mich gar nicht kümmern. Es gibt ein nachwachsendes Archiv auf hearthis.at, also eine österreichische Webseite, wo man diverse Dinge eben zum Nachhören hochladen kann, und dort landen also Schritt für Schritt, und zwar lanciert, kann ich es ja doch nennen, weil das in der Rahmung auch immer auftaucht, von Pi Radio, die ja zu den übernehmenden Stationen gehören. Die anderen sind Radio Korax, FSK und 98.1. Das ist so die Welle, mit der sich die Sonic Radio Show weiterverbreitet. Radio Korax ja Halle, FSK Hamburg, Pi Radio by the way Berlin und 98.1 Greifswald. Also nun ja, doch ein bisschen vernetzend aufgestellt. Und dort wird dann demnächst, ich habe noch gar nicht nachgeguckt, vielleicht ist sie sogar schon online, eben auch Geräuschgenuss, Strukturstränge und Wärmewellen zu hören sein, wo sich Mondrian einfinden, unter anderem gerahmt von Laszlo Hortobágyi, John Hassel, Schnitzel, Tom See, Campus Dolores, Grusenstern, die Paruchot, Nistalje, Sigmund Krause, das Heat und so weiter und so fort. Wie ihr ahnen könnt, habe ich also die Playlist hier
schon mal angeklickt, um eben live recherchierend nachvollziehen zu können, was ich da so getan habe. Was ich jetzt gleich tue, ist eben, wie ihr schon ahnt, nochmal ein Stück von Mondrian spielen, und zwar aus der Informator 002. Ein Stück, das, ich erwähnte es ja, in dem Fall wenigstens datiert ist. Mondrian haben also dieses, das dann eingesammelt wurde für Informator und meines Halbwissens dann auch international vertrieben. Also das war Teil dann der internationalen Kassettenumläufe. Ich gucke gleich mal nach, welche internationalen Netzwerke das aufgegriffen haben. Also dann eingespeist und das hörte sich wie folgt an.

Ja, und auch das war ein kleiner Sprung, auch ein Zeitensprung von Mondrian. Wie schon erwähnt, 1985 erschien dann 1989 auf Informator 002 hin zu Lucrezia Dalt, Tape Edge and Wood war dieses Stück, das, wie ich fand, doch ganz passend war, wenn auch natürlich in ganz anderen Ausformulierungspotenzialen, die natürlich zur Verfügung standen für dieses Stück, das Teil von einem Soundtrack ist, Rabbit Trap, und zwar eines Films, der noch gar nicht angelaufen ist, aber es gibt schon die Sound sozusagen als Imagination abrufbar, erschien sogar bereits im letzten Jahr auf Invader Records, allerdings eben auch nur digital. Und das Ganze ist nicht ganz zufällig auch hier in diese sprunghafte Mixtur geraten, sondern das lässt sich auch wieder als Arbeitsbericht hier rubrizieren vielleicht, denn für den schon erwähnten Kreuzer war ich aufgerufen, das kommende Konzert von Lucrezia Dalt im Mai zu, nun ja, bewerben, empfehlen natürlich. Selten werden ja in Monatsmagazinen Warnungen hinterlassen, dass man dort also nicht hingehen sollte. Wäre vielleicht auch mal eine wieder einzuführende Rubrik, so eine Art Schmähankündigung. Aber das verbietet sich natürlich für Lucrezia Dalt. Ich denke mal, ich werde dann zeitnah da auch nochmal genauer drauf eingehen. Aber im Rahmen dessen kam ich eben auch zum Anhören dieser doch ganz wunderbar stimmungshaften Klanglandschaften von Rabbit Trap, zu denen man sich die Bilder jetzt noch denken kann, bevor sie dann also sozusagen zur Verfügung gestellt werden und da den Imaginationsraum einschränken. Und kommen wir zurück zum Einkauf, zum Einkaufsbericht, zum Happy Shopper Report. Eine der Platten, die es in die Auswahl dann schafften, war eine, wo ich auch erst zweifelnd war, aber da der Preis sich ja durch die Menge senkte und grundsätzlich eine Möglichkeit bestand, hier Lücken zu füllen, die nicht unbedingt ästhetische waren, sondern in dem Fall auch ein bisschen Sammlungslücken, weil so ein leichter archivarischer Auftrag in der Luft ist, und zwar, ja, in meinem Kontext, was so osteuropäische Underground-Dinge angeht. Eine dieser Platten waren Garage, eine Aufnahme von 1990, als es eben dann möglich war, die Dinge zu gehobenen Studio-Bedingungen umzusetzen. Und da steht natürlich die Gefahr im Raum, dass sich das also abschleift, clean wird und so weiter, die auch nicht ganz umschifft werden konnte, denke ich mal, bei diesen Aufnahmen. Aber vielleicht ging es auch darum, einen neuen Stand anzuzeigen, überhaupt in der Entwicklung dieser Band. Und nun ja, hört einfach mal rein. Garage, auch insofern vielleicht ein kleiner Querverweis wieder auf dieses Buch Unearthing the Music, das ja interessanterweise jetzt, also fast ein Jahr nach Veröffentlichung bei Spectre Books, nochmal ein Review bekommen hat in der aktuellen, oder ich glaube gar nicht mehr aktuellen, sondern in der Jungle World der letzten Woche. So ihr diese also irgendwo zur Verfügung habt, könnt ihr gerne nachlesen. Und Garage taucht noch insofern auf, als dass ein Interview mit Ivo Poschbrasil, einer der wichtigen Gestalten dieser Band, aber überhaupt dieses Kontextes, der eben auch bedeutete, dass die Band zu den ersten gehörte, die eben Punk ins Tschechische übersetzten. Dass also ein Interview mit Ivo Poschbrasil nachzulesen ist, getätigt von Lucia Udvardjova, ebenfalls eine Herausgeberin auch des Buches, nicht zu vergessen, eine ganz wichtige Netzwerkerin, die, hoffe ich mal, jetzt auch gerade etwas besserer Laune ist, all die, weil sie in Budapest lebt und auch Teil der ungarischen Szene ist, eigentlich Slowakin in Prag gemeldet, aber das deutet schon mal an, wie sie in diesem Koordinatensystem hin und her zu gehen in der Lage ist, und das macht sich auch ganz wunderbar mit Netzwerken wie die Easter Days. Und sie wird, denke ich mal, diesen Sonntag, diesen Wahlsonntag gefeiert haben, den zumindest im dem Umkreis, den ich da so kenne, viele ja mit diesem Stichwort der Frischluft betitelt haben. Und das trifft es vielleicht auch ganz gut. Die Fenster werden mal geöffnet.
Die Bedingungen sind nach wie vor sehr schwierig. Vorhin habe ich gelesen, jemand meinte, dass im ungarischen Parlament de facto, wenn man das mal in adäquate Dinge für Germanien umsetzt, die AfD, die NPD und die CSU sitzt und that's it. Aber es ging ja erstmal darum, diesen riesigen Betondeckel Orban abzuwedeln und damit überhaupt erst Möglichkeiten zu schaffen. Also insofern Grüße nach Ungarn. Grüße natürlich an Lucia Udvardjova und ihr hört jetzt mal, wie sich Garage 1990 so anhörten.

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Ja, es war Zeit, wohl mal die Ohren wieder hier durchzuspülen. Ihr seid immer noch in der Zonic Radio Show Springtime/Sprungzeit, eine freiförmige Frühlingsmixtur. Und ihr hörtet hintereinander weg, einmal schon angekündigt, Garage mit dem Song Sydney Mina Clean von Vuko Bavki, erschienen auf Globus International, ein Label aus dem Umfeld der Plastic People of the Universe, das dann eben ab 1990 durchstartete und versuchte so die Szene, die vorher ja nur sehr eingeschränkt, wenn überhaupt, publizieren konnte, aufzufangen und zu verbreiten. Und auch gleich mit seinem internationalistischen Anspruch, der sich im Labelnamen ein wenig übersetzt. Danach ein kleiner Sprung in der Stimmung, aber das liegt ja im Motto der Sendung, Shaken mit dem Stück Philistine Wavelength von Euphoria Bound, seiner aktuellen Veröffentlichung auf AD93, einfach weil die Shakelten Rhythmus, Pressungen und Verquirlungen mir hier einfach passend erschienen und ich diesen Release, der schon länger hier als Laptop Leftover herumschwirrt, auch mal lancieren wollte. Hätte vielleicht auch einen passenden Übergang haben können, aber was soll's, passierte einfach so. Danach die Flying Lizards, ganz offenbar, hoffe ich mal, mit einer Coverversion Sex Machine von James Brown. In der sehr eigenen Flying Lizards Art, die ja ganz wunderbare Coverversionen erstellt haben, Ende der 70er, Anfang der 80er. Und diejenigen, die ganz aufmerksam über Jahrzehnte zugehört haben, werden auch entdeckt haben, dass sich in diesem Stück ein Sample verbirgt, das wiederum Teil eines Paroktikum-Jingles war, der des Öfteren lanciert wurde von Lutz Schramm, der ja wiederum der Spezial- und Ehrengast der vorhergehenden Sendung war, die ja wiederum, und deswegen wiederhole ich das gerne auch nochmal, ja als großes tuschschlagendes Präludium auch zu begreifen war und hoffentlich weiter ist, da dieses Jahr sich doch sehr stark diesen Aufarbeitungen widmen wird im ganz Spezifischen. Zonic hat sich ja in Sachen DT64 Aufarbeitung, Jugendradio DT64, der Sender, wo das Paroktikum lief, für die, die das jetzt nicht zuordnen können, also eine Sendung der Jahre 1986 bis 1993 über die sogenannte Wende hinweg bei DT64, dann später bei Rock Radio B und dann eben in der Fusion von Rock Radio B mit dem SFB dann leider gedroppt. Seitdem ist Lutz Schramm eben nicht mehr im Mikrofon oder nur noch sehr selten, wenn er eben eingeladen wird, wie von uns. Und Zonic hat eine Aufarbeitung sowohl der DT64-Kontexte über Jahre hinweg, kann jetzt schon behauptet werden, lanciert. Es gab eine Wanderausstellung mit 7 Stationen, unter anderem natürlich auch Leipzig, aber auch Chemnitz, Dresden, Greifswald, Rostock, Halle, Berlin. Ein Buch, das aufgegriffen und neu gemantelt, neu betitelt und aufgestockt wurde, erschien im letzten Jahr, Paul von der Eastside, betitelt im Ventilverlag. Dort gibt es natürlich auch einen Text zum Paroktikum. Und jetzt in diesem Jahr geht es um Subversion auf Staatsfrequenz, etwas, was man dem Paroktikum schon zuschreiben kann. Und es geht dabei aber, wie oft bei Zonic, um die Erkundung von parallelen Phänomenen in den osteuropäischen Ländern. Mal gucken, was wir da so zusammengesammelt kriegen. Lässt sich etwas schwer an in der Recherche bis dato, aber mal schauen. Darauf könnt ihr euch vorfreuen, so ihr wollt. Das wird dann alles im Herbst passieren. Und was dann auch passieren wird, ist eben die Platzierung einer ultimativen, nämlich der dritten und wahrscheinlich letzten Paroktikum-Compilation, zumindest was die Paroktikum-Sounds angeht, die sich mit DDR und in dem Fall dann überhängt auch Ex-DDR-Sounds beschäftigte. Also dem, was behelfsweise von manchen die anderen Bands genannt wird. Aber ich denke mal, es braucht jetzt nicht eine spezifische Klammer. Die Formel dabei ist, dass auf der Compilation nur ist, was auch wirklich im Paroktikum lief, sodass da auch eine gewisse authentische Abbildung
passiert und da sind wir gerade dabei. Und am 12.12. davor gemerkt werden im UT Connewitz ist dann die große Party zur Sache mit diversen Live-Acts. So, das mal dazwischen geschoben. Flying Lizards, wie gesagt, Sex Machine Sample in einem mich damals sehr abholenden Paroktikum-Jingle, das ich damals gar nicht zuordnen konnte. Aber was soll's. Und für die Flying Lizards auch typisch natürlich diese offensive Arbeit mit elektronischen Produktionsmitteln. David Cunningham als Produzent, der ja auch The Seed produziert hat oder Palais Schaumburg, der aber eben auch die Flying Lizards Richtung Dub getrieben hat, sowohl mit Songs, die auf den diversen Alben waren oder eben dieser wunderbaren Machine Sex, wie sie dann in der Umdrehung heißt, Version, die sich an die Extended Version von Sex Machine hier anschloss. Aber es gibt ja auch noch diese Platte Secret Dub Life of The Flying Lizards, damals nicht veröffentlicht, wo er mit Ben dann aus Jamaika dann in der Arbeitsweise, die er so praktizierte, dann Dub-Versionen gemacht hat. Das wurde vor ein paar Jahren unter anderem bei Staubgold veröffentlicht. Dazu vielleicht gleich noch. Danach gab es in der Geräuschhaftigkeit, wie ich fand, ganz passend, Wojciech Kucharczyk and the Milkbots. Wer oder was das auch immer ist. Das Stück hieß Buck und kam von der Veröffentlichung The Lists vom letzten Jahr auf seinem Label Mick Music. Wojciech mit vielen, vielen Projekten über die 90er und Nuller und Zehner hinweg präsent in der polnischen Szene und drüber hinweg. Ein Vieltäter der Klangerzeugung und diesbezüglich auch schon lange ein Gast, gern gesehener Gast, sowohl in der Sonic Radio Show als eben auch bei Events unter anderem im Rahmen des Polenmarkts in Greifswald, damals mit Felix Kubin zusammen, wo sie ein sehr interessantes Klang-/Historien-Aufarbeitungsprojekt live dann aufgeführt haben und so weiter und so fort. Und das schon mal für die sozusagen Parallelitäten der Sounds vielleicht auch. Und danach gab es Russell Haswell, ein Stück von der noch gar nicht veröffentlichten Platte, CD oder Datenballon Let It Go auf Editions Mego. Fall 2 hieß die Stück, das sich in der Geräuschhaftigkeit ja auch sehr gut hier anpasste. Und jetzt springen wir nochmal zurück nach Polen. So sollen sie unter anderem in den angerissenen Kontexten, Polenmarkt oder eben sonstigen Sonic-Ballon aufgetaucht sind. Vor allen Dingen der Klarinettist, der jetzt hier gleich zu hören ist. Aber vielleicht hören wir erstmal hinein. Und zwar Beryllium und Paul Czulik mit dem Stück Transgression.

Soweit die Transgression von Beryllium featuring Pavel Chulik. Beryllium, eine Gruppe aus Micha Gorzinski und Andrzej Izbiecki. Und Micha Gorzinski ist derjenige, auf den ich hier so ein bisschen rekurrierte, der unter anderem bei der Gruppe Zukunft spielte, eine der Frühformation, was die Aufarbeitung, zeitgenössische Aufarbeitung von jüdischem Klangerbe in Polen anging, unter anderem eben auch featuring Rafael Roginski, der Gitarrist, der im Rahmen der Zonik 30 Begängnisse dann ja auch zusammen mit Macho Moretti und Mikołaj Czaska in der NATO gastierte als Schofa, eine Gruppe, die sich eben auf Jazz, Post-Jazz-Art mit jüdischer Liturgie sogar beschäftigte und eben jene dort im Raum zelebrierte. Und Rafael Roginski wiederum, da kommen wir nochmal zum, nicht Happy Shopper, sondern eben Happy Worker Report. Rafael Roginski hat gerade mal wieder eine neue Platte, wie all seine vorhergehenden Platten auch international wahrgenommen und gefeiert. Und es ist wieder eine Kooperation. Roginski, der eben mit Zukunft in diese jüdischen Klangterritorien ging, aber eben auch mit anderen Projekten, wie zum Beispiel Alte Sachen, wo fast schon eine Art Motorhead Goes Surf, dann Klezmer-Sounds intoniert wurden oder eben Schofa, wie schon erwähnt, liturgische Klänge, aber es gab dann eben auch neben Vertonungen von Bach oder Coltrane solche Projekte, die sich mit der Folklore der baltischen Region beschäftigten oder der Schwarzmeerregion oder zuletzt serbische Folklore. Jetzt hat er sich mit Itzhak Kote verbündet, der wiederum kommt von der Band Shirom aus Slowenien, die auch so eine Art ja Post-Folk-Ansatz hat, der so verschiedenste irgendwie auf Folk vermeintlich oder teilweise auch direkt rückführbar Sounds zusammenlegen, fast schon eine Art von Fourth World Music, um den John Hassell-Begriff hier vielleicht nochmal hineinrollen zu lassen. Und ich habe für den aktuellen Kreuzer dann eben auch unter anderem die neue Platte in eine Review genommen. Und davon hören wir jetzt mal ein Stück. Nocturnal Consolation heißt die Platte von Itzhak Koren und Rafael Roginski, erschienen auf dem verdienstreichen, immer wieder gerne empfohlenen, auch schon mal mit einer Gesamt-2-Stunden-Sendung, Zonik Radio Show belegten Label Instant Classic aus Krakau. Und wir hören uns das Stück an, Labyrinth of the Sea, Sunken Sun.

Ups, da brach die Übertragung ab und ich werde aber versuchen, das Ganze hier nochmal von vorne anlaufen zu lassen, denn so können wir hier natürlich schlecht rausgehen. Das waren, um jetzt die Wegführung nochmal hier zwecks auch Überbrückung darzulegen. Das waren jetzt also verschiedene Stücke von Rafael Roginski, einerseits eben zusammen mit Itzhak Koren, Labyrinth of the Seas, Sunken Sun und dann The Spirit is Becoming a Desert, beide von Nocturnal Consolations und erschienen auf Instant Classic, wie schon anmoderiert. Und was erwähnt werden müsste, ist, dass davor allerdings noch ein Stück von Beryllium und Pavel Chulik lief. Da gibt es also auch schon eine kleine technische Komplikation, die aber ganz interessant insofern war, als dass das Stück, das dann kam, Sun hieß, was wiederum auch auf den Titel des Itzhak Koren Rafael Roginski Stücks ein bisschen verweist und auch im Soundcharakter, wie ich fand, relativ nah dran. Zu Beryllium und Pavel Chulik vielleicht noch so viel, dass Komunu Su Io, so wie das Album heißt, übrigens erschienen bei einem auch sehr schön betitelten Label namens Antenna Non Grata, dass dieses sich mit den Filmen von Akira Kurosawa beschäftigt, also da auch nochmal eine andere, vielleicht auch Visualisierungsmöglichkeit, Imaginationsmöglichkeit sich mit hineinnimmt, was ja vorhin auch schon bei Lucrezia Dell eine gewisse Rolle gespielt hat. Und dann kam eben Rafael Roginski mit dieser serbischen Annäherung an die Balkan-Sounds, die sich jetzt über Itzhak Koren nochmal auf eine ganz vielfältige, freiförmige Weise manifestiert, und zwar mit der Band Rusichnyak Tajni und das Stück Sto Duže Gledaš Vije Lepote Vidisch, wenn ich das hier einigermaßen richtig gerade brecht bekomme, von der Veröffentlichung Bura, die eben auch bei Instant Classic kam, ein wirkliches Vertrauenslabel, im letzten Jahr veröffentlicht. Itzhak Koren, Rafael Roginski, Nocturnal Consolation ist natürlich ganz aktuell. Und jetzt sind wir auch soweit und können die ganze Sache hier nochmal von vorne laufen lassen. Sorry.

Wie ihr merkt, auch noch ein bisschen mit Extended Vorstück. Und das nutze ich dann gleich mal, um abzumoderieren. Danach kommt dann das versprochene, abgebrochene. Das war also die Zonic Radio Show. Springtime / Sprungzeit. Eine pfeiförmige Frühlingsmixtur. Durch diverse Anlässe und Zufälle hier im Moment sich manifestierend. Ich hoffe, ihr konntet dem einigermaßen folgen. Mein Name ist und bleibt jedenfalls Alexander Pelemann. Ich war für Wort und Musikwahl verantwortlich. Nachlesen, wie gesagt, unter www.zonic-online.de. Nachhören bei Pi Radio, Radio Korax 98.1 oder FSK. Oder später eben bei hearthis.at, dort im Übrigen als Zonic Radio Show Süd lanciert, weil es ja auch mal eine Nord-Version gab. Die gibt es zwar schon fast eine Dekade nicht mehr, aber was soll's. In diesem Sinne, gehabt euch wohl.

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2: 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Comme on a l'habitude de vous le dire, quand c'est important, c'est avec la Radio Corax et le Common Voices Radio.
3: Ja, hallo, liebe HörerInnen von Common Voices hier auf der Frequenz 95,9 auf Radio Corax. Wie pflegen wir immer zu sagen bei Common Voices, wenn es wichtig ist für euch, wir sind da hier bei Radio Corax und Common Voices. Willkommen.
2: Donc votre plaisir est notre raison d'être. Chaque jour, on fait notre effort, on fait notre mieux pour vous donner des informations à temps réel. Raison pour laquelle j'étais parti à Hanover assister une manifestation dédiée à la diaspora sénégalaise.
3: Wir als Common Voices Redaktion geben unser Bestes, euch auf dem Laufenden zu halten. Und heute sind wir mit einer Live-Sendung am Start und berichten euch. Usman ist nämlich nach Hannover gefahren und hat an der Konferenz von der senegalesischen Diaspora teilgenommen, hat da einiges an Informationen für heute, fürs heutige Programm eingesammelt.
2: Cette journée était dédiée à la diaspora, appelée diaspora, Journée de la diaspora sénégalaise. C'est une initiative qui a été créée par le secrétaire général, président du parti PACIF, nommé Ousmane Sonko.
3: Mhm. Und diese Konferenz in Hannover zur senegalesischen Diaspora wurde ins Leben gerufen von einem Politiker der PASTEF-Partei aus dem Senegal. Und da werden wir uns auch gleich auch noch da dem Thema der PASTEF-Partei widmen.
2: Donc, sans plus tarder, donc, toujours, on va vous rappeler, je suis ici dans le studio, Team qui fait la traduction, et il y aura aussi l'intervention de Mustafa.
3: Ja, und in der Leitung hört ihr Usman, der das Ganze moderiert und heute auch die Technik übernimmt, und mich, Tim, der die französisch-deutsche Übersetzung macht. Ansonsten haben wir natürlich auch, wie oft, Mustafa Kamara zugeschalten, unser Senegal-Korrespondent, der liegt hoffentlich auch gleich an in der Leitung.
2: Et pour vous informer aussi à la suite de cette émission, nous allons jouer des interviews qu'on a pris là-bas à cette journée de diaspora sénégalaise, à qui on veut faire aussi des commentaires là-dessous par rapport à ces interviews.
3: Usman hat einige Interviews auf der Konferenz in Hannover aufgenommen. Die werden wir teilweise euch präsentieren und auch kommentieren.
2: Donc, le programme, ça va se présenter comme suite. En premier lieu, on va parler de l'historique de la PASTEF. Comme tantôt on avait l'habitude de le dire, la jeunesse sénégalaise a pris le pouvoir durant les élections 2024. Donc, comment cette jeunesse a fait à prendre ce pouvoir et comment une jeunesse peut prendre un pouvoir?
3: Ja, seit März 2024 ist ja die PASTEF-Partei im Senegal, hat die Regierung übernommen, und man spricht davon, dass eben die Jugend des Landes da die Macht ergriffen haben. Und wir schauen uns das Ganze an und berichten euch davon, was denn seitdem umgesetzt wurde und wie das Ganze klappt.
2: Donc dans cette première partie, après avoir parlé de ça, on parlera aussi de cette journée de diaspora, les différentes associations qui s'y étaient présentes. Mais aussi, on va parler aussi de la vie des Sénégalais de la diaspora.
3: Und im zweiten Teil, in der zweiten Sendestunde, erzählen wir euch dann von der Konferenz der senegalesischen Diaspora in Hannover, von unterschiedlichen regionalen und überregionalen Vereinen, die sich dem widmen, und auch ganz im Allgemeinen das Leben in der Diaspora in Deutschland.
2: Sans plus tarder, Mustafa, si tu m'entends, tu peux entrer et faire ta présentation.
3: Mustafa, wenn du uns hörst aus dem Senegal, zöger nicht, dich kurz vorzustellen und Hallo zu sagen.
4: Ja,
2: Ja, alors, ça semble que ça ne passe pas avec pour l'instant. Donc, on va continuer notre émission en attendant que Moustapha sera disponible. Donc, sans plus tarder, chers auditeurs de la radio Corax, comme on a l'habitude de vous le dire et comme on le faisait, on va écouter d'abord une musique de Youssou N'Dour qui nous parle aussi de Alalumbolo. Alalumbolo, ça veut dire l'argent du contribuable, ne le touchez pas, laissez-le là où il est. Pourquoi on a choisi cette musique? Parce que le plus souvent, les États africains sont des États qui sont un peu corrompus. Il y a aussi des détournements et des malversations. C'est dans ce contexte que Youssou N'Dour avait chanté cette chanson en parlant de Alalumbolo. Alal, ça veut dire l'argent. Ça veut dire le bien en Wolof. Mbolo, la communauté.
3: Okay, solange bis wir Moustapha Camara zuschalten und in die Leitung bekommen, hören wir Youssou N'Dour, ein sehr bekannter Musiker aus dem Senegal, und in seinem Lied besingt er die Korruption des afrikanischen Kontinents und dass das Geld halt am besten da sein soll, wo es natürlich hingehört.

0: en Italie pour faire des appels de fonds, ce qu'ils appellent en fait la diaspora bank, on peut donc c'est une nouvelle orientation pour la diaspora d'investir face à l'État. Non seulement ça a plus de garantie, c'est la garantie elle est plus sûre, mais aussi les dividendes, les revenus peuvent être aussi assez bons par rapport à tous les investissements qu'ils connaissaient avant.
1: Mhm. Ja, vielen Dank für das Kommentar gerade von Mustafa Kamara. Er ist sehr erfreut über solche Konferenzen, wie sie ja eben in Hannover stattgefunden hat, von der senegalesischen Diaspora in Deutschland. Und ja klar, es ist viel Geld im Umlauf, wenn Menschen sich in der Diaspora befinden, natürlich auch aus gutem Grund, um vielleicht irgendwo hinzugehen, wo sie eben besser verdienen können, dann sind die Überlegungen groß. Was machen wir jetzt mit unserem Geld? Und viele investieren natürlich auch im Senegal, weil sie da immer noch Familie haben und das ja auch ein Stück weit Heimat ist. Und das wurde halt gesehen, auch jetzt von der regierenden Partei, der Pastef-Partei. Ousmane Sonko selbst, der Gründer der Partei, war in Italien und spricht so eine Art Diaspora-Bank irgendwie aufzubauen, wo halt eben Leute, die sich in der Diaspora befinden, einzahlen können. Das verspricht natürlich sehr viel. Es gibt gute Dividenden und eine Garantie, dass das Geld irgendwie gut investiert ist, und da wird sozusagen von der Partei, regierenden Partei im Senegal, sehr viel Einnahmenquellen werden da gewonnen, weil sie sich halt direkt an die Diaspora im Ausland adressieren.
2: Donc ça plus tard.
0: Voilà. Donc allez, je vais terminer par là-bas, okay, Ousmane. Ouais. Donc il faut en 30 secondes. J'apprécie ce panel. Pourquoi j'apprécie ce panel? Parce qu'en fait, tous les ressortissants sénégalais ou gambiens ou de l'Afrique de l'Ouest, en général africains, ils sont dans des pays industrialisés. Nous, ce qui nous manque en Afrique et au Sénégal, c'est la transformation, c'est l'industrialisation. Nous prenons nos matières premières, nous les amenons en Europe, et manufacturer, ça nous revient encore en Afrique plus cher. Aujourd'hui, la diaspora peut voir avec l'État du Sénégal comment travailler sur des investissements d'industrialisation de moyennes entreprises d'industrialisation, ou en général une industrialisation plus costaud. La diaspora devrait aller sur ça parce que, en fait, l'Europe a bien travaillé sur ça et le modèle est là-bas.
1: Mhm. Ja, also er hat einfach das nochmal wiederholt, dass er sehr schätzt diese Idee, dass solche Konferenzen stattfinden, dass Menschen sich austauschen darüber. Und wir sprechen ja jetzt von Menschen, die aus dem Gambia oder aus dem Senegal gekommen sind in industrialisierte Länder, in der EU sozusagen. Und das ist ja der große Unterschied zum Senegal, wo die Industrialisierung in ganz vielen Bereichen gar nicht stattgefunden hat. Viele erste Première Matière, also die Rohstoffe, werden sozusagen in Afrika abgebaut, werden exportiert und dort weiterverarbeitet und dann teuer zurückverkauft. Das ist natürlich ein großes Problem für den gesamten afrikanischen Kontinent. Und sich darüber auszutauschen, vielleicht auch hier in Europa zu lernen, wie das die Industrialisierung sozusagen vonstatten geht, ist ja ein großer Lerneffekt. Vor allem, wenn die Menschen darüber nachdenken, wie kann ich das jetzt sozusagen, dieses Wissen nach Afrika in Senegal wieder zurücktransferieren, und wie können wir uns da sozusagen, wie kann auch der Senegal davon profitieren?
2: Oui, Moustapha, il a parfaitement raison, hein, parce que l'immigration, c'est pas seulement gagner de l'argent. Nous-mêmes, on le voit. En venant ici d'Europe, on apprend beaucoup de choses, quoi. Malgré qu'on a fait des études, mais en venant ici, on apprend encore. Donc, ce transfert de compétences-là peut servir l'Afrique.
1: Mm. Ja, und das zeigt ja eigentlich auch, dass die Menschen, die hierher kommen, viele haben ja auch studiert und gelernt, aber dieser Lernprozess geht halt immer weiter. Die Menschen denken nicht einfach nur daran, ja, okay, klar, es ist wichtig, erstmal primär selbst über die Runden zu kommen, aber dass es wirklich vermehrt dieses Interesse gibt, vielleicht, wie kann man sich zusammentun und da auch lernen und vielleicht auch dem Heimatland da auf die Beine, auf die Sprünge helfen, dass das eigentlich ein sehr ein guter Gedanke ist und das jetzt auch sehr auffällig war bei dieser Konferenz in Hannover.
2: Donc on va écouter encore Koumi, qui est la représentante de

0: Merci, chers auditeurs de la Radio Corax, de votre patience pour être avec nous à écouter cette émission. Donc ça, c'était une chanson de Abdou Kitesek. Abdou Kitesek, c'est fait partie aussi, on peut dire, des parties des jeunes chanteurs sénégalais. Il a dédié cette chanson à Ousmane Sonko, qui est le seul président du PACIF.
1: Ja, hallo und herzlich willkommen zurück, liebe Hörerinnen von Common Voices hier bei Radio Korax. Wir haben gerade eben ein Lied gehört von einem sehr jungen, aufstrebenden Musiker, Abdou Gitasek. Und er hat den Gründer der PASTEF-Partei, die mittlerweile auch regiert seit März 2024, im Senegal besungen.
0: Donc, sans plus tarder, on va revenir donc sur notre thème. Cette fois-ci, on va parler un peu des difficultés que vivent les émigrés, la diaspora, aussi dans les autres pays, particulièrement sur la gestion des enfants. On a fait cette interview avec un des panélistes qui est chargé, qui est aussi un consultant pour les petits-enfants qui vivent le racisme.
1: Ja, und wir möchten im zweiten Teil jetzt von den Schwierigkeiten berichten. Ousmane war ja für euch in Hannover bei der Konferenz der senegalesischen Diaspora in Deutschland, und da war eben auch ein Vertreter, der von Diskriminierungserfahrungen gesprochen hat, von Menschen, die auch hier in Deutschland geboren sind, von den Kindern von Senegalesinnen.
0: Donc, avant de revenir avec notre panéliste, peut-être on va prendre Moustapha. Il peut nous parler aussi de son expérience, comme il a aussi de l'expérience. C'est un journaliste, un commentariste sur la vie des étrangers, des immigrés. Mais selon toi, comment un immigré doit vivre? Il doit rester ici, en famille, à l'étranger, ou bien aussi penser aussi à préparer ses enfants à un éventuel retour?
1: Aber wir holen auch gleich mal unseren Senegal-Korrespondenten Herrn Camara mit ins Boot und wollen ihn fragen, weil er ja auch immer die senegalesische Perspektive vertritt. Er ist ja vor Ort, und was würde er dann raten? Wie sieht er das überhaupt, dass Menschen auswandern, und was hält er, ob er vielleicht ob die Menschen vielleicht auch in Erwägung ziehen sollten, wenn sie es ja finanziell unterstützen, vielleicht selber auch irgendwann wieder zurückzugehen oder die Kinder vielleicht auch dann wiederum in Senegal zurückkehren.
2: Merci Ousmane, merci Tim, merci aussi pour ces panélistes, chapeau bas pour tous ces panélistes qui ont travaillé sur différents thèmes. Les interventions, je les ai écoutées, et la question de Ousmane vient aussi me donner des réponses, c'est-à-dire aujourd'hui pratiquement l'éducation. Et je suis heureux, hein, Ousmane, Tim, je suis heureux d'entendre comme dire. De parler du système éducatif colonial. Et on le retrouve en Europe avec nos enfants qui sont là-bas, ou bien vous qui êtes encore là-bas avec vos familles. Donc, le même système que vous avez laissé ici dans l'éducation, vous le retrouvez en Allemagne, dans la diaspora ou quelque part en l'Occident. Et je suis heureux encore d'entendre dire que. Et je vais être un peu ironique parce que, en fait, si je me rappelle bien, vers 1884 ou 1885, c'était la conférence de Berlin. Et la conférence de Berlin, qu'est-ce qui a été fait à la conférence de Berlin? C'était de disloquer l'Afrique, de les séparer. Chacun a pris sa part du gâteau sans pour autant que les Africains donnent leur avis. Et ça, c'est fait plusieurs des centaines d'années aujourd'hui. Donc, l'éducation néocoloniale, il faut passer d'une éducation néocoloniale, d'un système éducatif néocolonial à un système éducatif au service du développement africain, mais aussi des valeurs et vertus africaines.
1: Ja, also danke für diesen Beitrag. Es ist ja wirklich schon öfter jetzt der Begriff von Bildung und Bildungssystem zu sprechen gekommen, was viele gute Seiten hat. Aber man muss natürlich auch mal beleuchten, dass das Bildungssystem, was es im Senegal ist, von den Kolonialmächten eingeführt wurde. Und wir ja auch das teilweise hier immer noch genauso weiterleben. Also es gibt da gewisse Parallelen. Und natürlich auch Kontinuitäten von kolonialem Denken, die halt, sei es jetzt im Senegal oder hier in der Bildung, eine Rolle spielen. Und das sollte man auf jeden Fall hinterfragen und auch kritisch beleuchten.
0: Oui, merci Moustapha, parce que tu as parlé de continuité, parce que cette continuité-là, on le voit même. Mm-hmm. Ici, moi qui a étudié au Sénégal et qui est venu aussi, qui vit actuellement à un certain temps en Europe, j'ai fait cette constat. Le plus souvent, les gens qui réussissent ici, ce n'est pas les enfants qui sont nés ici ou bien qui ont grandi en Europe. Le plus souvent, ceux qui débarquent de l'Afrique et qui viennent ici pour étudier réussissent réussissent en général. Contrairement aux enfants qui vivent ici. Maintenant, la question, est-ce que c'est les parents qui n'ont pas le temps à s'occuper de leurs enfants ou bien il y a des contraintes dans des pays où vivent même ces étrangers?
1: Ja, so Usman fragt sich gerade generell, es gibt ja sozusagen junge Menschen, die hierher kommen, um zu studieren, die sich in der Diaspora befinden. Und dann gibt es ja die Menschen, die zum Beispiel die Kinder von den Menschen aus der Diaspora. Und er hatte ein bisschen das Gefühl, dass oft die Menschen, die aus der Diaspora gekommen sind, oft mehr Erfolg haben, auch in dem. Und er fragt sich eigentlich, warum ihm das so auffällt, womit hat es zu tun? Hat es damit zu tun, dass die Eltern der Kinder, die hier geboren sind, eben einfach sehr viel mit ganz anderen Dingen beschäftigt waren und die Kinder gar nicht so doll in der Schule hier vor Ort unterstützen konnten? Oder womit hat das zu tun, fragt er sich.
2: Man, ce sera très difficile pour cela. C'est-à-dire qu'aujourd'hui, c'est vrai, les parents n'ont pas de temps, ni la maman, ni l'époux n'ont pas de temps pour éduquer les enfants. Donc, ce qu'il faut, c'est-à-dire que il faut, à partir des écoles, à partir des gens qui vivent dans la diaspora, c'est vrai, ils ne peuvent pas changer. Ils ne peuvent pas changer aujourd'hui les écoles auxquelles leurs enfants sont inscrits. Mais ils peuvent se retrouver dans des entités et faire retrouver les enfants dans des centres aérés. Quand le samedi soir ou des jours fériés ou pendant les vacances, pour au moins leur faire savoir certaines valeurs pour qu'ils puissent à même au moins se sentir concernés. Parce qu'en fait, celui qui te donne, celui la langue, c'est ça en fait le problème. Quand on parle une langue étrangère, on prend sa culture sans le savoir. Et ça, c'est très difficile. Donc, il faut que chaque membre et chaque Africain ou chaque Sénégalais, donc où il se trouve, essaie de parler chez lui la langue de son pays ou la langue de son ethnie ou la langue de là où d'où il vient, d'abord. Et c'est ça, quand l'enfant se sentira polyglotte, parler d'une langue à une autre, il va quand même épouser la culture de la langue qu'il parle chez lui et aussi essayer d'adapter la langue à l'école déjà au pays où il se trouve. Et donc, c'est un tout, c'est pas seulement les parents qui sont responsables, c'est l'environnement en fait qui a une faillite. Il y a une faillite dans l'éducation, dans l'environnement et pour une intégration de nos enfants à travers la diaspora.
1: Ja, also es wird sehr schwierig sein, auf diese Frage jetzt so konkret zu antworten und das so zu vergleichen, aber wir können auf jeden Fall feststellen, dass natürlich Menschen, die sich in der Diaspora befinden oder auch generell Menschen hier in Deutschland, vor allem Eltern, halt auch sehr wenig Zeit haben, einfach sich nach der Schule noch weiter um die schulische Laufbahn ihrer Kinder mit auseinanderzusetzen und zu kümmern und vielleicht ist es da vor allem auch gefragt, diese außerschulischen Angebote irgendwie wahrzunehmen. Umso begrüßenswerter ist es ja, dass es solche Vereine und Initiativen gibt, die sich gerade für solche, auch für Kinder von Menschen, die sich in der Diaspora befinden, solche Angebote machen. Und dann kam noch das Thema der Sprache auf. Also Sprache ist ja schon auch immer so eine großer Bestandteil der Identität, der kulturellen Identität. Und wenn die Landessprache der Eltern teilweise an die Kinder gar nicht mehr weitergegeben wird. Also in dem Fall Wolof oder sei es die Sprache ihrer Ethnien oder anderen Gruppen, dann geht natürlich auch wieder so ein Stück weit der Identifikation verloren und auch so ein kultureller Background. Und das ist natürlich schade, wenn das nur damit zu tun hat, dass die Eltern da gar keine Zeit haben, mehr in ihrer eigenen Muttersprache eigentlich mit ihren Kindern zu sprechen.
0: Donc, on va, après les interventions de Moustapha, on va écouter donc, cet encadre des enfants qui vivent ici en Allemagne, avec l'expérience qu'il a sur les problèmes que vivent même les enfants.
1: Ja, hören wir mal selber, was der in Hannover dazu gesagt hat, wie er das wahrnimmt, was die Kinder hier in Deutschland erleben.
3: Ja, guten Tag, mein Name ist Sarah Böger. Ich bin Teil von der Beratungsstelle gegen Rassismus in der Bildung, BERBI. Wir sitzen unter anderem in Hannover, aber auch in anderen Städten in Deutschland und vor allem in Niedersachsen. Là, nous on travaille dans BERBI. On fait les consultations pour des familles qui voient qu'il y a du racisme à l'école. Il y a des élèves ou bien des parents, même parfois il y a des professeurs. Même qui voient qu'il y a beaucoup de racisme à l'école, les enfants, ils ont parfois, on dit, il y a beaucoup de niveaux aussi de ce qu'on voit. Il y a des insultes comme à cause de peau noire ou à cause de cheveux ou des choses comme ça, que les autres enfants, les enfants blancs ou des autres, ils se moquent de certaines traits de comment on se voit, non? C'est pas normal, c'est du racisme. Et s'il y a des choses comme ça, si c'est des élèves, si c'est des professeurs qui sont méchants à cause raciste, c'est pas normal, c'est interdit, on peut se défendre et on peut faire quelque chose. Et nous, on est là pour exactement faire ça, pour aider à trouver des moyens ou bien des voies, comment travailler avec les écoles pour qu'eux, ils prennent cette responsabilité de protéger les enfants du racisme. Parce que le racisme, c'est contre tous les droits de l'humain et tout, non?
4: Dann herzlich willkommen, das sagt ihr ja. Vielen Dank, dass ich heute hier sein darf, so rum. Es freut mich, dass ich heute hier sein darf. Mein Name ist Abdelkarim Bankara. Das ist meine Kollegin. Wir sind heute gemeinsam hier, wie schon gesagt wurde. Wir sind von einer Beratungsstelle, die zum Thema Rassismus berät, speziell Schule. Also wir beraten Menschen, die Probleme haben in der Schule zum Thema Rassismus. Und wie bereits schon erzählt wurde, haben wir Erfahrungen sammeln können von speziellen Fällen, Einzelfälle. Leute kommen zu uns, beispielsweise Eltern kommen zu uns und erzählen uns beispielsweise, dass ihr Kind schlechter benotet wird als andere Kinder, obwohl das Kind gute Noten, gute Leistungen bringt. Es bekommt in der mündlichen Note, also Sozialverhalten, wird es schlechter bewertet. Wenn es ein Problem in der Schule gibt, werden Kinder beispielsweise öfters mal als Problem dargestellt und wir versuchen dann beispielsweise bei solchen Fällen zu beraten. Und was das genau bedeutet, ist, dass wir den Leuten, also beispielsweise Eltern, die zu uns kommen, ihnen erklären, was für Möglichkeiten sie haben, wenn sie Rassismus erleiden, welche Möglichkeiten sie haben in der Schule, das Problem zu lösen. Viele Leute wissen nicht bei Rassismusvorfällen, was sie machen sollen. Sie haben große Fragen, sie wissen nicht, wen soll man als erstes kontaktieren, wen kann man kontaktieren außerhalb der Schule, und wir versuchen ihnen eine Struktur zu geben, eine Handlungsmöglichkeiten, um dann genau diese Fälle lösen zu können. Und eine Sache, die wir heute beispielsweise anbieten können, ist, wenn jemand einen Fall hat oder eine Frage hat zum Thema Rassismus und Schule, wenn jemand vielleicht jemanden kennt oder direkt davon betroffen ist, können wir vielleicht ein bisschen eine Orientierung geben zu diesem Thema. Ich denke, das wäre auf jeden Fall eine Sache, die wir heute anbieten können. Natürlich, wenn ihr wollt. Also, ihr könnt selber entscheiden, was ihr heute teilen wollt und was nicht.
3: Ce qu'on a expliqué, que nous, on est là pour aider. trouver une orientation s'il y a des problèmes racistes à l'école. Ça veut dire si aussi peut-être il y a des problèmes, on n'est pas sûr, est-ce que c'est du racisme ou c'est normal qu'on traite les enfants comme ça en Allemagne? Ou bien même on a des rencontres avec des parents et professeurs. Parfois il y a des Elterngespräche et on veut discuter sur le progrès de l'éducation des enfants. Mais ce qui se passe, c'est qu'il y a des professeurs aussi qui ne prennent pas sérieux des parents parfois. Là aussi, ça peut avoir des causes racistes, parfois qu'ils ne croient pas, ils ne veulent pas prendre les choses que les parents ils disent sérieuses. Et ça aussi, c'est pas normal. Parce que chaque personne, chaque enfant a le droit d'être dans une école comme tous les autres, et avoir les possibilités de participer comme il faut. Mais s'il y a la violence, même si c'est verbal, même s'il y a des mots qui insultent, même si c'est seulement des mots, c'est un acte de violence, et un acte de violence contre la dignité surtout. Mais en fait, l'école, il a cette responsabilité de protéger les enfants. Et si eux, ils ne font pas leur job, ça veut dire que on doit les forcer, en fait, parce que c'est les enfants qui ont ce droit-là. Alors, ce qu'on voulait demander, est-ce qu'il y a ici des parents avec des enfants à l'école qui peut-être ont vu des choses, ont des questions sur ce cas, pour aussi qu'on peut parler et être un peu en dialogue sur les choses réelles qui existent dans votre famille?
5: Ben voilà, comme l'Igni fait de lui, moi je connais une fourrure lui, d'après les cas de diable, les chaleurs, comment tenir, d'ailleurs, voyez, c'est une carte d'art, une scène mélocane, madame dit de nous, n'est-ce pas, nous
6: sommes une bonne vidéo,
5: lol, beaucoup de chaleurs, ouais, timide, jungle, la carte, c'est une bonne. 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
7: was ich gerade erklärt habe ihr versteht auch deutsch aber das ist nicht zweimal übersetzt. Euer Angebot, das zu helfen, jeder, der hier sowas erlebt hätte oder befürchtet, dass sein Kind oder seine Kinder erleben würde, weil die meisten von denen traut sich nicht, zuerst sich zu sagen und wissen auch nicht, welchen Weg nehmen. Und dafür seid ihr da, um zu unterstützen und denen die richtige Kraft und Mut zu geben, und erläutert, welchen Weg nehmen. Ist das richtig? Das habe ich dann hier gesagt.
0: Donc, comme vous-même vous le constatez, chers auditeurs de la Radio Corax, cette partie, c'est en trois langues, allemand, français et wolof. Wolof, c'est la langue nationale du Sénégal. Et c'était la partie qui m'intéressait le plus. Hein, parce que même, je me sentais même dans les zones de Common Voices Radio avec le multilingue.
1: Mm-hmm. Ja, das war jetzt das dreisprachig geführte Panel-Diskussion und die Präsentation vor allem von der Beratungsstelle gegen Rassismus und oder für Betroffene von Rassismus, und das war dreisprachig jetzt übersetzt für diese Konferenz, einmal Wolof, Französisch und auf Deutsch.
0: Donc peut-être on va écouter aussi certains intervenants, ce qu'ils veulent, eux ils vont nous dire ce que leur expérience avec leurs enfants, quelles sont les difficultés qu'ils ont ici par rapport aux enfants. Le plus souvent ils ont évoqué le problème de notre, ça revenait souvent avec le traumatisme. Là on va écouter cette partie aussi pour voir les intervenants, qu'est-ce qu'ils nous ont exposé.
1: Ihr habt ja vielleicht gerade selber schon ein bisschen rausgehört, dass es natürlich toll ist, dass es solche Beratungsstellen gibt, aber dass eben auch viele von Rassismus betroffene Personen sich gar nicht erst trauen, diese Konsultation wahrzunehmen. Und
0: Le plus souvent, il parlait de problèmes de notre qui venaient le plus souvent.
1: Ouais. Ja, und dass halt gewisse Sachen auch einfach wiederkommen und das natürlich auch retraumatisierend sein kann für viele Menschen.
6: Okay. Wow, salam alaikum. Mein Name ist Sierra Wassi, aber ich wohne nicht in Hannover, ich wohne in Mainz. Ja, aber diese Situation haben wir erlebt. Rassismus erleben wir jeden Tag. Bon, je me sens beaucoup mieux quand je parle français, je pense que vous comprenez ce que je dis. Hein? Voilà. Donc moi, le racisme, je pense que je l'ai toujours vécu, déjà à bas âge, parce que j'ai grandi dans un pays comme la Mauritanie, donc il y avait déjà, voilà, donc il y a deux tribus, il y a des Arabes et il y a des Noirs. Donc j'ai toujours vécu le racisme. Ensuite, l'ironie du sort, après le bac, je suis passée par la Tunisie. J'ai fait 8 ans en Tunisie et on me disait tout le temps Carlouche. Et je pense que vous parlez arabe, je parle arabe comme vous aussi. Carlouche, quand je prends le train, c'est Carlouche. Quand je prends le métro, c'est Carlouche. Et on nous appelle même Guérin-Guérin. Donc, mais comme on parlait l'arabe, on pouvait se défendre. Voilà. Et quand après ça, je suis venue en Allemagne et actuellement, j'ai un fils qui vit la même situation. Maintenant, le problème, c'est que pour détecter le racisme actuellement, c'est très difficile. Parce que nous, on a été pas mal de fois à l'école. Et qu'est-ce que les professeurs nous disent? Ah, votre fils est trop turbulent. Sozialverhaltnis, c'est le même problème. Ouais, il est turbulent. Heureusement que mon mari et moi, nous l'enseignons à l'école, à la maison. Donc moi, je lui fais les cours en anglais. Mon mari, il est docteur en physique, en chimie. Donc il est scientifique. On lui donne les cours en sciences. Donc on connaît ses faiblesses. C'est clair, moi je le suis tout le temps, mathématiques, toutes les matières, et les matières allemandes que je ne connais pas, c'est mon mari qui suit. Maintenant, malgré qu'il a des notes à l'école, mais tous les deux jours, trois jours, on reçoit des messages. Oui, votre fils a frappé quelqu'un, votre fils, quelqu'un l'a insulté, il a répliqué, il est violent. Et au point où mon propre fils me dit, maman, je veux changer d'école. Et là, on a dit stop. On a décidé de prendre rendez-vous et d'aller à l'école. Et de leur expliquer, mon mari est parti, il leur a dit, vous allez arrêter ça tout de suite. Mon fils, il subit des agressions à l'école et il n'a plus envie d'aller à l'école. Et il est très intelligent parce que ses parents ne sont pas bêtes. Et ça, on n'est pas les seuls parce que tous les étrangers vivent la même chose. Parce que moi, c'est mon premier fils. Quand on est venu, on nous a dit, vous allez vivre encore, hein, parce qu'il n'a que 11 ans. Vous vous rendez compte? Donc, après, quand on a parlé au professeur, il nous dit, ouais, nous, on n'a pas de problème avec lui. Même quand ils font des examens. Des examens où on regarde, parce que quand il vient, on regarde les notes, on regarde comment il corrige, on regarde les points, si ça n'a pas été volé et tout. Et qu'est-ce qui se passe? L'enfant, s'il fait des fois une ou deux fautes, on lui donne un 2 ou un 3. Ah, das ist eine gute note. Par contre, un collègue allemand, je suis désolée de le dire, mais c'est la vérité, il fait une ou deux fautes, on lui donne un 1. Et ça, c'est réel. Ça fait mal, mais c'est ce qu'on vit tous les jours. C'est pour cette raison qu'on est préparé psychologiquement et on prépare nos enfants psychologiquement. On sait que ça ne va pas être facile, c'est un combat difficile. Moi, je m'en suis sortie en Tunisie pendant 8 ans, je me suis battue. J'ai fini, je suis venue ici. Et voilà. Maintenant, si vous dites les Bérates, je sais que vous allez essayer d'aider. Mais n'oubliez pas aussi que les professeurs aussi, ils ont leur défense. Ils vont tout le temps chercher des arguments. Hein, vous faites des idées, voilà, votre fils n'est pas... Il n'y a pas de mobbing, il n'y a rien du tout. Voilà, donc je voulais juste apporter ma participation pour vous dire que ce que vous dites là, nous on l'a vécu, on le vit tout le temps. Mais heureusement qu'on est là, on accompagne notre fils, on lui donne le courage, on lui parle, on écrit souvent des lettres et tout. Et puis voilà, j'espère que ça va aller, mais moi je lâche pas. Voilà, merci, c'était juste une participation.
1: Yeah. Ja, das war eine Teilnehmerin der Konferenz von Senegalesen in der Diaspora in Deutschland. Sie ist selber aus Mainz und hat ihre Geschichte zu Beginn erstmal erzählt, ist in Mauretanien groß geworden und dann hat sie dort lange gelebt und sie hat von ihren Rassismuserfahrungen im eigenen Leben in der Kindheit erzählt bekommen und die gab es jeden Tag. Also sie hat jeden Tag Rassismus erfahren. Es gibt sozusagen arabische Communities und afrikanische, also schwarze Communities und sie hat sozusagen ständig Anfeindungen erlebt. Sie ist dann durch Tunesien gereist und hat auch da 8 Jahre gelebt, wurde nahezu täglich beleidigt als schwarze Person und ist dann nach Deutschland gekommen, hat mittlerweile einen Sohn, der 11 Jahre alt ist und ihm wird eigentlich im schulischen Kontext auch ständig vorgeworfen von den LehrerInnen, zu wild zu sein und dass es sehr schwierig ist, ihn zu beschulen. Sie ist aber selber, kann sehr eben sehr gut Sprachen und ihr Mann ist sehr gut in Naturwissenschaften und sie beschulen ihr Kind halt, machen zu Hause mit dem Hausaufgaben und lernen das mit dem und sie wissen, wo er seine Schwächen hat und wo nicht, aber haben eben irgendwie die Beobachtung gemacht, dass er halt im Vergleich zu anderen MitschülerInnen auch sehr ungerecht benotet wird und sie versuchen ihn auch psychologisch zu unterstützen. Sie waren auch selber in der Schule, um das eigentlich zu erfragen und mal gleichzustellen, ob das nicht vielleicht auch irgendwie einen rassistischen Ursprung hat, die Benotung der Lehrerschaft. Und die haben natürlich auch ihre Argumente und versuchen sich da rauszureden. Aber sie ist sehr erschöpft und es ist eben ein Kampf, so ein Lebenskampf gewesen, halt sich gegen Rassismus und Diskriminierung halt durchzusetzen und immer wieder auf die Beine zu kommen.
0: Ok, peut-être Moustapha, tu vois, même là où on voulait parler, on parlait du problème mm-hmm. des enfants. Mais on voit une oui. maman qui, lui, a mm-hmm. vécu même ce problème de racisme avant qu'il sorte le continent africain pour venir ici en Europe. Et puis actuellement, mm-hmm. le problème, c'est son enfant. Mais la question, quel est le problème de ce racisme? Mm-hmm. Parce qu'on pensait qu'il fallait être étranger, quitter son pays pour le vivre. Mais en voyant là où quand on voit sa trajectoire de la Mauritanie, la Tunisie jusqu'en Europe, elle avait dit qu'elle a vécu la même chose, le même sort. Donc là, quel est le problème même entre les humains?
1: Ja, also die Mutter hat ja selber von heftigen Rassismuserfahrungen in ihrer Kindheit gesprochen. Jetzt hat sie hier in Deutschland selber ein Kind und es scheint sich ja auch weiter solche rassistischen Kontinuitäten zu geben. Mustafa, wie siehst du das?
2: Was sagst du dazu? Oui, Ousmane, merci Tim, merci. Ousmane, c'est ce qu'on... En fait, la dame, elle a un parcours atypique, c'est-à-dire que elle est née au Sénégal, elle grandit en Mauritanie, elle fait la Tunisie et après elle vient en Europe, elle fait l'Allemagne. Et comme elle, c'est une pratiquement arabophone, donc de l'Afrique de l'Ouest, elle va dans des pays où, comme la Mauritanie qui est à côté du Sénégal, il y a encore, c'est pas le racisme, mais c'est un peu la captivité ou un peu de l'esclavage. Donc, et ça perdure. Donc, il y a un stigmate. C'est-à-dire que celui qui a la peau blanche a tendance à dominer de par sa couleur et ça ne s'explique pas. Donc, aujourd'hui, ce qu'elle nous dit, c'est en fait, arrivée en Europe, en Tunisie, elle se bat. En Europe, pratiquement, ce qu'elle nous fait comprendre, c'est que l'enfant est racisé. C'est-à-dire que l'enfant subit le racisme du ventre de sa mère jusqu'à l'âge adulte, pour ne pas dire jusqu'à la tombe. Donc, c'est ce que nous fait dire. Je vais revenir sur les autres aspects.
1: Ja, also es ist ja wirklich eine beeindruckende Biografie der Mutter gewesen, auch dass sie dann ins Nachbarland vom Senegal, auch ein sehr großes Land, Mauretanien gekommen ist und dann weiter durch Tunesien 8 Jahre gelebt hatte. Das ist ja sehr, da wird ja auch einfach Arabisch gesprochen und es gibt da rassistische Kontinuitäten, die in der Sklaverei ihren Ursprung hat, sozusagen. Je schwärzer die Haut, wird man dann eben desto mehr diskriminiert so und genau, das ist sozusagen mit ihrem Sohn, der jetzt hier in Deutschland groß wird, eigentlich auch selber damit zu kämpfen hat, weil es eben auch hier in Europa Rassismus gibt. Das ist natürlich sehr bedauerlich.
2: Et souvent tu es en train de dire, Ousmane, que la maman même qui va accoucher à l'hôpital va connaître ces aspects du racisme. En fait, c'est-à-dire que de l'hôpital, l'enfant qui va à la crèche, l'enfant qui va à l'école, et moi je pense que c'est pas le racisme, c'est quelque chose qui est très intérieur aux personnes, et ça ne s'extériorise que sur des effets de compétition. Par exemple, c'est qu'elle parle de la ségrégation scolaire, parce qu'au niveau de l'école, il y a une ségrégation du savoir qu'on donne. D'abord, l'instituteur, le professeur, le maître peut ne pas être préparé à donner la connaissance à une personne qui pense que la couleur de sa peau doit être dominée. Et c'est là où le travail est. Il faut travailler sur les aspects, sur un protocole de prévention, sur un protocole d'agissement, d'action, un protocole de prévention, un protocole de détection, un protocole d'action. Ce qu'elle a fait, c'est bien, c'est aller à l'école et dire que c'est pas le problème, c'est pas mon enfant. Le problème, mon enfant doit être la solution, mais pas le problème, parce qu'en fait, c'est lui qui subit des agacements. Et c'est là où l'école doit prendre en charge tout ça et arriver à faire des séminaires pour les intégrations, les livres aussi, les livres et le programme qui est traité au niveau de ces écoles n'aident pas à travailler sur les aspects du racisme pour que le racisme s'en va. Malheureusement, il y a du chemin à faire et déjà le fait d'en parler, de se retrouver et d'aider son enfant à comprendre et à se faire comprendre, c'est déjà un grand pas.
1: Ja, das ist, also wenn wir uns das anschauen, wie allgegenwärtig auch Rassismus ist, also es fängt ja schon bei der Geburt der Mutter im Krankenhaus, kann das ja schon anfangen. In der Kita geht's weiter, in der Schule. Und wie schaffen wir es sozusagen auch, dieses fest verankerte rassistische Denken der Menschen irgendwie aufzubrechen? Das ist natürlich ein extrem komplexes Szenario und da hatte jetzt Herr Kamara einige Punkte angesprochen. Das ist natürlich Bildung. Man muss auch die Lehrkräfte schulen, eben ihr eigenes rassistisches Denken vielleicht irgendwie kritisch zu hinterfragen und aufzubrechen. Es geht um Prävention und um den Schutz der Betroffenen. Da hatten wir ja schon diese Beratungsstellen zum Beispiel jetzt davor im Interview und auch die Konfrontation dieser der Person. Und eigentlich ist ja das, wir hatten ja anlässlich jetzt diesen Sohn, der 11 Jahre alt ist, der in die Schule geht, der als Problem dargestellt wird, aber er ist ja nicht das Problem, sondern ihn vielleicht einfach mehr als Lösung dieses gesamten Problems zu sehen, weil wenn er halt auch Rassismuserfahrung in der Schule hat, dann ist ja klar, dass er da auch eine gewisse Aggression hat und irgendwie damit umgehen muss. Und diese Perspektiven muss man einfach mehr mit einbeziehen, muss man verstehen und so kann man das eben aufbrechen.
0: Merci Moustapha. Peut-être la contribution que je vais faire, parce que cette dame-là, elle est très brave, elle est une exception parmi tant d'autres, parce que le plus souvent, on dit que l'enfant est sacré et l'enfant est dans le cœur de sa maman. Le plus souvent, les enfants, quand ils vivent des situations pareilles, la réaction automatique de leur mère, c'est aller à l'école avec beaucoup d'agressivité. Alors, tel n'était pas le cas. Il faut essayer de parler, essayer de trouver des solutions aussi, parfois aussi. Parce que quand tu es quand l'enfant vient t'exposer son problème, et que là, à ce problème, tu te fais encore d'autres problèmes, à la longue, l'enfant n'aura plus le courage de vous partager ses sentiments.
1: Mhm. Ja, und man sagt ja, das Kind ist heilig, wenn vor allem den eigenen Eltern ist das Kind am heiligsten natürlich. Es gibt nichts Wichtigeres, wenn das Kind solche Erfahrungen macht und man selber auch solche Erfahrungen in der Kindheit gemacht hat, dann ist man natürlich schnell auf 180 und da ist natürlich auch behutsames Handeln gefragt. Umso mehr ist es natürlich gut, wenn es Anlaufstellen gibt, wo man sich auch externe Hilfe holen kann. Sie ist ja dann in die Schule gegangen und hatte die Lehrerinschaft damit konfrontiert, was ja an für sich auch sehr gut ist und lobenswert. Aber sowas kann natürlich dann auch kontraproduktiv nach hinten gehen und das ist halt wichtig, dass da einfach mehr Anlaufstellen da sind, um halt nachhaltige Lösungen zu finden.
0: Donc peut-être ce que je vais ajouter encore par rapport à ce que tu avais dit, surtout c'est dans la formation, préparer l'enfant, la préparation. Pour moi, ça consiste à forger l'enfant à être plus dur et à pouvoir s'adapter à la réalité. Parce que c'est un phénomène que les gens ont beaucoup lutté, mais on ne peut pas l'éradiquer. Peut-être il y a des avancements. La façon dont les patriotes de Hanovre ont fait, le fait de se retrouver et d'en parler aussi, ça peut conscientiser l'enfant. Mais aussi, d'un autre côté, il faut préparer l'enfant sur le plan managérial à être dur et à supporter certaines difficultés, mais aussi à s'adapter au milieu où il vit.
1: Ja, und da ist man dann natürlich schnell frustriert und das ist natürlich ein trauriges Spiel, wenn man dann dazu an den Punkt kommt, dass die Kinder einfach abgehärtet werden müssen, dass sie mehr Stärke zeigen müssen, dass sie sich auch in gewissen Punkten einfach anpassen müssen, um nicht aufzufallen oder in solchen rassistischen Situation reinzugeraten. Aber das kann ja eigentlich nicht ein nachhaltiges Problem lösen sein. So, man müsste ja diese Strukturen aufbrechen. Und klar gibt es Fortschritte, aber es wird natürlich, so schnell kann das ja alles gar nicht passieren, wie es eigentlich wünschenswert ist. Und das ist dann natürlich auch klar, dass da gewisse Kinder sich dann einfach anpassen und versuchen, den Weg des geringsten Widerstands zu gehen.
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1: Und das war auch nicht die einzige Erfahrung, das häuften sich sozusagen der Erfahrungsaustausch bei dieser Konferenz in Hannover, der Diaspora aus dem Senegal hier in Deutschland, wo wirklich viele Rassismuserfahrungen in ähnlichem Kaliber sozusagen ausgesprochen wurden. Und haben wir mal noch in einen weiteren rein.
8: Meine Kinder haben auch das erlebt, ja, weil wie sie gesagt haben, wegen die Not, ja, dann sagen sie, nein, sie ist so langsam, die darf das nicht machen, die darf das in die Gymnasium nicht, weil sie ist so langsam, aber die Noten, die sprechen dagegen, aber die wollen, die versuchen uns so bewusst zu sein, dass sie deine Kind ist nicht gemacht, um ins Gymnasium zu gehen. Als Mutter, ja, wir müssen drauf sitzen und kämpfen. Lassen wir nicht von den anderen und entscheiden, was wir unsere Kinder das in die Schule machen, wie die das machen. Wenn die Noten stimmen, lassen wir die Kinder auch genauso wie die dort. Die eine hat schlechte Noten, aber sie darf das in die Schule, in die Gymnasium gehen, weil der Papa ist Arzt, weil der Papa ist blond. Die darf das machen, aber meine Tochter darf das nicht. Dann habe ich entschieden, nein, mein Kind geht ins Gymnasium genauso wie die anderen. Dann hat sie die Abschluss gemacht, die Abi gemacht. Sie hat zwei Noten. Die haben ihm 3,6 gegeben. Dann habe ich ihm gesagt, nee, ich habe die Noten geguckt, ich bin wieder in die Schule gegangen. Dann habe ich ihm gesagt, so lass es mir nicht. Warum? Gucken Sie mal die Noten, die Nutzschnitt. Das kann doch nicht sein, dass es jetzt diese Noten des Kindes geben. Warum? Ja, aus Versehen. Wie kann man das aus Versehen sein? Wie kann man das aus Versehen sein? Ausgerechnet, mein Kind ist aus Versehen, aber die anderen nicht. Ja, Unsere Kinder dürfen die unter sich sein. Die dürfen das nicht hoch. Wir Eltern, pushen wir die Kinder. Lassen Sie uns niemanden sagen, was gut von unseren Kindern ist, was schlecht von unseren Kindern ist. Mein Kind wird geschlagen von der Lehrerin in Grundschule. Die Haare gezogen. Alles gesagt, seine Haare stinken. Weil ich ihn angecremt habe. Ich habe mit den Creme gegangen, in die Schule gegangen. Ich habe dem, die Lehrer, ich hätte zum Gefängnis gegangen, weil ich habe ihn angegriffen. Weil ich war so fertig, ich habe gesagt, das kann doch nicht sein. Die Zeit von Hitler ist vorbei. Das kann doch nicht sein, dass wir jedes Mal alles Lehrerin, dass ich das heißt, froh, dass es hier steht. Sonst ich hätte Anzeige stellen, dann kannst du deine in den Nagel hängen. Weil das kann doch nicht sein, dass meine Kind die Haare gezogen. Und dann sagt sie mir noch, nee, ich habe das nicht gemacht. Die ganze Klasse sagt sie mir, doch, hast du das gemacht. Ja. Und solche Sachen lieben wir. Bis jetzt kämpft es mir. Sie studiert alles Produktdesign, Maschinentechnik. Und sie war in der Flugbauingenieur. Da hat sie 8 Wochen Praktikum gemacht. Ja. Bis jetzt, die sagen dir, du bist die beste Praktikantin, wie das wir gehabt haben, als Mädchen. Ja. Und sagen sie, zum Glück haben wir eine nette da, der dich die Kinder also weiter fordern, sagen, wenn du fertig zu studieren bist, kommst du direkt zu unserer Firma. Ja. Und dieser Kampf ist, der will jede Eltern, dass er nicht niemand lassen, dass er uns sagen, was unsere Kinder machen. Und was gut von unseren Kindern, was schlecht von unseren Kindern ist. Das geht nicht. Wir sind hier in Deutschland. Die sind hier geboren. Das kann doch nicht sein, weil wir woanders gekommen sind, unsere Kinder, die sind dumm. Nein. Die haben Kinder wie die blonden Kinder.

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5: Aber wann nehmen wir eigentlich auf?
4: Es nimmt schon auf.
5: Ach so. Achtung, Achtung, eine Durchsage. Too Cool for School, bitte in eure Streaming-Dienste. Hallihallo, meine lieben Freunde, und herzlich willkommen zu einer dritten Folge unseres übertrieben nicen Podcastes. Und dabei sind heute wieder Olli,
9: Erik
5: und ich. Aber natürlich, so wie bisher in jeder einzelnen Folge, kam ein neues Mitglied dazu, und zwar Light. Hallo.
9: Light?
5: Was für Light?
9: Ich heiße Live, aber hallo.
5: Ja, sorry, Live. Ja, wir sind live, ne?
9: Ja. Ja, wir sind live und ich bin live.
5: Ja, ja. Ja, auf jeden Fall. Heute wird es um sehr, sehr schöne Sachen gehen, und zwar um Memes. Und jetzt für so manche Leute, die es nicht kennen, was Memes so ungefähr sind. Memes sind jetzt nicht so Bilder oder sowas, sondern das sind so kleine Mini-Ausschnitte oder Audios, die so, ja, halt eben so ein paar Sachen darstellen. Und da wollen wir euch halt eben heute ein paar von diesen Memes zeigen.
9: Ein paar.
5: Auf jeden Fall. Heute haben wir drei Sachen für euch mitgebracht, und zwar einmal Katzenmemes, einmal deutsche Memes, die ziemlich asozial werden können, und internationale Memes. So, wir fangen natürlich genauso wie in der Reihenfolge, wie ich es eigentlich schon aufgezählt habe, mit Katzenmemes an. Will noch irgendjemand euch dazu noch was sagen?
9: Nein.
5: Okay. Oliver, willst du was dazu sagen?
9: Nein.
5: Okay.
9: Ey, okay. Ich hab da noch was zu sagen.
5: Okay.
9: Können wir jetzt anfangen?
5: Was?
9: Können wir jetzt anfangen?
5: Mit ja, wir fangen jetzt
9: an. Ja, so, okay. Ja.
5: Auf jeden Fall. So, das allererste Katzenmeme. So, und wir haben natürlich wieder dieses eine schöne Meme, was ich euch jetzt vorspielen werde.

0: bloß nur in, also das hat eben so eine Katze über den Kopf des Rickroll-Typens drüber ist.
1: Das und wie heißt der denn nochmal?
2: Rick Astley.
0: Ja, Rick Astley.
1: Rick Astley.
0: Was?
1: Rick and Morty.
2: Und das war's
0: mit dem. Und das war's mit dem super Schmacko, Schmicki, Schmacki, Schmacko. Songy, Songy, Song.
2: So, wie in der letzten Podcast-Folge wurdet ihr jetzt mal wieder gerickrollt, aber diesmal nicht nur normal gerickrollt,
0: sondern der ganze Rickroll.
2: Genau, ihr wurdet gecat-rickrollt.
0: Gecat-rollt.
2: Cat-rolled, genau.
1: Guten Morgen, meine Freunde.
2: Cat-rolled.
0: Und es gibt dann auch noch so einen anderen Meme. Ihr könnt erraten, welcher es ist. Er ist sehr, sehr iconic. Er dreht sich um sich herum und macht Uya. Leute, das war ein kleiner Ausschnitt davon. Und wenn ihr das ganze Video sehen wollt, dann gebt einfach Oya Katze in YouTube ein. Oh, ihr könnt auch eine Stunde oder so, es gibt auch, denke ich, 24-Stunden-Version. Wenn ihr so hobbylos seid und das anhören, 24 Stunden anhören wollt, dann macht's halt eben.
2: Das wäre beste Challenge.
0: Ja, wer länger durchhält. Auf jeden Fall, in diesem Meme sieht man eine Katze, die halt eben auf sich so hinlegt. Und dann dreht sie sich 360 Grad um sich selber herum und macht so You spin me right row, maybe I like Rick Row.
1: Was?
0: Oder so. Egal.
1: Ist das ein Meme? Ist das auch ein Meme?
0: Ja, wahrscheinlich. Aber wir haben den Meme nicht vorbereitet.
1: Okay.
0: So, Mada Erik, Mada Oliver, Mada Live. So, bitte beantwortet mir die Frage, wie findet ihr dieses Meme?
2: Das OIA-Meme?
0: Ja.
2: Also, ich finde das Meme...
0: Es ist okay. Okay. Definiere okay.
2: Also, ich finde das Meme ist wirklich nicht zu geil, aber auf jeden Fall bekannt und... Ja, man kennt es halt eigentlich.
0: Ja, check it, checky, checky, check.
2: Aber ich mag es nicht so doll.
0: Okay. Erik?
3: Ich schließe mich Oliver an.
0: Okay. Aber du solltest noch mal mit deinen eigenen Worten hören, damit du ein bisschen mehr Voice Time hast.
3: Wuggedi. also es ist gut. Also ich würde sagen, dass es nicht super schlecht ist, aber ich würde es auch nicht als mein Lieblingsmeme sagen. Ja.
0: Okay. Und live. Ja, was ist? Du sollst deinen schönen Senf zu diesem Meme hinzugeben.
1: Achso, also es ist halt dieses OG-Meme, was es schon fast seit 8000 Jahren gibt. Das haben die Dinos sich schon angeschaut.
0: Gefühlt, ja.
1: Ja.
0: Checke. Aber hast du noch irgend so andere Sachen dazu zu sagen?
1: Ja, tatsächlich. Ich finde das Meme, also es ist nicht zu besonders. Es ist halt nur eine Katze, die sich im Kreis dreht, aber ja.
0: Mit so Techno-Musik, ne?
1: Ja.
0: Busch. Naja, auf jeden Fall kommen wir jetzt zu den anderen Meme, was auch ziemlich bekannt ist und was wahrscheinlich auch schon die Opas von euch gehört haben.

0: Warte ganz noch. Noch mal ganz kurz. Was mir aufgefallen ist, es fehlt schon wieder ein Meme.
1: Willkommen zu einer Folge von Stille im Podcast. Der Podcast, wo ein Podcast kein Podcast ist.
0: Du bist nicht ausgeblendet, man kann dich trotzdem noch hören.
1: Oh, scheiße.
0: Das lassen wir drin. Das lassen wir sowas von drin.
1: Das müssen wir drin lassen.
0: Ja, das ist gut. Oh. So, das Meme gerade eben, finde ich, war schon sehr, sehr bekannt. Das ist eigentlich so wie genau dasselbe Meme wie davor. Bloß nur, dass halt eben die Katze, statt sich in den Kreis zu drehen, so hin und her wippt. Also so zur einen Seite so hoch und dann zur anderen Seite so hoch. So zur Erklärung so. Und wie findet ihr dieses Meme? Es heißt übrigens Maxwell, ne? Also so zur Information für euch.
2: So, meinst du das, diese Musik oder?
0: Nee, ich meine die Katze und die Musik.
2: Ach so.
0: Der Meme heißt so.
2: Nee, also das Meme selber kannte ich tatsächlich vorher noch nicht.
0: Stark.
2: Ich kann es wirklich verstehen. Und was ich zu dem Meme sage.
0: Ja.
2: Ja, es ist okay.
0: Okay.
2: Ich glaube, ich finde OIAI dann aber mit dem richtigen Tag doch noch besser.
1: Hi.
3: Okay.
0: Ja.
2: Okay.
0: So. Okay. Jetzt Erdecke.
4: Ich finde, dieses Meme ist kann ich tatsächlich auch noch nicht. Und ich finde auch, dass OIAI besser ist. Ich mag das Meme irgendwie nicht so richtig doll.
0: Also wenn ich ganz ehrlich bin, ich habe ja genau vor dem Meme gesagt, das kennen selbst die Opas der Opas von euch.
2: Ja, wir kennen es nicht.
0: Das ist, ja, okay.
2: Das ist übertrieben. Aber ich finde das Meme auch irgendwie langweilig, weil es halt die ganze Zeit immer das Gleiche ist.
0: Was? Okay, jetzt live, falls du antworten möchtest.
1: Ich kenne das Meme nicht. Ich habe es noch nie gesehen. Wie sieht das aus?
2: Arnold, du bist der einzige OG hier.
0: Nein.
2: Da.
1: Ich kenne das gar nicht. Willkommen.
2: Das
1: war unnötig. Das war sehr unnötig von dir.
2: Aber wer das nicht kennt mittlerweile, das geht einfach
0: ja,
2: nicht.
0: Ja, leider. Das wird jetzt
2: okay,
0: bitte rausgeschnitten.
2: Okay, wollen wir es am besten alle einfach
0: so
2: mal von 1 bis 10 auf Englisch zählen?
0: 1, 2, 3, 4, 5, 6, 7, 8, 9, 10. So, das nächste Meme, das kennen jetzt wirklich hoffentlich alle hier drinnen.
2: Okay, mal sehen.
0: Sonst same you.
1: Da. Man hört es nicht. Man hört es einfach nicht.
4: Ich höre es ein bisschen.
1: Hören tut man es nicht, oder?
0: Bro, jetzt habt ihr dazwischen geredet, als die Animation kam. So.
2: Ja, wirklich.
0: So. Wer kennt das Meme von euch? Und ihr solltet es von jetzt eine neue Taktik. Ihr solltet es von 1 bis 10 bewerten.
2: Okay, also ich kenne das Meme.
0: Okay.
2: Und ich würde das Meme von 1 bis 10 auf eine. Es tut mir leid, aber es ist wirklich eine 6 oder 7,5. Das meinte ich nicht mal.
1: Warum
2: so
1: lässt du das bitte? Kannst du das bitte einfach lassen?
2: Am besten live, wo du gerade sowieso schon mal redest, kannst du es ja auch mal bewerten.
1: Achso, also diese. Was war das Meme nochmal?
2: Das war dieses.
0: Das war dieses.
2: Katze.
1: Achso, also. Ich sag. Also so krass ist es nicht. Also sag ich irgendwie 5 oder so.
2: Ja.
0: Okay. So, jetzt Erik, bitte.
4: Oh, ich sag irgendwie 5 bis 7. Wie ist denn
0: bodenlos
4: bei dir?
0: Das ist eine stabile 9 von 10. Das ist so berühmt, das kennt jeder.
2: Dein Ernst? Okay, dann haben wir jetzt eine Frage.
1: 9 von 10?
0: Ja.
1: So krass ist es doch auch wieder nicht.
2: Gerade noch nicht, aber was hältst du von 6-7?
0: schon so eine 4 von 10. Also Real Talk, das kennt jeder.
2: Also früher, Person.
0: Yeah. Und damals war es so übertrieben fett und Hype, aber jetzt ist es out, so komplett mal.
2: Also
0: aber es sagen trotzdem übertrieben viele Leute noch.
2: Also aber damals war es irgendwie voll lustig, aber jetzt ist es irgendwie einfach nur noch nervig.
0: Ja.
2: Weil man das überall hört.
0: Ja, checke.
2: Check, check.
0: Hä?
3: Live wollte ja auch was sagen.
0: Ja, da ist egal. Okay. So, und jetzt kommen wir zu einem Meme. Das kennen wahrscheinlich nicht so viele, aber hört es euch an und dann könntet ihr das vielleicht erkennen.

0: What?
1: Kennt das irgendjemand von euch?
2: What the fuck? Ich kenn's. Ja. Ja, kennst du das?
0: Nee.
2: Anna, du?
1: Ja, ja, natürlich.
0: Ich kenn's nicht.
1: Nee.
0: Was ist das?
2: Das ist so eine
1: das
2: Katze.
1: Das ist so eine Katze, die macht so. Und die gehen so und dann macht die so. Awea!
2: Das ist voll süßes Meme. Könnt ihr ja. Euch mal angucken. Awo heißt es, glaube ich.
0: A-U-A-I.
1: Awa oder so. Keine Ahnung.
2: A-O-I-I-A-A-O.
1: So, und jetzt solltet ihr das alle mal bitte bewerten. Und ich bewerte jetzt schon mal einen Vorherein. Das ist eine glatte 6 von 10. Und das liegt daran, ich finde, das Meme ist süß und so weiter. Aber es kennen halt eben nicht so viele Leute wie jetzt zum Beispiel damals 6-7 und so. So.
0: Was wir damals, das war vor 3 Monaten. Das ist noch ein Buch.
1: Ja, egal.
2: Also eher so ein Ja.
1: Okay. Ja, es ist eher besser. Also es ist eher so eines der besseren Prozenten.
2: Erik?
0: Ich sage 5,5.
1: Leid.
0: Ist was?
1: Leid?
0: Warum sagst du die ganze Zeit Leid?
1: Leid.
0: Ich bin das Leid. Ich bin das Licht.
2: Live.
0: So. Wie oft wurde dieser Soundeffekt eigentlich schon gespielt? Willst du? Das können die Zuschauer
1: erzählen.
2: Genau, ja,
0: das könnt ihr mal. Schreibt das in die nicht existenten Kommentare.
2: Genau. Ja.
0: Und dann, also, oder zum fürs Erste könnt ihr vielleicht erstmal schätzen, wie oft es gespielt wird.
1: Und dann zählt ihr nach.
0: Genau.
1: Damit ihr die Folge zweimal angucken, wie euch scannen können. Hm? Naja, egal. Oliver?
2: Also ich finde das Minus, glaube ich, auch so eine 6,5 oder 7.
1: Warte, Live hat es jetzt immer noch nicht gesagt. Jetzt
0: stimmt. Stimmt, ich weiß. Deswegen, ich finde 3. 3 von 10.
2: Erkennst du das Video dazu?
0: Nee.
2: Schade.
0: Kenn ich nicht.
2: Das ist voll schön.
0: Deswegen sage ich ja 3 von 10, weil ich es nicht kenne.
2: Okay, dann müssen wir das dir mal zeigen, ne?
0: Ja.
1: Aber das macht er auch später.
2: Okay, dann.
0: UIAI.
2: Sind wir fertig mit den Katzen oder wollt ihr noch was dazu sagen?
1: Wir sind fertig mit der Katzen-Memes, aber wollt ihr noch irgendwas anderes zu Katzen-Memes sagen oder habt ihr noch irgendwelche andere Memes? So einfach zum Erzählen.
2: Okay, ja, das könnt ihr auch so, also ach ihr so. Oder die Kommentare können es auch einfach sagen. Und ich würde noch sagen, bevor jetzt etwas, also Musik kommt, könnten wir. Also jetzt habe ich ja vergessen, was ich sagen
1: wollte. Ach stimmt, let it do it for me.
2: Let me do it for you. Aber das ist ja das Song.
3: Let me do it for you.
2: So während während diesem super tollen singenden Hund ist mir wieder eingefallen, was ich sagen wollte. Nämlich, ihr könnt auch, wenn ihr Lust habt, Katzenbilder schicken, falls ihr Katzen habt.
1: In den nicht existierenden Kommentaren könnt ihr das
0: machen. Ja, aber wo könnte man das denn hinschicken?
2: Und dann könnt ihr ja vielleicht einfach mal bewerten, welche Katze die süßeste ist.
0: Wo könnte man das hinschicken? Wenn ihr uns eure Katzenbilder schicken wollt, dann
1: packt es auf jugendradio.gmail.com oder so. Wie ist das korrekt?
4: Jugendredaktion@radiokorax.web.de
2: oder?
0: Du hast es verdreht.
2: Jugendredaktion, auch falsch.
4: Eine Stimme aus dem Off. Katzenbilder können an jugendredaktion@radiokorax.de geschickt werden.
2: Lol.
1: Und natürlich werden wir dann wahrscheinlich so eine extra Folge machen, wo wir eure Bilder angucken und eure Katzen vielleicht sogar bewerten. So, checkt ihr? Wenn ihr das möchtet.
0: Das wird schwer.
2: Aber wenn genug Leute das anhören und Katzenbilder reinschicken, dann wäre das eine geile Idee.
1: Jetzt fängt die erste. Jetzt hörst du mal auf, Erik.
0: Das war ich.
1: Oh.
0: Es reicht jetzt.
1: Sorry.
0: Achtung.
1: Achtung, 3, 2, 1,
2: Musik.
1: Go.

0: Und damit sagen wir wieder mal herzlich willkommen zurück nach der superschönen Musik, was auch ein Meme ist.
1: Wunderbare Musik.
0: Wunderbar.
1: Wunderbar.
0: Wunderbar. Okay, wir hören es auf.
1: Könnt ihr... Ja, okay.
0: So, Leid, jetzt musst du eine Sache sagen, die ziemlich wichtig ist. Einfach nur, damit die Zuschauer Bescheid wissen.
1: Er ist live. Ist egal.
2: Mayday, Mayday. An alle Zuhörer. Die nächsten Memes werden ein bisschen asozial.
1: Wieso? Ein bisschen.
2: Weil es sich über Leute lustig gemacht wird, die eigentlich gar nicht damit einverstanden sind.
1: Das weiß man immer nicht bei Memes, deswegen ist es ein bisschen schwierig.
0: Ja. Okay, es reicht.
1: Okay.
0: So. Und zwar, jetzt kommt so ein Wortspiel. Was reimt sich auf?
1: Auf Klaus?
0: Ja. Was reimt
1: oder
0: sich
1: Maus?
0: Auf Klaus?
1: Oder Haus?
0: Oder Schmaus?
1: Oder...
0: Warte, ich hab's.
1: Oder...
3: Ich muss raus!
0: Ja, also fast alle müssten das kennen. Also halt eben, warum wir das jetzt so sozusagen bodenlos nennen, ist, da ist ein Junge in einem Bus und der will halt eben raus, aber genau vor ihm wird gerade die Tür zugemacht und er reißt an der Tür und will die Tür halt eben öffnen. Die Tür geht aber zu und dann sagt er halt eben zu dem Busfahrer vorne, ich muss raus! Und das reimt sich auf Klaus!
1: Oder Maus!
0: Oder Schmaus!
1: Oder Haus!
0: Oder Kraus!
1: Oder Flaus!
0: Jetzt reicht's mal.
1: Ja, okay. Okay.
0: So, jetzt dürfen Oliver, Erik und Live die Sachen bewerten.
1: Was mit dir?
0: Ich werde es bewerten und zwar ist das eine gute 7 von 10. 10.
1: Hallo, Erik.
4: Ich höre 6,5 bis 7.
0: Was für eine?
4: 6,5 bis 7.
1: Ist das mit Absicht?
5: Ich denke nicht. Also ich würde sagen, dass es... Ich würde sagen, dass es eine 5 oder 6 ist.
0: Okay.
1: Hallo.
0: Darf ich auch noch?
1: Ja, okay. Sagen?
2: Ich sag, das ist eine 3, weil wie gesagt, es ist halt richtig asozial, wenn das nicht geplant wurde.
0: Ich sag dir erstens, das wurde nicht geplant und zweitens, das passiert einem auch hin und wieder mal bei der normalen Bahn, dass genau vor einem halt eben die Tür zugemacht wird und da kann man nichts dafür.
1: Ich frag mich.
2: Ja, aber trotzdem, wenn einer ein armes Kind filmt und dann das
0: ins Netz stellt.
2: Ja.
1: Ins Netz.
2: In Spider-Man-Netz stellt, dann dann ist es auch irgendwie ein bisschen asozial.
1: Aber...
6: Hi!
5: Okay. Aber ich würde mir halt auch so denken, wie soll es nicht geplant sein, wenn derjenige das im perfekt richtigen Moment anfängt zu filmen?
2: Weißt du, wie viele Leute...
0: Der hat halt eben die ganze Zeit gefilmt und dann ist halt eben genau dieser Moment passiert. Und der hat dann halt eben diese Stelle ausgeschnitten und hat daraus ein eigenes Video gemacht.
5: Er hat die ganze Zeit geföhnt.
0: Geföhnt.
5: Geföhnt.
2: Das macht doch jeder zweite Vlogger. Jeder zweite Vlogger macht das. Der filmt seine Busfahrt, obwohl es gar keinen Sinn macht.
5: Was ist ein Vlogger? Wieso?
2: Na, Leute, die rumlaufen und rumvloggen.
0: Na, so TikToker oder sowas.
2: Ja, also Pickboy,
0: Twitcher.
5: Pickpocker?
0: Ja, Pingpocker.
5: Pingpocker.
0: Hocker.
2: Ja, Pingpong.
5: Nee, ja, Pingponger.
2: Ja, die spielen sehr gerne Pingpong.
1: So, Erik, möchtest du noch was dazu sagen?
5: Nö.
1: Nee? Okay, wollen wir dann mit dem...
0: Alles okay, Leute?
2: Nee, ich bin krank.
1: Oh. Wollen wir dann vielleicht mit dem nächsten Meme weitermachen?
2: Da. Das ist das Falsche. Wir sind bei den asozialen Memes.
1: Ja, stimmt.
0: Ich weiß, aber ich wollte einfach nur gerade das okay einspielen zu seiner als Antwort.
2: Ach so, Skibidi.
1: Okay.
2: Ach so.
1: Okay.
2: Okay.
5: Schribbidi.
2: Okay.
0: Kennt ihr das, wenn ihr so auf der Autobahn seid? Und ihr wollt so, ihr wollt einfach nur so fahren? Und dann ist da irgend so ein random Typ, der da so neben euch läuft. Und ihr bleibt so, ihr fahrt warum auch immer langsam. Und okay, vielleicht, auf einer Autobahn macht vielleicht keinen
5: vielleicht,
0: Sinn.
5: Nee, vielleicht im Stau oder so.
0: Ja. Und du nervst den halt eben und dann, und dann passiert das hier.
6: Roberta!
0: Kennt ihr nicht? Ich auch nicht.
5: Also ich kenne das
0: Meme.
5: Nicht.
0: Ich kenne es auch nicht. Ich meine das Meme, aber ich meine jetzt nicht das Meme, ob ihr das kennt, sondern ob ihr diese Situation kennt.
5: Nee.
2: Wer macht das? Wer schreit rum? Der Typ vor dir oder du?
5: Das ist der Typ vor dir.
0: Der Typ vor dir. Der Typ
2: ja
0: vor
2: stimmt, dir ich fahre natürlich Haaren. Auch Auto. Ich fahr, das ist mein Hobby. Ich fahre Autos gegen Wände.
5: Hobby, okay. Hobby Autofahren.
0: Also damit bist du so ein Dummy, so ein Tester? So ein
2: ja,
0: Testobjekt?
2: Ja, ich bin so ein Test-Dummy, deswegen habe ich auch kein Auge mehr.
5: Oh. Ach so, okay. Also damit kommen wir dann auch zur zweiten Folge, nämlich Hobby-Autofahren.
2: Ah, perfekt.
0: Super Einleitung, so. Nee, Scherz.
2: Das werden wir für die nächste Folge aufheben.
0: Ja, ja.
5: Was?
0: Oh nee, warte. Wir haben ja letzte Folge erst über Hobbys gemacht.
2: Aber Hobby-Autofahren ist was anderes.
0: Ja, ja.
5: Das ist sehr geil.
0: Das ist so ähnlich wie Hobby-Dogging und Hobby-Horsing. Aber wir reiten gerade in ein komplett anderes Thema. Also stoppelt. Ich weiß, dass ihr alle es nicht mögt, wenn eure Eltern irgendwie was trinken. Aber wir haben natürlich einen sehr, sehr bekannten Meme, der was mit Trinken zu tun hat.
5: Ist es... Was?
6: Jägermeister!
2: Aber das ganze Meme wurde doch gar nicht abgespielt.
0: Auf jeden Fall. Kennt ihr das, wenn ihr von einer 1,50 Meter hohen Kante runtergeschmissen seid und ihr seid richtig angepisst, weil ihr Zahnschmerzen habt? Nein, nicht
5: nee, und dann hat eure kleine Schwester Zahnschmerzen und heult rum. Ja. Dann kommt eure Mutter und schimpft mit euch.
0: Ja, weil...
2: Kenn ich nicht.
5: Kenn ich zum Glück auch nicht.
2: Ich habe keine Geschwister.
0: Zahnschmerzen hatten und euch das scheißegal ist, aber naja, egal.
5: Das werdet ihr sehen.
0: Ja.
2: Ich habe keine Geschwister.
0: Also, oh.
2: Kenn ich das nicht.
0: Du Glückskind.
7: Oh, ihr auslacht, wenn er Zahnschmerzen hat und deswegen weint, weil es super weh macht. Zahnschmerzen sind unglaublich.
6: Alter, er hat mich von 1,50 Meter hohen Kante runtergeschmissen. Und da hat er gelacht, als ich geholt habe. Also erzähl mir nichts von Zahnschmerzen.
7: Ja, wenn das scheiße ist, dann mach's nicht genauso. Dann können wir das klären. Oh, ihr aus.
0: So.
5: Crazy.
0: Dieses Meme gehört mit zu einem der asozialen Memes, genauso wie das allererste, wie wir schon erklärt haben.
5: Weil das super weh macht.
0: Weil das super weh macht.
5: Weil das super weh macht.
2: Erst, ich möchte kurz was sagen.
0: Ja?
2: Es war keine Schwester.
0: Egal.
2: Es war
0: einfach nur ein Beispiel.
5: Na, ich habe eine kleine Schwester.
0: Please, das war nur ein Beispiel.
2: Ich habe 8 kleine Schwestern.
0: Das war nur ein Beispiel.
5: Ich dachte, du hast keine Geschwister.
0: Das habe ich auch nicht.
5: Krass. So, vielleicht noch kurz.
0: Ja, was noch kurz?
2: Das Bewerten-Dings.
0: Ach so,
2: Scheiße, das haben wir komplett vergessen.
0: Nee. Doch.
2: Das haben wir komplett vergessen.
0: So,
2: nachdem wir abgeschlossen
5: haben. Machen wir jetzt Jägermeister? Ich muss
0: Jägermeister,
5: raus, oder?
0: Wir machen zuerst Jägermeister. Ich muss raus, haben wir ja schon bewertet, ne?
5: Jägermeister.
0: Ja, haben wir wirklich
2: bewertet. Ach so, ja,
0: stimmt,
2: ja.
5: Jägermeister.
0: So. Jägermeister! Würde ich so eine. Mit so einer 7 bewerten, ne?
5: Und du so?
0: Also Erik.
2: Warum eigentlich?
4: 7 bis 7,5.
5: Also ich würde es tatsächlich mit einer 6,7 bewerten.
0: Sorry, aber er hat for real, das war Absicht, das hat man in seinen Augen gesehen.
5: Oder kennt ihr das, wenn ihr so am Morgen so 6 oder 7 aufstehen müsst?
0: Das geht
5: und
0: gar
5: das
0: nicht.
5: Doch,
2: tatsächlich,
5: und das Spiel zu früh ist und ihr eigentlich noch schlafen wollt bis 16 oder 17.
0: Es reicht! Es reicht!
5: Stopp das!
2: Ich muss jetzt meine Mutti anrufen.
0: So, auf jeden Fall, jetzt bist du dran, Like. Was? Jetzt bist du dran.
8: Mit deiner Bewertung.
2: Ja, ich bin dran.
5: Live. Okay. Du bist live und musst live bewerten, live, weil du live hast.
2: Okay. Jägermeister, oder?
5: Jägermeister.
2: Okay.
0: Meister des Jägers.
2: Ja. Hätten wir das volle Meme eigentlich angehört, weil davor ist ja noch was.
5: Nee, ich glaube, das war ein anderes. Also wenn es das ist, was ich denke, was du meinst.
0: Jäger, das Autofahren-Dings.
2: Nee.
0: Egal. So, ja. Auf jeden Fall bewertet jetzt Jägermeister.
2: 6 von 10.
0: Okay. Und dann bewerte bitte auch noch das von gerade eben.
2: Das im Auto?
0: Nee, sondern das dieses andere Bodenlose.
2: Ach so. Null.
5: Bodenlosigkeit? 20 von 10.
2: 10 von 20.
5: 10 von 20.
0: Okay.
8: Du, Erika.
2: Was für Erika?
4: 6 von 10.
2: Okay. Ja, dann geb ich eine 7 von 10.
0: Einfach nur Boden. Sorry.
2: Oh, warum tut ihr das?
0: Weißt du es? Und damit sind wir eigentlich schon mal fertig mit den deutschen Memes.
2: Wirklich? Deutsche. Das sind
0: ja
2: alle?
0: Ja, das sind alle.
2: Die asozialen Memes sind vorbei.
0: Ja!
2: Geil! Yeah.
0: Und jetzt kommt natürlich noch ein bisschen Musik.
5: Und noch kurz, das ist ein Klassiker, den sollte man eigentlich kennen.
2: Nee. Ist und kein nur, Klassiker und man sollte ihn nicht kennen.
5: Falls ihr ihn gut findet, er ist Gangsta's Paradise.
2: Gangsta Paradise.
8: So, und jetzt gönnt euch Gangsta Paradise.

0: So, wir sind jetzt wieder da.
1: We are back and I want to give you the international meme.
0: We're back to the future.
1: Und ich sag euch,
0: back to the future.
1: Wenn ihr keines dieser ganzen Memes kennt, dann seid ihr keine Memes-Kenner.
0: Nein.
1: Oh,
0: ist doch.
1: Oh.
0: Oh.
1: Nein.
0: Oh. Doch.
1: Oh. Naja, egal.
0: Nein,
1: das ist ein deutsches Meme.
0: Nein.
2: So. Nee, ist doch, das nicht. Ist
1: doch
2: das französisches Meme.
1: Oh, sorry. Oh. Ja, auf jeden Fall.
0: Ist das schlimme Meme dabei?
1: Psst. So, ich habe jetzt 5 internationale Memes und die, also 3 davon haben wir schon vorgespielt, aber das ist egal. So, ich mache jetzt eins, was ihr noch nicht kennt.
3: Till it's cool. Just cool, into the mouth. Nice.
1: Kennt ihr das Meme? Bitte sagt ja.
0: Also, ja. Ja, natürlich. Und wenn ich das Meme jetzt bewerten müsste, dann würde ich es mit einer Nice bewerten.
1: Nice.
0: Also mit einer 9?
4: Nice.
0: Nee, Nice ist eine 7.
2: Nice ist nice.
0: Okay.
2: Na.
1: Also ich würde es mit einer 11 von 10 bewerten.
2: Echt?
5: 10 von 10.
0: Stimmt, ja doch, dann doch eine 9,9.
1: Okay.
0: 9.
1: Und du?
0: Nice.
5: 8 von 10.
1: Okay, das ist eine ziemlich gute Bewertung.
0: 9?
1: Das war, denke ich, sogar mit einer der ersten, die du so richtig, richtig gut bewertet hast.
0: Stimmt,
2: ich bin hier irgendwie das, ich bin der Downmaker. Ich kann hier alles
1: runter. Du ziehst uns alle runter.
0: Der Downmaker.
2: Ich bin hier der Spaßverderber.
0: Na also wirklich, das geht ja gar nicht.
2: Geht ja gar nicht.
0: Es soll auch Spaß machen.
1: Jetzt stopp mal, bitte.
0: Was ist eigentlich dein Lieblingsland?
2: Oh,
0: Barcelona,
1: Einigkeit für
0: Barcelona.
5: Einigkeit und Recht und
1: Freiheit. Das heißt Recht für
2: Freiheit,
1: heißt das.
2: Ich fühle
1: das
3: Schnitzel schmeckt lecker, aber wir müssen jetzt weitermachen.
0: Mach mal so.
1: Auf jeden Fall, jetzt kommt nochmal ein sehr, sehr gutes Meme, was wirklich alle von euch kennen müssen. Wenn ihr das nicht kennt, dann solltet ihr euch wirklich schämen. Also ich meine jetzt nicht euch, ihr Zuhörer, sondern ich meine die hier, die in diesem Raum hier existieren.
2: Keine Sorge, er macht nur uns runter.
6: Oh, hi. Wait a minute. Who are you?
2: Oh.
0: Oh. Wollen wir es nochmal nachstellen?
1: Ja.
0: Okay, auf 3, ja?
1: Aber so mit den Linien.
0: Ah, okay, ja.
6: Oh, hi. Wait a minute. Who are you?
0: Oh.
1: Ja, okay, das war gar nicht mal so kacki.
0: Oh.
1: Auf jeden Fall. In den Videos sieht man so ein kleineres Kind, was so nach vorne kommt, so mit irgendeinen anderen Leuten spielt, also mit anderen Kindern. Und es kommt dann so nach vorne, hat so Gummistiefel an, weil es hat geregnet, denke ich. Und dann sind die auf jeden Fall runtergegangen. Also ist es so näher zum Bildschirm gegangen und sagte so, hi! Wollte dann wieder zurückgehen.
0: Und hat dann so gecheckt.
1: Und hat sich dann so umgedreht, hat diesen Denker-Move gemacht und ging dann nochmal näher und hat dann gefragt, who are you?
0: Wait a minute.
1: Wait a minute. Who dann hat sie es umgedreht.
0: Are you?
1: Who are you? Ja, auf jeden Fall, das ist dann ziemlich gut geworden. Und ich denke, das war sogar eine Werbung oder so, aber
0: okay,
1: egal.
0: Okay, ich wollte fragen. Ich wollte gar nichts fragen.
2: Ja, okay,
0: ich gehe nochmal runter.
1: Smalltalk, lol.
0: Big Talk.
1: So. Auf jeden Fall möchte ich euch jetzt ein gutes Meme zeigen.
0: Tust du mir
2: lol? Das haben wir noch gar nicht bewertet.
0: Du zeigst uns nur gute Memes.
1: Doch, aber stimmt, ja.
0: Aber dieses Wait a minute.
6: Wait a minute.
0: Wait a minute.
1: Schon so eine 10 von 10.
0: Ja, doch, so eine 10 von 10.
1: Und du?
2: Ich kenne das Meme nicht.
0: Oh.
2: Ich bin ehrlich, ich Ich kenn's nicht.
1: Aber ich sag,
2: ich sag, es ist eine 8 von 10.
0: Er ist ein Downmaker von mir, aber ein Highmaker.
1: Was? Ich make a high?
2: Ich mache high, high,
1: weil du machst Holy Energy Hydration Drink, nein, Schatz.
0: Holy Energy Hydration?
4: So, ich sag dir eine
0: ohne Zucker zu sagen.
1: Ah, Erik sagt
4: 9 bis 10.
1: 9 von 10.
0: 9 bis 10?
4: 9 bis 10.
1: Was heißt, du würde eigentlich eine 10 von 10 geben, aber einfach nur, um dem nächsten Meme einen Kick zu geben, sage ich, es ist eine 6 von 7.
0: Okay, und dann, da wir alle so super toll mitgemacht haben, stellen wir das Meme jetzt auch nochmal nach. Und dann können wir es alle bewerten.
1: Okay.
2: Und weil das Meme so besonders ist, könnte jeder von uns so was dazu sagen auch noch.
0: Okay, ja, am besten, Leute, sagt ihr alle 6,7, ja.
2: Okay, jetzt back to the action. Jetzt stellen wir das Meme nochmal nach. Auf 6 oder 7. Okay?
1: Okay.
2: 1, 2, 3, 4, 5.
0: 6, 7!
1: Scheiße, Digga, das ist so kacke.
0: Also, ich würde dem Meme eine 6,7 geben.
1: Ich würde dem Meme eine 6,7 geben.
0: Erik!
4: Auch eine 6,7.
0: Live?
2: 3 von 10.
0: 6,7.
2: Nee, 3,7.
1: Das war natürlich so absichtlich so geplant, ne? Also jetzt geben wir unsere echte Bewertung. Also ich würde das Meme bewerten mit einer 2 von 10, weil ich finde, das Meme ist kacke.
0: Also ich würde dem Meme, glaube ich, eine 3 oder eine 4 geben. Oder eine 5.
1: Oder eine 5.
0: Nein, hör nicht.
4: 1,5 von 10.
0: Was? 1,5?
2: 0,5.
0: Ach so,
2: okay, ja.
0: Und live, du gibst dem Meme eine 3,35 mal 2.
2: Was?
1: Nein.
2: Nein, das tue ich nicht.
0: Doch, das tust du wohl.
2: Aber ich gebe diesem Memme ein Achtel von 10.
0: Ein Achtel? Okay. Seid ihr noch bei der Achtel, wie heißt es?
2: Warte,
0: Bruchrechnung.
1: Warte. Wir müssten jetzt gleich aufhören.
0: Dieses
1: Aber ich müsste eigentlich noch 2 Memes machen.
7: Okay, dann mach die.
1: So, du. Das nächste Meme.
0: 6,7. Also diesen wunderbaren Soundeffekt habt ihr schon im ganzen Video gesehen. Falls ihr euch erinnert, ihr solltet den auch mal zählen und mal schätzen, wie oft der vorkommt.
2: Wir haben den Soundeffekt nicht gesehen.
0: Ich tippe mal drauf, dass der vielleicht noch ein, zwei Mal öfter vorkommt, aber ich gebe ihm eine 10 von 10.
2: 10 von 10.
1: 10 von 10.
4: Yay, 10 von 10.
0: 10 von 10.
1: Das ist eine klare Bewertung. Meme, und das ist das erste Meme, was live wirklich übertrieben gut bewertet hat.
2: Geil. Ja, weil es halt das beste Meme ist.
0: Das ist gut.
1: So, das nächste Meme, das spielt auf einer Plantage. Und da dreht man sich halt eben so um und dann ist da so ein Typ und der sagt dann halt eben das hier.
2: Okay. Hi.
8: Okay.
1: Das ist wieder mal eine 10 von 10, also eine klare 10 von 10.
0: For real, 10 von 10. Das könnt ihr auch sehen.
2: Klar. 10 von 10. Ich kenne es einfach nicht, aber ja, ich sag jetzt 9 von 10.
1: Nein.
2: 10 von 10. Ich kenne es zwar nicht, aber ich nicht 9 von 10. Ich kenne nichts.
1: So, 3, 2, 1.

0: Ja, alles klar. Dann Anon.
1: Ja, so, also ich, meine Einschätzung zu dieser Sendung ist, dass sie euch gefallen wird und ich hoffe, dass ihr euch die nächste Folge anhören wird. Und wenn ihr neu auf uns bei uns seid, ihr könnt natürlich noch die ersten anderen zwei Folgen anhören. Aber da wird halt eben so eine Sache vorkommen, die könnte euch die Ohren zerfetzen. Einfach nur so zur Vorwarnung.
0: Ja, stimmt. Ja, stimmt.
2: Nur so.
1: Ja, nur so zur Vorwarnung. Aber ihr müsst euch die Folgen dafür selber anhören. Also gönnt euch die anderen Folgen. Jetzt will ich noch die Bewertung von euch bei euch anderen reinhören.
0: Also ich wollte nebenbei nochmal sagen, dann könnt ihr auch nochmal abonnieren.
1: Wir sind nicht auf YouTube.
0: Klicken Sie bitte auf den Like-Button.
2: Ja, auf den Like-Button.
0: Aber okay, bitte empfehlen Sie uns
2: weiter.
0: Stopp! Jetzt geht das weiter!
2: Alles klar.
1: Ja, Oliver?
2: Meine Bewertung zu der Folge. Also ich denke auch, dass sie euch auf jeden Fall gefallen wird. Ich hoffe, es wird spannend, war spannend, wie auch immer. Ihr könnt euch auf jeden Fall auch die beiden anderen Folgen anhören und bald kommt dann auch die nächste Folge raus. Also
1: ja, also bald, wahrscheinlich so in 1-2 Monaten.
2: Das Thema liegen wir aber nicht.
0: Ich bleib dabei.
2: Yeah.
1: So, live, sagen Sie bitte.
0: Da ging mein Light an.
3: Ach so, okay, da ging mein Light an. Okay, also, ich hoffe, dass es uns gefällt und nur so eine Frage, hört uns jemand?
1: Bitte?
3: Ja. Antwortet uns? Ja, Erik?
0: Was, hä?
3: Bitte empfehlt uns weiter.
1: Erik, bitte.
3: Eine Butter.
0: So, alles klar. Erik, du fängst es.
1: Ja, bitte.
0: Sag. Du fängst. Du machst den Anfang von Ende und hörst auch auf, ja?
4: Der Anfang vom Ende.
1: Du machst das Ende vom Ende.
0: Ja, wie ist Bauch?
5: Ich würde sagen, das war schon eine gute Folge.
2: Hi.
0: Hi.
5: Und guckt unsere
0: Hi, I'm Gustav.
5: Oh, hi. Wait a minute. Who are you?
0: Oh. Oh no.
6: Okay.
0: Okay.
1: So, auf jeden Fall. Was ist das? Auf jeden Fall. Was ist das? Und ich wünsche euch noch einen echt schönen Tag nach dieser leckeren Sendung.
0: Ich kann es nicht
1: fassen. Ciao.
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10: Es nimmt schon auf.
0: Ach so. Achtung, eine Durchsage. 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
1: Und damit herzlich willkommen zu einer neuen Sendung der Musikredaktion hier bei Radio Kulax auf der 95,9. Im Studio begrüßen euch wieder Jakob und Eddie. Wie wir bekannt sind für Hip-Hop-Themen, haben wir heute natürlich wieder ein entsprechendes dabei. Und zwar soll es heute um die Rapper Dude26 und Eloquent gehen, beziehungsweise auch Produzenten natürlich. Das ist natürlich bei uns auch immer wichtig. Aber das Thema hat so ein bisschen Eddie ausgesucht und da würde ich erstmal am Anfang gerne wissen, wie du drauf gekommen bist.
2: Jo, also Jakob hatte mich beauftragt, sozusagen für unsere kommende Sendung zu recherchieren oder ein Thema auszusuchen, mit dem wir uns beschäftigen können. Und ich habe dann so ein bisschen überlegt und ich weiß gar nicht mehr, hatte, glaube ich, auch Vorschläge zu anderen Hip-Hop-Geschichten noch gemacht. Und dann saß ich irgendwie letzte Woche in meinem Zimmer und habe ein bisschen Schallplatten gehört. Und dann war ich so, ach komm, irgendwie kann ich ja mal wieder gebrochenes Deutsch irgendwie auflegen. Das ist eine Scheibe von 2012, eben von Eloquent und Dude26. Und dann war ich so, boah, scheiße, lang nicht mehr gehört. Ist ultra feier einfach. Und ja, dann meinte ich zu Jakob, hier, wir machen dazu Sendung. Und daraus ist dann entstanden, dass wir das dann auch ausgeweitet haben. Und ich meinte, wir machen, also es gibt zwei E26-Scheiben, also zwei Scheiben von Dude26 und Eloquent, und zwar 2012 eben gebrochenes Deutsch und 2017 Niemals weg. Und ich meinte, wir bilden alles ab, was dazwischen ist.
1: Und da haben wir sehr schnell gemerkt, völlig absurd, völlig unrealistische Idee, es gibt viel zu viel. Also bei beiden Leuten, und Eloquent muss man natürlich nochmal krasser hervorheben, der irgendwie gefühlt alle vier Wochen ein neues Album rausgebracht hat und immer noch bringt. Oder zurzeit verfolge ich ihn nicht mehr so, deswegen kann ich dazu nicht sagen. Aber ja, wir mussten uns dann sehr, sehr, sehr, sehr stark einschränken, logischerweise bei der eine Stunde Sendezeit. Und haben jetzt einfach einen kunterbunten Auszug aus den Jahren, wo wir die beiden stark gehört haben, mitgebracht. Und
2: genau, also zum Verständnis, wir sind jetzt so ein bisschen unkonzeptionell oder gehen wir heute rein und haben aber gerade eben schon so beim Reden gemerkt, okay, vielleicht ist es auch sinnvoll, nochmal gezielter sich einen Punkt rauszunehmen, irgendwie aus den Diskografien der beiden, wo sich die beiden halt eben auch schneiden. Sie haben nicht nur die zwei Alben zusammen gemacht, sondern Dude hat auch immer mal wieder Beats für Eloquent gebaut. Eloquent ist bei einem anderen Projekt von Dude26 auch immer wieder als Feature-Gast aufgetreten. Und ja, die beiden Historien der beiden Künstler sind halt einfach miteinander verwoben, und so darauf zu gucken und das dann vielleicht so in den Rahmen 2012 bis 2017 so einzubetten, da kann man natürlich auch nicht alles wieder wiedergeben, aber ja, ich meine, wie gesagt, also wir haben jetzt bei Discogs mal geguckt, Eloquent hat hier ungefähr 50 Releases verbucht, so, also mit dem, der haut alle vier Wochen ein Album raus, ist gar nicht jetzt so übertrieben gemeint von Jakob, der hat schon krassen Output gehabt, auch einfach eine sehr lange Zeit. Und auch jetzt immer wieder, jetzt ist er nur noch als ELO oder Elo unterwegs, früher noch als Eloquent. Und ich verfolge ihn auf jeden Fall auch nicht mehr so krass. Ich glaube, ich habe so, das Letzte, was ich gehört habe, war mit Hulk Hoden zusammen das Album Fahrstuhl zum Schafott von 2020.
1: Das ist doch auch schon, also ist leider auch schon 5 Jahre her und daher für manche Leute wahrscheinlich uralt. Also mir sagt der Name auf jeden Fall was, aber ich kann mich überhaupt nicht dran erinnern, ja, dass das 21,
2: ja.
1: Aber ich hätte jetzt das noch früher verortet, ehrlich gesagt, weil er ja auch zwischendurch so eine ganz starke Trap-Phase hatte, wenn man das so sagen kann. Auch unter einem, wie war der Alias?
2: Oh, das weiß ich leider gerade nicht
1: mehr.
2: Ja,
1: ich auch nicht. Auf jeden Fall nicht weiter verfolgt. Unabhängig davon, wie Eddie schon meinte, heute nicht so das verrückte Konzept dabei. Wir müssen uns, glaube ich, einfach langsam dem Thema Dude26 und Eloquent nähern. Das geht gar nicht in einer Sendung und heute ist der Beginn. Hoffentlich gibt es eine Fortsetzung und wir fangen so ein bisschen mit der Historie von Eloquent an und versuchen dann durch einen gemeinsamen Track der beiden mit noch anderem Feature-Gast sozusagen auf Dude26 rüberzugehen.
2: Genau, und als allererstes habe ich einen Track mitgebracht von Eloquents zweiter EP. Also der hat so eine kleine Reihe gemacht, irgendwie EP 1 bis 4 mit seinem WG-Mitbewohner Panorama. Das wissen wir nur, weil Kumpels von mir haben irgendwann mal E26 T-Shirts gedruckt mit dem alten Logo. Davon gab es original 2012 zum gebrochenen Deutsch-Release 50 Stück. Und die haben halt eloquent irgendwann angefragt, waren so, ja, hier, wir finden das irgendwie voll geil, können wir T-Shirts machen für 5 Homies irgendwie. Weil so in meinem Freundeskreis wurde das halt einfach von ein paar Leuten sehr, sehr viel gehört und intensiv. Und ja, eloquent war so, ja klar, macht. Und dann waren die so, okay, dann drucken wir dir auch ein T-Shirt und ein Pulli. Und dann meinte er so, ja, aber schick das mal auf die Adresse von meinem Mitbewohner, er hat gerade irgendwie Stress mit der Post oder I don't know, auf jeden Fall sollte sein Name nicht draufstehen. Und dann war das halt eben der von Pano, aka Panorama. Und der hat mit eloquent halt eben diese 4 EPs produziert. Und aus der 2. EP Rosen und Senfgas spielen wir euch jetzt Planet der Affen vor. Und es ist der alte eloquent, er hat sich sprachlich, glaube ich, so ab 2015 nochmal ein bisschen verändert. Es ist sehr rough, viele Beleidigungen auch, aber ich glaube, es gibt so einen ersten Einblick darin, wie er so Bilder zeichnen kann, und also mit seinen Worten, und in den darauffolgenden Tracks wird das dann, glaube ich, nochmal ein bisschen deutlicher, aber deswegen jetzt erstmal Abfahrt mit Planet der Affen.

0: Jo, das war Planet der Affen von der EP2 Rosen und Senfgas von Eloquent und Panorama.
1: Panorama hat dann den Beat produziert, dementsprechend
0: Genau.
1: nehme ich mal an, weil es keinen weiteren Rap-Gast auf diesem Track gab.
0: Ja.
1: Ja, witzige Geschichte mit dem T-Shirt. Ihr habt dann Eloquent oder euer Freundeskreis hat Eloquent einfach auf Facebook angeschrieben oder wie war das?
0: Genau, also das war, zwei Kumpels haben sich da maßgeblich drum gekümmert, die meinten dann so, jo, oder es war eigentlich eine Überraschung, sozusagen, ich wusste das auch im Vorhinein gar nicht. Und dann, ja, haben die Eloquent, glaube ich, über Facebook einfach kontaktiert, das mit dem klargemacht, also halt auch, um denen da jetzt irgendwie nicht böse auf den Schlips zu treten, ne? Und dann muss das auch 2017 gewesen sein. Haben dann plötzlich alle da ein T-Shirt für bekommen oder von bekommen. Ich glaube, wie gesagt, 7 Leute insgesamt, plus Eloquent. Und ja, aber auf jeden Fall eine super süße Aktion. Und ich glaube, alle, die ein T-Shirt und ich glaube, 2 Leute haben einen Pulli bekommen, alle, die halt so das damals bekommen haben, für die war das schon auch, glaube ich, so eine, ja, sehr wichtige Geschichte, weil sozusagen so, seit man in Anführungszeichen abgesegnet, so vom Künstler selber, um den es da irgendwie geht, dass der das irgendwie auch witzig und süß fand. Und ich sage auch, das T-Shirt ist mir inzwischen ein bisschen zu klein. Ich trage es trotzdem dauernd, wenn es geht. Ein Kumpel hat noch für den Rücken so ein kleines Backpiece, sag jetzt mal, für den Nacken gemalt. Was da, wo einfach nochmal Du 26 und Eloquent drinne steht, flattert schon seit Jahren ab. Keine Ahnung, ist mir egal. Das T-Shirt wird getragen. Hat sehr viel Bedeutung einfach.
1: Ja, das glaube ich. Finde ich auch cool. Es hat mich auch damals überrascht. Ich hatte das ganz, ganz, ganz knapp an irgendwelchen Ecken so ein bisschen mitgeschnitten oder dann, glaube ich, auch gesehen, als wir bei diesem Eloquent-Konzert im Retronomen in Erfurt waren in 2019.
0: Stimmt, da waren wir zusammen.
1: Da waren wir zusammen. Das war auch das erste Mal, dass ich so mit eurer Clique so ein bisschen aus war und auch gemerkt habe, okay, ihr seid auf exakt demselben Film wie ich, was ich krass fand irgendwie, weil ich war das auch mit ein paar Freunden, aber so würde ich schon sagen, so dieses Untergrund-Deutsch-Hip-Hop-Ding habe ich intensivst für mich alleine eigentlich betrieben, mein MP3-Player und spazieren gehen so ungefähr irgendwie. Und dann habe ich gecheckt, okay, krass, ihr seid irgendwie so ein paar Jahre jünger und seid ähnlich drauf, verrückt und ja, kam darauf erstmal gar nicht klar, sowohl im, also nicht weder im Positiven noch im Negativen. Ich war einfach so, boah, okay, heftig.
0: Ja, voll. Aber ich muss auch dazu sagen, also ich hatte da auch einfach sehr viel Glück. Ich hatte zwei Klassenkameraden, so, über die wir uns ja dann im Endeffekt auch kennengelernt haben, so, die da halt krass drinne waren. Also die haben alles gehört und gedickt, was irgendwie rauskam, irgendwie, glaube ich, ist auch in unseren Sendungen immer schon mal wieder gefallen, halt so Namen wie so irgendwie 2ZG, Slowy, Pipapo und halt eben auch die ganzen Daily Concept Geschichten. Das ist das Label, was Du 26 mit 2012 gegründet hat. Und genau, darüber dann gab es halt eben auch die Eloquent Connection. Stimmt, das habe ich mich jetzt im Vorhinein gefragt und jetzt auch schon wieder vergessen, im Vorhinein dich zu fragen, ob wir da zusammen waren, weil mir war nämlich auch so und dann war ich aber so ein bisschen unsicher, weil wir waren auch ein paar Leute, als wir im Retronom waren.
1: War eine sehr große Gruppe, aber wir waren da auf jeden Fall zusammen. Es war ein sehr lustiger Abend. Aber jetzt vielleicht nochmal zu dem Track, den wir gerade gehört haben, zurückzukommen. Ich fand es auf jeden Fall einen ziemlich anstrengenden Beat, muss ich sagen. Jetzt gar nicht so im Sinne von, man kann das nicht hören, aber es war so richtig, der war sehr gut, weil er so richtig diese Wut ausgedrückt hat, die Eloquent eigentlich auch durchgängig in seinen Texten, egal welchen Stil er jetzt fährt, finde ich, rüberbringt bis, na gut, auf den Skizzen in Blau nicht unbedingt, aber das liegt dann auch einfach mehr an dem Beat, würde ich sagen. Aber er ist immer, trägt immer so eine Art Weltschmerz mit sich rum, aus unterschiedlichen Gründen, die er immer mal wieder in seinen Texten andeutet. Und da merkt man einfach richtig diese Wut, die sowohl durch den Text als auch durch den Beat mit rausgetragen wird. Und das fand ich ein ganz starkes Zusammenspiel auf jeden Fall.
0: Ich glaube, das erwähnte auch auf dem einen oder anderen Track und das war auf jeden Fall auch Bestandteil eines Gesprächs mit Eloquent, was auch in dem Retronomabend noch zustande gekommen ist, dass ja er, glaube ich, schon so, er hat so einen krassen Output, weil er halt eben auch einfach sich fast nur mit Mucke beschäftigt, so. Und dabei spielt es dann halt auch einfach eine Rolle, dass es natürlich auch mit prekären Lebensverhältnissen dann einhergeht, oder auch lange einherging. Ich weiß nicht, wie es jetzt mit dem aktuellen, neuen Eloquent, Output aussieht, ob das vielleicht auch einfach ein bisschen erfolgreicher ist und dadurch vielleicht jetzt sozusagen auch ja, prekärere Verhältnisse abgelegt wurden, aber das spielt schon immer eine Rolle und dazu kommt noch Migrationshintergrund, erzählt auch ab und zu mal so familiäre Geschichten, so kein Vater so richtig da gewesen. Ja, und ich glaube, das alles zusammen strickt es sozusagen, dass er halt eben diese Grundwut da auch gerne mit reinbringt, was ja auch dann in dem Fall auch nur ehrlich ist.
1: Auf jeden Fall. Genau. Und es ist aber auch sehr viel Battle dabei, ne? Also auch, das ändert sich ja nochmal relativ stark im Verlauf seiner Entwicklung. Gleichzeitig ist es trotzdem immer ein bisschen erhalten. Ich würde einfach sagen, er drückt das anders aus und auf dem Track oder zu der Zeit drückt er es auch einfach noch sehr nah an diesem klassischen Battle-Gedanken aus mit Beleidigungen und Wortspielen, wie du schon richtig gesagt hast. Und später ist es eher so eine Abgrenzung durch Intellekt und Wortwahl und Art zu rappen, durch die er sich von den Wackos, wie er sie nennt, oder ähnlichem abhebt einfach.
0: Ja, ich meine, also so, wenn man jetzt über so Deutschrap-Untergrund irgendwie sich informiert, da reingeht etc., ich glaube, man kommt dann Eloquent auf jeden Fall nicht vorbei. Also der Typ ist omnipräsent in sozusagen so einem kleinen wie großen Szenerahmen. Und ich glaube, das wird einem dann über die Zeit auch auffallen. Also, ne, wenn man jetzt jemanden sich anguckt, der im Jahr zwei Alben raushaut, 10, 12, 15 Tracks, I don't know. Man geht davon aus, okay, da werden auch welche dabei sein, die jetzt nicht so krass sind. Und das wird, ich meine, das ist ein individuelles Gefühl, wird bei Eloquent wahrscheinlich bei den Leuten auch so sein, die das irgendwie aktiver hören. Aber wenn man sich jetzt nur die Texte mal anguckt, so, da ist jetzt kein irgendwie Haus-Maus-Reim-Kram irgendwie dabei, sondern da ist immer irgendein Gedanke mit dabei.
1: Absolut nicht. Und gleichzeitig gibt's auch nie wirklich so ein spezifisches Thema bei den jeweiligen Tracks. Er erzählt einfach immer, was bei ihm los ist, wie er die Sachen wahrnimmt, wie er die Welt sieht. Auf eine sehr wütende, manchmal aber auch sehr entspannte Art. Und was mir auch gerade nochmal eingefallen ist, weshalb man nicht um ihn herumkommt, dass er einfach mit gefühlt allen Leuten aus dem deutschsprachigen Untergrund, die wir schätzen, mögen und hören, mal zusammengearbeitet hat.
0: Voll, ja.
1: Also das, da kommen wir auch gleich nochmal zu. Also es gibt wirklich nicht viele, die mit denen er irgendwie nicht zusammengearbeitet hat.
0: Ja. Aber es ist glaube ich, auch eine sehr schöne Überleitung, weil den nächsten Track hast du mitgebracht. Jakob hat es am Anfang ja schon gesagt, wir hören erstmal ein bisschen Eloquent, dann kommt der Übergang zu Du 2.6. Was hast du uns da mitgebracht?
1: Ich habe das Album Skizzen in Grau mitgebracht und zwar war es da jetzt nicht so einfach, einen Track rauszusuchen, weil mir, das ist auch so ein Album, was ich früher auf meinem MP3-Player von Anfang bis Ende gehört habe, ohne zu skippen, weil ich das einfach so krass fand. Keine Ahnung, wenn wir in Urlaub gefahren sind, hinten im Renault bei meinen Eltern drin, schön deep aus dem Fenster geguckt und krass gefühlt so. Aber einer, der mir immer in Erinnerung geblieben ist und den ich auch regelmäßig, der mir bei mir regelmäßig wieder im Kopf einfach so auftaucht, so, oh ja, den kann ich mal wieder hören, ist Nicht raus mit Hiob und Anthony Drawn. Also Anthony Drawn in dem Fall an, ich weiß gar nicht, der spielt irgendein Instrument.
0: Saxophon.
1: Saxophon, richtig, ja. Genau. Unglaublich schöne Komposition auch an der Stelle. Der Produzent ist Ill Will, der auch Hip-Hop-Untergrund-Legende eigentlich schon ist und auch früher oldschoolige Sachen produziert hat für 1-2, Blumentopf und so weiter und so fort. Und an der Stelle müsste man dann nochmal neben dem Label Daily Concept natürlich auch das Label Sichtexot erwähnen. Ich weiß nicht, ob die Scheibe schon auf dem Label rausgekommen ist. Ja. Da kommt man genauso wenig dran vorbei im deutschsprachigen Untergrund. Also da gibt's so viele Künstler, die da vertreten waren und sind. Früher waren das dann eher so Sachen wie Tufu,
0: Loki.
1: Anthony Drawn, Loki, genau. Heute heißen sie halt Nepomuk oder Necroman, jetzt heißt er Neroman, ich weiß nicht genau. Also da hat sich sehr viel getan und sehr viel verändert, aber Sichtexot ist einfach eine krasse Konstante aus Mainz, was so Sachen angeht.
0: Voll, und inzwischen ja auch so Leute wie T9, also oder DOS9 ist glaube ich inzwischen, oder released auf jeden Fall über Sichtexot.
1: Stimmt, ja.
0: Ich weiß nicht, ob er jetzt fester Teil davon ist, aber ja, sie machen sich auf jeden Fall. Genau, dann hören wir mal ins Lied rein, oder?
1: Rein damit.

0: Genau, das war Nichts raus von Eloquent und Ill Will featuring Hiob und Anthony Dawn. Und ja, ihr habt jetzt am Ende das schöne Saxophon-Solo gehört. Jakob, du hast gerade eben schon erwähnt, Anthony Dawn ist auf jeden Fall ein Sichtexot durch und durch.
1: Ja, der ist auf sehr, sehr vielen Alben vertreten. Und an der Stelle kann man, glaube ich, auch nochmal betonen, dass so er und diese Eloquent-Scheiben beziehungsweise die Bandcamp-Seite von Sichtexot mir damals nach dem Abi, so war ich irgendwie im Ausland allein, hatte nicht viel zu tun und habe sehr viel auf Bandcamp gechillt tatsächlich und habe die Sichtexot-Dinger, die es fast alle kostenlos damals gab zum Runterladen, durchforstet, Ordner angelegt im Windows Explorer und so weiter und so fort, habe mir die runtergeladen, bin rausgegangen und habe die gehört, weil ich nichts Besseres zu tun hatte. War jetzt auch nicht die beste Zeit, aber für so, für solche Sachen war es natürlich perfekt. Und ich glaube, dass das so ein bisschen dieser Punkt war bei mir, wo man dann so gecheckt hat, okay, zu Hip-Hop gehört halt Jazz und dazu gehören Blasinstrumente, Holzblasinstrumente und Samplen, bla bla bla, was ja bei uns auch immer wieder ein Thema ist, dass man darüber gemerkt hat, okay, ich höre auch das ultra gerne, ich finde das mega schön, ist viel angenehmer teilweise als dieser klassische Boom-Bap und ja, dass so Jazz und Jazz-Instrumente in Kombi mit einem Beat und Hip-Hop beziehungsweise Rap sich einfach mega gut anhört und auch wenn der Text jetzt bei dem Nicht raus mit Hiob sehr melancholisch ist und der Beat ist es ja auch, es ist trotzdem irgendwie so ein einhüllend warmes Gefühl, wie so eine Decke irgendwie, die man sich umlegen kann und ja.
0: Voll, ja, um das Bild zu zeichnen, vielleicht ist es der regnerische Nachhauseweg und dann kommt das Saxophon und man kuschelt sich in die Decke.
1: Genau.
0: Ja, ist auf jeden Fall, also da kann ich nur auch empfehlen, Augen auf jeden Fall, wenn ihr Sichtexot Releases hört, wenn ihr, ich glaube, der Junge macht auch bis jetzt immer noch richtig aktiv mit, also so einfach, wenn man mal so Untergrund-Deutschrap-Releases sich reinzieht und man hört ein Saxophon, vielleicht mal auf Verdacht nachgucken, ob da vielleicht der gute Anthony Dawn mit draufsteht.
1: Ja, kann gut sein. Auf jeden Fall. Ja, das war der Track Nicht raus von Skizzen in Grau von Eloquent, 2014 bei Sichtexot entschieden. Wir sind hier bei Radio Korax 95,9, Musiksendung, Musikredaktionssendung. Und da wir gerade bei Jazz im Hip-Hop und Eloquent sind, würde ich sagen, direkt nächster Track. Mhm. Wir sind schon fortgeschritten in der Zeit und haben wieder ein wunderschönes, eingespieltes Instrumental von Ill Will dabei bei Ansichten eines Clowns mit Eloquent.

0: Das war Skizzen im Blau mit dem Track Ansichten eines Clowns. Man hätte es eigentlich andersrum sagen müssen. Und genau, nicht zu verwechseln mit Skizzen in Grau. Skizzen in Grau ist ein Album. Skizzen im Blau kam ein Jahr vorher raus, 2013, und ist eine EP eben von Eloquent und Ill Will. Und Jakob, du hast den Tracker bestimmt aus einem Grund mitgebracht.
1: Ja, na klar. ja, einfach ein sehr wichtiger Track, der einen so eine Zeit lang irgendwie begleitet hat. Unter anderem deswegen, weil man sich irgendwie, würde ich sagen, so in dieser Übergangsphase vom Jugendlichen zum Erwachsenen einfach manchmal ein bisschen komisch gefühlt hat. Und das war dann so ein Text, der einen irgendwie sehr gut repräsentiert oder widergespiegelt hat oder wie du gerade meintest, einem aus dem Kopf geredet hat. Also man hat sich einfach in den Texten von Eloquent wiedergefunden, würde ich sagen. Zum einen durch die Wörter und Sätze und Dinge, die er beobachtet und formuliert oder wie er sie verwendet, zum anderen aber auch einfach vom ganzen Stil her, dass er den Buchtitel von Heinrich Böll verwendet, der auch so ein bisschen, naja, Außenseiterrolle einnimmt und so ein bisschen von außen auf die Gesellschaft guckt und alles beobachtet und wahrnimmt und sagt, was er darüber denkt. Und Eloquent wird ja auch ein ähnliches Image von sich selber haben. Hier dieser Line, scheiß auf den Mittelpunkt, ich mach's mir in der Ecke bequem, so. Das ist ja eigentlich sein Motto in seinen Texten, vor allem zu der Zeit. Und davon, ja, darüber habe ich mich dann auch so ein bisschen definiert, jetzt gar nicht so im Sinne von, ich war damals so krass, sondern man wollte sich irgendwie abheben von der Masse und wollte besonders cool und nachdenklich sein. Und dann war natürlich Eloquent mit dem Buchtitel, den man gelesen hatte und sich da auch wiedergefunden hat. Und dann mit den Texten in seinen Liedern und so ein bisschen Jazz-Untergrund. Yeah, ich bin so viel nachdenklicher als ihr alle. Das hat einfach perfekt zusammengepasst, alles.
0: Voll, also ich glaube, da, oder ich kann auf jeden Fall, oder ja, die Referenz irgendwie auf mein Heranwachsen anwenden, dass natürlich hat man irgendwie Geltungsdrang und will vielleicht auch mal im Mittelpunkt stehen, aber dann checkt man halt auch, boah, man kann nicht immer im Mittelpunkt stehen, so, und dann macht man sich halt eben mal in der Ecke bequem, aber man macht's dann vielleicht auch unterfüttert mit diesem Input von den Eloquent Tracks, so mit so einer gewissen Sicherheit, weil man halt eben so merkt, ah, okay, den finde ich cool, der sagt, der macht das auch so, jetzt kann ich mich auch cool fühlen, weil ich das jetzt ihm nachmache.
1: Trifft sehr gut auf jeden Fall, ja.
0: Ja. Und wir hatten es im Vorhinein, als wir uns so ein bisschen ausgetauscht haben über die heutige Sendung, schon festgestellt, auf jeden Fall die EP Skizzen im Blau steht bei uns jeweils im Plattenschrank. Ich habe schon die ein oder andere irgendwie Scheibe von Eloquent mit Eloquent, aber die habe ich, sag jetzt mal, so ein bisschen random mir gekauft, glaube ich, die war wahrscheinlich irgendwie 10% runtergesetzt bei HV mal irgendwann, und ich hatte gerade sowieso, weiß ich nicht, so 50 Euro schon voll und dachte mir, komm, mit 60 Euro ist der Versand kostenlos, nehme ich noch für einen
1: Oh
0: Zehner eine
1: oh.
0: mit, bin ich ehrlich, und hat sich dann aber als sehr geiles Album oder sehr geile EP rausgestellt, die ich vorher gar nicht so krass auf dem Schirm hatte. Und was mir gerade noch einfällt bei dem Cover, guckt es euch mal an, es sind verschiedene Blautöne drauf und halt zwei kleine Bildchen. Auf dem einen ist nicht Anthony Dorn, ist Ill Will zu sehen, auch ein bisschen versteckt. Und auf dem anderen ist Eloquent zu sehen, was ja auch eine Besonderheit ist, weil ich glaube, es war zu der Zeit das einzige Mal, dass er sich bildlich in der Öffentlichkeit irgendwie präsentiert hat. So, man wusste ganz lange nicht, also 2013 so, das war, glaube ich, das zweite Jahr, wo er released hatte, aber so, er war richtig lange so ein Schatten. Ich kann mich noch daran erinnern, dass es bei YouTube irgendwann mal so eine Handyaufnahme gab von 2014, 15, wo der in Wiesbaden oder Mainz irgendwie auf der Straße, so straßenkünstlermäßig, so irgendwie mit Delicious Crishes irgendwie, der für ihn aufgelegt hat, so einfach mal ein bisschen gerappt hat. Und ansonsten gab es zu der Zeit nichts, was ich so gefunden habe, irgendwie, um mal seine Fresse zu sehen.
1: Das stimmt. Also er war so ein bisschen phantomartig unterwegs. Es gab schon einfach so diese Bilder bei den YouTube-Videos, aber das war dann auch immer von hinten, von der Seite. Man wusste, der hat kurze Haare, aber so richtig, wie er jetzt aussieht, weiß man nicht oder wusste man nicht. Sieht man da jetzt auch nicht besonders gut, aber das stimmt schon. Das macht natürlich auch so in einer gewissen Weise sein Ding aus.
0: Ja.
1: Und
0: Vielleicht kriegt man dadurch jetzt so eine kleine Skizze von ihm oder zu dem damaligen Zeitpunkt, als es rauskam.
1: ja,
0: So.
1: nee, das passt schon auf mehreren Ebenen. Es ist schon immer alles sehr durchdacht, auf jeden Fall. Und ich muss auch sagen, ich finde die EP an sich super, aber das ist schon der absolute Lieblingstrack, Track und noch eins finde ich auch sehr, sehr, sehr gut. Und alle anderen habe ich auch nie so krass gehört. Naja, auf jeden Fall war das jetzt Skizzen in Blau, 2013 rausgekommen. Und jetzt würde ich sagen, kommen wir so langsam zum zweiten Part unserer Sendung zu Dude 2.6. Und wir haben, oder Eddie hat den Track Slow Motion von Dude und Fab. Also vorhin habe ich gesagt, da ist ein weiteres Feature drauf. Das stimmt natürlich nicht, weil Dude und Fab am Anfang über mindestens zwei, wenn nicht sogar drei
0: Alben. Sie haben erstmal zwei Alben gemacht und dann noch eins nachgelegt.
1: Genau, später. Richtig, so. Erstmal zwei Alben immer als Duo gemacht haben. Genau. Deswegen ist es ein eloquent Feature bei Dude und Fab auf der Platte.
0: Ja, also da muss man sozusagen dazu sagen, wie gesagt, 2012 haben Eloquent und Dude 2.6 als E26 Quent, warum auch immer der Name, naja, ihr gebrochenes Deutsch die Scheibe rausgebracht und dann, genau, war es das auch erstmal zwischen der direkten Kollaboration und dann kam zwei Jahre später dann Monokultur raus und das ist ein Album von eben Dude und Fab, das zweite nach Gegengewicht. Von Gegengewicht haben wir jetzt heute nichts dabei, kann man auch eine ganze Sendung drüber machen, über die ganzen Alben von Dude und Fab. Und da ist aber eben Eloquent mit drauf und ich finde es ein sehr interessantes Zusammenspiel, auch Fab auf jeden Fall krasser Rapper, also ich finde so in dieser Mini-Bubble um Daily Concept herum finde ich den manchmal ein bisschen unterrepräsentiert, mir gibt es auf jeden Fall viel, ich höre den sehr, sehr gerne, auch seine Soloscheibe von 2019, oh, ich weiß gerade, korrigieren wir gleich, auf jeden Fall richtig, richtig schöne Geschichte und ja, dann nicht weiter erzählen, zeigen wir euch jetzt mal, was die drei so zusammen auf einem Track können.

0: So, jetzt habe ich hier aus Versehen noch die schönen Scratches weggeschnitten.
1: Ist nicht so schlimm. Wir sind trotzdem alle schwer beeindruckt von dem Track. Ja, was verbindest du damit? Sag mal.
0: Boah, ich glaube, Slow Motion habe ich tatsächlich ein bisschen später erst gefunden. Also für mich war so, als ich das alles kennengelernt habe, so Eloquent und Dude26, also es kam auch gewissermaßen zusammen als ein Paket irgendwie zu mir, ohne dass jetzt irgendwie gebrochenes Deutsch irgendwie im Fokus stand. Aber so 2015, glaube ich, rum, 15, 16. Und da kam halt eben von Dude26 gerade die Zimmer 26-Scheibe raus, so. Und kurz darauf, ich glaube, der hat in 3 Jahren 3 Alben dann irgendwie veröffentlicht, kam dann 26 Sonnen. Und das war so, ja, weiß nicht, einfach so für mich immer so ein Solo-Artist. Also ich wusste, der produziert auch für andere Beats, er produziert auch viele von seinen eigenen Beats selber, aber er ja, macht halt eben so seinen Solo-Kram oder wird halt eher von anderen Leuten herangezogen. Und dann wusste ich aber, okay, es gibt auch diese Kombi Dude und Fab, und ich kannte halt Fab als Feature-Gast und habe aber relativ lange mich nicht so, ja, einfach daran getraut an Dude und Fab, und bin dann aber irgendwann auf Monokultur also gekommen. Und das ist das zweite Release von Dude und Fab. Und dann war ich, da habe ich gesehen, ah, Eloquent Feature, so, da muss ich mir auf jeden Fall, war wahrscheinlich auch der erste Track, den ich so aktiv mal runtergehört habe, und höre den bis jetzt, ja, sehr regelmäßig.
1: Okay, ja, kann ich gut verstehen. Also ich habe auch erst sehr spät die Dude und Fab Releases tatsächlich so richtig durchgehört, weil ich auch immer Dude 26 so als alleinstehendes Merkmal irgendwie wahrgenommen habe. Und ja, aber von Monokultur schon allein der Beat, der flasht krass. Und ich weiß nicht, kennst du Belle Epoque, diesen Track, wo Fab von seiner Kindheit erzählt? Der ist auch wunderschön, der ist auch richtig, richtig krass. Und leicht von der Hand natürlich ist auch einfach, oder ist es leicht von der Hand Part 2 sogar, ne?
0: Ich glaube, es ist Part 2.
1: Auf Monokultur. Naja, auf jeden Fall leicht von der Hand. Nee, ist Part
0: Ah, nee, ist
1: 1.
0: Part
1: Leicht
0: 1,
1: von
0: ja.
1: der Hand 2 ist dann wahrscheinlich auf Gravitation. Wie auch immer, auf jeden Fall sind da sehr, sehr gute Tracks auf der Scheibe Monokultur von Dude und Fab drauf. Das war jetzt Slow Motion mit Eloquent.
0: Genau.
1: Davon gibt es auch einen sehr, sehr guten Remix von Space Window, den ich rauf und runter gehört habe eine Zeit lang, und das Original, wo ich das Original wirklich noch gar nicht kannte. Und dasselbe ist bei Ansichten eines Clowns, das habe ich vorhin vergessen zu sagen, tatsächlich der Fall. Gibt es einen richtig, richtig guten Remix von Digital Luke von, den ich auch mindestens ein Jahr erstmal gehört habe, bis ich das Original zum ersten Mal gehört habe. Was
0: Das
1: selten bei mir war, dass ich dann das Original mindestens genauso gut wie den Remix fand. Oft ist bei mir immer der erste Eindruck von einem Track so stark, dass ich dann das, was ich im Nachhinein höre, wie es im Original ist, gar nicht so abfeiere. Das ist genau das Gleiche, wie wenn ich Tracks in irgendwelchen Beatsets oder Sets allgemein höre und dann nochmal einzeln feiere ich es irgendwie gar nicht mehr so krass. Bei Ansichten eines Clowns war das nicht der Fall, weil es viel zu gut ist. Aber in beiden Fällen muss man auch nochmal vielleicht hervorheben, dass es in dieser Zeit, die wir immer wieder beleuchten, irgendwie im deutschen Untergrund, so viele gegenseitige Remixe von Produzenten und Rappern und so gab. Ist ja jetzt auch nichts Besonderes, aber irgendwie sind die alle miteinander verwoben, und Eloquent und Dude26 auch sind beide ein krasses Beispiel dafür, wie eng die alle miteinander down waren und zusammengearbeitet
0: Und
1: haben.
0: spielen auch, glaube ich, also einfach vom Namen her eine wichtige Rolle. Also ich glaube, es gibt wenig Rapper, die so wie Dude26 zum Beispiel halt auch irgendwie wieder, immer wieder benannt werden, einfach auch immer noch in irgendwelchen Liedern so, und da irgendwie den Hommage gezahlt wird, wenn man das so ausdrücken darf. Und ich glaube aber, das ist bei einer Person wie Dude26 halt eben auch einfach damit verknüpft, dass der, ja, also so kommt er auf seinen Liedern auf jeden Fall rüber, halt auch einfach keinen Bock hat auf diesen abgehobenen Schickimicki-Kram irgendwie. Wir haben jetzt irgendwie 2 Alben Release, wir sind jetzt irgendwie voll krass, sondern so, nee, wir machen halt Mucke irgendwie jetzt nicht, um reich zu werden, sondern weil wir halt Bock drauf haben. Und Leben muss man halt irgendwie dann anders machen. Und so, ich glaube, das ist halt für diese ganze Deutschrap-Untergrund-Szene, glaube ich, immer so ein Aufhänger eigentlich so gewesen. Also klar gab es immer Leute, die versucht haben, so durchzustarten mit ihrer Mucke und es vielleicht auch geschafft haben, und dann halt die ganzen Real Keeper, sag ich jetzt mal. Und ja, ich glaube, ein Dude26 hat da mit seinen Texten immer sehr ehrliche Bilder zu gemalt. Man würde ihn jetzt, ich finde, es hat immer so eine, oder in manchen Kreisen so eine leicht negative Konnotation. Ich würde ihn jetzt mit den meisten seiner Texte so als Conscious Rapper sozusagen so blöd gesagt mal abstempeln. Obwohl ich aber eigentlich so das Gefühl habe, also klar, Conscious Rap ist halt Geschichten erzählen. Und was du aber schon zu eloquent meintest, so, dass er halt gar nicht unbedingt so, das Lied hat einen Titel und dann wird dieser Titel abgearbeitet nur, sondern es gibt zwar irgendwie einen Aufhänger und es werden so sprachliche Bilder dazu gemalt, aber so, es lässt viel Interpretationsspielraum. Und ich glaube, das macht für manche Leute auch anstrengend, das zu hören so. Also ich kenne auch viele Leute, die das sich angehört haben auf Empfehlung von Friends und waren so, pff, kann ich halt gar nichts mit anfangen. Und dann gibt's halt wiederum andere Leute, die halt so, glaube ich, dann genau checken, okay, so, ich kann dazu irgendwie selber eine Referenz aus meinem Leben ziehen, deswegen gibt's mir was.
1: Hast du sehr schön ausgedrückt, auf jeden Fall. Hat mir gut gefallen. Ich will noch ganz kurz eine Sache sagen, bevor wir zum nächsten Track kommen, bevor ich sie wieder vergesse. Vor ein, zwei Monaten ungefähr, wenn ich mich recht entsinne, war Jubiläum von Zimmer 26 Release und dazu gab es eine sehr schöne zweistündige Radiosendung von Jean-Marc Heukemes beim Bayern 2 oder MDR. Eher MDR,
0: aber erst beim
1: MDR. Ja, genau, dieses MDR Jazz Beats gab es eine Sondersendung von Jean-Marc Heukemes zum Jubiläum von Release Zimmer 26 von Dude 26. Kann man in der ARD-Audiothek nachhören, ist sehr, sehr schön, kann ich nur empfehlen an dieser Stelle. Wer vielleicht auch ein bisschen aufgeräumtere und konzeptionellere Sendungen zu Dude 26 hören möchte, der kann da gerne reinhören. Jetzt würde ich sagen, spielen wir den nächsten Track.
0: Genau.
1: Den hat Eddie mitgebracht. Willst du noch das, davor oder danach was dazu sagen?
0: Einfach nur kurz dazu. Wir hören jetzt Schlecht gemischt eben vom benannten Zimmer 26 Album, was 2015 rauskam. Und hier ist Jazz One als Feature-Part mit drauf. Zu dem kann ich auch gleich nochmal kurz zwei Worte sagen. Ist glaube ich, so einer der Tracks von dem Album, die ich auf jeden Fall am meisten gehört habe, weil der auch sehr gut nach vorne geht. Und er ist nicht battle-mäßig, eigentlich gar nicht. Aber er hat so eine Attitude, die so ein bisschen, aber vielleicht ist es auch einfach so die BPM-Anzahl, ich weiß nicht. Aber irgendwie ist es nicht so ein eben so, oh, ich bin nicht im Mittelpunkt, sondern stehe in der Ecke, sondern es ist so schön, so dieser, ich bin Backpacker, also es sind keine Backpacker, aber es ist so ein bisschen so, ich habe den Rucksack aufgesetzt und find's richtig geil.
1: Okay, wir sind gespannt, wir können danach nochmal drüber reden.

0: Oh, das war schlecht gemischt von Du26 und featuring Chaz One auf einen I Am Paul Beat. I Am Paul auf jeden Fall auch ständiger Begleiter gewesen von Du26 und dem der restlichen Entourage von Daily Concept. Um das auch nochmal zu korrigieren, ich meinte, glaube ich, vorhin 10-jähriges Bestehen 2022. Es war aber 2020, denn Daily Concept hat sich 2010 gegründet. Wenn ich das noch richtig im Kopf habe, ich weiß nicht mehr, wo ich die Geschichte mal gehört habe, aber das ist sozusagen zum einen halt Dude und Fab als Duo gab und dann halt noch Chaz und DAM,
1: ja.
0: Und dass die vier sich zusammengesetzt haben, waren so, okay, wir machen jetzt einen nicht mal irgendwie stadt-based Label, also es ist schon offiziell in Leipzig angesetzt, weil eben Dude und Fab dort zu der Zeit dann, glaube ich, gewohnt haben und DRM war noch sehr lange Hildesheim, Tübingen, I don't know, irgendwo in Westdeutschland unterwegs, ist inzwischen auf jeden Fall auch in Leipzig. DRM wahrscheinlich oder aka Damian, aka Soulmate, also hat auch viele Namen, wahrscheinlich so mit der aktivste von denen, auf jeden Fall kranker Produzent auch, kann man auch mal eine ganz eigene Sendung zu Chaz One und DRM machen. Einfach richtig, richtig tolles Zeug.
2: Geil, dass du DRM sagst. Ich dachte immer, ich hab die im Kopf mit Chaz und Damn oder so ausgesprochen. Oh Gott.
0: Ich glaube, ich sag's auf jeden Fall so.
2: Ja. Also ich fand's jetzt nicht so battle-lastig, wie du es angekündigt hattest. Hat mich auch ehrlich gesagt ein bisschen überrascht, dass das so. Na, du hast ja noch mal ein bisschen korrigiert, der ist dynamisch, das ist schon richtig. Aber ich finde allein dieses, ich weiß gar nicht, wodurch man diesen Loop erzeugt, der da kam in dem Track. Das ist ja Melancholie pur irgendwie, also zumindest für mich, aber es ist auch das ganze Album einfach wegen der Zeit und bla bla bla. Also ich finde, der passt perfekt in Zimmer 26, weil er einfach so schön traurig ist.
0: Ja, aber ich habe so das Gefühl, er stellt so, oder der Beat stellt so einen Gegenpart einfach so zum Rest auch ein bisschen dar. Also es gibt noch den Track mit Galf, so der auch ein bisschen weiter nach vorne geht. Den habe ich jetzt auch die Tage in der Vorbereitung nochmal gehört. Der ist auch einfach nur gestört geil.
2: Ja.
0: Also auf jeden Fall, ich glaube gleich der zweite oder dritte Track auf dem Album. Ich glaube, Galf hat ja sogar sein erstes Album auch über Daily Concept noch released, so kleiner Side-Fact. Ich glaube, er ist so, weil ich weiß nicht genau, welches Element das dafür sorgt, ob es einfach die Drums sind oder ob es eben auch das Saxophon ist. Auf jeden Fall geht's so, oder Klarinette, vielleicht geht's, also irgendwie geht dieser Track so mehr nach vorne. Er ist so ein bisschen stringenter. So, Dude ist ja auch jemand, der bei seinen Beats oder Beats, die er gepickt hat, irgendwie gerne so ein bisschen, es hinkt so ein bisschen.
2: Ja.
0: Und der, finde ich, ist so, der ist so straight nach vorne irgendwie, quantisierte Drums vielleicht einfach und dann
2: Ja, okay, jetzt verstehe ich so ein bisschen, was
0: so, du meinst. Ich glaube, das hat ja auch korrigiert, also es ist kein Battle-Text, aber es ist so, ja, ein bisschen so dieses so, das ist, wie wir das Ding machen und wir feiern's. Genau.
2: Voll.
0: Als Gegenveranstaltung dazu habe ich jetzt auch noch einen Track mitgebracht, von Du26, der auf dem Album danach erschienen ist. Und zwar Brothers on the Block. Und da würde ich dann nach dem Track nochmal genauer drauf eingehen, warum der für mich auch nochmal so speziell wichtig ist. Aber ja, wenn du nicht noch gerade eine Anmerkung hast,
2: hau rein.
0: Hau ich den mal rein.

0: Genau, das war der Track Brothers on the Block von Du26 vom Album 26 Sonnen, was dann 2016 rausgekommen ist. Und was natürlich wichtiger Teil sozusagen der ganzen, ja, mögen man es Legacy des Künstlers nennen, ist natürlich zu erwähnen. Also er hat dann noch ein drittes Solo-Album rausgebracht 2017, das hieß 2026. Und er hat mit Fab zusammen halt eben als Dude und Fab noch Gravitation rausgebracht. Auch eine super tolle Scheibe. Also ich glaube, dadurch, dass ich dieses Release auch live miterlebt habe, wahrscheinlich auch das Dude und Fab-Album, was ich am meisten einfach gehört habe. Und ja, er hat das Album 2026 genannt, 2017, aber er soll das Jahr 2026, ich meine, wir haben mit 2025 gar nicht mehr miterleben, denn man muss bei der ganzen Geschichte anmerken oder einfach mal erwähnen, dass Du26 leider schon verstorben ist, und zwar am 18. Februar 2018. Und ich habe es gerade eben schon zu Jakob gemeint, ich war an dem Tag krank auf jeden Fall, ich war noch Schüler und hab nur so ein Foto geschickt bekommen von einem Kumpel, der halt so richtig fertig aussah und so meinte, er hat eigentlich gerade gar keinen Bock in der Schule zu sein. Und dann habe ich halt eben die Info da bekommen, irgendwie, dass Du26 gestorben ist. Und das war sozusagen eine, naja, wie sagt man das, absehbare Geschichte dahingehend, dass vorher schon bekannt gemacht wurde, dass er erkrankt ist, unheilbar, und zwar an ALS. Dürfte den meisten Leuten noch was sagen, traurigerweise durch die Ice Bucket Challenge, aber da hat das ja die Krankheit auf jeden Fall mal sehr viel Aufmerksamkeit bekommen. Ist eine Knochenerkrankung, beziehungsweise Muskelerkrankung, dass man dann einfach körperlich immer mehr beeinträchtigt wird und daran auch eben zwangsweise dann irgendwann stirbt. Und leider Gottes war eben Du26 Betroffener dieser Krankheit und genau, ist dann verstorben.
1: Ja, ich habe das auch damals nur in meiner WG auf Facebook gelesen und dann war ich auch sehr traurig. Es war auch so der erste Künstler oder die erste Künstlerin oder in dem Fall der erste Künstler, wo man das so mitbekommen hat, dass er einfach verstorben ist, obwohl man, was heißt obwohl, das ist natürlich Quatsch, aber den man einfach so sehr gemocht und sehr gern gehört hat. Mhm. Und dann hatte ich abends Leute eingeladen und dann habe ich da so Du26 angemacht und so eine Freundin von mir meinte einfach nur so, oh, was ist das denn? Mhm. Oh, und da war ich so sauer, ich musste dann rausgehen und so, obwohl sie natürlich gar nichts dafür kann, ist halt nicht ihr Musikgeschmack gewesen und so, aber ja. Für mich war das dann so ein ganz wichtiger Moment, das jetzt auch nochmal zu hören, und es hat mich total, ich war da richtig
0: kontaktlos in dem Moment.
1: Genau, konnte sie natürlich überhaupt nicht wissen, die wusste ja gar nicht, was damit auf sich hat. Ich meinte auch nicht so, das ist einer meiner Lieblingskünstler, der ist leider heute gestorben, ich mache das jetzt an, weil hätten die ja eh nichts mit anfangen können. Mhm. Aber da kann ich mich noch sehr gut dran erinnern.
0: Ja, das ist auf jeden Fall ja, eine scheiß Situation, dann, ja. wenn man das dann auch irgendwie, ne, die andere Person kann es nicht wissen, man hat es nicht eingeordnet. Was natürlich irgendwie geblieben ist, ist Du26 Musik, und es kam auch nach seinem Tod, zwei große Releases, und zwar die Universum 26 Scheibe, Produzentenscheibe von Du26, 2019, sehr, sehr gutes Album mit eigentlich allen Leuten, die irgendwie wichtig waren in seinem Werdegang, sind da fast alle drauf vertreten, nochmal eine Produzentenscheibe für Beppo und Pete, die auch bei Daily Concept schon sehr lange mit am Start sind. Deswegen, und auch immer wieder kamen jetzt Singles raus, wo er mit drauf ist als Rapper oder produziert hat. Und ja, damit gehen wir jetzt mit einem bisschen traurigen Ende vielleicht aus der Sendung heraus. Und es gibt auf jeden Fall Potenzial, hier nochmal weiter auf beide genannten Künstler heute einzugehen. Ich bedanke mich, Jakob, für diese Sendung.
1: Hat Spaß gemacht. Wir hoffen, euch hat's gefallen. Genau. Bis zum nächsten Mal.
2: Hallo und herzlich willkommen zu einer neuen Ausgabe des Weltmusikmagazins Planet Sounds. Und wir starten hier gleich mit einer beschwingten Nummer aus Brasilien. Nancy Vieira sind und Fred Martins sind keine Unbekannten, lernten sich 2013 kennen. Sie stammt aus den Kapverden und er aus Rio de Janeiro und Brasilien. Seitdem haben sie bei zahlreichen Konzerten und Aufnahmen zusammengearbeitet und sich letztendlich an ein gemeinsames Album gewagt. Und das liegt jetzt vor. Es heißt Esperanza. Und dieses Album verbindet auf meisterhafte Weise die unvergleichliche Schönheit der Musik Brasiliens und der kapverdischen Inseln, ist aber gleichzeitig auch von Gefühlen durchdrungen, die das Duo in der aktuellen Zeit zum Ausdruck bringen will. Wir hören jetzt das schöne Stück Sei Godayo. Willkommen bei Planet Sounds, sagt Johannes Heritsch. Danke, dass Sie eingeschaltet haben.

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1: Ja, soweit der Planet Sounds, der Opener, stammt von dem wunderbaren Album Esperanza von der kapverdischen Sängerin Nancy Vieira und dem brasilianischen Musiker Fred Martins. Beide haben sich zusammengetan, kennen sich schon seit längerer Zeit und bringen hier ihre musikalischen Wurzeln klangvoll zusammen. Das nächste ist eine brandneue Veröffentlichung aus dem Weltmusiklabel Putumayo. Es nennt sich Afro Brasil, welches Ende April erscheinen wird als digitale Compilation. Leider gibt es kaum noch CD-Veröffentlichungen bei Putumayo, aber dafür ist der Output ganz ordentlich. Diesmal geht es um die Musik aus dem Bundesstaat Bahia. Salvador ist die Hauptstadt dieses Distriktes und dort sind afrikanische Wurzeln, die auf brasilianische Kultur treffen, und viele auch junge Künstler bedienen diese spannende Zutaten. Und Afro-Brasil ist ein breites Spektrum tanzbarer und froh gelaunter Musik. Die Künstler auf diesem Sampler von Afro-Brasil sind noch nicht weltweit bekannt, aber durchaus in Brasilien, und ihre Talente sind unzweifelhaft, und deswegen ist es Putumayo sehr zu verdanken, dass sie jetzt hier einen Sampler rausgebracht haben. Wir fangen an mit einer jungen Künstlerin namens Gabri, die jetzt Oh Soul da Bahia uns singt. Sie ist aufgewachsen in einer Amazonas-Region. Gabriele verbindet musikalische Traditionen mit der nördlichen Region von Brasilien und modernen Klängen. Hier jetzt eine Kostprobe aus dem neuen Putumayo-Sampler Afro-Brasil. Wir hören Gabriele mit Oh Soul da Bahia.

Oh, so wunderbar hier eine schöne schwungvolle Stück, ein schwungvolles Stück von der jungen brasilianischen Künstlerin Gabriel, die mit neun anderen Nachwuchskünstlern mit erfrischenden Afro-Brasil-Beats auf dem neuen Putumayo-Sampler Afro-Brasil zu finden ist, der weltweit Ende April, nämlich am 24. April erscheinen wird. Es ist eine vibrierende Kollektion von zeitgenössischen Aches und Samba-Reggae-Rhythmen, die die seelenvollen Sounds der Stadt Salvador in Bahia im Norden Brasiliens schön wiedergibt. Und jetzt geht's hier schwungvoll und energisch weiter, allerdings mit Highlife-Musik aus Ghana, Amarere. Und sie haben eine erste Single rausgebracht, das ist ein Afro-Urban-Project. Und dieses neue aufregende Musikprojekt aus der Cape Coast sozusagen in Ghana, das bringt frischen Wind in die Highlife-Tradition und verbindet den unverwechselbaren Gitarren-Highlife-Sound der 70er mit einem afro-funkigen Vintage-Stil. Die Band wurde 2022 vom Schlagzeuger und Komponisten Rim Akando Jr. gegründet und lässt sich von Ghanas reicher Musikgeschichte inspirieren, während sie ihren modernen, energiegeladenen Lote verleiht. Die neue Single Sam Go Tag wurde am 27.03. gerade veröffentlicht und die Vinylversion, die auch erscheinen wird, wird zudem außerdem bei den kommenden Konzerten verkauft. Hören wir jetzt rein. Amare, Let's Sam Talk aus Ghana. Hier ist Planet Sounds.

Amama Mere, ein neues Highlife-Projekt aus Ghana von der Cap Coast. Und erste Single ist raus und einer der Tracks drauf ist Sam Go Talk. Und diese Band, die junge Band Amama Mere, die wir hier bei Blend Sounds eben hörten, lässt sich von Ghanas reicher Musikgeschichte inspirieren, während sie ihre moderne, energiegeladene Note hinzufügt. Eine Highlife-Tradition aus den 70ern wurde hier gekonnt, aufgegriffen. Die Band existiert seit 2022. Jetzt gehen wir in den nordeuropäischen Raum, nämlich aus Lettland stammt die nächste Band Rahu the Fool. On the Dance Floor nennt sich dieses Album. Rahu existieren seit 2016 und sind bekannt für ihren akustischen Klang, ihre spielerische Herangehensweise und ihre Wurzeln in der Jug Band Tradition. Und dieses neue Album bringt 13 Stücke, darunter beliebte lettische Tanzmelodien, traditionelle Medleys, aber auch Eigenkompositionen und sowie neu interpretierte lettische Volkslieder, wie zum Beispiel Sile, die Meise, was wir jetzt gleich hören werden. Hier kommt Rahu aus Lettland, Rahu the Fool.

Musikerhaus Lettland. Die Band nennt sie Rouse Fool. Ihr neues Album nennt sie On the Dance Floor. Und das sind alles tanzbare Stücke, teilweise live eingespielt. Dazu gibt es einen begleitenden Live-Film, der 90 Minuten von Rahus Bühnenenergie zeigt. Musik und Bewegung verschmelzen zu einem gemeinsamen Tanzerlebnis. Und jetzt sind wir noch in Nordeuropa. Und zwar gehen von Lettland nach Norwegen. Randy Tinkwark ist mit ihrem Trio Lengt am Start. Es ist im März diesen Jahres erschienen. Das Album Lengt und Randy Tinkwark blickt auf eine lange Karriere als Künstlerin zurück mit häufigen Tourneen in Norwegen und Deutschland. Nun veröffentlicht sie ihr 10. Album mit dem Titel Lengt, Verlangen oder auch Sehnsucht. Mit ihren soliden kreativen Texten und ihrem unverwechselbaren, beschwingten musikalischen Ausdruck, gemischt aber auch mit Elementen von Jazz und Volksmusik, liefert Tinkwark stets außerordentlich. So auch mit diesem eigenen Album und eindrucksvolle Melodien, packende Worte. Und es geht um die Vergangenheit und Zukunft. So sagt Tinkwark selbst über dieses neue Album. Das Randy Tinkwark Trio schafft eine intime Verbindung zwischen Zuhörer, Musik und Erzählung. So, nun wollen wir mal hören, wie das klingt. Jetzt hören wir aus diesem Album eine Kostprobe Salling. Hier ist Blind Sounds von und mit Johannes Heritsch.

Musiker aus Norwegen, Folkmusiker aus Norwegen, das Randy Tink war Trio. Ihr neues Album nennt sich Lengt, was so viel in Deutsch übersetzt heißt wie Verlangen oder auch Sehnsucht. Und jetzt geht es weiter mit skandinavischer handfester Musik, nämlich Ganga mit ihrem Album Drang. Es ist jetzt zweites Album. Öffentlich haben sie es veröffentlicht. Nach 3 Jahren intensiver Arbeit ist Ganga nun bereit für ihr zweites Album Drang. Erschienen ist es bereits am 10. April diesen Jahres. Und es ist noch gigantischer und gangarischer als zuvor, so behaupten nicht nur die Fans. Ganga ist eine Band, die sich mit Rockmusik und Folk, einer explosiven Folk-Rock-Energie entwickelt. Rock, Brock, aber auch Metal-Elemente und traditionelle Tänze und Lieder aus ganz Norwegen wurden hier auch mit der Hardanger-Fiedel als treibende Kraft begleitet. Das ist eines ihrer Erfolgsrezepte. Drang. Für Drang hat diese Band Ganga eine Reihe hochkarätiger Gastmusiker eingeladen, zum Beispiel Bare Egil, Tuva Sylvertsen oder Martin Steinum Brun. Die steuern alle Gesang dabei, während Karl Seglem auf dem Buckehorn, Ingrid Lang, Lingas Fossum auf dem Langeleik und Erland Wiken auf der Oktavfiedel brillieren. Ein tolles Album, herzhaft und tanzbar, und vor allem live ist diese Band unvergesslich. Jetzt hören einen Soundeindruck ein. Wir hören das Stück Maburelevin.

Soweit Musik aus Norwegen. Hier bei Planet Sounds herzhafter Folkrock von einer Band, die sich Ganga nennt. Trang ist ihr neuestes Album und es ist ihr zweites. Und wieder mal haben sie ein musikalisches Universum etabliert. Die Band taucht noch tiefer in die Klanglandschaft ein. Mit mehr Selbstvertrauen, Furchtlosigkeit, kreative Kompromisse gibt es keine. Die Band erklärt, der Entstehungsprozess dieses Albums war komplett anders als beim Debüt. Und sie haben Live-Arrangement im Studio gemacht. Und das ist wirklich eine Musik, die Rockmusik mit Folk verbindet und aus Norwegen stammt. Die nächste Band kommt aus La Réunion, bis aus Frankreich. Bonbon Voodoo und ihr neues Album nennt sich Epoque Métèque. Es ist das dritte Album des Duos. Oriane Lecale und Jerem Boukris sind die beiden Masterminds. Und hier wird auf Französisch, Kreolisch und Gaskonisch performt, orchestriert. Und das Bonbon Piment, das ist ein würziges Krapfengebäck auf La Réunion. Und das hat eine Trügerigkeit und seine harmlose Erscheinung verbirgt sich ein feuriger Kick, der aufrütteln kann. Bonbon Voodoo funktioniert auf die gleiche Weise. Und das hören wir jetzt an mit dem ersten Song auf diesem Album, der heißt Cérémonie du Piment Piment. Willkommen bei Planet Sounds.

Bonbon Voodoo hier bei Planet Sounds, Epopee mit Theke, und es ist ein Album des Duos Oriane Lecale und Jerry Boucris. Und Oriane Lecale ist die Tochter des Akkordeonisten René Lecale, eine Schlüsselfigur der Wiederbelebung der Musik von La Réunion in den 70er Jahren, der seit 5 Jahrzehnten auf dem französischen Festland lebt. Seine Tochter pendelt allerdings. Und ihr Partner Jérém Boucris, der stammt aus einer tunesisch-jüdischen Familie. Und er war 14, als er nach Ende der Kolonialprotektorats nach Frankreich kam. Und sein Leben wurde eng von den väterlichen Exil auch geprägt. Er forschte und entwirrte und entdeckte viel Reichtum. 12 neue Songs hat das Duo hier hingelegt. Ja, hier bei Planet Sounds geht's weiter, und zwar nochmal mit derselben Künstlerin, nämlich die Oriane Lecale, die wir jetzt gleich nochmal hören, allerdings mit einem anderen musikalischen Ensemble, nämlich Le Balakin. Abo Le Bo heißt dieses Album. Wir hören es im Hintergrund schon. Und hier ist sie ebenfalls wieder da. Und auch diese Musik ist old-fashioned, wie Chanson, aber auch ein bisschen Blues, Folk und Elemente von La Réunion. Und Oriane Lecale ist an den Percussion und auch im Gesang beim Track Femme Tambou zu hören, der jetzt hier gleich kommt. Willkommen bei Planet Sounds.

Musiker aus Frankreich, brandneu, Le Bal Lacquin heißt diese Truppe, ihr Album nennt sich Au Bord du Beau. Wir hörten sie gerade mit der Gastmusikerin Oriane Lecale, die ihre Wurzeln in La Réunion hat, mit dem Stück Fan Tambour. Ungewöhnliche Klänge, Vermischung von Weltmusik und Chanson. Und jetzt gehen wir nach Afrika, das Putumayo Tochter Label Kumbancha hat wieder einen glanzvollen Release vorgelegt. Ende April erscheint das neue Album von Cheikh Ibra Fam. Der ehemalige Sänger vom Orchester Baobab aus dem Senegal ist jetzt mit Aduna veröffentlicht worden. Und dieser ehemalige Sänger vom Orchester Baobab hat hier wirklich Großartiges geleistet. Sehnvolle Musik, funky afrikanische Rhythmen, uplifting Musik, aber auch Afropop und Anleihen an afrokubanische Stücke, aber auch von Yusen Dur beeinflusste Mlax-Stücke wie Gondi, was wir jetzt auch gleich hören werden. Und auch eine kongolesische Rumba ist hier zu hören. Hier kommt also Cheikh Ibra Fam, der ehemalige Sänger vom Orchester Baobab aus dem Senegal, mit seinem Album Aduna. Willkommen bei Planet Sounds.

Musik aus dem Senegal vom Cheikh Ibra Fam, dem ehemaligen Sänger des legendären Orchester Baobab. Er, der senegalesische Künstler, bringt hier ein schönes Album mit Reggae, aber afrokubanischen Klängen oder auch kongolesischer Rumba. Musik, die die Seele und den Körper berührt und uns zum Tanzen einlädt. Wir hörten gerade aus dem Album Aduna, das schöne von Youssou N'Dour beeinflusste Stück Gondi. Wir bleiben noch in Afrika. Fatoumata Diawara stammt aus Mali und ihr neues Album wird im Juni erscheinen. Das heißt Massa. Zusammen mit dem französischen Produzenten Mathieu Chedid Alias M hat sie tief in der Westküste Afrikas verwurzelten Sound ans Licht gebracht, der aber immer auch die Zukunft bedeutet. Und diese Musik ist lebensfroh, aber manchmal auch sentimental und schwer. Die Botschaft ist reflektiert, der Klang lebendig und beschwingt. Fatouma Diawara ist eine kraftvolle und visionäre Stimme in der Musik vom afrikanischen Kontinent. Sie hat eine bemerkenswerte Karriere hingelegt und 2019 auch einen Grammy und eine Victory-Nominierung für ihr im Jahr zuvor erschienenes Album Fenfo verdient erhalten. Wir hören jetzt aus ihrem Album Massa das Stück Sigui. Hier ist Planet Sounds.

Musik von Fatoumata Diawara, eine Singer-Songwriterin aus Mali, die ihr neues Album Massa im Anfang Juni beim französischen Label No Format veröffentlichen wird. Es wird auch als Vinyl erscheinen und produziert wurde das Ganze vom französischen Künstler und Produzenten Mathieu Chedid alias M. Und jetzt gehen wir nach Amsterdam. Von dort stammt die Amsterdam Klezmer Band und das Berliner Label Asphalt Tango Records ist stolz, das neue Album dieser Band zu veröffentlichen, welches den Titel Diaspora trägt. Und hier bei Planet Sounds habe ich das Glück, eine der CDs hier vorliegen zu haben. Und musikalisch geht es hier zwischen World, Klezmer und Balkan lustig hin und her. Seit nun fast 3 Jahrzehnten erfindet die Amsterdam Klezmer Band Klezmer Musik von Grund auf neu und verbindet Tradition mit frischer und verspielter Energie. Das neueste Album Diaspora, damit kehrt die Band zu ihrer akustischen Wurzeln zurück, formt diese jedoch subtil um und fängt die Musik in ihren unmittelbarsten und fröhlichster Form ein, wobei Schlagzeuger Misha Porte eine neue, herausragende Rolle einnimmt. Das Album wurde übrigens fast vollständig in einer einzigen Aufnahme in der Singer-Kerl in Amsterdam Ende November 2025 aufgenommen und strahlt die Rohenergie einer authentischen Live-Performance aus. Und das kann man jetzt hier auch gleich überprüfen. Ich werde jetzt aus dem neuen Album von der Amsterdam Klezmer Band das Stück Unser Torele spielen.

Soweit hier bei Planet Sounds, das neue Album der niederländischen Band Amsterdam Klezmer Band. Es heißt Diaspora. 13 Stücke, größtenteils instrumental ausgeprägt. Trotzdem ist dies auch ein Rückblick auf fast 30 Jahre Bandgeschichte. Die Amsterdam Klezmer Band aus Amsterdam hier mit interessanten, jazzigen Improvisationen, aber auch Kocik-Rhythmen, türkischen neuen Achtelimpulsen, aber auch Balkan- und Motown-inspirierte Grooves. Wir hörten gerade das schöne akzentuierte Stück Unser Teurele. Wir bleiben noch ein bisschen in Osteuropa. Die nächste Sängerin Julia Kosakova stammt aus der Slowakei und ihr neues Album nennt sich Manusha. Und es ist wieder eine Verneigung vor der Musik der Roma-Künstler. Und Julia Kosakova will die Schönheit dieser traditionellen Klänge einem breiteren Publikum zugänglich machen. Begleitet wird die Musikerin von einer Cimbalom-Band aus renommierten Roma-Musikern. Ihr erstes Album aus dieser Reihe nannte sich Manusha und erschien 2022 und war eine Sammlung traditioneller Roma-Lieder aus der Slowakei und Mitteleuropa und fand schnell viele Zuhörer im In- und Ausland. So war es klar, dass die Fortsetzung folgen musste. Und jetzt ist sie hier am Start mit Manusha Dos. Und wir hören jetzt ein schönes Stück, welches ich ausgewählt habe, nämlich es ist das Stück Dumbala Dumba. Willkommen bei Planet Sounds.

Die Sendezeit von Planet Sounds geht leider schon langsam zum Ende. Ich darf mich verabschieden. Danke fürs Zuhören. Johannes Heritsch sagt auf Wiederhören. Wir hören noch ein paar Klänge von dem wunderbaren Album der slowakischen Künstlerin Julia Kosakova mit Manusha Tu, Dumbala, Dumba. Und auf Wiederhören bis zur nächsten Ausgabe von Planet Sounds, sagt Johannes Heritsch. Wiederhören.

Und hier als letzter Song bei Plain Sounds noch was Neues von Atte Wenger, einer ungewöhnlichen Band, die es seit 36 Jahren gibt, aus Süddeutschland, Bayern, genauer gesagt. Was ist ihr neues Album? Und diese Zwei-Mann-Band mit Cappies und Hip-Hop-Style, aber zugleich in ihrer ganz eigenen Art der elektrisierten Ziehharmonika und diese Beats des Schlagzeugs und des Sequenzes, das stabil unruhige Pulsschläge aus unterschiedlichen Soundquellen, sorgen für den Rhythmus, alles verwoben mit ausfransenden Worten, erfundenen, erlebten, erlesenen Texten, die mit der Sprache spielen. Der Nährstoff bildet für die Stimme des Unter- und des Oberbewussten. Aufgewölbt von der Musik rufen sie dahin die Geschichten. Atte Wenger, das neue Album Voss, und wir hören daraus das Stück Bleiben.

Und damit danke fürs Zuhören. Das war Planet Sounds. Johannes Heritsch am Mikrofon. Bis zum nächsten Mal. Tschüss. Und hier noch ein paar Takte mit Ed Wenger und ihrem neuen Album Was. Viel Spaß. Und es bleibt so, bleibt ja sowieso nicht so.

Ein herzliches Willkommen den Hörerinnen und Hörern zur dritten Ausgabe des Raumfahrtjournals im Jahr 2026. Mein Name ist Detlef Höhner und das sind die Themen in der Übersicht. Cheops-Mission fährt seine Ernte ein. So ist der Beitrag überschrieben über eine Mission, die sich mit Exoplaneten beschäftigt bzw. mit deren Entdeckung. Hier bin ich im Gespräch mit Dr. Ruth Tietzweider vom Institut für Weltraumforschung Berlin-Adlershof. Wir schauen zu einer Preisverleihung, nämlich die Exoplanetenforscherin Professor Heike Rauer wurde mit der Caroline Herschel-Medaille ausgezeichnet. Ein Beitrag von Anja Philipp, DLR Kommunikation, Berlin, Neustrelitz, Dresden, Jena, Cottbus, Zittau. Aktivitäten um und auf der internationalen Raumstation, wo sich zurzeit die 74. Stammbesatzung aufhält, bespreche ich mit Herrn Fellenberg von dem ESMA Raumfahrt Information. Natürlich schauen wir auch wieder zur chinesischen Raumstation, wo ebenfalls drei Menschen an Bord sind, was es da an Neuigkeiten gegeben hat und wie es weitergeht, darüber sprechen wir ebenfalls. Ein weiteres wichtiges Thema ist natürlich der bemannte Mondflug, der vorläufig nur eine Mondumfliegung sein soll. Hierzu später mehr. Unser letztes Thema ist natürlich das astronautische Tagebuch mit der Ausgabe Februar 2026. Darin informieren wir über alle Raumfahrtmissionen, die in diesem Zeitraum stattgefunden haben oder auch nicht, ebenfalls mit Herrn Fellenberg. Ich bitte nun die Hörerinnen und Hörer, sich zurückzulehnen, zu entspannen, eventuell auch anzuschnallen, denn unsere Reise ins All beginnt.

0: Cheops fährt seine Ernte ein. Cheops ist eine Mission der Europäischen Weltraumbehörde ESA unter Leitung Österreichs. Der Start der fast 300 Kilo schweren Raumsonde Cheops erfolgte mit einer Soyuz-Trägerrakete vom Weltraumbahnhof Kourou in Französisch-Guayana am 18. Dezember 2019. 6 Jahre ist das Weltraumteleskop nun im Einsatz. Mit seinen hochpräzisen photometrischen Messungen wird die Helligkeit einzelner Sterne vermessen, um so erwartete Transitereignisse genauestens aufzuzeichnen. Zwei elektronische Module, die diese hochpräzisen Messungen überhaupt erst ermöglichen und immer noch erfolgreich arbeiten, wurde am Standort Adlershof entwickelt. Die Ernte dieser hervorragenden Ingenieursarbeit sind die wissenschaftlichen Daten, an deren Auswertung das Deutsche Zentrum für Luft- und Raumfahrt maßgeblich beteiligt ist. Hierüber spreche ich mit Frau Dr. Ruth Tietz-Weider vom Institut für Weltraumforschung Berlin-Adlershof beim Deutschen Zentrum für Luft- und Raumfahrt. Schönen guten Tag, Frau Dr. Tietz-Weider.
1: Ja, guten Tag, Herr Höhner.
0: Wie sieht nun die Ernte aus nach 6 Jahren erfolgreichem Einsatz? Sie sucht hier nicht direkt nach neuen Exoplaneten, sondern sie überprüft letzten Endes, die schon da sind. Und dabei gibt es immer wieder Überraschungen, denn sie soll ja letzten Endes dazu führen, dass wir diese Objekte dann genauer unter die Lupe nehmen können. Was können Sie unseren Hörerinnen und Hörern berichten, was man gefunden und entdeckt hat?
1: Ja, ich möchte da nochmal anknüpfen, was Sie eben gesagt haben. Cheops will nicht explizit neue Planeten suchen, sondern fokussiert sich auf Planetensysteme, die bereits bekannt sind. Das steht im Gegensatz zu den großen Exoplaneten-Suchmissionen wie der Kepler-Mission oder der ersten Mission, die überhaupt nach Planeten im Weltraum gesucht hat, der Kourou-Mission. Und was es da sich in den letzten 6 Jahren hat sich eben auch eine sehr reiche Ernte herausgestellt. Also das System hat seine Leistungsfähigkeit bewiesen. Es ist auch immer noch im Einsatz und es hat auch noch die Option, noch mal 3 Jahre länger zu arbeiten. Ja, was hat es herausgefunden? Fangen wir mal mit dem allerersten Planeten an. Also als Cheops wurde eingeschaltet oder das erste Bild von Cheops wurde Anfang 2020 geliefert. Und die erste Entdeckung, man hat ein Planetensystem vermessen, das man schon kannte, das hatte den Namen HD 93936, das war der Stern. Und der Planet, der um diesen Stern herumkreist, der war bekannt, der war schon seit 2014 bekannt. Und den hat man nochmal genauer unter die Lupe genommen. Und weil Cheops so eine hochpräzise Photometrie hat, können diese Transitmessungen, mit denen Cheops arbeitet und mit denen auch Kepler und Kourou gearbeitet haben, nochmal ganz, ganz genau machen. Nämlich so, dass man den Radius des Planeten auf ein paar Prozent genau bestimmen kann. Und das ist sozusagen auch so ein sehr gutes Beispiel, dass Cheops den Planetenradius durch die Transitmessungen nochmal genauer bestimmen kann, wie es mit anderen Methoden möglich ist. Ja, das war das Erste. Das war dann ein Jupiter-großer Planet, also ein sogenannter heißer Jupiter, der um seinen Stern herum kreist und den man dann sozusagen nochmal durch die Messungen von Cheops nochmal genauer unter die Lupe genommen hat. Ein anderer Planet, ich kann ja mal die ganz großen Highlights dann machen, ein ganz großer oder mein Lieblingssystem, der hat auch so einen kryptischen Namen wie viele von diesen Planeten, Exoplanetensystemen, das ist HD 110067. Warum ist das mein Liebling? Ja, weil das ein Mehrplanetensystem ist. In diesem Planetensystem kreisen 6 Planeten. Und ja, man kannte schon einige durch Kepler, durch die Kepler-Mission hatte man einige erfunden und man hatte Transitereignisse gesehen in der Lichtkurve, die man aber nicht zuordnen konnte. Das heißt, ein Transitereignis, das ist dann, wenn ein Planet zwischen dem Stern und dem Beobachter vor dem Stern vorbeizieht. Dadurch dunkelt er den Stern ein wenig ab. So als Hausnummer kann man sich merken, wenn man unser Sonnensystem von außen beobachten würde, dann würde der große Jupiter, der größte Planet in unserem Sonnensystem, würde die Sonne um 1% abschatten. Also 1% würde die Intensität runtergehen. Das ist der Idealfall. Also der Idealfall insofern, weil der Stern selber ja auch noch kein ganz ruhig strahlender, permanent die gleiche Helligkeit hat, sondern in seiner Helligkeit variabel ist. Und diese Variabilität in dem Stern kann durchaus und ist auch meistens viel größer wie dieser kleine Dip, den man erwartet, wenn der Planet einen Transit durchführt. Und dieses Planetensystem HD 110067, da hatte man eben schon zwei, drei Planeten entdeckt und auch zugeordnet mit ihren, indem man Periodizitäten gefunden hat, also dass das Transitereignis sich wiederholt hat in regelmäßigen Abständen, was man erwarten würde, wenn man ein Planetensystem lange beobachtet, dass man eben nach der Umlaufzeit immer wieder neu einen Dip sieht. Aber jetzt gab es auch Dips in der Intensitätskurve, die nicht zuzuordnen waren. Und da konnte Cheops einen großen Beitrag liefern, indem es nämlich entschlüsselt hat, wie diese Planeten zueinander stehen, in welcher Architektur und welche Perioden diese Planeten haben. Und dann hat sich herausgestellt, dass diese Planeten, die Umlaufzeiten, in harmonischen Verhältnissen sind. Also so eine Quint und eine Quacht, das kennt man aus der Musik, also Umlaufzeiten, deren Verhältnis zueinander sich verhalten wie 3:2 oder 4:3 oder 6:1, also in solchen harmonischen Verhältnissen. Warum das wichtig ist, also es ist nicht nur wegen der Harmonie als solche, also dass das was Schönes ist, wenn Sachen harmonisch sind, was man als schön empfindet, sondern das ist deswegen interessant, weil man davon ausgehen kann, dass sich die Planeten zur selben Zeit aus dieser Staub- und Gaswolke um den Stern herum gebildet haben und diese harmonischen Beziehungen zueinander dem Urzustand entsprechen. Also, und dass es keine starken Ereignisse, Kollisionen oder Einschläge gegeben hat, die dieses harmonische Miteinander, diese Harmonie gestört haben.
0: Wie sieht denn jetzt der aktuelle Stand aus? Denn in dem Artikel vom DLR wird unter anderem beschrieben, dass man also eine Überraschung festgestellt hat, dass die Planetenanordnung an einem Stern, der über 100 Lichtjahre von uns entfernt ist, doch ein kleines bisschen sich unterscheidet, als zum Beispiel unser Planetensystem sich aufbaut.
1: Ja, das ist richtig. Das ist eine der letzten News oder Neuigkeiten, die von Cheops publiziert worden ist. Das ist das Planetensystem LH 1903, und auch das kannte man schon. Das ist ein roter Zwergstern, etwa halb so groß wie die Sonne. Und jetzt weiß man, dass um diesen Stern 4 Planeten kreisen. Am Anfang hatte man nur 3 Planeten entdeckt, und die sind entdeckt worden aus den Daten der amerikanischen TESS-Mission. Das ist auch eine Exoplanetensuchmission. Da hatte man 3 Planeten mit erdähnlichen Radien entdeckt, 1,5, 2 und 2,5 Erdradien groß und Umlaufzeiten von 2, 6 und 12 Tagen. Und was die ganze Sache da so interessant macht, sind diese 3 Planeten mit ihren Größenordnungen. Die bewegen sich in diesem sehr interessanten Bereich, den man als Supererden oder als Mini-Neptune bezeichnet mit ihren Radien. Und da ist nicht ganz klar, warum es also so eine bestimmte Lücke gibt in dem Erdradien, also in der Größe der Planeten. Und dadurch, dass die so sehr nah beieinander sind, liegen die in diesem sogenannten Radiuslücke oder auf Englisch Fulton Gap. Der Herr Fulton war der Erste, der das gesehen hat, dass es, wenn man die Anordnung macht, die Planeten sich anguckt und sortiert nach ihren Erdradien, was hat man entdeckt, dass man sehr viele Supererden und auch viele Neptune entdeckt hat, aber dass es da so einen Einbruch gibt bei ungefähr 1,5, also dass es da so eine Art Lücke gibt und die man sich auch nicht erklären kann, warum da auf einmal, ja, warum es diese Planeten nicht gibt. Aber jetzt war es nicht nur 3 Planeten, sondern Cheops hat dann sich nochmal an dieses Planetensystem genauer angeschaut und hat noch einen 4. Planeten gefunden. Und dieser 4. Planet, der ist ein Gesteinsplanet. Das war das Erstaunliche. Ein Gesteinsplanet, der ganz außen liegt. Wir kennen aus unserem Sonnensystem eigentlich die Architektur, dass die Gesteinsplaneten, die kleinen Planeten innen sind und die großen Gas- und Eisriesen außen. Das stand im Einklang mit der Theorie, die man über Planetenbildung in unserem Sonnensystem hatte. Und hier hat man auf einmal einen Planeten, wo diese Ordnung umgekehrt ist. Man hat einen Gesteinsplaneten innen und man hat einen Gesteinsplaneten ganz außen und innen sind dann zwei größere Planeten. Also da ist die Ordnung umgekippt. Und wie das ist, das ein Erklärungsversuch, der aber ja eine Möglichkeit wäre, dass dieser vierte äußerste Planet sehr viel später entstanden ist als seine Geschwisterplaneten, die weiter innen sind. Und dass der Planet ein anderes und weniger Material zur Verfügung hatte, um sich zu bilden und dadurch nicht zu einem Gasriesen geworden ist. Also sozusagen der, ja, man sagt doch oft in der Familie, also das ist sozusagen das Nesthäkchen, das ist der, ja, der Spätzünder, könnte man hier eben auch sagen. Also da hat man ein Planetensystem mit einer anderen Anordnung bekommen.
0: Hat man auch Indizien für Atmosphären gefunden dabei?
1: Man hat noch keine Aussage zu Atmosphären treffen können. Das geben die Messungen mit der Transitmessung auch noch nicht her. Ja, da müsste man noch viel feinere Methoden ansetzen, um zu sagen, hat einer von den Planeten eine Atmosphäre? Und wenn er eine Atmosphäre hat, was steckt da drinnen? Aber ich glaube schon, dass das die nächsten auch Schritte sind, die weiter verfolgt werden. Ja, es ist ja nicht mit diesen Arten von Sensationsmeldungen, sind ja keine Sackgasse, dass man sagt, oh ja, prima, jetzt haben wir hier ein System und das alles anders, oh, erstaunlich, sondern man will ja jetzt weiter herausfinden, warum ist es so und ja, wie sehen diese Planeten genau aus. Wie gesagt, diese Missionen sind ja Messen mit der Transitmethode und die hat ja ihre Begrenzung, das ist eben auch nicht die einzige Methode, aber hier in dem Fall hat man eben gesichert, diesen vierten Planeten herausfinden können.
0: Soweit Dr. Ruth Tietz-Weider vom Deutschen Zentrum für Luft- und Raumfahrt, Institut für Weltraumforschung, Berlin Adlershof. Herzlichen Dank, dass Sie uns diese kurzen Informationen mitteilen konnten.
1: Ja, vielen Dank.

Exoplanetenforscherin Heike Rauer mit Caroline-Herschel-Medaille ausgezeichnet. Die britische Royal Astronomical Society und die Astronomische Gesellschaft gaben am 11. März 2026 bekannt, dass Professor Heike Rauer für ihre Forschung an der Freien Universität Berlin mit der Caroline-Herschel-Medaille 2026 ausgezeichnet wird. Die Medaille und der Preis würdigen die herausragenden Beiträge der Wissenschaftlerin zur Exoplanetenforschung, ihre führende Rolle in der Plato-Mission der Europäischen Weltraumorganisation ESA sowie ihr Engagement für die astronomische Gemeinschaft. Heike Rauer hat die Professur für Planetologie und Fernerkundung am Institut für Geologische Wissenschaften an der Freien Universität Berlin inne. Bis 2025 war sie Direktorin des ehemaligen Instituts für Planetenforschung des Deutschen Zentrums für Luft- und Raumfahrt, DLR, in Berlin-Adlershof und berät den Vorstand des DLR in ESA-Angelegenheiten. Die Preisverleihung ist eine große Ehre, freut sich Heike Rauer über die Nachricht aus London und Hamburg, dem Sitz der Astronomischen Gesellschaft. Was mir aber viel wichtiger ist: Caroline Herschel war im ausgehenden 18. und beginnenden 19. Jahrhundert eine bedeutende, in der Männerdomäne Astronomie hoch angesehene Wissenschaftlerin. Sie ist ein frühes, leuchtendes Beispiel dafür, dass Frauen in der Wissenschaft bedeutende Forschung durchführen können. Ich hoffe und wünsche mir, dass auch in unserer Zeit mehr junge Frauen in Wissenschaft und Technik eine Berufung suchen und finden. Zitat Ende. Heike Rauers Forschung hat die Entdeckung und Charakterisierung extrasolarer Planeten entscheidend vorangebracht. 1995 wurde von den späteren Physik-Nobelpreisträgern Didier Queloz und Michel Maillot der erste extrasolare Planet entdeckt. Heute sind mehr als 8000 bekannt. Heike Rauers Schwerpunkt liegt auf der Erforschung erdähnlicher Planeten und Planetenatmosphären. Als Principal Investigator der Plato-Mission der Europäischen Weltraumorganisation ESA, die so gut wie startklar ist und Anfang 2027 ins Weltall gebracht wird, hat sie eine maßgebliche wissenschaftliche und organisatorische Führungsrolle übernommen. Dazu gehört insbesondere die Koordination des internationalen Konsortiums von zahlreichen Forschungsinstituten, welches die 26 Teleskope bzw. Kameras der Plato-Raumsonde sowie die wissenschaftlichen Beiträge des Bodensegments bündelt. Das DLR hat wesentliche Hardware-Komponenten für Plato entwickelt und gebaut. Die Kombination dieser Komponenten ermöglicht nicht nur neue Entdeckungen von Exoplaneten, sondern auch vertiefte Einblicke in die stellare Asteroseismologie, die Untersuchung von durch innere Schwingungen veränderlichen Sternlichts. Heike Rauer wird zudem für ihr langjähriges Engagement in der Förderung des wissenschaftlichen Nachwuchs gewürdigt. So war sie Koordinatorin des Schwerpunktprogramms Exploring the Diversity of Extrasolar Planets von der Deutschen Forschungsgemeinschaft. Von 2006 bis 2014 war sie Repräsentantin für Deutschland und Co-Investigatorin des französisch-europäischen Weltraumteleskops COROT. Die Caroline-Herschel-Medaille wird Heike Rauer am 28. April 2026 in der Botschaft des Vereinigten Königreichs in Berlin überreicht. Sie wird gemeinsam von der Royal Astronomical Society im Vereinigten Königreich und der Deutschen Astronomischen Gesellschaft jährlich verliehen und abwechselnd an Forscherinnen in Großbritannien und in Deutschland vergeben. Die Medaille würdigt eine etablierte Forscherin für ihre herausragenden Beiträge zur Astrophysik, sei es durch Forschung oder Führungsleistungen. Hintergrundinformation zu Caroline Lucretia Herschel, 1750 bis 1848. Caroline Herschel wurde am 16. März 1750 in Hannover in eine ausgesprochen musikalische Familie hineingeboren, lernte auch verschiedene Instrumente und war eine begabte Geigerin und Sängerin. Bald begeisterte sie sich aber wie ihr Bruder Wilhelm für die Astronomie.
begleitete ihn nach England, wo Wilhelm im März 1781 den Planeten Uranus entdeckte und unterstützte ihn bei seinen Forschungen. Binnen kurzer Zeit führte sie auch selbst teleskopische Beobachtungen durch, entdeckte zahlreiche Kometen und führte präzise Berechnungen zu Sternenhaufen und Sternnebel durch. Caroline Herschel genoss in den zu jenen Zeiten von Männern dominierten astronomischen Kreisen allerhöchste Anerkennung und erhielt mehrere bedeutende Auszeichnungen. Nach dem Tod ihres Bruders im Jahr 1822, der längst den anglisierten Vornamen William trug und der erste Präsident der Royal Astronomical Society of London war, wie die RSA damals noch hieß, kehrte sie nach Hannover zurück, ordnete Williams astronomischen Nachlass, führte weitere Beobachtungen durch und erhielt noch mehrere Auszeichnungen. Caroline Herschel starb am 9. Januar 1848 im damals ganz außergewöhnlich hohen Alter von 97 Jahren. In ihrem deutschen Wikipedia-Eintrag findet sich dieses ihr zugeschriebene Zitat. Mein Vater war ein großer Bewunderer der Astronomie und besaß einige Kenntnisse in der Wissenschaft. Ich erinnere mich, dass er mich in einer kalten Nacht auf die Straße führte, um mich mit einigen unserer schönsten Sternbilder bekannt zu machen, nachdem wir vorher einen Kometen, der eben sichtbar war, beobachtet hatten.

Das war ein Beitrag von Anja Philipp, Kommunikation Berlin-Neustrelitz, Dresden, Jena, Cottbus, Zittau, beim DLR, eingesprochen von Marie Baumann.

0: Engine start commanded. 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
1: Nach Beschädigung beim Start eines Raumschiffes zur Internationalen Raumstation musste die Startrampe in Baikonur repariert werden und nun war es wieder soweit. Progress MS-33 hebt erfolgreich, wie wir im Hintergrund hören, am 22. März 2026 zur Internationalen Raumstation ab, wo die 7 Besatzungsmitglieder, die dort in 400 Kilometern Höhe auf den Versorger warteten und das schon etwas sehnsüchtig. Hierzu begrüße ich den Herrn Fellenberg von den Essener Raumfahrtinformationen. Schönen guten Tag, Herr Fellenberg.
2: Schönen guten Tag.
1: Die Raumstation hat einen neuen Transporter erhalten. Dazu kommen wir sicherlich später. Als erstes, 7 Menschen sind an Bord. Wer sind die 7 Menschen?
2: Ja, wie gesagt, die Versorgung der Station ist ja eine wichtige Sache und auf russischer Seite gab es Probleme. Aber wie Sie schon sagten, dazu etwas später. Kommen wir erst einmal zur Besatzung der Internationalen Raumstation. 7 Leute sind dort oben. Mit dem Raumschiff ist Soyuz MS-28 auf russischer Seite seit dem 27. November vergangen. Jahres Sergei Kudzwerzow mit seinem zweiten Flug, Sergei Mikhaev mit seinem ersten und der Amerikaner Christopher Williams, der auch seinen ersten Raumflug absolviert. Auf amerikanischer Seite mit dem Dragon-Raumschiff Crew 12 seit dem 13. Februar diesen Jahres, Jessica Meyer ihren zweiten Flug, Christopher Hathaway seinen ersten Flug und für uns Europäer die Französin Sophie Ardenon auch mit ihrem ersten Flug und der Russe Andrei Fedyaev bei seinem zweiten Flug. Es ist der erste Russe, der das zweite Mal auf einer Dragon-Kapsel fliegt. Während Soyuz bis zum 26. Juli an der ISS bleiben soll, ist das für die Crew 12 für bis Oktober diesen Jahres vorgesehen.
1: Herr Fellenberg, was war denn nun so ein Highlight in den letzten Wochen auf der Raumstation?
2: Ja, am 5. März wurde dieser japanische Transporter HTV-X1 abgenommen mit dem Greifarm, am 6. März dann auf eine Freiflugbahn entlassen. Es gibt jetzt erstmal einen Soloflug, bereits ein kleiner Satellit ist aus dem System schon entlassen worden und es wird noch für einige Wochen einen Soloflug geben, mit dem man das ganze System nochmal genau testet und auch ein weiterer Satellit ausgesetzt werden soll. Am 12. März wurde dann der Cygnus-Transporter NG-23 abgenommen, das ist ja immer mit dem Greifarm. Und freigesetzt am 14. März wurde er dann zum Absturz gebracht. Bereits am 13. März gab es dann eine Bahnänderung mit den Triebwerken von Progress MS-32. Die haben 634,7 Sekunden gebrannt. Das war eine Geschwindigkeitsdifferenz von 0,62 Meter pro Sekunde. Das heißt, die Station ist um 1,1 Kilometer angehoben worden. Am 16. März dann der Transporter Progress MS-31, der wurde vom Poisk-Modul abgekoppelt und auch gleich zum Absturz gebracht. Am 18. März gab es einen Ausstieg auf amerikanischer Seite aus dem Quest-Modul. Das war der 94. Außenbordeinsatz auf amerikanischer Seite. Jessica Meyer und Christopher Williams waren für etwa 7 Stunden außerhalb der Station und haben die Vorbereitungen vorangetrieben für die Montage einer weiteren zusätzlichen Solarzelleneinheit. Am 22. März der bereits erwähnte Progress-Transporter MS-33, der wirklich nun seit langem erwartet wurde, weil es ja beim Start des letzten Transporters heftige Beschädigungen an der Startrampe in Baikonur gegeben hatte. Und der Flug sollte eigentlich bereits im Dezember stattfinden, also war es wirklich sehr wichtig, dass dieser Transporter gestartet wurde und er wurde dann am 24. März an das Modul Poisk angekoppelt, das allerdings per Hand, weil eine Antenne nicht ausgeklappt war. Ging aber alles problemlos, sogar noch ein paar Minuten früher, als es ursprünglich geplant war. Und so ist die Versorgung der Station erst einmal von, zumindest auf russischer Seite, gesichert.
1: Soweit zum Monat März. Und was kommt jetzt im April auf uns zu, beziehungsweise für die 7 Menschen an Bord?
2: Frühestens am 8. April, also mit leichten Verspätungen, soll der nächste Cygnus-Transporter starten, NG-24, also die Versorgung auf amerikanischer Seite. Wieder ist SpaceX derjenige, der dieses System startet, da die Trägerrakete von Northrop Grumman, die neue Antares-Rakete, noch nicht fertig ist. Ist das ein zusätzlicher Flug, zusätzlich zu denen, die gebucht waren. Am 10. April wäre dann das Ankoppeln an die Station, übrigens an Bord, dann nicht nur Versorgungsgüter, sondern wieder 10 CubeSats, die später aus der ISS ausgesetzt werden sollen. Und dann am 24. April, der alte Progress-Transporter MS-32 soll abgekoppelt werden. Und am 25. April, dann ist bereits der nächste Start eines Progress-Transporters vorgesehen, MS-34. Da ja 33 jetzt 3 Monate Verzögerung hatte, muss es auf russischer Seite natürlich jetzt flott hintereinander gehen. Und dann ist die Kopplung für den 28. April vorgesehen. Auf amerikanischer Seite sollen im Laufe des April 2 weitere Ausstiege erfolgen. Einmal auch für diese E-Rosa, das sind diese Solarzellenersatzgeräte, die dort zusätzlich montiert werden sollen. Weitere Vorbereitung, aber auch eine Installation für künftige Kopplungsmissionen. Und da ist alles so im Bereich dessen, was an Arbeiten gemacht werden muss, denn es gab ja auch Verzögerungen bei den IWEs, also bei den Ausstiegen.
1: Nun, aus Europa gibt es auch Meldungen. Wir haben hier jetzt eine französische Astronautin auf der Internationalen Raumstation, aber ein weiterer Flug wurde angekündigt.
2: Ja, es ist ja so, dass normalerweise sollte ja die Raumstation bis 2030 in Dienst sein und dann außer Dienst genommen werden. Da gab es dann nicht mehr allzu viele Möglichkeiten für ESA-Astronauten, dorthin zu fliegen. Jetzt will man die Station ja bis 2032 betreiben, sodass zumindest ein weiterer ESA-Astronaut schon mal sicher ist. Aber die ESA will natürlich ihre Astronauten noch zur ISS schicken und hat quasi aus der Privatschatulle einen Flug gekauft, und zwar bei SpaceX, eine Dragon-Kapsel. Die Mission wird EPIC heißen und soll im ersten Quartal 28 fliegen. 4 ESA-Astronauten sollen an Bord sein. Das heißt, bei Flügen zur ISS verlangt die NASA ja, dass ein erfahrener Astronaut als Pilot dabei ist. Und hier ist die Frau Cristoforetti im Gespräch. Die Besatzung ist natürlich noch nicht benannt und wir werden später mal genauer auf diese Mission eingehen.
1: Soweit zur Internationalen Raumstation. Kommen wir kurz auch zur chinesischen Raumstation, wo 3 Menschen an Bord sind. Wie sieht es damit aus?
2: Ja, seit Ende Oktober 2025 sind ja die 3 neuen Besatzungsmitglieder dort. Das ist ja die 10. Stammbesatzung. Zhang Lu, Wu Fei und Zhang Hong Zhu. Die dort sind. Zhang Lu hat seinen 2. Raumflug. Die anderen beiden sind Raumfahrtneulinge. Am 16. März gab es einen Ausstieg, es ist bereits der 25. Ausstieg innerhalb dieses CSS-Programms, also der chinesischen Raumstation. Zhang und Wu sind über das Modul Wentian ausgestiegen. 7 Stunden hat der Ausstieg gedauert. Es wurden Schutzschilde und weitere Installationsarbeiten ausgeführt. Und das waren Gerätschaften, die mit dem letzten Transporter Tianzhu-9 angeliefert worden waren. Ansonsten läuft alles wie geplant. Hinzu können wir vielleicht erwähnen, dass es derzeit einen Test für einen kommerziellen Raumtransporter gibt, also so wie es auf der ISS bei den Amerikanern ist mit Cygnus und Dragon. Das wollen die Chinesen auch machen. Das ist das Jiangsu-Raumfahrzeug. Und da gibt es jetzt einen ersten Test mit der Bezeichnung Xing Hongcheng 02. Da wird das ganze System einmal genau durchgetestet. Eine Kopplung an die Station ist nicht vorgesehen. Hierzu ist auch die Umlaufbahn gar nicht geeignet. Die befindet sich in einer ganz anderen, mit einem ganz anderen Neigungswinkel. Aber wenn dieses System getestet ist, wird es zukünftig dann auch Gerätschaften zur CSS bringen können.
1: Soweit zur chinesischen und zur internationalen Raumstation die Information. Und jetzt kommen wir zu dem Part, der besonders interessant ist in diesen Tagen.
3: 10, 9, 8, 7 RS-25 Engines. 4, 3, 2, 1, booster ignition, and liftoff. The crew of Artemis 2 now bound for the moon. Humanity's next great voyage begins.
1: Nämlich der Flug des Menschen wieder zum Mond. Der Start erfolgte, wie wir im Hintergrund hören, am 1. für unsere Zeit der 2. April 2026. Und vier Menschen sind an Bord, die zum Mond reisen wollen. Herr Fellenberg, was wäre da kurz noch dazu zu sagen?
2: Wie gesagt, am 2. April um 0.35 Uhr und 12 Sekunden hat der Mensch wieder begonnen, zum Mond zu fliegen. Nach 4 Tagen wird man dann am Mond ankommen, wenn der Überflug so funktioniert, wie es geplant ist. Man wird sich dann bis zu 70.000 Kilometer vom Mond entfernen. Das wird dann die größte Entfernung sein, die Menschen jemals im Weltraum erreicht haben von der Erde. Der Rückflug wird dann auch wieder 4 Tage dauern. Mit an Bord sind auch 4 CubeSats, die von der Rakete ausgesetzt wurden, die aber selbst sich erst einmal in eine Umlaufbahn bringen müssen, weil die Raketenstufe bereits in einer suborbitalen Bahn ist. Interessant dabei ist Tacheles von einem Berliner Start-up. Die Landung des Raumschiffes Artemis wird am 11. April, kurz nach 2 Uhr unserer Zeit im Pazifik, vor der Küste von Südkalifornien stattfinden. Wichtig ist bei dieser ganzen Mission, dass es um den Test der Kapsel geht. Erst einmal eine Erdumlaufbahn und wenn dann mit den Triebwerken des in Deutschland gebauten Antriebsmoduls der Flug zum Mond eingeleitet ist, natürlich dann auch in dieser Flugbahn. Es ist ja das erste Mal, dass die Orion-Kapsel bemannt fliegt. Es gab vorher auch nicht mal bei unbemannten Testflügen ein Lebenserhaltungssystem. Hier will man natürlich genauestens alles testen, auch bevor man dann diesen Flug zum Mond einleitet. Denn dann braucht man diese 8 Tage für den Flug. An Bord der Kommandant Wright Wiseman, der Pilot Victor Glover und Missionsspezialistin 1 Christina Koch, jeweils ihren zweiten Raumflug ausführend aus den USA. Und mit Jeremy Hansen, der Missionsspezialist 2, der seinen ersten Raumflug macht und den gleich zum Mond. Der stammt aus Kanada. Er ist also der erste Nicht-Amerikaner, der jemals zum Mond fliegt. Wir möchten zurückerinnern, Apollo 1968 bis 1972 gab es 9 Flüge zum Mond, davon 6 Mondlandungen. Seither sind keine bemannten Flüge zum Mond mehr erfolgt. 53 Jahre lang. Wer hätte das, der es damals miterlebt hat, jemals gedacht, dass man über ein halbes Jahrhundert warten muss, bis wieder Menschen in Richtung Mond fliegen. Es soll der Anfang sein für eine große Geschichte zum Mond nach neuesten amerikanischen Planungen, aber das ist ja immer so eine Sache. Will man bereits im nächsten Jahr anfangen, Vorbereitungen zu machen, unbemannte Vorbereitungen, um eine permanente Mondstation zu bauen. Hierzu wird es dann nach den Planungen 28 erstmal eine erste bemannte Mondlandung geben. Hier müssen aber die Mondfähren noch getestet werden. Da steht noch vieles offen. Es ist ein sehr ambitionierter Plan, wenn wir 27 und 28 bereits unbemannte Systeme dorthin bringen, die Vorbereitungsarbeiten für eine solche Station machen. Also ich denke mal, hier werden wir noch sehr viel drüber berichten in den nächsten Sendungen und ob das alles so planmäßig und in dem Zeitplan funktioniert, da habe ich meine Zweifel.
1: Wie gesagt, zum Zeitpunkt unseres Gesprächs läuft gerade aktuell die Mission, hat gerade erst angefangen und wir werden in der nächsten Sendung etwas intensiver darauf eingehen. Herrn Fellenberg hören wir gleich wieder im astronautischen Tagebuch.

0: Zu hören ist immer noch das Raumfahrtjournal. Wir kommen zur Rubrik Das astronautische Tagebuch. Hier habe ich wieder den Herrn Fellenberg von den Essener Raumfahrtinformationen in der Leitung. Und Herr Fellenberg, wir kommen zum Monat Februar. Alle Missionen, die in diesem Zeitraum gestartet worden sind, erfolgreich oder vielleicht auch nicht. Und es waren diesmal, wenn man mal die Falcon-Mission herausnimmt, vielleicht gar nicht so viele.
1: Nein, wir haben insgesamt 18 Starts gehabt, oder man muss schon fast sagen, nur 18 Starts. Aber allein davon waren 12 mit Falcon-Raketen, also eine unglaubliche Zahl. Einmal, da müssen wir, kommen wir nachher dazu, einmal ist auch mal wieder eine europäische Ariane gestartet. Insgesamt gelangten dabei 349 Satelliten ins All. Beginnen wir mit dem ersten Start, das ist natürlich ein Falcon-Start in Vandenberg, ein Starlink-Start, die Mission G1732 mit 25 weiteren Satelliten am 2. Februar. Am 5. Februar dann in Plesetsk in Russland eine Soyuz 21B mit einer Fregatt-Oberstufe Kosmos 2600. Hier handelt es sich vermutlich um einen militärischen Optik-Aufklärungssatelliten der Serie EOMKA, in dem Falle Nummer 7, weitere Angaben liegen nicht vor. Mit diesem Satelliten gelangten weitere 8 Satelliten ins All. Die werden vielfach als Kosmos 2601 bis 2608 geführt, was aber noch nicht offiziell ist. Hierüber gibt es überhaupt keine Informationen, was diese militärischen Satelliten für Aufgaben haben. Am 7. Februar ein Start in China, in Yuquan, an Bord einer Changzheng 2F-Trägerrakete, ein militärischer Raumgleiter, ähnlich der amerikanischen X-37, mit der Bezeichnung Chongfu Qian Qian Hongq oder abgekürzt CSSHQ, Flugnummer F4. Eine Masse hat dieses Gerät von etwa 8,5 Tonnen. Der nächste Start ist eine Falcon in Vandenberg, wieder mit einer Starlink-Mission am 7. Februar. Die G1733-Mission mit 25 Satelliten, gefolgt am 11. Februar mit der G1734-Mission in Vandenberg mit 24 Satelliten. Am 12. Februar dann von einem Schiff im Gelben Meer eine Yilong-3-Trägerrakete, also in China. Hauptsatellit der PRS-CEO-2, das ist ein Erdbeobachtungssatellit der Suparico, das ist die Raumfahrtbehörde Pakistans. Es ist ein Optiksatellit, der in China gebaut wurde. Sekundärmission, da gab es einige kleine chinesische Satelliten, die da mitgeschickt wurden. Und da ging es vor allen Dingen um die Erderkundung Chuk, das ist ein Satellit aus Hongkong, dann die Lihangwei 1A, Kongbian Hongyu Yang A und Suqiang 3 bis 5. Dann haben wir am 12. Februar den Start einer Proton-M-Trägerrakete mit einer DM-03-Oberstufe, auch eine ganz seltene Geschichte in letzter Zeit, in Baikonur an Bord ein russischer geostationärer Wettersatellit, der von Roche Hydromat betrieben wird. Es ist Elektro L5 mit einer Masse von 2356 Kilogramm, 4 Instrumente an Bord, dazu noch eine COSPAS-LASA-Rettungseinheit, also zur Aufnahme von Notsignalen. Und dann geht es dabei auch um das Sammeln von Klimadaten. Mit dabei, die Oberstufe hat es ja direkt auf eine Geobahn gebracht, mit dabei ein iranischer Satellit YAM-1. Das ist ein kleiner Satellit, der in Russland gebaut wurde und lediglich dazu dient, die Position bei 34 Grad Ost freizuhalten, weil bis zu einem bestimmten Zeitpunkt diese Position besetzt sein muss. Die Position ist reserviert für Äquator, einen großen Nachrichtensatelliten, der allerdings auch in Russland gebaut wird, aber mit Verzögerung zu tun hat. Deswegen dieser Ersatzsatellit. Am 12. Februar ein weiterer Start in Cape Canaveral an Bord einer Vulcan VC-4S-Trägerrakete, GSSAP 7 und 8 oder auch Hornet 7 und 8. Das sind zwei Satelliten, die dazu dienen, die geostationäre Umlaufbahn zu überwachen, die ja für zivile wie aber auch militärische Satelliten von sehr großer Bedeutung ist. Die Satelliten sind in einer sehr geonahen Umlaufbahn und beobachten, wie gesagt, diese Bahn. Hinzu kommt als Sekundärmission USA 584, das ist eine Tarnbezeichnung Dabei geht es um eine ESPA-Einheit, das ist eine ringförmige Einheit, an der verschiedene Nutzlasten dran sind. Später wurde bekannt, dass es dabei darum geht, dass man hier einen absolut manövrierfähigen Körper hat, der sich so genau steuern lässt, dass er für, und das ist interessant, für defensive, aber auch offensive Maßnahmen geeignet ist. Es geht also quasi um die Vorbereitung, wenn Sie so wollen, einer militärischen Mission gegen andere Satelliten, wenn dies für nötig erachtet wird. Am 12. Februar dann ein weiterer Start in Kourou diesmal, eine Ariane 64. Das ist ja die erste Ariane mit 4 Feststoffboostern. Dieser Erstflug ist problemlos verlaufen und Ziel war das in den Weltraum bringen von 32 Internetsatelliten der Firma Amazon, deswegen auch die Bezeichnung der Mission Amazon Leo LE01. LE heißt Start in Europa 01. Ehemals Kuiper, die Satelliten werden vielfach immer noch als Kuiper bezeichnet. Dann am 13. Februar in Cape Canaveral eine Falcon 9 mit einem bemannten Raumschiff, Dragon Crew 12. Wir haben ja schon darüber berichtet, dass dies eine etwas vorgezogene Mission ist. An Bord waren die Kommandantin Jessica Meyer, der Pilot Christopher Harley, der Missionsspezialistin Sophie Ardenot aus Frankreich für die ESA und als Missionsspezialist 2 für Russland Andrei Fetyayev. Die Kopplung am IDA-Z, also am oberen Stutzen, erfolgte am 14. Februar 2026. Die Flugdauer soll etwa 8 Monate dauern. Und besonders interessant ist, die Grundstufe der Dragon landete auf einem neuen Landeplatz LZ-40. Hierzu muss man sagen, die Starts von der Rampe 39, also da, wo mal die Shuttles und auch die Apollo-Missionen geflogen sind, da gibt es keine einzelnen Falcon-Missionen mehr. Diese Rampe ist umgebaut und wird nur noch genutzt für Falcon-Heavy-Flüge und das Starship. Falls das Ding mal richtig ans Laufen kommt, sind der Starts auch von Cape Canaveral geplant. Und in der Nähe dieser Startrampe 40, von der nun alle anderen Flüge sind, das war auch der erste bemannte Flug im Dragon-Programm von dort, da direkt daneben ist ein Landeplatz gebaut worden, der LZ-40, und der wurde hier erstmals verwendet. Und von nun an, alle anderen Flüge des Monats sind an Bord einer Falcon 9-Trägerrakete erfolgt, und zwar alles Starlink-Missionen. Am 20. Februar Starlink G1036 von Cape Canaveral mit 29 Satelliten. Am 21. Februar Starlink G1720 von Vandenberg mit 25.

0: gezündeten Raketen sind sicher wieder zur Erde zurückgekehrt. Sie sind auf den Schiffen gelandet. Vor Kalifornien bei Stars von Vandenberg gibt es die Of Course I Still Love You. Und vom Cape haben wir zwei solche Schiffe, Just Read the Instruction und der Shortfall of Gravitas. Hinzu kommt, dass ja auch die Nutzlastverkleidungen wieder geborgen werden, um sie aufzuarbeiten und wiederzuverwenden. Es gibt jetzt schon Teile von Nutzlastverkleidungen, also es sind ja immer zwei Hälften, die über 30 Mal im Einsatz waren. Vor der Küste Kaliforniens kommt gegenwärtig die Go Bejoint zum Einsatz. Bei Bedarf kann auch die Go Cosmos dazukommen. Und bei Starts von Florida sind es die Bergungsschiffe Bob und Doug. Soweit die Starts des Monats Februar 2026.
1: Herr Fellenberg, wir haben noch wenige Minuten Zeit. Ich wollte mal ganz kurz nachfragen, weil das auch ein Hörerwunsch gewesen ist. Es wird ja nun sehr viel hochgeschossen. Wie sieht es damit aus? Ein kurzer Überblick vielleicht, was dann unter Umständen wieder runterkommt und wie wird es überhaupt erfasst?
0: Ja, ich habe mir einmal den Monat Januar angesehen. Das ist ein voller Monat mit 31 Tagen. Und dort haben wir wirklich den Absturz von 64 Satelliten. Also jetzt wirklich ehemals aktiven Satelliten. Hinzu kommen zweimal Flugkörper, die wieder auf der Erde gelandet sind. Das ist einmal ein bemanntes Dragon-Raumschiff und einmal eine W5-Kapsel von einem privaten amerikanischen Unternehmen. Das heißt 64 Satelliten, 66 Rückkehr zur Erde zumindest. Hinzu kommt einfach noch einmal die doppelte Anzahl von Weltraumschrott. Dazu gehören Raketenstufen und größere Bruchstücke, die zum Beispiel bei einer Explosion eines Satelliten entstanden sind. Oder es sind noch viele Teile unterwegs von diesen Satellitenabschüssen, die in China, Russland und Indien gemacht wurden. Und diese Objekte, die dort registriert sind, von denen etwa nochmal die doppelte Zahl, so 120, die ebenfalls zur Erde zurückgekehrt sind. Alles davon, was in die Erdatmosphäre eintritt, ist zum größten Teil verglüht. Nur ganz wenige Teile kommen zur Erde zurück. Wie gesagt, wir haben das ja, wenn wir zum Beispiel einen Progressfrachter oder einen Zyklusfrachter zum Verglühen bringen, da gibt es natürlich bestimmte Teile, die zurückkehren. Deswegen gibt es dort auch gerade im Indischen und im Pazifischen Ozean bestimmte Gegenden, die menschenleer sind, wo solche Abstürze sind. Alle anderen kann man auch beobachten, wenn man Glück hat, dass man einmal ein solches Teil sieht. Aber sie sind, gerade was die Starlink-Satelliten angeht, nicht gefährlich. Sie verglühen hundertprozentig in der Erdatmosphäre.
1: Soweit mal ein kurzer Überblick, was den Monat Januar betrifft, was an Teilen wieder zur Erde zurückgekommen ist. Das sind allerdings nicht die Satelliten, die im Januar auch gestartet worden sind oder Objekte vom Januar. Das sind also grundsätzlich Objekte, die im Weltraum angekommen sind und dann mit der Zeit in der Erdatmosphäre eintauchen und verglühen. Ich bedanke mich ganz herzlich bei Herrn Fellenberg von den Essener Raumfahrtinformationen für die Übersicht. Mit dem Astronautischen Tagebuch sind wir auch wieder am Ende unserer heutigen Raumfahrtjournal-Ausgabe angekommen. Ich bedanke mich fürs Zuhören und wünsche noch den Hörern und Hörern eine schöne Zeit, in der Hoffnung, dass der Flug zum Mond reibungslos bleibt und wir gute Nachrichten bekommen. Und zur Erinnerung, am 12. April 1961 flog zum ersten Mal ein Mensch ins All. Das war Juri Alexejewitsch Gagarin. Tschüss, sagt Detlef Höhner.

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Genießen Sie den Mai und genießen Sie 60 Minuten Speck aus der Mausefalle.

Der Mai. Im Galarock des heiteren Verschwenders, ein Blumenzepter in der schmalen Hand, fährt nun der Mai, der Mozart des Kalenders, aus seiner Kutsche grüßend über Land. Es überblüht sich. Er braucht nur zu winken. Er winkt und rollt durch einen Farbenhain. Blaumeisen flattern ihm voraus und Finken, und Pfauenaugen flügeln hinterdrein. Die Apfelbäume hinterm Zaun erröten. Die Birken machen einen grünen Knicks. Die Drosseln spielen auf ganz kleinen Flöten das Scherzo aus der Symphonie des Glücks. Die Kutsche rollt durch atmende Pastelle. Wir ziehen den Hut. Die Kutsche rollt vorbei. Die Zeit versinkt in einer Fliederwelle. Oh, gäb es doch ein Jahr aus lauter Mai. Melancholie und Freude sind wohl Schwestern. Und aus den Zweigen fällt verblühter Schnee. Mit jedem Pulsschlag wird aus heute gestern. Auch Glück kann wehtun. Auch der Mai tut weh. Er nickt uns zu und ruft, ich komm ja wieder. Aus Himmelblau wird langsam Abendgold. Er grüßt die Hügel und er winkt dem Flieder. Er lächelt, lächelt und die Kutsche rollt.

In großer Regelmäßigkeit entdecken die internationalen Buchverlage neue Sterne am skandinavischen Krimihimmel. Ob es sich dabei um Sternschnuppen oder um Fixsterne handelt, erweist sich sicher mit der Zeit. Mich macht diese Betriebsamkeit jedenfalls neugierig und manche Entdeckung lohnt sich dann auch wirklich. Vielleicht gehört Elisabeth Norrebeck in die Schublade der lohnenswerten Neuentdeckungen. Elisabeth Norrebeck lebt in Stockholm. Sie hat einen Master of Science in Engineering vom Königlichen Institute of Technology und begann während der Elternzeit ihren ersten Thriller zu schreiben. Der hieß Das Schweigemädchen, war ein toller Erfolg und wurde in 35 Ländern verkauft. Grund genug für mich, sich die zweite Geschichte anzusehen. Norbecks zweiter Roman heißt Die Insassin und ist bei Heine erschienen. Ich habe den Krimi als E-Book für unter 5 Euro bei Thalia bekommen. Worum geht's in dem Thriller? Als erstes, es gibt keinen traumatisierten, alkoholabhängigen oder sonst geschädigten Kommissar, der genial die Rätsel knackt. Es gibt überhaupt keinen Kommissar. Der Leser begleitet die vielleicht unschuldig einsitzende Mörderin Linda Andersson. Sie soll ihren Mann erstochen haben und alle Indizien sprechen gegen sie. Die Ehe ist gescheitert. Linda wurde mit blutdurchtränkten Kleidern neben der Leiche ihres Mannes gefunden. Aber Linda ist davon überzeugt, unschuldig zu sein. Nur, sie kann sich an nichts erinnern. Probieren Sie Elisabeth Norrebeck, die Insassin. Die Insassin, Kapitel 1. Eine fremde Landschaft, in Dunkelheit ruhend, der Nachthimmel ausgelöscht und stumm. Weit entfernt ist ein schwach leuchtendes Licht zu erkennen, das an Stärke zunimmt. Eine unbekannte Stimme kommt immer näher, bis sie direkt neben mir ist. Sie sagt meinen Namen, sagt, ich müsse aufwachen. Ich höre sie, aber ich kann nicht antworten. Die Stimme bekommt Gesellschaft von einer weiteren. Auf der anderen Seite des Horizonts sprechen zwei Frauen im Flüsterton über mich. Die neue Stimme fragt die Frau, die versucht hat, mich zu wecken, ob sie keine Angst habe. Sie hat gerade eine große Operation hinter sich, zudem ist sie am Bett angekettet, momentan ist sie vermutlich nicht besonders gefährlich. Weißt du, wer sie ist? Weißt du, was sie getan hat? Alle wissen, wer sie ist und was sie getan hat. Ich möchte nicht mit ihr alleine sein. Schluss jetzt, sie kann uns vielleicht hören. So reden alle über mich. Als wäre ich ein Monster in einem gruseligen Märchen. Die Geschichte meines Lebens. Ich weiß nicht, wie oft ich versucht habe zu verstehen, wie es so weit gekommen ist. Ist es ein kurzer Augenblick, der das Leben für immer verändert? Oder ist es das Ergebnis einer langen Reihe von Ereignissen, eine Mischung aus Entscheidungen, die wir treffen und reinen Zufällen? Vielleicht entscheidet allein der Zufall über unsere Zukunft, unser Glück oder Unglück. Die Frau fragt noch einmal, ob ich wach bin, aber ich bin still und leise, lasse die Dunkelheit mich näher zu sich heranziehen. Ich will nicht aufwachen. Sollte es ein unwiderrufliches Schicksal geben, das auf jeden Einzelnen von uns wartet, dann ist es besser, wenn ich hier bleibe und nie wieder das Tageslicht erblicke. Hände schütteln mich und die Stimme, die meinen Namen wiederholt, ist zurück. Vielleicht ist eine Stunde vergangen, vielleicht sind es mehrere. Vielleicht habe ich mehrere Tage im Grenzland zwischen Leben und Tod geschwebt, bevor ich jetzt zur Rückkehr gezwungen werde. Es tut fürchterlich weh. Das Licht der Leuchtstoffröhre an der Decke sticht mir in die Augen, die Luft im Zimmer liegt kalt und trocken auf meiner Haut.
Alle Geräusche drängen sich auf wie Insekten, die versuchen, durch meine Ohren in mich einzudringen. Das freundliche Gesicht über mir gehört einer schwarzen Frau mit langen, geflochtenen Haaren. Sie erklärt mir, dass ich mich im Krankenhaus befinde. Sie wurden gestern operiert. Es ist ein Wunder, dass Sie mit dem Leben davongekommen sind. Aber jetzt sind Sie stabil. Irgendetwas stimmt nicht mit meinen Augen, stimmt nicht mit meinen Ohren. Die Lippen der Frau bewegen sich, die Worte jedoch, die sie ausspricht, erreichen mich erst später. Alles, was sie sagt, hinkt hinterher, so als würde ich das Echo ihrer Stimme vernehmen. Zudem hat sie zwei Gesichter, zwei Köpfe, die zusammenfließen und wieder auseinandergleiten. Ich frage mich, ob ich einen Hirnschaden davongetragen habe. Sie fragt, ob ich Durst habe und schaut auf einen Punkt neben mir. Mühsam drehe ich den Kopf und sehe auf dem Tisch neben dem Bett zwei weiße Plastikbecher. Sie verschmelzen zu einem, gleiten auseinander und verschmelzen dann wieder miteinander. Die Frau zeigt auf ihr Namensschild und sagt, sie heiße Helen. Sie verschwindet aus meinem Blickfeld und ich höre Wasser laufen, dann kommt sie zurück und hält mir den Becher hin. Aber meine Handgelenke sind mit Handschellen am Bettrahmen fixiert, ebenso mein rechter Fuß. Sie führt den Becher an meine Lippen und hebt meinen Kopf ein Stück an, so dass ich trinken kann. Ich murmle ein Dankeschön und sinke aufs Kissen zurück. Der Apparat auf der anderen Seite des Betts blinkt und piept und verwandelt eine grüne leuchtende Linie in eine vorbeieilende Kurve mit Bergen und Tälern. Ich habe Elektroden auf der Brust, die mit der Maschine verbunden sind. Daneben steht ein Tropf und in meinen beiden Armbeugen stecken Kanülen. Mein linkes Bein ist mit einem großen Verband bedeckt, ein weiterer ist um meine Taille gewickelt und ich spüre, dass ich eine Bandage um den Kopf habe, die mein linkes Auge verdeckt. Helen kontrolliert den Schlauch an meinem Arm, sie schaut auf die Maschine und notiert etwas auf einem Block. Dann sieht sie mich an und fragt, wie ich mich fühle, und ich antworte, dass ich es nicht weiß. Sie bittet mich, ihr meinen Namen und meine Personennummer mitzuteilen. Sie wissen, wer ich bin, entgegne ich heiser. Sie haben meinen Namen bereits genannt, mehrfach, und er steht bestimmt auch auf dem Plastikband um mein Handgelenk. Das ist Routine, erklärt sie, Name und Personennummer. Flüsternd teile ich ihr meinen Namen und die Zahlen mit, woraufhin sie meint, das hätte ich gut gemacht. Sie sind im Universitätskrankenhaus in Örebro. Wissen Sie warum? Ich schaue sie an, ohne etwas zu sagen. Sie legt den Kopf schräg und wartet auf eine Antwort. Erinnern Sie sich an etwas von dem, was geschehen ist, fragt sie. Ich schließe die Augen. Die spitze Eisenstange fährt durch die Luft und trifft meinen Kopf. Wie ein Pflug bewegt sie sich nach unten über die linke Augenbraue und weiter über die Wange. Ich spüre, wie mir warmes Blut übers Gesicht läuft. Ich schreie und wehre mich gegen den nächsten Hieb. Ja, entgegne ich, den Blick auf Helen gerichtet. Ich erinnere mich. Und das lässt mich an ein anderes Ereignis denken, aber ich will mich nicht daran erinnern. Ich vermag nicht, darüber nachzusinnen, ob er dieselbe Todesangst empfunden hat wie ich. Denn ich habe es geschafft, während er nicht mehr da ist. Atmen, sagt die Krankenschwester, und ich atme ihre Atemzüge nach. Bis sie mir nicht mehr im Hals stecken bleiben, sie betrachtet mich eingehend und ich sehe, dass sie im Begriff ist, weitere Fragen zu stellen, es sich jedoch anders überlegt. Ein Polizist kommt ins Zimmer und weist irritiert darauf hin, dass er darüber hätte informiert werden müssen, dass ich wach bin. Helens Antwort bekomme ich nicht mit. Aber ich sehe, wie der Mann mich anstarrt. Ich sehe, welche Gedanken sein ausdrucksloses Gesicht zu verbergen versucht. Es wäre besser gewesen, wenn ich nicht zurückgekommen wäre. Und ich stimme ihm zu. Auch ich bin enttäuscht, weiterleben zu müssen. Wollen Sie mich verhören, bringe ich heraus.
Ich bin hier, um Sie zu bewachen, sagt er. Das können Sie vom Flur aus tun, entgegnet Helen und dreht dem Mann den Rücken zu. Der Blutdruck ist immer noch zu niedrig, ebenso der Eisenwert. Wenn Sie auf einer Skala von 1 bis 10 angeben sollten, wie stark Ihre Schmerzen sind, was würden Sie dann sagen? 76, flüstere ich und versuche zu lächeln. Helen erwidert das Lächeln und sagt, ich würde mehr Schmerzstiller bekommen. Sie dreht an einer Kanüle und bald darauf breitet sich in meinem gesamten Körper eine herrliche Gelassenheit aus. Sie sagt, ich solle mich eine Weile ausruhen und scheucht den Polizisten entschieden aus dem Zimmer. Das Morphin wirkt schnell. Als die Schmerzen nachlassen, entspannt sich mein verletzter Körper. Ich schließe die Augen, um in der Zeit zurückzureisen. Vor 6 Jahren war ich ein anderer Mensch. Ich glaubte, dass mein Leben völlig anders verlaufen würde, aber das ist lange her, das war, bevor ich in das schlimmste Frauengefängnis Schwedens kam. Lange, bevor eine andere Insassin versucht hat, mir mit einer spitzen Eisenstange das Leben zu nehmen. Als ich dumm genug war zu glauben, dass es sich nur um ein fürchterliches Missverständnis handelte, als die Polizei mich festnahm, als ich noch immer glaubte, alles würde sich aufklären.

0: Ich weiß nicht, wie lange ich schon im Streifenwagen sitze und darauf warte, dass mir jemand erklärt, was passiert ist. Ich durfte mich nicht umziehen und bin unter dem Morgenrock noch immer nackt. Meine Arme jucken von dem eingetrockneten Blut, ich habe nicht alles abbekommen. Und mittlerweile ist es zu spät. Meine Hände sind mit Handschellen hinter meinem Rücken gefesselt. Ich versuche, mich ruhig zu verhalten, versuche weiterhin mit ruhiger Stimme zu sprechen, wenn ich zum wiederholten Male frage, warum ich auf der Rückbank eines Streifenwagens sitze. Keine Antwort. Ein Stück weiter entfernt stehen meine Freunde vor dem Sommerhaus versammelt und werfen Blicke in meine Richtung. Blicke, die anklagend sind, aber auch ängstlich. Die zeigen, dass sie, ebenso wie ich, nicht verstehen. Einige von ihnen weinen und ich sehe eine Polizistin, die mit ihnen spricht und etwas auf einen Notizblock schreibt. Ich höre kein Wort von dem, was sie sagen. Mehrere Polizisten sind vor Ort, auf dem Hof parken zwei Polizeiautos. Ein großgewachsener Mann steht vor der Autotür, breitbeinig und mit einer Hand am Holster, bereit, von seiner Waffe Gebrauch zu machen. Beim Gästehaus, ganz unten im Garten, hängt blau-weißes Absperrband, das im kühlen Morgenwind flattert. Ich versuche, die sich aufdrängenden Gedanken wegzuschieben, aber mein Blick zieht es immer wieder zum Gästehaus und dem Schlafzimmer darin. Die Polizistin lässt meine Freunde stehen und kommt zum Auto, meine Handtasche fest umklammert. Sie umgibt sie ihrer Kollegin, bevor sie auf meiner Seite die Tür öffnet. Ich will aussteigen, doch sie legt eine Hand auf meine Schulter und hindert mich daran. Linda Andersson, Sie sind festgenommen und begleiten uns aufs Revier. Sie sind verpflichtet, mir mitzuteilen, warum, sage ich. Sagen Sie mir, was hier vor sich geht, warum werde ich so behandelt? Sie setzt eine ungeduldige Miene auf, beugt sich über mich und befestigt den Sicherheitsgurt. Dann sagt sie, wir würden später darüber sprechen. Ich habe mich allem gefügt, genau gemacht, was Sie gesagt haben, Ihre Befehle befolgt. Als Sie mich angebrüllt haben, mit den Händen über dem Kopf aus dem Gästehaus zu kommen, habe ich es getan. Als Sie mir befohlen haben, mich bäuchlings auf den Boden zu legen und die Hände im Nacken zu verschränken, habe ich, ohne zu protestieren, auch das getan. Jetzt aber reißt mir der Geduldsfaden. In einem verzweifelten Versuch, mich zu befreien, trete ich um mich und werfe den Körper hin und her. Ich rufe nach Alex, schreie nach Michaela, flehe sie an, mir zu helfen. Aber sie antworten nicht einmal. Sie stehen da, die Arme umeinander geschlungen und sehen mich an, als wüssten sie nicht mehr, wer ich bin. Weinend flehe ich sie an, den Polizisten zu sagen, dass ich nichts Falsches getan habe. Michaela wendet sich ab und Alex blickt in eine andere Richtung. Die Autotür wird geschlossen und der Motor gestartet. Wir rollen auf den Kiesweg hinaus und lassen das Sommerhaus hinter uns. Ich presse das Gesicht gegen die Scheibe und sehe meine Freunde verschwinden. Mein Freund und meine Schwester. Einsam werde ich abgeführt, ohne zu wissen, was man mir vorwirft, und obwohl ich wach bin, befinde ich mich in einem Albtraum, in dem sich alle gegen mich verschworen haben. Bei meiner Suche nach empfehlenswerten Lesestoff für Sie bin ich in den vergangenen Tagen auf die Amerikanerin Hannah Nicole Mehrer gestoßen. Die wird von ihrem Verlag als Fantasy-Romance-Autorin und Booktalkerin mit einer Vorliebe für Bösewächte vorgestellt. Wenn sie nicht gerade humorvolles Kitsche über Schurken und ihre Gehilfen schreibt, so weiter, inspiriert sie sich von Taylor Swift-Songs. Ihre größte Leidenschaft sind Romantik, Magie, Lachen und der Versuch, all diese Aspekte in ihre Werke einfließen zu lassen. Meistens findet man sie verträumt mit einem Stift in der Hand. So der Verlag. Bitte, liebe Mausefallenfreunde, lassen Sie sich diese Charakterisierung einer Schriftstellerin auf der Zunge zergehen. Das wird Ihnen den Zugang zu Ihren Werken möglich machen. Und vergessen Sie nicht den verträumten Stift in Ihrer Hand. Damit hat das Mirror nämlich tatsächlich von der TikTok-Sensation zur New York Times Bestseller-Autorin geschafft. Ihr erstes Werk, Assistant to the Villain, landete tatsächlich auf Platz 1 der New York Times Bestsellerliste. Wo sind wir gelandet? Übrigens ist Assistant to the Villain nicht das einzige Buch der TikTok-Sensation Hannah Nicole Mehrer. Drei weitere Werke werden schon heute dem deutschen Publikum angepriesen. Natürlich haben alle englische Titel und so kann der begeisterte Leser nach Assistant to the Villain noch Apprentice to the Villain, Accomplice to the Villain und Adversary to the Villain kaufen und lesen. Wenn Sie nach meinem Beitrag noch Interesse am Gesamtwerk Hannah Nicole Mehrers haben, sollten Sie sich die Titel allerdings selbst übersetzen. Ich verspreche Ihnen, die Plots der Teile sind weniger anspruchsvoll. Liebe Zuhörer, lange habe ich überlegt, ob ich Ihnen eine Leseprobe aus Assistant to the Villain zumuten kann. Da sich Audible jedoch sofort auf den Bestseller aus der New York Times gestürzt hat, überlasse ich den Prolog zum Gesamtwerk dann doch den Profis.
1: 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Gelesen von Yishim Maiseit. Prolog. Es war einmal. Es war ein ganz normaler Tag, als Evie dem Schurken begegnete. Ein weiterer gescheiterter Besuch bei der Arbeitsvermittlung in ihrem Dorf. Ein weiterer Tag ohne Einkommen. Ein weiterer Tag, an dem sie ihren kranken Vater und ihre kleine Schwester im Stich ließ. Und deshalb war sie, als sie bei den Bäumen ankam, die den Hickory Forest wie einen Zaun umgaben, so in Gedanken versunken, dass sie ganz einfach hineinspazierte. Früher hatten sich oft Leute im Wald aufgehalten, aber jetzt war es der letzte Ort, den jemand bei klarem Verstand je betreten würde. Noch dazu allein. Nun, es sei denn, man war Evangelina Sage und der verbotene Wald kam einem deutlich verlockender vor, als nach Hause zu gehen und seiner Familie zu gestehen, dass man endlich Arbeit gefunden hatte, nur um sie gleich wieder zu verlieren. Evie seufzte und streckte die Hand aus, um die Finger über die raue Borke der Bäume gleiten zu lassen, während sie tiefer in den Wald vordrang. Es war wirklich recht hübsch hier. Ranadorn war eines der bescheideneren, verzauberten Königreiche und den Hickory Forest zu meiden war eine echte Herausforderung, weil er so viel Landmasse einnahm, doch bislang schlug sich die Bevölkerung ganz gut. So war es, seit vor beinahe 10 Jahren eine finstere Gestalt, bekannt als der Schurke, auf der Bildfläche erschien. Es gab zu viele Gerüchte, dass er am Waldrand auf neue Opfer lauerte, die er foltern konnte. Evie wusste nicht viel über diesen Bösewicht, aber sie war sich beinahe sicher, dass er Besseres zu tun hatte, als zwischen den Bäumen herumzugeistern wie eine Waldnymphe. Allerdings hatte sie eine solche bislang auch noch nie gesehen. Sie lebten weiter oben im Norden. »Der Schurke«, schnaubte Evie und schob die Hände tief in die Taschen ihres schlichten braunen Kleides, während sie immer tiefer in den Wald hineinging. Vielleicht wäre er ja weniger mordlustig, wenn man ihm keinen derart blöden Namen verpasst hätte. Wobei, vielleicht trug er ihn ja schon seit seiner Geburt, was bedeuten würde, dass seine Mutter über eine bemerkenswerte Weitsicht verfügte. Evie stolperte über einen herumliegenden Ast und zog hastig die Hände aus den Taschen, um sich an einem Baum abzustützen, ehe sie dem Plätschern eines Bachs folgte und dabei ihr spärliches Wissen über den Mann zusammenkratzte. Es stammte größtenteils von Fahndungsplakaten, auf denen er immer als älterer Mann dargestellt war, dem sich von den Rangeleien mit seinen Opfern tiefe Narben über das ganze Gesicht bis in den grauen Bart hineinzogen. Und seine Zähne waren oft zerklüftet, als wollte er einem damit das Herz aus der Brust reißen oder vielleicht auch, als müsste er dringend mal zum Zahnarzt. Um den größten Widersacher des Königreichs rankten sich so viele Gerüchte, dass Ivy nicht sicher war, was sie glauben konnte. Sie wusste, dass der Schurke vor Jahren eines der Fischerdörfer im Westen von Ranadorn niedergebrannt hatte. Selbst Monate danach hatte das Königreich noch mit Hungersnöten zu kämpfen, bis endlich alles wieder aufgebaut war. Und es gab viele weitere Schreckensgeschichten. Schlichte Raubzüge schienen weit oben auf der To-Do-Liste des Schurken zu stehen. Dafür schlich er sich oft in die Häuser adliger Familien, um sie in Angst und Schrecken zu versetzen und sich dann mit ihren wertvollen Erbstücken aus dem Staub zu machen. Während sie sich dem Bach näherte, der deutlich breiter war als zunächst angenommen, bewunderte Ivy die Schönheit der Sonnenstrahlen, die durch das Blätterdach drangen und den Blumen am Ufer ein beinahe unwirkliches Leuchten verliehen. Kurz vergaß sie sogar, in was für einer Zwickmühle sie steckte, so atemberaubend war dieser Anblick. Aber dann war alles mit einem Mal wieder da. Ihr Vater wusste immer noch nicht, dass sie schon vor einem Monat ihre Stelle in der Schmiede verloren hatte. Sie war sich so sicher gewesen, dass sie etwas Neues finden würde, bevor ihre Familie auffiel, dass etwas weniger Essen auf dem Tisch stand oder ihre kleine Hütte etwas kühler war, weil sie Feuerholz sparen mussten. Aber heute Abend würde sie es ihm gestehen müssen. Sie hatten nicht mehr als ihre spärlichen Essensreserven. Mit einem schweren Seufzen kniete sie sich an den Rand des Bachs und ihre Knie sanken tief in das weiche Moos. Sie ließ die Hände durch das klare blaue Wasser gleiten und spritzte sich dann etwas von dem kühlen Nass ins Gesicht und in den Nacken, in der Hoffnung, dass das ihr rasendes Herz beruhigen würde. Diesmal steckte sie in ernsthaften Schwierigkeiten, und zwar nicht wegen eines sagenumwobenen Bösewichts.
0: Bevor ich mich mit einigen literarischen Kostbarkeiten aus dem Werk von Hannah Nicole Mehrer verabschiede, noch eine begeisterte Leserstimme aus dem Netz. Der Name des Followers ist mir leider unbekannt. Diese Autorin beherrscht etwas, das viele nicht können. Humor, Tiefe und emotionale Wucht in einer Geschichte vereinen, die gleichzeitig unterhält und wichtige Botschaften transportiert. Und das konstant. Wow! Das Wow gehört zur Rezension und das Urteil macht mich sprachlos. Musik.

Blade beugte sich herunter und entblößte dabei eine Menge seiner definierten Brust über seinem sehr engen Wams. Efi war sich nicht sicher, ob der Drachenbändiger es lediglich ironisch meinte, doch er schien immer Farben zu tragen, die sich so gar nicht miteinander vertrugen. Heute war sein Wams so leuchtend grün, dass es ihr in den Augen wehtat und seine Hosen wiesen ein Orange auf, das sie an Sonnenuntergänge und Schmetterlinge erinnerte. Er hob in gespielten Entsetzen eine Hand an die Brust und sagte: »Warum so förmlich, meine liebe Efi, das tut weh.« Efi kicherte über den hoffnungslosen Charmeur und klappte ihre Namensliste zu. Sie erhob sich hinter ihrem Schreibtisch und kam zu ihm. Seine bernsteinfarbenen Augen waren warm, genau wie der Rest seiner Persönlichkeit. Er lächelte und die vollen Lippen ließen die scharfen Kanten seiner Wangenknochen und das schmale Kinn mit dem Grübchen weicher wirken.

Evi packte den Rest ihrer Sachen ein und warf der Tür ihres Chefs noch einen letzten sehnsüchtigen Blick zu. Mach dir nicht mehr Gedanken um ihn, als du solltest, Evi. Seufzend machte sie sich auf den Weg zur Treppe. Zu spät. Als sie ging, konnte sie nicht anders, als noch einmal einen Blick auf die geschlossene Tür zu werfen und sich zu fragen, ob einmal der Tag kommen würde, an dem er nicht zurückkehrte.

Efi liebte viel zu viele Dinge an ihrer neuen Stelle. Die Leute, die Strategien. Aber diesen Teil hasste sie. Das Lügen. Sie konnte ihrer Familie nie auch nur einen Teil der Wahrheit dessen anvertrauen, was sie wirklich tat. Für sie und den Rest des Dorfes war der Schurke eine bösartige, verwerfliche Person. Wenn auch nur der Hauch eines Verdachts bestand, dass jemand mit ihm im Bunde stehen könnte, wurde diese Person mit der vollen Härte des Gesetzes bestraft. Aber selbst das Wissen, dass man ihr eines Tages auf die Schliche kommen könnte und sie dann der ganze Zorn des Königreichs treffen würde, machte ihr keine Angst. Wenn überhaupt, dann fand sie es aufregend. Sie war waghalsig wie ihre Mutter. Vermutlich hatte sie sich deshalb so schnell mit ihrer Arbeit angefreundet. Sie hatte keine Ahnung, worin das Ziel des Schurken bestand, außer dem König das Leben schwer zu machen, wann immer es möglich war. Aber Efi wusste die wichtigen Dinge. Er stellte seinen weiblichen Angestellten nicht nach, bezahlte faire Löhne und trank sein Kesselgebräu mit mindestens einem Pfund Zucker. Das letzte Detail war nicht so wichtig wie seine anderen Tugenden, doch Efi mochte es am liebsten. Jeden Morgen musste sie seine bevorzugte Menge Zucker und etwas Sahne aus der Kühlküste, aus der Küche schmuggeln und beides so unauffällig wie möglich in sein Getränk geben. Sie wusste nicht genau, warum seine Vorlieben peinlich waren, vermutete jedoch, dass es seiner Reputation schaden könnte, wenn bekannt würde, dass er Freude an derart frivolen Dingen fand. Und darüber hinaus machte es sie so glücklich, eine der wenigen zu sein, die davon wussten, dass sie mit einem weggetretenen Lächeln und rasendem Puls an die Wand starrte.

Am 30.04. hat Wenzel ein begeisterndes Konzert im Volkspark Halle gegeben. Ein Höhepunkt war das folgende Lied, das die Besucher mitsangen und enthusiastisch feierten. Fast könnte man meinen, seinen Kommentar zu Assistant of a Villain zu hören.

Bereits zum 8. Mal können Krimi-Leseratten Robin Ellacott und Cormoran Strike bei ihrer Arbeit als Privatdetektive begleiten. Aus der Aushilfs- und Zeitarbeitskraft Robin ist inzwischen die anerkannte Geschäftspartnerin und beste Freundin des ehemaligen Militärpolizisten Cormoran Strike geworden. Der eigenbrötlerische und verschlossene Cormoran hat in Robin seine beste Freundin und geniale Co-Pilotin für das Detektivgeschäft gefunden. Die inzwischen gemeinsame Detektei floriert, Strike und Ellacott können, in Klammern müssen, sich die Fälle aussuchen, in denen sie ermitteln wollen. Das Leben könnte so schön sein, wäre da nicht das Problem, das schon die beiden Königskinder hatten –

Sie konnten zusammen nicht kommen, das Wasser war viel zu tief. Das ist die Ausgangssituation im 8. Ellacott-Streik-Roman von Robert Galbraith. Der Roman heißt Der Tote mit dem Silberzeichen, ist bei Blanvalet erschienen, hat opulente 1300 Seiten und kostet 32 Euro. Die Detektei Streik Ellacott erhält den ungewöhnlichen Auftrag, die Identität eines ermordeten und verstümmelten Leichnams zu ermitteln, der im Tresorraum eines Silberwarenhändlers gefunden wurde. Nach der Überzeugung ihrer Auftraggeberin Decima Mullins handelt es sich bei dem Opfer nicht um den von der Polizei namentlich benannten Gewohnheitstäter, sondern um Mullins Freund Rupert Fleetwood. Der ist nämlich spurlos verschwunden. Da die Ermittlungsbehörde offensichtlich keinen endgültigen Beweis über die Identität des Opfers hat, bleibt für Robin und Cormoran nur die klassische Vorgehensweise. Sie müssen in den Fall eintauchen und herausfinden, wer der Tote mit dem Silberzeichen ist. Denkbar wäre auch, den verschwundenen Rupert Fleetwood zu finden, aber von dem fehlt tatsächlich jede Spur und alle, außer der Auftraggeberin Decima Mullins, geben sich mit der Aussage zufrieden, dass Fleetwood irgendwo in New York sei. Die Suche nach dem Toten oder dem lebenden Freund von Decima Mullins gestaltet sich also alles andere als einfach. Das beginnt schon am Schauplatz, an dem die Leiche gefunden wird, deren Identität umstritten ist. Aus dem Tresorraum, im Klammern dem Tatort mit Fragezeichen, wurden zeitgleich wertvolle silberne Schmiedearbeiten gestohlen, die ursprünglich den Freimaurern gehörten. Sind die geheimnisumwitterten Freimaurer in das Verbrechen verwickelt? Galbraith lässt im Lauf ihrer Erzählung eine Vielzahl von Personen mit vielen verschiedenen Motiven und unterschiedlichsten Untaten auftreten, und es dauert wirklich lange, bis es Robin und Cormoran gelingt, das Durcheinander zu entwirren. Ermitteln Sie mit Robin Ellacott und Cormoran Streik.

Zurück zur Romanze oder fast Liebesgeschichte. Seit tausenden Seiten, genauer gesagt seit 7 Bänden, wartet der mitleidende Krimileser mit Robin und Cormoran auf die erlösende Tat. Wann endlich trauen sie sich? Robins Ehe mit dem selbstsüchtigen und untreuen Matthew Cunliffe ist unglücklich gestartet und glücklich gescheitert. Ihre jetzige Beziehung mit Ryan Murphy, einem Polizisten der Metropolitan Police, ist zwar lockerer, droht aber sowohl in ihren Augen als auch in den Augen Cormorans zunehmend ernster zu werden. Eine Eileiterschwangerschaft mit Notoperation stellt die junge Frau vor die Frage, ob ihr jetziger Partner ihr Partner fürs Leben ist. Und dann ist da noch der Fastkuss Cormorans im 5. Band, Böses Blut. Schon da hat Robin gespürt, dass da mehr ist. Doch weder sie noch Cormoran haben bisher den Schritt gewagt. Cormoran wiederum hat seine unglückliche Beziehung zu Charlotte Campbell Ross, seiner Ex-Verlobten, überwunden. Kurze Abenteuer schaffen aber keinen Ersatz. Als er erkennt, dass er Robin verlieren wird, wenn er nicht endlich seine emotionale Feigheit überwindet, fasst er einen Entschluss. Robins Partner, der Polizist Ryan Murphy, hat Robin und Cormoran in einem vertraulichen Gespräch Einzelheiten über die polizeilichen Ermittlungen im Fall des Toten mit dem Silberzeichen verraten. Gleich anschließend besprechen Robin und Cormoran, ob sie den Auftrag des Sina Mullins annehmen. Sie hat mich angefleht, zumindest zu versuchen, Wrights Identität eindeutig festzustellen, sagte Strike. Also was denkst du? Ich dachte, du wolltest den Fall nicht übernehmen. Offen gestanden finde ich diesen mysteriösen Leichnam inzwischen gar nicht mehr so uninteressant, sagte Strike. Doch das war natürlich nur die halbe Wahrheit. Murphy wollte keinesfalls, dass sie bezüglich der Leiche im Tresorraum Ermittlungen anstellten, und Strike hatte schnell begriffen, dass der Fall zahlreiche Möglichkeiten bot, seine Pläne Robin betreffend voranzutreiben. Die Existenz des verdeckten Ermittlers des NCA war ein idealer Vorwand, um die übrigen Mitarbeiter der Detektei so wenig wie möglich mit dem Fall in Berührung zu bringen und ihn und Robin die Hauptlast der Ermittlungen tragen zu lassen. Sie würden sich zudem aus Gründen der Verschwiegenheit regelmäßig persönlich treffen müssen, und als Sahnehäubchen bestand immer die Möglichkeit einer Dienstreise zu den anderen Kandidaten für William Wright, um diese zweifelsfrei auszuschließen. Der bedeutete lange Autofahrten, jede Menge gemeinsam durchgeführte Befragungen, Lagebesprechungen und, mit etwas Glück, durch längere Aufenthalte bedingte Übernachtungen. Und mit der Erklärung, warum sich Sacha Legrand und Valentine Blancaster womöglich weigern würden, mit ihm zu sprechen, war ihm darüber hinaus ein hervorragender Vorwand eingefallen, Charlottes Abschiedsbrief wieder zur Sprache zu bringen. Dass man diese Überlegungen als niederträchtig hätte bezeichnen können, störte Strike nicht im geringsten. Schließlich hatte er ja tatsächlich vor, Decima Mullins für ihr Geld auch etwas zu liefern. Wenn sie beweisen konnten, dass der Tote im Tresorraum nicht Fleetwood war, konnte ihre Klientin womöglich trotzdem den so dringend benötigten Schlussstrich ziehen. Die brünette Frau auf der anderen Straßenseite betrat ein Juweliergeschäft. Automatisch drehten sich Strike und Robin zu einem Schaufenster um, in dem sich dieses spiegelte. Aber selbstverständlich will ich nicht, dass wegen dem Fall zwischen dir und Murphy der Haussegen schiefhängt, sagte Strike. Die völlig überrumpelte Robin sah zu ihm auf. Selbst wenn, wäre das kein Grund, den Fall nicht zu übernehmen, sagte sie, ohne nachzudenken. Interessant, dachte Strike,
Das hätte ich an deiner Stelle auch gesagt, aber vielleicht bin ich deshalb ja noch Single. Willst du gar nicht wissen, wie mein Date mit Bijou abgelaufen ist, rückte er hinzu und sah zu ihr herunter. Oh Gott, das ist mir so peinlich, sagte Robin und wurde rot. Ich hätte doch niemals... Ich hab vergessen, Ryan zu sagen, dass ihr nicht mehr zusammen seid. Ich... Du hattest doch nicht... Kein Problem, sagte Strike. Als imaginäre Freundin ist sie mir weitaus lieber als in der Realität. Nicht, sagte er, dass sie jemals meine Freundin gewesen wäre. Wie würdest du es dann nennen, fragte Robin, die bei der Wendung, die das Gespräch genommen hatte, leichte Panik beschlich. Für gewöhnlich bewahrte Strike über sein Privatleben absolutes Stillschweigen. Ein törichter Versuch der Zerstreuung durch unmittelbare Befriedigung, der mich endgültig von solchen Eskapaden kuriert hat. Das ging ja schnell, fügte er hinzu, da Mr. A.'s Ex-Frau das Juweliergeschäft auch schon wieder verließ. Hat dir wohl nichts gefallen, sagte Robin, während sie sich wieder an die Verfolgung machten. Wahrscheinlich erledigt sie ihre Weihnachtseinkäufe. Oh Gott, erinnere mich nicht daran, stöhnte Strike, wie ich diesen Scheiß hasse. Ich wäre bereit, jedem 1.000 Pfund zu zahlen, der das für mich übernimmt. Wo wirst du dieses verbringen, fragt

Das Haus wird völlig überfüllt sein. So vieles musste unerwähnt bleiben. Das mit ihrer Schwägerin Jenny und der Freundin ihres Bruders Martin gleich zwei schwangere Frauen anwesend sein würden, dass niemand von Robins Krankenhausaufenthalt wusste, dass zweifellos eine Menge über Babys und Kinderkriegen geredet werden würde und sie befürchtete, Murphy könnte dies zum Anlass nehmen, wieder mit dem Einfrieren der Eizellen anzufangen. Ich würde ja lieber in London bleiben und meine Ruhe haben, aber das darf man wohl erst, wenn man Kinder hat. Nicht mal dann, sagte Strike, waren Lucy und Greg nicht jedes Jahr mit ihren Großneffen bei Joanne angetreten, wäre sie tödlich beleidigt gewesen. Die Zielperson vor ihnen warf beim Gehen die fachmännisch geföhnte Haarmähne zurück. Also, sagte Strike, nehmen wir den Fall an oder nicht, das ist deine Entscheidung. Tja, du hast ja gesagt, dass sie einfach jemand anderen anhören wird, wenn wir ablehnen. Ich glaube schon, wir hauen sie wenigstens nicht übers Ohr. Nein, das nicht, pflichtete Robin ihm bei. Und zugegebenermaßen finde ich die ganze Sache auch immer interessanter. Aber sie gesagt, wenn es dann zwischen dir und... Ruf sie zurück und sag ihr, dass wir den Fall übernehmen. Sicher? Ganz sicher, sagte Robin. Schon dabei, sagte Strike und nahm das Handy heraus. Während Robin Strikes Beitrag zum Telefonat lauschte, überkam sie eine Welle der Sympathie für ihn, weil er sich so rührend um ihre Beziehung sorgte und Dankbarkeit, da er ihre Lüge, Bijou Watkins betreffend, mit einem Scherz abgetan hatte. »Ja, Sie bekommen den Vertrag zugeschickt«, sagte Strike. »Genau, ja, gar kein Problem. Die Freude ist ganz unsererseits«, er legte auf. »Sie war sehr dankbar«, sagte er, »und hat wieder geheult.« Die beiden Geschäftspartner gingen schweigend weiter. Strike war hochzufrieden mit dem, was er in den letzten 10 Minuten vollbracht hatte. Zum einen hatte er das Thema Bijou Watkins als Anlass zur Beteuerung nutzen können, kein Interesse mehr an kurzlebigen Affären zu haben. Zum anderen hatte Robbie sich bereit erklärt, trotz der ausdrücklichen Missbilligung ihres Freundes den Fall zu übernehmen. Egal wie hoch das Risiko oder wie schlimm die möglichen Konsequenzen auch sein mochten. Er nahm sich vor, die erste günstige Gelegenheit zu nutzen, um ihr seine Gefühle zu offenbaren. Und wenn sich von selbst keine solche Gelegenheit fand, dann würde er eben eine einfädeln. Man kann nicht stolz auf etwas sein, wofür man nicht gekämpft hat. Lass niemals zu, dass dir der andere seine Strategie aufzwingt. Bleib bei deinem Plan und spiele deine Stärken aus. Ob und wann er diesen Entschluss in die Tat umsetzen wird, ist ein weiteres Geheimnis von Robert Galbraith, Der Tote mit dem Silberzeichen, eine dringende Leseempfehlung der Mausefalle.

Genau, mein Name ist Jonathan. Das ist jetzt hier live, mal kurz zwischen Kuno und Kuno. Hier geht heute eine Menge Kuno bei Radio Blau. Jetzt aber Lyrics Delirium, Texte heute von Reinhard Krell aus Zwischen Hochbehälter und Wolken und John Sauter, Geister heißt das Buch. Dazu gibt es Musik von der neuen Bassmassageplatte, dazu gibt es auch eine Veranstaltung. Das ist ein buntes Potpourri von Bässen. Ich lese gleich noch ein bisschen vor, was auf dem Inlay steht. Und ihr könnt euch die 6 Tunes, die da jetzt endlich fertig sind, mit Leipziger Kuration hier mal anhören. 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

Ja, natürlich gleich dreimal fetter gemastert. Das ist der erste Tune von der Bass Message 003 12 Inch 2026. Der Artist heißt Louis und wer den nicht kennt, war wahrscheinlich die letzten zwei Jahre nicht auf Party. Nein, Quatsch beiseite. Louis. Ich mag Louis. Louis Tune heißt Nasu Dengaku und chillt so rein in die Platte. Die ist so, naja, Bass, Heavy, Multigenre. Irgendwas zwischen 130 und 140 BPM, wenn das wichtig für euch ist. Wie heißt die Bassmassage? Bassmassage ist eine schon länger vorhandene Bassnacht im Leipziger Süden. Krass gut, ja. Yeah. Genau. Und die Platte ist für alle, die es tief mögen und die wollen, dass es drückt.

nicht möglich, dass die Geister, die ich sah Tag für Tag, nicht irreal auf die Art und Weise waren, wie ich es vermutete, sondern dass sie mich sahen, sie mich erkannten, sie mir Form gaben und nicht ich ihnen, dass sie mich in Existenz hielten. So würde ich, das wüsste ich nun, wenn sie aufhörten, sich für mich zu interessieren und nach mir zu suchen, einfach verschwinden. Nicht sie waren Geister,

Ja, am 9.5. ist übrigens die Release-Veranstaltung im Leipziger Süden. Ich darf nicht sagen, wo es ist, aber es ist nicht im Coney Island. Es ist trotzdem sehr antifaschistisch. Und da wird die Platte released, Bassmassage 003. Ich erlaube mir jetzt einfach mal so ein Figo Pratzlewitsch Hip-Hop-Beat dazwischen zu knallen. Und dann geht's weiter mit dem nächsten Tune. Von Trancient ist der Shattered, heißt der, hat auch 130 Schläge pro Minute.

Ja, das ist jetzt Transient Shattered, heißt der Tune. Transient heißt der Artist. Release aus Leipzig. Yay. Transient kennen wir vielleicht von DDNDC.

Nochmal zur Veranstaltung, den Release dieser Platte, 9. Mai 2026, Zweifloor DIY Soundsystem Nacht in der Bessestadt Leipzig, präsentiert von der Bassmassage Trinity, 12 Zoll, ein Floor Garage Jungle Bass on 3-Step Soundsystem mit Double Cross Borners, mit Sandu Marquis, ganz weit aus Toulouse hergekommen, Cyanide kommt aus Dresden, Trange and Miles One und Louis sind auch noch am Start. Der Miles-Tune gefällt mir am besten, kann ich schon spoilern. Der kommt aber erst nachher. Es gibt eine Producers Hour, wenn ihr Bock habt, ab um 8 mal einen Tune auf dem Soundsystem zu hören von euch. Kommt einfach früh. Es gibt danach dann die Release der Platte und die Artists spielen dann den Abend über. Auf dem zweiten Floor Insane in the Membrane Soundsystem, Live Breaks, Rap Breaks und Dub Chatterbox Style mit Kreis 01 Dresden. Jazz, Passeri und MAN. An den Mics sind ein paar Leute, zum Beispiel Miyagara, MC Zack, Sunboy, Real Horoku. Barb Nerdy kommt aus Berlin zu Besuch. Wir lieben sie. Die Zulu Steppers. Das bin ich und Maria. Und Tony Wobble machen Support. Yes. So, schnell zu den Turnies rüber hüpfen. Alles ist Platte hier. Und ich bin heute alleine, weil das Wetter ist so schlecht. Da will man eigentlich zu Hause bleiben. Aber einer musste raus. Das war ich. Hey.

Das ist jetzt Psyonite, Serpent heißt der Tune. Künstler aus Dresden. / in.

Ja, grundsätzliche Kritik von meiner Seite zu der Platte ist auf jeden Fall ruhiger geblieben, als es hätte sein können, wenn man so auf Bassmassage-Partys ist. Ist es ja dann doch auch manchmal ein bisschen heftiger, breakiger, jungliger. Es ist eher eine dubstepig, garage-mäßige Platte, holt bestimmt viele Leute ab. Ist eher eine Platte für die Küche, finde ich, als für einen Club, aber geht sicherlich auch mal im Club, vor allem wenn man dann auch die ganz tiefen Bässe hört. Mir gefällt am besten der fünfte Tune, der kommt dann noch, Miles One mit Parish VIP. Ein sehr lustiges Lied. Holt euch die Platte, wenn ihr sie dann kriegt. Ab dem 9.5. ist Release, aber sie läuft über wird distributiert über Suburban Trash, Sequence, Toolbox, Hardwax etc. Leipzig.

Unter der Oberfläche des Mondes brummen Bildschirme. Sie wirken wie Fenster, eingepasst in feste Schichten gerahmt, flimmert dein Hinterkopf. Zumindest glaube ich das, es muss deiner sein. Ich probiere in den Durchbrüchen zwischen den Röhrenbildschirmen die Türen aus. Oder probieren die Türen mich, die Sofas und Betten in den Kammerwohnungen dahinter fühlen sich vertraut an. Hast du hier gesessen, geruht? Dein Hinterkopf hätte gleich dort sein können. Ein vertrauter Geruch auf dem Polster. Oberfläche John Sauter.

wir sind jetzt auf der M-Seite der BM-003-Platte angekommen, also dem ersten Tune auf der zweiten Seite der M1. Son du Maquis. Ich hatte kein Französisch in der Schule, ich hatte Russisch und Latein. Son du Maquis. Das Lied heißt Raga Dub. Son du Maquis kommt aus Toulouse. Und am 9.5. Mai, einen Tag vor Muttertag, kommt er vorbei. Hi. Lyrics Delirium heißt die Sendung. Ihr habt mich noch 30 Minuten und 48 Sekunden.

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Ja, dass ich es nicht vergesse, das waren jetzt insgesamt schon 3 Texte aus dem Buch von John Sauter, der auch eine Zeit lang hier in Leipzig gelebt hat. Vielleicht eher bekannt als Rapper Johnny Katharsis. Hat ein Buch geschrieben, einige mittlerweile Geister. Habe ich hier heute dabei bei Azur im Verlag Woland Quist. Erschienen Berlin, Dresden 2023. Das war's mit ihm. Ich lese dann noch ein paar Texte zwischendurch von Reinhard Krähe.

Zum Beispiel das Gedicht. Es heißt, du seist für unsere Welt nicht geeignet. Sozusagen unsere Kultur abträglich wie ein Wolf, der auch ein Lichtwesen, mit so vielen Bitterstoffen behaftet, Haus und Hof nicht zumutbar. Deine Nachricht ist leicht und erinnert an feine Federn aus dem Unterkleid. Aber eben daran erinnern wir uns nicht. Jeden Tag sterben 150 Arten aus.

Haha, welche Sirene ist hier von wem? Das ist jetzt Miles One, Plucked Up Soundsystem. Grüße gehen raus. Parish VIP heißt der Tune. Best of für mich auf dieser Scheibe. Bassmassage 003. Heute im Sonderfeature in meiner Sendung Lyrics Illyrium auf Radio Blau. Original seit 2003. Echt? Po. 9. Mai. Release Party. Bassmassage.

Gras ist geblieben. Wieder und wieder verneigt es sich im Wind und tut, was es kann. Unter seinem grünen Mantel versteckt es Katzen. Wenn wir Glück haben, entdecken wir auch eine kleine Erinnerung barfuß. Am Saum ändert sich das Land. Fußgänger versuchen, sich mit gewagtem Sprung hinüber zu retten. Das Gras sehen, wie es sich Licht fängt und den Wind. Das Gras sehen, wie es silbern glänzt und sich wiegt. Das Gras sehen, wie es diese nutzlosen Dinge tut. In der Nacht fast bläulich schimmert, um morgens wieder grün zu sein. Reinhard Krehl übers Gras. Das ist der letzte Tune der Bassmassage-Platte der neuen Vinyl. Release Party am 9. Mai. Das ist Double Cross Borders. Kopenhagen. Kommt der her? Der Song heißt Center Hit und ist der Rausschmeißer auf der Platte mit insgesamt 6 Tunes. Louis, Vengeance, Psynite, Sunday McKee, Miles One und Dub Across Borders als Zusammenfassung einiger Künstler, die mal bei Bassmassage-Veranstaltungen aufgelegt haben, Musik gemacht haben. Oder so. Wichtig sind. Wir sind alle wichtig, oder?

Als die Tür zum Raum mit den Geldautomaten wie von Geisterhand aufging, war niemand zu sehen. Nur ein warmer, säuerlich nach Schweiß und ranzigem Fett stinkender Geruch quoll heraus. Links in der Ecke, hinter dem Kontoauszugsdrucker, lugte ein alter Mantel hervor. Eine Art mobiles Heim, dessen Bewohner in der Bank aber nicht zu finden war. Ja, das war noch ein letzter Text aus Reinhard Krehls Gedichtebuch Gedichte und Hasenklee zwischen Hochbehälter und Wolken erschien in der Konnewitzer Verlagsbuchhandlung Edition Wörthersee. Die Sendung ist gleich durch. Dann geht's weiter mit Kunos Nightfall.

Mein Name ist Jonathan. Feedback gerne an radioblau@radioblau.de. Ja, die Sendung war jetzt relativ selbsterklärend. Wir hatten die zwei Autoren, wir hatten die Bassmassageplatte 003 Release Party am 9.5. Kommt bitte vorbei. Und ja, die Texte. War schön mit euch. Ich bin raus. Genießt euren Sonntag. Tschüss.

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Herzlich willkommen zur neuesten Ausgabe von Serendipity. Heute am Sonntag, dem 10. Mai 2026. Mein Name ist Jan Langhammer und wir hören heute ganz viel Musik aus dem letzten Jahr, genauer gesagt vom Jazzclub Nummer 15. Und der war deswegen ganz besonders, denn er fand am 17. September statt. Und wer jetzt schnell mit dem Bleistift mitgerechnet hat, das war genau einen Tag vor der Eröffnung des ersten A-Minor-Festivals für Jazz und improvisierte Musik und wird deswegen in den Annalen des Jazzkollektivs auch als inoffizielle Eröffnung festgehalten. Gespielt haben damals ausschließlich Mitglieder des Jazzkollektivs und wer das waren, das wird Albrecht Brandt während des Auftritts verkünden. Ich möchte die kurze Zeit jetzt aber nutzen, um darauf hinzuweisen, dass nächste Woche, am Mittwoch genauer gesagt, im Pierre Grasse wie immer um 8 mittlerweile schon der 28. Jazzclub stattfinden wird. Und auch dieser Jazzclub wird ganz besonders sein, denn es wird zum ersten Mal ein Sextett spielen. Man könnte auch sagen, ein Jazzclub All-Star Ensemble, denn alle Musikerinnen haben schon einmal beim Jazzclub gespielt. Namentlich sind das Alma Trunk an der Posaune, Bastian Dunker am Altsaxophon, Christoph Michel am Tenorsaxophon, Joel Podolski an der E-Gitarre und natürlich wie immer Hannes Lingens am Schlagzeug und Albrecht Brandt am Kontrabass. Und das ist wiederum auch ein bisschen die inoffizielle Eröffnung der Bundesbegegnung Jugend Jazz oder Jugend Jazz. Die findet wiederum vom 14. bis zum 17. Mai statt und zwar geht's da am nächsten Tag gleich los. Also wer am Mittwoch verpasst, der kann am Donnerstag direkt nochmal das Sextett sehen, dann zusammen mit der Landesjugend Big Band im Pushkin-Haus. Und das ganze Programm findet ihr unter jazzkollektiv-halle.de beziehungsweise auf der Seite der Bundesbegegnung Jugend Jazz. Nun aber viel Vergnügen mit dem Jazzclub Nummer 15. Wir hören uns wieder am kommenden Mittwoch bei der Live-Übertragung oder dann in 2 Wochen auf diesem Sendeplatz. Bis dahin alles Gute und auf bald.

0: Herzlich willkommen zurück im Jazzclub. Mit Christoph Michel am Tenorsaxophon. Simon Stich am Sopransaxophon. Vincent Zwieg an der Gitarre. Hannes Linges am Schlagzeug. Wir sind ja heute mal besonders viele auf der Bühne. Normalerweise sind wir ja zu dritt oder mal zu viert. Heute sind wir sogar zu fünft. Das hat einen ganz bestimmten Grund. Denn heute ist nicht nur der erste Jazzclub der neuen Saison, sondern das ist auch der spannende Vorabend des A-Minor-Festivals und die inoffizielle Eröffnung. Und warum sind wir dann zu fünft? Weil nämlich alle die, die hier sind und unser sechster Herr am Radio, Jan Langhammer, zum Festivalteam gehören. Außer Christoph wird niemand von uns das Vergnügen haben, während des Festivals zu spielen. Deswegen nehmen wir uns heute mal...
1: Vielleicht bei der Session.
0: Aber deswegen nehmen wir uns heute mal den schönen Abend, dass wir euch ein wenig Musik vorspielen werden, in diesem Sinne.
1: Wann ist die Session?
0: Die ist am Sonnabend, 22.30 Uhr im Gewölbe des WUK-Theaters. So, und weiter geht es
1: mit
0: On Green Dolphin Street.
2: Auch mal mit Latin oder Swing?
3: Okay, ja, mit
2: Latin. Okay. 1, 2, 1, 2.

0: gleich halb. Alone together?
1: Okay.
0: One, two, three.

Hm? Was? Achso. One, two, three, four.

0: So.
1: Soll ich noch was sagen zum Anlass?
0: Na klar. Erster Jazzclub dieser Saison und die inoffizielle Eröffnung zum A-Minor-Festival. Morgen ab 19 Uhr ist Einlass. Im WUK-Theaterquartier geht es los mit Olli Sier, die in 24 Stunden in etwa ihr Konzert beenden werden. Und danach geht es weiter mit Dale Lillinger Westergaard. Seid herzlich willkommen zum ersten A-Minor-Festival. Jetzt verabschieden wir uns. Und jetzt verabschieden wir uns mit You'd be so nice. You'd be so nice to come home to. Ach ja, stimmt. Ganz vergessen. Es kommt ja jetzt noch die Spendentasse rum. In analoger wie auch in digitaler Form. Könnten wir jemand von den alten Jazzclub-Hasen bitten, diese Spendentasse in die Hand zu nehmen und rumzureichen?
1: Ich glaube,
0: Ah ja, wunderbar, sehr gut. Dann fangen wir jetzt einfach an.

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Willkommen zu einer neuen Show, Miss the Mississippi. Bob Dylan, der in diesen Tagen 85 Jahre wird, gibt das Thema vor. Es geht um Flüsse, die Nordamerika durchziehen, aber auch um metaphorische Gewässer, die Transportwege hin zu unbekannten Ufern sind. Zu letzteren zählt Buddy und Julie Millers Song aus einem 2004 produzierten Gospelalbum White River to Cross. 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

Das war zunächst Buddy Miller mit White River to Cross. Im Anschluss dann Eric Brace, Peter Cooper und Tom Jutz. Sie würdigen den King of the Keelboatman, den Flusskönig auf dem Mississippi. John Hartford hatte eine Kapitänslizenz. Das Navigieren auf dem River war für ihn, neben der Musik, die Liebe seines Lebens. In einem Erinnerungsalbum an den 2001 verstorbenen Künstler widmet sich die John Hartford String Band dem Delta Queen Waltz.

Der Meister persönlich. John Hartford, Musiker und Steamboat-Lenker mit Steamboat Whistle Blues, zu finden auf dem Album Aeroplane Band aus dem Jahr 1971. Harlan Howard schrieb Songs wie Busted oder Heartaches by the Number. Hier ist er jetzt zu hören mit Too Many Rivers, einer Komposition, die in unser Thema passt, Gewässer in Nordamerika. Die Show ist der Auftakt einer Reihe von Sendungen, in denen ich euch Städte und Regionen in den USA und deren ganz eigene Musik vorstellen will.

Leon Redbone, geboren 1949, gestorben 2019, lässt es langsam angehen. Up A Lazy River heißt die CD aus dem Jahr 1992. Ihr habt daraus Lazy River gehört, womit wir bei den Legenden angekommen sind.

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1: Johnny Cash mit Banks of the Ohio. Danach widmete sich Merle Haggard dem Kern River, einem Fluss seiner Heimat Kalifornien. Wichtige Gewässer in den USA, sie alle treten indes zurück hinter dem gewaltigen Mississippi, über den das Autorenduo Kern Hammerstein einen Broadway-Song schrieb.

Der Opernsänger Simon Estes mit Old Man River, eine Aufnahme aus dem Jahr 1988. Wir verlassen die USA, um zu mythischen Gewässern zu kommen, die den Einzug in die Musik

Ob Lewis, Rivers of Babylon. 2013 stellte der 2020 im Alter von 64 Jahren verstorbene Produzent Hal Wilner das Album Sons of Rogues Gallery zusammen, eine Sammlung von Shanties, Seeräuberballaden und anderen Liedern rund um das feuchte Element. Aus dieser bemerkenswerten Doppel-CD habe ich zwei Songs ausgesucht, die sich mit Flüssen befassen. Michael Stipe und Courtney Love besingen den Rio Grande. Im Anschluss beschäftigen sich Tom Waits und Keith Richards mit dem Shenandoah. Viel Spaß!

Willie Mason wuchs in Martha's Vineyard in Massachusetts auf, mit Blick auf den Atlantik. Wir hören ihn mit The River Moves On aus dem Jahr 2007.

Willie Mason, The River Moves On. Wir sind am Ende dieser Show über Flüsse, reale wie mystische Gewässer in der Musik. Die Sendung begann mit dem Mississippi, sie endet auch dort. William Bell geht über eine Brücke, die Mississippi-Arkansas Bridge, bevor Dr. John uns hinaus begleitet. Ich hoffe, euch hat das Hören Spaß gemacht. Mein Name ist Michael Groth. Tschüss, bis zum nächsten Mal.

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1: Da hat er recht, der Stefan. Auch wenn er heute nicht hier ist, sondern sich, der treibt sich gerade in Afrika rum, wenn mich nicht alles täuscht. Deswegen ist er nicht hier, aber recht hat er. Jetzt ist Hörspiel auf Verlangenzeit. Es ist wie immer der zweite Sonntag des Monats, 19 Uhr. Ihr habt euer Lieblingsradio eingeschaltet, Radio Korax 95,9. Und euch erwarten jetzt eine Stunde improvisierte Hörspiele. Und wie das so ist, wir sind wie immer auf Couch-Tournee. Wir haben Obdach gefunden, ganz kurzfristig, bei der geneigte Radiozuhörer, geneigte Radiozuhörerin zu Hause wird ihn kennen. Alex, bei Alex sind wir zu Hause. Ich sag jetzt nicht den Nachnamen, darf ich den eigentlich sagen? Ja, okay. Wir sind bei Alexander Terhorst. Viele kennen ihn von MDR und heute geht er fremd mit uns. Heute ist er bei Radio Korax. Mal gucken, vielleicht schaffen wir es, ihn auch mal in das Mikro zu bekommen. Aber es ist natürlich nicht nur bei Alex. Da ist natürlich auch Lynn, die uns hier eingeladen hat, und Zora und Smilla hier im schönen Kleingarten. Ja, genau. Ja, fein. Wie läuft das jetzt? Genau, ihr könnt euch jetzt wünschen, Worte, Wortgruppe, Fantasieworte, Sätze, haut das alles um die Ohren, und zwar bei Telegram. Dort müsst ihr suchen. René, erklär's doch bitte mal.
2: Ja, man muss gar nicht, es sind so schon so viele Wünsche schon drin, aber falls ihr da noch nicht drin seid, geht ihr zu Telegram, sucht Hörspiel auf Verlangen, da gibt es einen Kanal und da wünscht euch was. Und wenn es nicht sofort geht, dann gucke ich immer mal rein und schalte euch dann frei. Also müsst ihr euch jetzt beeilen, weil es sind schon sehr, sehr viele Wünsche eingegangen.
1: Ja, genau, so funktioniert es. Aber bevor es jetzt losgeht, erstmal, wer ist denn heute alles mit dabei? Da ist die Katja Röder am Mikrofon.
3: Hallo, ich bin mit dabei.
1: Ja, und der René Langlein, hat man gerade schon gehört.
2: Ich bin auch mit dabei.
1: Der Vincent ist an der Musik und hat auch ein Mikrofon.
4: Ja, ich habe auch ein Mikrofon. Ja.
1: Dann haben wir den Martin Schreiber
2: natürlich. Ich bin auch mit dabei.
1: Und an den Abschluss. Und genau, mein Name ist Oliver Rank. Jo, und wie das so ist, damit ihr zu Hause draußen an den Radios wisst, wie es bei Alex, Lind, Zora und Smilla im Garten aussieht, lassen wir mal ein bisschen unseren Blick schweifen und sagen euch mal, was wir hier so entdecken. Und daraus entstehen die ersten kleinen Hörhäppchen zum Reinkommen, zum Rauskommen, zum Runterkommen. So. Los geht's.
3: Blauer Fensterrahmen.
4: Reiher.
2: Ein Koi-Becken.
1: Flaschen in der Erde.
2: Ein Riesengewächshaus.
4: Eine surrende Hummel.
1: Eine Fahne.
3: Rotierende Tomatenstangen.
2: Wiese.
1: Tonnen.
4: Die Hummel ist eine Wespe.
2: Stiefmütterchen.
1: Hecke.
3: Ein Fisch mit Propeller.
2: Vogelhäuschen mit Schutz.
1: Wasserhahn.
2: Umgedrehte Flaschen.
3: Gärtnerin.
2: Zwei grüne, wandernde Gießkannen.
3: Eine große, eine kleine.
4: Eine Art Perlenvorhang.
2: Wasservorratsbehälter in grün.
1: Martin Sommer.
3: Regenbogengartenstuhl.
2: Ein Salamander, der von einer Lampe hängt und nicht mehr loskommt.
1: Schöne lila Blümchen.
3: Geflochtene Strippen.
2: Ein Wal mit Windrad am Mund.
3: Gardinen.
1: Stiefmütterchen.
2: Stiefmütterchen.
3: Schnecke.
1: Heute ist schönes Wetter, das erste Mal in diesem Jahr. Und das heißt, dass wir immer in den Garten fahren und gucken, ob alles in Ordnung ist. Hat es denn den Winter überlebt? Ist die Laube noch ganz? Leben die Fische noch? Und das ist eigentlich mal ganz schön, außer fällt heute der erste schöne Tag blöderweise mit dem Geburtstag meiner Schwiegermutter zusammen. Schwiegermutter, genau. Und eigentlich waren wir dort eingeladen, jetzt haben wir gesagt, aber es ist jetzt wichtig, dass wir in den Garten fahren, und jetzt ist das Problem, jetzt kommt die hierher. Und jetzt so einen kleinen Hund. Also zwei kleine Hunde und so ein Mann. Und der hat noch einen Sohn und der hat Kinder.
5: Und die haben auch schon Kinder. Auf jeden Fall sind jetzt hier ungefähr 40 Leute in unserem Kleingarten. Ich wollte heute eigentlich ein bisschen was aussehen noch. Ein paar Flaschen in den Boden stecken. Aber das kann ich wohl vergessen. Der Grill reicht nicht. Die Getränke sind alle. Der Rasen ist platt. So fängt's an. So fängt's an, dies. Ich hab wirklich noch viel zu tun.
3: Ich liebe Schnecken. Schnecken sind meine absoluten Lieblingstiere. Ich möchte alles über Schnecken lernen. Und deswegen habe ich mir jetzt ein Jahr freigenommen. Ich will durch die Welt reisen und alle Schneckenarten kennenlernen, die es auf der Welt gibt. Mein Rucksack ist gepackt. Los geht's. Tag 2. Große Weinbergschnecke gesehen. Tag 10. Mehrere Nacktschnecken auf dem Weg gekreuzt. Schönes Leopardenmuster. Tag 50. Ich hasse Schnecken. Überall sind Schnecken. Ich habe das Gefühl, mein ganzer Weg ist von Schnecken gesäumt. Tag 100. Überall an meinen Füßen kleben Schnecken. Wenn ich früh aus meinem Zelt krabbel, um diese wunderschöne Welt zu erkunden, haben sich so viele Schnecken in meinen Wanderschuhen versammelt. Ich glaube, die machen das mit Absicht. Und jetzt sind meine Füße so voller Schleim, dass ich nicht mehr aus meinen Schuhen rauskomme. Tag 300. Ich habe panische Angst vor Schnecken. Ich habe versucht, sie zu essen. Seitdem kotz und kack ich nur noch. Es war furchtbar. Tag 365. Die Schnecken haben mein Tagebuch aufgegessen. Ich muss den Urlaub abbrechen.
2: Ich denke mal, ihr kennt das auch. Also das Problem mit Gemüse und Obst und wie man das so lagert, das rollt ja mal weg. Also dieses runde Zeug, das rollt, wenn man so mehrere Sachen hat, und dann rollt das immer aus dem Schrank. So. Oder das gammelt. Da habe ich nämlich jetzt eine neue Idee entwickelt. Ich mache jetzt Flaschenobst und Flaschengemüse. Also ich züchte das direkt in die Flasche rein. Also ich deck das einfach so in den Boden und dann wächst das komplett in die Flascheform so rein. Also so eine Erdbeerflasche oder Kürbisflaschen oder Gurkenflaschen. Ich habe das Problem mit dem Rausholen, habe ich noch nicht so geklärt. Aber man kann es jetzt schön einlagern und das kann jetzt so lange lagern, bis ich so eine Idee habe, wie ich das da wieder rauskriege. Probier das doch auch mal.

So sieht's hier bei euch im Garten aus. Diese Geschichten verstecken sich hier und wahrscheinlich noch ganz, ganz, ganz viele mehr. Und wie das so ist auch, sind natürlich das erste, ich sag mal jetzt richtige Hörspiel, was jetzt kommt, das ist natürlich immer für die GastgeberInnen, lieber Lynn, lieber Alex, wie ist das eigentlich so als Kleingärtner? Das ist natürlich auch alles sehr schön, aber da gibt's auch, was ist denn so für euch der Erzfeind hier? Die Nacktschnecken. Das, ich glaube, das sagt so ziemlich jeder. Und der Waschbär. Nacktschnecken und Waschbär. Spießige Menschen. Das ist super. Das ist, da haben wir gleich direkt drei Sachen. Das reicht für das erste Hörspiel. Und zwar steht jetzt Nacktschnecken. Katja schreibt das aus. Auf. Nacktschnecken, Waschbär, spießige Menschen. Das ist die Inspiration für das erste Hörspiel. Viel Spaß.

0: Können Sie mich hören? Können Sie mich hören? Können Sie mich hören? Over.
1: Ja, hört sich over.
0: Können Sie mich hören? Können Sie mich hören?
1: Ja, ich höre Sie. Over.
0: Codewort.
1: Waschbär.
0: Ah, Sie können mich hören.
1: Ja, natürlich. Ich höre Sie. Over.
0: Over.
1: Over.
0: Over 31. Wir haben 15:07.
1: Oh nein. Jetzt schon.
0: 15:07. Code.
1: Gut, dann sofort Maßnahme C3 einleiten.
0: Over. Maßnahme C13.
1: C3?
0: C13 wird eingeleitet.
1: Hallo?
2: Hallo!
1: Machen Sie Spaß jetzt hier oder was?
2: Hallo, Waschbär! Hallo. Waschbär an C13!
1: Nein, C3!
2: Oder bin ich mal falsch?
1: Over! Ja!
2: Na, wünsche ich noch schönen Abend.
1: Ihr Gleichheit, danke. Danke. Over. Hat schon viel los heute.
3: Hallo?
1: Ja.
3: Bin ich richtig bei C13? C13 wurde ausgelöst.
1: Nee, hier ist C3.
3: Ich muss dann 5743 machen.
1: 574.
3: Sonst geht das nicht anders.
1: Das ist auf der Frequenz 787.
3: Jetzt werden aber ganz schön viele sich noch melden.
1: Was? Ja, nein.
3: Oh, wenn die ganzen Toaster jetzt angehen, die Kühlschränke und auch noch die Wagen.
1: Over?
3: Over.
1: Es war so ein typischer Tag in meinem Arbeitsleben. Eigentlich geht es nur darum, ein bisschen die Kontrolle zu behalten. Ich sag mal, aufzupassen, was passiert hier bei uns im Areal. Es ist ein sehr großes Areal. Ich habe eigentlich gar keine Ahnung so richtig, was hier so passiert. Es sind so ein paar Industrieanlagen. Hier drüben gibt es aber auch wie so kleine Gärten und dort drüben gibt es einen Kindergarten. Und ich habe so ein Büchlein, da stehen lauter Zahlen drin. Um ehrlich zu sein, habe ich überhaupt keine Ahnung, was die bedeuten. Aber es ist ein schöner Job. Ich sitze den ganzen Tag an der Pforte und kann zwischendurch lesen. Wenn nur dieses blöde Funkgerät nicht wäre. Hallo?
2: Hallo?
1: Hallo?
2: Hallo?
1: Hallo?
2: Ja, hallo?
1: Ja,
2: Ja, hallo?
1: Hier ist Waschbär.
2: Ach, du bist Waschbär?
1: Ja.
2: Aha.
1: Over?
2: Over. Ist da Waschbär?
1: Ja, hier ist Waschbär.
2: Das ist toll.
1: Ja, was kann ich da für Sie tun?
2: Nur nichts, wollte nur mal deine Stimme hören.
1: Ach so. Ja, over.
2: Over.
1: Moment, hallo, nicht over.
2: Ja?
1: Wieso wollen Sie jetzt meine Stimme hören?
2: Ich wollte es nochmal aufnehmen.
1: Was?
2: Als Beweis.
1: Beweis?
2: Ja.
1: Für was?
2: Na, Sie funken doch hier mal dazwischen.
1: Was? Ich funke nicht dazwischen. Ich beantworte. Waschbär antwortet.
2: Das habe ich jetzt aufgenommen.
1: Was?
2: Die werden, ne? Das sammle ich. Das habe ich alles in meiner Stimmensammlung.
1: Ja, aber das ist doch mein Job.
2: Wie Ihr Job?
1: Waschbär.
2: Nee, das ist ja hier, das ist ein privater Funk.
1: Ach so, was?
2: Nur zwischen den Bewohnern hier im Haus.
1: Ach so. Ach, Sie wohnen hier?
2: Nicht hier, nicht wo Sie sind.
1: Ah, sind Sie drüben von dieser Villa?
2: Natürlich.
1: Ah ja, Sie habe ich schon mal gesehen. Mit Ihrem Pool und Ihrer Hecke drumherum.
2: Ich nehme das alles auf, ne?
1: Ach so, ich habe Sie noch nie gesehen. Over.
2: Wie war Ihr Name gleich nochmal?
1: Waschbär.
2: Nee, der richtige?
1: Waschbär.
2: Aha, ich habe Sie schon angepeilt.
1: Was?
2: Die Adresse hat die Polizei jetzt schon.
1: Was für Polizei? Warum denn? Ich bin ja sowas wie die Polizei eigentlich. Hier.
2: Warum sind Sie denn die Polizei?
1: Ich bin eigentlich nicht die Polizei.
2: Sie bei der Polizei?
1: Nein, ich arbeite nicht bei der Polizei. Aber
2: das nehme ich alles auf. Sie verstricken sich da in Widersprüche.
1: Nein, ich mache doch hier nur meine Arbeit. Also ich habe eigentlich...
2: Ach, Sie, Ihre Arbeit?
1: Ja.
2: Sie verdienen auch noch damit Geld, dass Sie uns hier stören.
1: Nein, ich störe Sie ja nicht mit Absicht. Sie sind
2: professioneller Störer.
1: Ich bin Aufpasser. Ich bin Waschbär.
2: Aufpasser? Ja. Das wird ja immer schlimmer.
1: Was?
2: Das nehme ich auf.
1: Nein.
2: Passen Sie auf. Ich habe das jetzt. Ich schicke das jetzt alles. Wie war Ihr Name nochmal?
4: Waschbär.
2: Der richtige Name? Noch können Sie sich. Wenn Sie jetzt Ihren richtigen Namen sagen, dann überlege ich mir das vielleicht nochmal.
4: Mein Name ist Markus Möller.
2: So, das ist aufgenommen.
1: Was? Nein, ich habe gesagt.
2: Sie sind aber wirklich dumm. Da können Sie jetzt schon mal warten, ne? Dass Sie jetzt kriegen Sie bald eine Vorladung. Und ich möchte gern, dass Sie jetzt Ihren Störsender für immer abschalten.
1: Ich habe nichts abgeschaltet. Ich habe meinen Chef angefunkt, hat über mehrere Frequenzen, hat den erst nicht erreicht, dann irgendwann kam eine Stimme und die sagte, ich soll einfach weitermachen. So habe ich es dann auch gemacht. Ein Markus Möller lässt sich nicht unterkriegen, vor allem nicht von diesen Spießern da drüben aus dieser Villa. Und weitermachen heißt, ja, Sendefrequenz vergrößern, mehr Output, Funken.
3: Kannst du mich wieder hören?
1: Ja, ich höre dich gut.
3: Mach einfach weiter.
1: Ja.
3: Ja, ich habe jetzt auch schon meinen Bademantel ausgezogen.
1: Oh, ja.
3: Du kannst einfach weitermachen, ja.
1: Ja.
3: Du kannst mich auch gut hören.
1: Ich höre dich richtig gut, ja.
3: Du kannst deinen Bademantel jetzt auch ausziehen.
1: Ich habe gar keinen Bademantel.
3: Dann bis bald, meine Nacktschnecke.

0: Der ganze Garten behebt. Ja, dann danke für die erste Geschichte von den GartenbesitzerInnen hier. Von Lynn und Alexander und den beiden kleinen Lünz. Und wir gehen jetzt mal in diesen schönen Chat, von dem ich vorhin auch sprach. Da hat sich schon einiges angesammelt an Wünschen. Und zwar das erste, hängt ihn höher.
1: Boah, das steigt aber krass ein.
0: Richtig krass ein. Ich sage jetzt nicht einen Namen, wer sich das gewünscht hat. Dazu kommt Elefantenpizza.
1: Ich glaube, das hängt ihn höher, kommt ein bisschen, weil wir ja im Galgenberg sind. Ne? Deswegen.
0: Ach so, so eine Wortspielerei meinst du so?
1: Ja, vermutlich. Ah.
0: Okay.
1: Okay, dann steht da jetzt auf unserem Zettel, hängt ihn höher und Elefantenpizza. Das ist die Inspiration fürs nächste Hörspiel. Viel Spaß.

0: Los, Jungs, noch ein bisschen höher. Kommt. Nein, das muss man von Weitem sehen.
1: Aber...
2: Ich kann nicht mehr.
1: Ich auch nicht.
0: Ach, Mensch.
1: Es sind 30 Grad im Schatten.
0: Ja, aber ich will heute eröffnen, okay? Also noch ein Stückchen.
2: Aber wo muss dieser Schädel hier dran? Also ich finde das auch eigentlich auch nicht ästhetisch.
1: Okay, das ist eigentlich
0: weil es eine Piratenkneipe ist. Los, jetzt höher das Ding.
2: Oh,
0: und noch ein Stück.
2: Ja, so ja, jetzt.
0: Nein, so, noch höher.
2: Oh, nee, ich kann nicht.
0: Die Sonne
2: oh,
0: Rudi,
1: du jetzt, jetzt habe ich ja das ganze Gewicht.
2: Ja, na, du hast ja auch die dicken Arme.
0: Warte, noch ein bisschen nach links jetzt.
1: Ja, das ist Rudis Seite.
2: Oh, nee.
1: Rudi, jetzt auch ein bisschen zu dir jetzt.
2: Oh, ich kann nicht mehr.
0: Okay, und jetzt noch ein bisschen drehen.
2: Was, wie drehen?
0: Na, so, dass die Augen nach vorne gucken.
2: Was?
1: In die andere Richtung.
2: Oh, Mann. Das hättest du doch gleich sagen können.
0: Nee.
2: Also jetzt aber so.
1: So jetzt.
0: Naja, aber jetzt ist schief.
2: Ja, aber das wolltest du. Wenn die Augen nach vorne sind, ist es immer schief.
0: Ja, nein, also...
2: Der hat schiefe Augen.
0: Der hat keine Augen.
2: Der hat... Was
0: also,
2: ist das?
0: Naja, es ist ja ein Totenkopf, ist ja logisch. Aber könnt ihr den nicht noch ein bisschen... Mensch, ihr müsst es doch sehen.
2: Nee, nee,
0: da ist doch extra so eine Markierung.
2: Das ist über Kopf.
0: Och, Leute.
2: Du musst gucken, wir können nur heben und du musst sagen, wie.
0: Na los, also das ist jetzt schon ganz gut. Ihr habt das ganz toll gemacht bis hierher.
2: Ah, ja.
0: Aber ich würde mir jetzt schon noch wünschen, dass der Kieferknochen so ausgerichtet wird, dass er auch noch in der Sonne ist. Versteht ihr? Sonst hätte ich den nämlich auch nicht golden anmalen müssen. Okay?
2: Ja, aber die Sonne...
0: Also, Rudi noch ein Stück hoch.
2: So?
0: Ja, und Horst noch ein Stück links.
1: Ja.
0: Ja? Ja?
1: Ja?
0: Ja? So jetzt? Ist gut. Und jetzt ran. Jetzt ran. Sehr schön. Schönen guten Abend, herzlich willkommen in unserem Etablissement. In der Piratenkneipe, suchen Sie sich doch gerne einen Platz aus.
1: Ich würde ja gern da hinten da in die Ecke, wa? Das sieht ganz gut aus.
0: Na, kommen Sie, dann führe ich Sie doch gerne dahin. Ihre Begleitung auch?
1: Ja.
2: Nee, ich würde gerne... Können wir nicht hier in der Mitte sitzen?
1: In der Mitte, das ist so laut. Guck mal, da hinten ist so schön
2: ja,
1: lauschig.
2: Da ist da dieser Kopf. Da fühle ich mich so beobachtet.
1: Jetzt komm bitte. Das ist doch noch Dekoration. Das ist doch noch Dekoration, oder?
0: Das ist natürlich die beste Dekoration, ja, die sich so ein Etablissement leisten kann.
1: Siehst du, da
0: dann kommen Sie doch hierher. Ich
2: okay,
0: könnte Ihnen sehr als Apparativ unseren Piratencocktail empfehlen.
1: Oh,
0: den haben wir nur in
1: gut.
0: der Eröffnungswoche zum halben Preis.
1: Ha?
2: Oh, cool. Ein Apparativ haben Sie auch.
1: Ja.
0: Natürlich. Wir haben alles, was das Herz begehrt.
1: Gut, dann ja, zwei Apparative.
2: Zwei Apparative, also ich nehme ja. nehm gleich zwei Apparative.
1: Also vier Apparative.
0: Also vier,
1: ja.
0: Vier.
2: Und ich würde mich mit dem Rücken, wenn es dir okay ist, setze ich mich mit dem Rücken zu diesem Kopf.
1: Ja, doch klar.
2: Ja.
0: Tolle Augenklappe übrigens, sieht
1: ja.
0: ganz toll aus.
2: Danke. Wird man ja eigentlich immer gefilmt? Also, ich weiß ja, dass ihr neu eröffnet haben, aber irgendwie, ich finde es schon ein bisschen anstrengend beim Essen. So, wenn der war jetzt zweimal mit seiner Hand und der Kamera direkt über meinem Teller.
0: Oh ja, das ist für unser Social Media Account. Wir wollen natürlich, dass alle Leute erfahren, dass wir hier die neue Piratenkneipe aufgemacht haben. Wir versprechen uns da einen ganz großen Kultfaktor und Anreisender aus ganz Deutschland und darüber hinaus. Und deswegen brauchen wir natürlich auch ein paar Aufnahmen. Und Sie sind heute besonders gefragt wegen Ihrer tollen Augenklappe.
2: Okay. Aber hätte er sich mal die Finger ein bisschen so sauber machen können? Also das sieht schon ein bisschen eklig, so, wenn der so über der Pizza. Das ist schon ein bisschen eklig.
0: Warten Sie, natürlich, das kläre ich auf der Stelle. Patrick?
3: Ja?
0: Patrick, die Herrschaften, die finden die Handhygiene nicht ausreichend.
3: Ah, okay, ja, dann ich kläre das. So, ihr zwei. Es ist gut, dass ihr da seid.
1: Ja.
3: Das ist eine Piratenkneipe hier.
1: Ja.
3: Wisst ihr, wofür es langsam Zeit ist?
2: Wahrscheinlich singst du irgendwas, du hast die ganze Gitarre in der Hand.
3: Ja,
2: mit der Kamera. Also ist das dann, sind wir dann in so einem Video mit drin, wenn du
3: das. Das wird jetzt hier die Meuterei. Wir planen den großen Umsturz.
2: Okay.
1: Oh.
3: Und weil ihr beiden hier aufgefallen seid,
1: ja,
3: als
1: ja.
3: Antikörper. Als Radikale, die ich brauche.
1: Ach so?
3: Muss ich euch rekrutieren. Für die Meuterei.
2: Das ist schon ein bisschen komisch, oder?
1: Aber Meuterei? Naja, ich mach alles mit, ne?
3: Dann könnt ihr mitsingen einfach.
2: Was?
3: Meuterei, kommt alle herbei, Meuterei im Piratenbistro. Reuterei, Reuterei, komm alle vorbei.
2: Bistro. Bistro.
3: Wenn du mich jetzt im Stich lässt, dann werde ich einfach nur von der Brotplanke geschubst.
1: Meuterei.
2: Meuterei.
1: Kommt alle herbei.
2: Kartoffelfrei.
1: Piratenbistro.
3: Oh, Meuterei.
1: Da kann man auch diesen Tisch hier umschubsen.
3: Ja,
2: Meuterei. Oh, den Stuhl hier umschubsen.
3: Meuterei.
1: Oh, ist das befreien? Oh.
0: Entschuldigen Sie, ja? Es freut mich sehr, dass Sie hier so viel Spaß haben, aber ja, den Tisch würde ich gerne wieder mit Ihrer Hilfe aufstellen, ja?
2: Können
0: Sie mal bitte mit anfassen?
2: Nee, ich nicht.
0: Vielleicht lieber der Kollege mit den beiden Augen. Dankeschön. Und hau ruck. Oh. Ja, danke. Noch ein bisschen nach links. Und noch ein bisschen nach oben. Ja, vielen Dank.
2: Oh, ich kann nicht mehr so schwer.
0: Patrick,
4: ja,
0: alles geklärt?
4: Wir, ich glaube, wir können das nicht verwenden. Wir haben nicht richtig mitgemacht. Also wir können es probieren, aber... Ja, mal gucken.
0: Okay.
4: Was ich rausholen kann.
2: Okay, also...
0: Sind Sie bereit für Ihre Bestellung?
2: Ja, ich hätte gern eine Pizza. Also ich habe sie ja schon gehabt, aber der hat das mit seinen Fingern so drüber, deswegen esse ich die nicht mehr.
0: Sie wollen die gar nicht mehr essen?
2: Nee, sehen Sie, guck mal, als ob da ein Elefant drüber gerannt ist. Das sind lauter so Dreckklumpen, so riesen Abdrücke. Ich glaube, wo der Tisch umgefallen ist, ist der auch nochmal draufgetreten. Aber er hat sie gefilmt. Also wir können auch nochmal gucken.
0: Ja, das ist natürlich kein Problem. Ich werde das sofort mit dem Küchenchef klären.
2: Hin. Ich hoffe, das geht aufs Haus, oder?
1: Ich würde dann noch ein Apparativ nehmen.
2: Nein, ich nehme nur noch ein Apparativ.
0: Patrick! Patrick! Ja? Das Ding ist total viral gegangen.
3: Ja?
0: Guck dir das an!
3: Boah, das geht total durch die Decke.
0: Wir haben 1.480.000 Likes.
3: Innerhalb von einer Viertelstunde, das ist unglaublich.
0: Im Büro steht das Telefon nicht still. Die wollen alle bestellen.
3: Ich bring den beiden mal noch ein, zwei Apparativ.
0: Ja, ja, bring denen was und versuch noch mal irgendwie irgendwas aus denen rauszulocken.
3: Ja, ja. Hallo, hier ist noch mal zwei Apparativ und noch mal zwei Apparativ. Und,
1: danke.
3: Auch mal zwei Apparativ aufs Haus.
1: Oh, das ist aber lieb. Ja, danke.
2: Ich kann ja schon nicht mehr.
1: Ach, du trinkst das jetzt, komm. Ist aufs Haus.
2: Oh, der Kopf guckt mich die ganze Zeit an. Da guckst du mich die ganze Zeit an, der hat den Kiefer so runtergeklappt.
1: Ja, ja, ja.
2: Der ruft mich.
1: Was?
2: Der ruft.
1: Ach, Quatsch.
2: Klar, der hat gerufen. Der hat nur Apparativ. Apparativ. Thank you.

0: Mensch, jetzt ist ja schon halb. Das, die Zeit, die rennt dahin. Deswegen brauchen wir, kann man nicht mehr so lange mal warten auf und, Abfragen.
1: Und, ja, und auch für alle, die sich jetzt gerade wundern, was hier eigentlich los ist. Das ist das Hörspiel auf Verlangen. Wir sind ja immer am zweiten Sonntag des Monats ab 19 Uhr auf Sendung. Jetzt noch bis 20 Uhr, also noch eine halbe Stunde. Wer auch ein ganz persönliches Hörspiel haben will, schickt uns doch per Telegram unter Hörspiel auf Verlangen einfach Wortgruppen, Sätze, was ihr alles als Hörspiel verwurstet haben möchtet. Genau.
0: Und der Martin, der hat sich schon gemeldet und der möchte, der hat nämlich einen Wunsch schon die ganze Zeit gehabt. Der macht zwar jetzt kurz
1: jetzt,
0: ein Foto.
1: Filmt er erstmal hier alles.
0: Martin, wenn du was filmen dürftest, was würdest du filmen?
2: Ich würde einen Zeitraffer filmen, Zeitraffer, wie er...
0: Ja. Überleg noch.
1: Ja. Was würdest du einen Zeitraffer machen?
0: Also er wird irgendwas im Zeitraffer filmen. Ja. Wie deine Haare wachsen. Im Zeitraffer-Film, wie deine Haare wachsen.
1: Okay. Okay.
0: Also, ist wahrscheinlich so in noch. Also,
1: okay.
0: Wollen wir das noch irgendwie mischen mit, weil wir so viele online.
1: Ja. Wünsche Haare haben? Wachsen im Zeitraffer
0: und genau, dann noch was und, aus dem Internet. Bürgermeisterin, finde ich. Okay. Ist das sehr schön. Dann legen wir gleich los, während Katja noch schreibt. Bürgermeisterin und Haare wachsen im Zeitraffer. Viel Spaß, Martin, mit deinem Hörspiel. Los geht's.

0: So, ich mache jetzt hier das Wachs drauf. Nicht erschrecken, das ist ein bisschen heiß.
1: Die Zeit vergeht.
0: Ja, und dann streiche ich das mit so einem Spatel ein bisschen glatt. Das fühlt sich vielleicht ein bisschen komisch an, aber glauben Sie mir, das lohnt sich. Ja, nee, jetzt muss das noch ein klein wenig antrocknen und abkühlen vor allem. Ja, nee, entspannen Sie sich. Lesen Sie ruhig eine Zeitung.
1: Die Zeit vergeht.
0: So, und nun kommt der Moment, jetzt komme ich mit diesen kleinen Tüchern. Sehen Sie die? Ganz normale kleine Tücher. Die lege ich jetzt auf diesen angetrockneten Wachs drauf und presse das fest.
1: Die Zeit vergeht.
0: Ja, ja, das muss auch ein bisschen drücken. Es ist gleich vorbei, keine Angst.
1: Die Zeit vergeht.
0: So, und jetzt müssen Sie mal ganz kurz die Zähne zusammenbeißen.
1: Weil die Zeit vergeht.
0: Achtung.
1: Tick tock, tick tock.
0: Glatt wie ein Babypopo. Oh, schauen Sie mal, was ich da alles rausgeholt habe. Schöne Beine. So, und wo jetzt noch? Augenbrauen, Achselhöhlen, Intimzone?
2: Mm-mm.
0: Nicht?
2: Das aber, hat mir keiner gesagt, dass ich den Vertrag unterschrieben habe.
0: Aber das andere Bein müssen wir schon noch machen.
2: Ich glaube, ein Bein reicht.
0: Aber wie sieht denn das jetzt aus? Sie haben morgen Ihre Antrittsrede.
2: Oh, gut, gut, ja, gut.
0: Gut.
2: Gut.
0: Dann lehnen Sie sich zurück. Hm. Nehmen Sie sich eine Zeitschrift. Hm. Achtung, jetzt wird's ganz kurz heiß. Sie kennen das Prozedere, nicht wahr?
2: Ja.
0: Ich streich es glatt.
2: Aha.
0: Jetzt kommt das Tüchlein.
2: Ja, das Tüchlein.
0: Ja, angepresst.
2: Oh.
0: Und, bereit?
2: Ja.
0: Drei, zwei. Sie sind ganz tapfer. Ah, schön. Oh, hier habe ich noch was vergessen.
2: Oh, oh.
0: Nur kurz, nur kurz, nur kurz. Komm hier. Ach, Bürgermeisterin weint doch nicht. Wer schön sein will, muss leiden. Ich mach's mit der Pinzette. Gleich vorbei. Noch zehn, noch neun, noch acht, noch sieben, noch sechs, noch fünf, noch vier, noch drei, noch zwei, noch eins. Ach, hier ist auch noch eins. Und da noch eins. So, jetzt haben wir es aber.
3: Liebe Hallenser und Hallenserinnen, es freut mich sehr, heute vor Ihnen stehen zu dürfen und meine Antrittsrede zu halten. Ich muss sagen, ich bin wirklich stolz, dass ihr mir so viel Vertrauen entgegenbringt. Ihr, Sie und ihr mich hier auf eurem Marktplatz heute so herzlich willkommen heißt. Ich muss sagen, ich hätte nicht gedacht, dass ich einmal für diese Stadt, für meine Heimat, so viel Leid und Schmerz, also und Freude empfinden würde. Und ich möchte heute meine Rede mit einem ganz persönlichen Anliegen an Sie eröffnen. Ich möchte gerne diese Runde öffnen für die Wünsche der Bürgerinnen und Bürger, für das, was Ihnen, den Hallensern und Hallenserinnen, den Kindern unserer Stadt, den Hunden, den Katzen und den Senioren auf dem Herzen brennt. Dann immer heraus damit. Ich habe hier meinen Kollegen dabei, der wird Notizen machen. Und ich verspreche Ihnen, dass ich mindestens drei der nun von Ihnen genannten Wünsche innerhalb einer Woche erfüllen werde.
4: Warum hatten die eine Hose an?
5: Warum trägt die eine Sonnenbrille?
0: Komisch, ne? Komisch ist das komisch. So sah die sonst nicht so aus.
5: Warum machten die sowas überhaupt? Warum mussten die überhaupt Bürgermeisterin sein?
0: Also ich habe eine Idee.
3: Sehr gern.
0: Ja.
3: Der Herr im grünen Pyjama meldet sich zu Wort.
0: Ja. Wie wär's denn mit einer kleinen, einer kleinen Strandzone auf dem Marktplatz?
3: Eine ganz hervorragende Idee. Mein Kollege notiert das kurz.
5: Ja. Da ist doch jetzt schon eine Strandzone, Steinwüste ist da.
0: Ja, nur so mit Sand. Und vielleicht auch in dem FKK-Bereich.
3: Die Lady mit dem grün karierten Hemd hat auch einen Redebeitrag.
5: Ich sage gar nicht mehr.
3: Öffnen Sie sich, nennen Sie Ihre Wünsche. Wir versuchen, diese umzusetzen. Mein Versprechen gilt, innerhalb einer Woche 3 Wünsche.
6: Dauert es hier noch lange? Ich würde gerne nach Hause wieder gehen.
3: Gut, der Herr im blauen Anzug ist entlassen. Wunsch 1 ist erfüllt.
6: Ja, machen Sie gut. Ne?
3: Gibt es weitere Wünsche, vielleicht von den Kindern, die sich hier vorne so zahlreich...
5: Ich möchte bitte... Haben Sie gestern die Haare geschnitten? Und ich möchte bitte morgen wieder ganz lange Haare haben, bitte.
3: Oh, gut, mein Kollege notiert das schon mal. Wir werden später die Wünsche auswählen, die wir innerhalb von einer Woche verwirklichen können. Joachim.
0: Ja.
3: Also ich würde sagen, das lief anders als gedacht.
0: Ja.
3: Wir haben jetzt 3 Wünsche aus unseren Bürgern herausquetschen können. Ich dachte, die freuen sich mega. Und ich dachte, wir stehen dann da als die großen Wunscherfüller und können innerhalb einer Woche aus einem riesen Katalog von leicht erfüllbaren Wünschen auswählen. Was machen wir denn jetzt?
0: Tja, ich hab's Ihnen vorher gesagt, ne?
3: Sie haben mir auch vorher gesagt, dass ich meine Beine wachsen soll.
0: Ja, und das ist wirklich, man sieht's ja gar nicht, aber... ja, gut.
3: War ein Erlebnis.
0: Tja, jetzt müssen Sie das machen.
3: Joachim, wir brauchen einen Krisenplan.
0: Jetzt schon? Sie sind erst seit einem Tag im Amt. Gut, Krisenplan, ja. Los geht's. Ich schreibe mit.
3: Gut. Ein Wunsch ist bereits erfüllt.
0: Ja.
3: Der Herr im blauen Anzug ist zu Hause.
0: Ja, dass mir das nicht eingefallen ist.
3: Wunsch Nummer 2. Wir brauchen eine Strandzone auf dem Marktplatz. Spätestens bis Freitag muss der fertig sein.
0: Okay. Natürlich mit feierlicher Einweihung.
3: Ein
0: großes Tamtam.
3: Umsonst.
0: Ja, eine kleine Big Band. Ja. Das ganze Programm, am besten
3: Spielzeug
0: Wasser.
3: Spielzeug für die Kinder. Ja. Wasserspielplatz ist eine super, super Idee.
0: Ja.
3: Okay, okay. Wie viele Container können wir von der Peisnitz abtransportieren?
0: Locker 10.
3: Gut. Was bringt der Spielplatz an der Peisnitz? Gibt es dort Sand?
0: Ja, vielleicht ein bisschen mit Waschbärkot durchsetzen, aber das müsste gehen.
3: Das dürfte kein Problem sein. Okay, gut. Also bis Freitag, das ist Ihre Aufgabe, ist der Strandplatz eröffnet.
0: Gut, und Sie kümmern sich um die Haare des Mädchens.
3: Okay, kein Problem. Ich habe einen Plan. Guten Tag. Ich hätte nicht gedacht, dass ich so schnell wiederkomme. Meine Beine sind immer noch knallrot, aber ich brauche Ihre Hilfe.
0: Ich habe Sie vor einem Vierteljahr nicht wieder erwartet. Es sollte so schnell nicht nachwachsen, aber vielleicht jetzt doch die Achse höher.
3: Nein,
0: Augenbrauen sind ja wirklich auch dadurch zusammengewachsen.
3: Nein, die Augenbrauen sind super, so wie sie sind. Also. Was machen Sie mit den Haaren, die Sie den Leuten ausreißen?
0: Die schmeiße ich weg. Denken Sie, ich bin doch kein Freak.
3: Sofort?
0: Ja, natürlich.
3: Könnten wir vielleicht in Ihrem Mülleimer nachsehen, was da noch zu holen ist?
0: Was sind Sie für ein Freak?
3: Nein, ich habe ein Problem. Ich habe einen Wunsch zu erfüllen.
0: Ja, ich erfülle jeden Tag viele Wünsche. Aber das hat eher damit zu tun, dass ich Haare rausziehe. Verstehen Sie?
3: Ich brauche Haare. Möglichst lang.
0: Ja, dann sollten Sie vielleicht mal bei Ihrem Rücken anfangen.
3: Wie bitte?
0: Sie haben sehr lange Haare am Rücken.
3: Haben Sie mich gerade beleidigt?
0: Nein, ich bin nur ehrlich.
3: Ich habe doch keine Haare am Rücken.
0: Haben Sie sie schon mal gesehen von hinten?
3: Nein.
0: Ja, sehen Sie.
3: Oh, ich habe Haare am Rücken?
0: Sie haben sehr viele Haare am Rücken.
3: Wie lang?
0: Na, die sind schon, ich sag mal so, man könnte auch einen kleinen Zopf draus machen.

0: okay, das war schmerzhaft. Ah, haben Sie alle?
1: Ja, und Sie wollen das jetzt wirklich mitnehmen?
0: Naja, also, aber könnten Sie vielleicht da irgendwie noch so eine Art Klebstoff dran machen?
1: Das ist wirklich ein Freak, aber ja, wenn Sie wollen.
0: Danke sehr. Sehr geehrte Bürgerinnen und Bürger der Stadt Halle, es freut mich, Ihnen mitteilen zu können, dass wir binnen einer Woche unser erstes Ziel erreicht haben. Ich kann Ihnen versichern, dass wir heute eine gigantisch schöne Eröffnung unserer Strandzone auf dem Marktplatz feiern werden. Elsa, komm bitte nach vorn.
2: Ja?
0: Und jetzt, Elsa, nimm doch mal deine Mütze ab.
2: Schaut mal. Ich habe wieder lange Haare. Die sind auch ganz raffiniert, weil man hat hier auf der einen Seite blonde Haare und hier habe ich so dunklere Haare und die hier sind ein bisschen brauner und hier habe ich wieder so blonde Haare. Und da habe ich mir, das ist wie bei so einem Zebra, das gefällt mir richtig cool. Bei mir auf der Schule sind jetzt alle neidisch und wollen auch unbedingt jetzt solche Haare bekommen.

0: Ich hoffe, wir haben jetzt nichts ausgelöst hier, den nächsten Trend, der irgendwo die Eltern überfordern wird. Aber wir haben auch noch ganz viele andere Vorgaben bei uns im Chat.
1: Das stimmt.
0: Und daraus werden wir die nächsten kleinen Stürme in den Kinderzimmern vielleicht hervorrufen. Mal sehen, man weiß es noch nicht.
2: Genau, ich gebe es gleich mal rein. Schneckenrennen.
3: Schnecken zieht sich heute so ein bisschen
2: ja,
3: durch, ne?
2: Komplett alle bei Garten sofort alle an Schnecken denken. Und Grogu. Grogu. G-R-O-G-U. Grogu. Richtig, richtig geschrieben. Grogu und Schneckenrennen bestimmen oder inspirieren uns für die nächste Hörgeschichte, das nächste Hörspiel. Los geht's.

0: Gleich hab ich dich.
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0: Was war nochmal?
1: Ich glaube, Grogu müssen wir mitnehmen ins nächste Hörspiel.
2: Ich war Grogu. Ich war Grogu.
0: Ich dachte, du warst Grogu.
2: Ach so.
0: Beide waren irgendwie Grogu.
2: Grogu gegen Grogu.
0: Grogu gegen Grogu.
2: Grogu hat gewonnen.
3: Mich würde mal interessieren, ihr lieben GartenbesitzerInnen, welche, habt ihr denn irgendein besonderes Tier hier mal so, vielleicht mal selten irgendwas gesehen, wo ihr sagt, das war wirklich beeindruckend? Jetzt außer eine Nacktschnecke? Eine Schlange.
2: Wow. Nicht im Wasser.
3: Jetzt geht ja gleich die Diskussion los, wo die Schlange denn war.
2: Am Wasser.
3: Da, wo wir gerade standen, war die Schlange.
2: Schön. Eine Ringelnatt.
3: Weiß es nicht.
1: Keine Schlange.
3: Doch. Nattern. Das sind die anderen. Du meinst die Blindschleichen.
1: Ah, Blindschleichen.
3: Ja. Ihr merkt, wir sind absolute Profis auf dem
1: Terrain. Schlangenprofi.
3: Was ist denn eine Schlange? Zu welcher Gattung gehört es denn?
0: Zur Gattung der Schlange.
3: Ja.
4: Fangfrage.
0: Wirbellose.
2: Also Schlangen.
0: Schlungen.
3: Da haben die Wirbel.
1: Die haben Wirbel.
0: Wirbellos.
2: Und habt ihr schon mal darüber nachgedacht, euch hier Hühner oder Schweine zu halten? Nee. Aber wenn es ein Tier gäbe, vielleicht ist es eine Frage an Zora und Smilla. Was würdet ihr gerne halten? Gibt es ein Tier, was ihr gerne haben möchtet? Eine Katze.
0: Eine Katze. Katze und Schlange.
2: Tja, dann habt ihr keine Fische mehr. Gut. Dann mit Schlange und Katze.
1: Wollen wir das?
0: Das wollen wir.
2: Ja? Das wollen wir.
3: Schauen wir mal, was wir draus machen. Ja.

0: ist, wird's gefährlich, denn die Katze ist sehr verletzlich. Und auch die Schlangen klatschen, klatschen, klatschen, klatschen, klatschen, klatschen.
1: Ja, Katzensolo.

0: Und wenn du dann eine von beiden siehst, dann grüß sie schön. Eines der schönsten Lieder.
1: Das war wirklich sehr schön. Das hätte ich gerne auf CD.
0: Also wenn ihr Lieder auf CD von uns haben wollt,
2: schreibt uns einfach.
0: Schreibt uns. Ja. Wir sagen aber nicht, wohin. Das müsst ihr selber rauskriegen.
2: Wir haben es noch 12 Minuten, da ist es Zeit für unsere kleinen Veranstaltungstipps.
3: Ja, richtig.
2: Ja.
3: Ich arbeite gerade mit ein paar Jugendlichen zusammen. Das ist nämlich der Puppenclub von der Spielmitte und wir haben Premiere nächstes Wochenende. Am Freitag könnt ihr gerne ins WUK-Theaterquartier kommen. Da wird 20 Uhr das Stück Der verlorene Griechischkurs dort Open Air gespielt. Wir spielen uns einmal dort ums Haus und das ist sehr unterhaltsam und kurzweilig.
2: Und wer Samstag aber einen kleinen Ausflug machen kann, will, der kann nach Weißenfels kommen, weil da sind wir, Weißenfels. Oder? Wo sind wir in Weißenfels?
1: Wir sind in Weißenfels.
2: Wir sind kommenden Samstag in Weißenfels, 19 Uhr in Weißenfels. da ist sowas wie eine Museumsnacht. Nee, was ist denn da?
0: Brand, irgendwie Brandrodung, wie heißt der denn? Die Vereine, irgendwie was mit Brand?
1: Irgendwas mit
2: oder Brand. Nacht der Galerien. Wir sind auf jeden Fall da. Wer das genau wissen will, wo wir das sind, der kann uns schreiben. Wir sagen aber euch nicht, wo. Aber wir sind in Weißenfels, ist jetzt auch nicht so groß. Nee, ihr hört uns. Ich denke, ihr werdet uns hören.
0: Kommt einfach vorbei.
2: Und wer Impro-Theater sehen mag, der kommt am 22.05. um 20 Uhr in die Freie Spielstätte, dem ehemaligen Taliertheater. Da spielt die stabile Seitenlage einen improvisierten Krimi. Ein Fall für die stabile Seitenlage heißt das Format.
3: Das wird machen wir.
2: Ein Krimi. Ein Krimi. Genau. Also, das wird auf jeden Fall spannend. Kommt da vorbei. Wir sind das nächste Mal auf Sendung. Am 10., am 14., am 14. Juni, da haben wir noch gar keinen Ort, also wer uns einladen möchte. Nee, doch, waren wir nicht bei Martin?
1: Nein. Nee, im Juli, glaube ich.
2: Im Juli. Naja,
0: wir sind jetzt, sonst sind wir immer bei Martin.
2: Wir sind
0: bis zum Jahresende.
2: Aber wer vorher noch mal so ein bisschen erfahren will, wie eigentlich so die freie Theaterszene funktioniert, der kann am 11. Juni ins Café Mansul kommen. Das ist das neue Café auch im ehemaligen Taliertheater, beziehungsweise im Foyer, das Foyer-Café. Und dort gibt es die Offenbar. Das ist eine Talkshow-Runde, wo wir Leute, Kolleginnen aus der freien Theaterszene einladen und mit denen ein bisschen plaudern, wie das eigentlich funktioniert. Und da ist der Schwerpunkt auch schon das Sommertheater. Also am 11. Juni im Café Mansul, 19 Uhr.
0: Genau, und wer mit Theater gar nichts am Hut hat, sondern einfach sich mal ein paar Fotos und Grafiken angucken möchte, der kann das noch bis Ende Mai im Mehrgenerationshaus in Halle Neustadt machen. Da ist die Ausstellung vom Gerüste der Republik. Da gibt es Klettergerüste in fotografischer und grafischer Form. Geht da noch vorbei. Am Wochenende ist leider zu, aber in der Woche könnt ihr bis 16, 17 Uhr dort vorbeischauen.
2: So, alles mitgeschrieben jetzt? Sehr gut.
0: Sonst können wir nochmal wiederholen.
2: Wir sagen es nochmal langsam. Nein, Quatsch. Wir gucken jetzt mal nochmal in den Chat, oder?
0: Ja, genau. Also da haben wir auf alle Fälle den Inselpastor.
2: Inselpastor.
0: Ja. Und Vierviertel-Eule.
2: Ich finde, die Tiere ziehen sich heute irgendwie so ein bisschen durch bei uns. Vierviertel-Eule.
0: Wollen wir noch das Fliedermütterchen noch mit reinnehmen? Dann ist, ja. Weil es ja schon relativ Zeit nah am Ende ist, nicht, dass wir es dann verpassen, dann haben wir fast alles von allen Leuten.
2: Dann haben wir jetzt Inselpastor, Vierviertel-Eule und Fliedermütterchen. Viel Spaß.

0: Oh. Oh. Hallo. Hallo. Oh, ist das schön. Sie sind der erste Mensch, den ich seit, ich weiß gar nicht, wie lange ich hier bin. 5, 6, 7 Jahre. Wie sind Sie? Oh, entschuldigen Sie, wie ich aussehe. Tut mir leid. Wirklich, ich bin ja gestrandet.
1: Gott der Insel sind alle gleich, mein Sohn.
0: Ja, ja. Was? Nee. Kommen Sie, um mich zu retten?
1: So könnte man das auch nennen, ja.
0: Schön. Oh, ich freue mich so.
1: Das ist alles eine Frage der Perspektive.
0: Wie meinst du das?
1: Ein Blick aufs Meer.
0: Ja, den hatte ich jetzt.
1: Die Sonne.
0: Ewig.
1: Frischer Fisch.
0: Ach, oh.
1: Andere würden viel Geld dafür ausgeben, um da zu sein, wo wir beide jetzt sind.
0: Ich nicht. Wo ist denn Ihr Boot?
1: Der Glaube ist mein Boot.
0: Was ist Ihr Boot? Der Glaube? Wir fahren jetzt zusammen hier weg, richtig?
1: Wir werden eine Reise antreten. Das ganze Leben ist eine Reise.
0: Ja, ich weiß.
2: Hallo, Herr Passer. Hallo, ich habe die Fliedermütterchen da hinten. Ist da schon wieder einer gestrandet?
1: Ja, wir haben einen weiteren Bruder.
0: Was? Nein, ich bin brüchig. Also schiffbrüchig.
1: Das waren wir alle einmal.
2: Auf der Halbinsel?
0: Nee.

0: gut geholfen. Ja.
1: Zu DDR-Zeiten.
0: Zu DDR-Zeiten. Ja. Aber das war natürlich, konnte er auch nur machen, praktisch wenn die Geschäftszeit beendet war.
2: Ja. Ihr habt ja dann noch ein paar Mal, glaube ich, im Mockauer Keller gespielt. Wie habt ihr euch so verortet in der Leipziger Szene? Also war das für euch ein Thema, dann darüber zu sprechen? Ich meine, als Band mit Einstufung, dann hattet ihr andere Möglichkeiten vielleicht. Aber dann so Konzerte im Mockauer Keller, das war auch vielleicht was Besonderes. Oder wie war das für euch?
3: Also nicht alle Punks waren Fans von uns. Schon alleine deswegen, weil wir eine Einstufung hatten. So, im Mockauer Keller haben wir gar nicht so oft gespielt, würde ich sagen. Da
4: na doch, zweimal.
3: Ist ja nicht oft.
4: Naja, es gab aber keine. Es waren halt auch Freunde von uns und wurden mal eingeladen. Ja. Und naja, das waren auch, also das waren tolle Abende, keine Frage. Und das war schon auch ein wichtiger Meilenstein für uns.
1: Habt ihr euch als Leutscher gesehen, wenn ich das mal so sagen darf? Also es gab ja schon irgendwie auch Konnewitz und da gab es ja damals schon als Szene und ja, was fällt uns noch ein? Also ist Fußball. Das schon weiter draußen gewesen für Leutsch, ne? Das ist, war für uns dann die BSG, ne? Klar. Aber ja, nicht gleich eine Punkband oder so. Wie habt ihr euch da so verortet?
0: Also haben wir uns eigentlich jetzt nicht so Gedanken gemacht oder festgelegt. Das hatte jetzt mit dem Ort nichts zu tun. Wir haben einfach, sind Freunde und das wurde dann halt konzertmäßig auch weitergetragen. Mensch, kommt her, wollt ihr mitspielen und das war dann eigentlich so eine Szene, das weißt du ja, wir hatten eine tolle Szene. Kann man so gar nicht in Worte fassen, das war, und da gab ohne Handy, ging es von Mund zu Mund und es waren immer super Abende, also und da kannst du eigentlich nicht sagen, dass da jetzt irgendwo, dass du da festgelegt warst oder irgendwo, ja, das...
3: Also, dass der Proberaum in Leutsch war einfach Zufall.
1: Ja, so, ja. Ja, weil er Leutscher war.
3: Nee, ich bin ja kein Leutscher, ich komme aus Mitte.
5: Für mich war Leutsch zu weit weg, weil wir ja immer die Gitarrenverstärker und die Gitarren irgendwie dahin bringen mussten. Und entweder haben wir das mit einem Fahrradanhänger oder mit der Straßenbahn getätigt. Und deswegen war dann immer Leutsch sehr, sehr weit.
1: Und wenn ich fragen darf, wie habt ihr euch denn ernährt? Also wir hatten ja alle irgendwelche komischen Jobs nebenbei.
5: Vegan natürlich schon.
1: Ja, also, das darauf wollte ich hinaus auf jeden Fall. Hast du noch bei der RFT gewerkelt oder wie habt ihr das zusammengekriegt? Musik machen?
3: Ja, ich war Touren? Ich war da ein Arbeiter bei RFT. Wie gesagt, in der...
1: Wo denn da genau? RFT?
3: In Tschocher.
1: Ach.
3: Also es gab...
1: Klein, groß,
3: Tschocher? Klein-Tschocher. War unser Werk, genau. Es gab mehr, gab auch Stötteritz, war das Hauptwerk.
2: Und Konnewitz, glaube ich, im Zerro war da nicht auch RFT drin?
3: Ja, das war so über die ganze Stadt verstückelt. So. Und die Mikrofonabteilung war in Klein-Tschocher. Und da habe ich eigentlich, bis ich in Westen gezogen bin, das war dann Mai 90... Wow. Habe ich dort gearbeitet und das Schöne war, ich brauchte nur so einen Zettel ausfüllen und mich auf Paragraph irgendwas berufen, dass Kulturarbeit vorgeht und ich habe zu jedem Konzerttag freigekriegt.
1: Das war die DDR.
3: Das war DDR, das muss man jetzt auch mal so sehen. Ne?
1: Und du warst nicht in der Partei und auch nicht...
3: Ne. Genau. Ja.
1: Ja. Also du hast gearbeitet und wie sah es bei euch aus? Also...
3: Was habt ihr
1: so gemacht? Ich frage wirklich aus Neugierde, also weil ich ja auch alles Mögliche gemacht habe zu der Zeit.
0: Zu der Zeit war ich auch Elektriker.
1: Ja. Und da hast du jetzt nicht Elektro gemacht dann, ne?
0: Nee.
1: Techno, verschiedene Punk.
5: Ja, ich hatte den Maurerberuf erlernt und bin dann irgendwann so als Betriebshandwerker, war ja dann so im Osten so Betriebshandwerker und dann...
1: War der GWL oder wo?
5: Nee, okay. In der Pädagogischen Hochschule in der Karl-Heine-Straße damals. Das war dann auch so ein bisschen so wie... Ja, wie Hausmeister, ne? Also es war dann auch so, dass man die Interessen waren mehr auf der Musik gelegt und dann hat man sich, sagen wir mal, so einen Job gesucht, der gut war zum Freizeitnehmen auch und dass man so ein bisschen flexibel war auch. Also wie gesagt, für uns war dann Musik oder für mich persönlich war Musik dann irgendwie das Wichtigste. Und einen Job, ja, musste man ja haben, weißt du, wie es war. Und deswegen bin ich dann in der Hochschule hängen geblieben, aber es war super.
1: Christian, du, ja.
0: Ja, ich bin Elektromaschinenbauer und habe das immer gemacht und mache das auch noch.
1: Ach so,
0: genau. Ja. Beschäftige mich mit Maschinen.
1: Mit Maschinen.

0: Ja, Elektromaschinen.
1: Elektromaschinen, genau.
0: Und so neben Jobs oder, keine Ahnung, dieses übliche Gedöns, da T-Shirts baut oder Schmuck macht oder irgendwelches, ja, das war nicht so ein Ding.
2: Ja, das war in den frühen Jahren, da bin ich viel mit Jensi, sind wir über die Flohmärkte gezogen und haben natürlich zum einen wegen der Schallplatten. Wir hatten dann, das war ja auch so eine schwierige Zeit, an Schallplatten ranzukommen. Und da sind wir viel über die Flohmärkte gezogen und haben dort Schallplatten gekauft und verkauft. Und das haben wir viel. Dann haben wir uns überlegt, wir müssten auch ein eigenes Produkt auf den Markt bringen.
0: Aha. Also als Band oder was?
2: Nein, das war noch, das war glaube ich noch
3: das vor, war vor, vor der, sogar, ja.
2: Genau.
4: Ja, das war dann so Jugendforscht damals.
1: Ja, da haben wir eine Disco-Maschine gebaut.
0: Nein, Pionier mal. Das stimmt, die Elektro hier, ja. Ja. Na klar, ja. Und wie habt ihr Erfolg gehabt damit?
1: Ja, ich habe sie heute noch im Keller rumliegen. Also du kennst es vielleicht noch, es gab die Armreifen aus Benzinschlauch, ja, mit Wasser gefüllt, genau. Ne? Und die wurden ja viel verkauft. Und wir haben uns aber überlegt, wir machen was anderes, wir machen was
0: Nachhaltiges.
1: Was
0: Edles.
1: Genau. Und haben uns Messingblech gekauft, ja, und haben dort Armreifen geschliffen, gebogen, ja, und das war eigentlich auch eine ganz gute Sache.
0: Ne? Ich weiß, die Leute haben da immer am Leuchtenplatz rumgestanden und haben dann ihre Dinger, ich übrigens auch. Ne? Diese verchromten Messingplatten, die eigentlich die Fotografen zum Kletten ihrer Fotos benutzten, die hingen dann bei den Mädels hier an den Ohren.
1: Also es wären noch welche da, www.armreifen.de.
0: Die Basen Benzinschleusen. Kann ich mir sehr gut vorstellen. Ja.
5: Wir haben noch mal einen Song rausgesucht von euch auch, der vielleicht prototypisch auch steht für so Gedankengefühle, die so die Punk-Szene vielleicht. Ich hasse nämlich, man könnte natürlich die Gesellschaft um einen rum hassen, aber man könnte auch natürlich die eigene Punk-Szene hassen, weil sie auch vieles vielleicht an sich hat, was man kritisieren könnte. Was könnt ihr sagen über die Entstehung des Songs Ich hasse?
1: Also das war eigentlich dazu kein Thema, gar nicht, überhaupt nicht. Das war mehr so über die ganzen gesellschaftlichen Sachen, das war dort eigentlich mehr so der Gesichtspunkt. Also das war jetzt nicht, das haben wir nie gehabt.
0: Kein Hate Speech, sondern
3: keine.
5: Dann hören wir uns den vielleicht mal an. Ich hasse.

0: Dankeschön.
1: Ja, hier sind sie im Studio. Zorn aus Leipzig. 40 Jahre nach ihrer Einstufung und 41 Jahre nach ihrer Gründung. Wir sind sehr glücklich, dass wir sie hier haben und werden sie jetzt noch ein wenig löchern, wie es denn damals so war.
2: Ja, wie war das so? Also wir haben gerade den Song Ich hasse gehört und so ein mögliches Hassobjekt war ja auch die Armee halt damals. Wie war das bei euch? Dann kam das dann auf euch auch zu in der Zeit?
3: Jens, sag mal was
4: zu dem. Also auf mich kam es nicht zu. Wie soll ich sagen, wenn man nicht studieren wollte zum Beispiel, ja? Oder wenn man nicht länger zur Armee gehen wollte, dann konnte man sowieso nicht studieren. Und dann ist man ja nicht gerade früh gezogen worden, sondern gerne so mit 25, 26. Und so alt waren wir ja noch nicht. Und da ist, glaube ich, die Wende zuvor gekommen. Und im Herbst 89 habe ich eine Einladung zur Einberufungskommission bekommen. Und da war ein Arzt, der komischerweise, also da war diese Wende schon voll im Gange so und keiner wusste so genau, wie geht's denn eigentlich weiter und so. Und der Arzt hat von sich aus so viele, also die Krankheiten waren in so Nummern hinterlegt so. Und es gab so ein Blatt mit 55 nummerierten Feldern und davon hat er bei mir 40 Stück ungefähr angekreuzt und meinte...
1: Zu Recht.
4: Also so wie, hast du schon mal was gebrochen? Ja, ein Bein. War der offen, der Bruch? Wenn es hilft, also offen. So lief das ab. So, ja. Und da habe ich gedacht, wow, das ist ja echt cool. Und er meinte dann, also... Du bist so krank, die nehmen dich nur als Gärtner. So, ne?
1: Ja, dann mache ich das.
4: Und zu der Zeit war, ich hatte einen Cousin aus dem Westen, der war schon ein paar Jahre immer in Leipzig bei der Dokumentar- und Kurzfilmwoche. Er war so Filmemacher und hat Kinos besessen und so. Und der hat sich im Kopf gesetzt, einen Film über uns zu machen, was letztendlich nichts geworden ist. Der hatte so Gedanken wie Punk auf Hawaii und sowas, ne? Und hat mir da aber ein Schriftstück mitgegeben, das ich quasi für das nächste Dreivierteljahr wirklich dringend für Dreharbeiten gebraucht werde. Und das war dann noch so obendrauf. Bei der Kommission, da lag das da noch so nebst diesem Arztzettel. Und dann haben die nur gesagt, von uns hören sie nichts mehr. Und ich nehme an, das wurde dann von der Bundeswehr einfach übernommen. Ich habe nie wieder was von der Armee gehört. Ich war nicht bei dem Grundwehrdienst.
5: Bei dir hat es geholfen, aber bei unseren Gitarristen nicht.
4: Ja, das stimmt. Wir hatten sehr viele Gitarristen in unseren 3 Jahren. Und die sind alle regelmäßig zur Armee eingezogen worden.
5: Und jetzt brauchten wir wieder mal einen neuen Gitarristen.
1: Und was waren die Gitarristen? Also wie war das für euch? Also dass dann plötzlich einer morgen nicht mehr da ist, wie man das so...
5: Das war schon ein bisschen eine nervige Zeit, weil wir haben ja immer wieder einprobiert und geprobt und war der Gitarrist eingespielt, kriegte der seinen Einberufungsbefehl und fiel wieder aus.
1: War das ein System? Also habt ihr gedacht, das machen die mit Absicht oder war es?
4: Könnte man fast denken. Also der Gedanke war schon da. Weisen kann man das natürlich nicht. Aber das so alle Vierteljahr immer ausgerechnet die Gitarristen rauszupicken, das war dann schon.
1: Wie hießen die, wenn ihr euch da noch? Wer war das?
6: Notarski.
5: Ja. Steffen Notarski, das war ja der Mann der ersten Stunde.
4: Ja.
5: Dann der Dirk Müller, der darauf folgte. Dann hatten wir.
6: Dann gab es noch einen Gitarristen.
5: Auch nicht mehr ganz.
6: Straff, von der Band Straff mit 3F. Kennst du den?
1: Ja, ja, ja.
6: Der war ja auch kurz 3F, genau. Bei Zorn, oder?
4: Ja, ja. Dann unser Paul. Der hat aus familiären Gründen aufhören müssen.
5: Er hat uns allerdings eine gute Weile begleitet.
4: Ja, das stimmt.
5: Und war da ein richtig guter Kumpel. Oder ist es noch. Ne?
6: Paul, ganz liebe Grüße.
5: Ja. Ja, und dann schließlich hatten wir ja noch einen Kumpel, der auch eine Gitarre halten konnte. Und den haben wir dann mal gefragt, ob er uns nicht aushelfen kann.
1: Das war aber noch vor der Wende, wo du dann dazu
6: konntest. Das war, glaube ich, Ende 87. Dann gab es dann Unklar schon, Thomas. Ja. Also wir hatten dann schon die Unklar-Band am Laufen. Und Also die Geschichte eigentlich ganz, ganz lustig. Wir waren irgendwie im, weil wir ja mal alle befreundet waren, waren wir zusammen weg. Dann waren wir im Auensee. Da war, glaube ich, Disco. Und dann kamen dann irgendwann Christian und Jens auf mich zu und haben gesagt, hey, wir müssen mal mit dir reden. Und gedacht, was ist passiert? Und dann haben die gesagt, hey, hättest du denn bei uns Lust, bei Zorn mit einzusteigen? Ich hatte auch wenig Bedenkzeit, glaube ich. Die hatten mir gleich so die Pistole auf die Brust gesetzt. Ja, das hat mich natürlich gereizt. Ne? Neben meiner eigentlichen Band, Unklare, natürlich jetzt noch mit bei Zorn einzusteigen, fand ich auch wie ein Ritterschlag für mich. Die waren ja dann schon gut unterwegs, Zornis. Und nee, ich habe das natürlich dankend angenommen und bin dann...
1: Und Armee war dann aber jetzt bei dir...
6: Nee, bei mir war noch nicht.
4: Wir haben uns Torte quasi nicht offiziell in unseren Band-Dingens aufgenommen. Also wir haben... Er hat keine Spielerlaubnis für die Kapelle Zorn gehabt. Und deswegen sind sie da das wahrscheinlich nicht auf den Trichter.
6: Ja, ich wurde schon immer gedisst.
4: Wir haben dich nur geschützt, Torte. Sonst wärst du auch zur Armee gegangen.
6: Die wollten mich nicht verlieren.
5: Genau, dann hat man einen neuen Dreh. Wir stellen den nicht richtig ein.
1: Ja. Einstellen, weil ich habe ja gleich noch eine Firma gegründet.
2: Von Unklar gibt es ja einen ziemlich tollen Song, nämlich Droge, der ist, glaube ich, 1989 auch mal irgendwie aufgenommen.
0: Könntest du den jetzt spielen vielleicht?
6: Ja, war eine schöne Idee.
7: Es gibt zurzeit sehr viele Probleme, vor allen Dingen mit Jugendlichen, mit Asozialen, Rowdies, ich bin auch einer davon. Wir haben ein Lied gemacht, wir haben es vielleicht unpassend Droge genannt. Also, Droge.

0: Droge, mit einer schönen Ansage. Und da sind wir eigentlich auch schon im Jahr 1989, weil sich die Ansage ja auch so ein bisschen auf die Zeitumstände beläuft. Und ja, im Mai 1989 dieser Paroklikum-Sampler mit Zorn drauf eben rausgekommen. Wie war für euch dann diese Zeit 1989 in Leipzig oder wie habt ihr das erlebt, die Zeit, die dann ja auch zu weitreichenden Änderungen führen sollte?
1: Also es war extrem aufregend, schon alleine, weil man ja selbst montags immer dann mit bei der Demo war. Und zum anderen, weil ganz viele Freunde über Ungarn abgehauen sind und es war immer
2: dann im Sommer, ja.
1: Jede Woche eine Abschiedsparty von irgendwem, wo du nicht weißt, ob du ihn jemals wieder siehst, ob er es schafft oder. Also es war bedrückend. Und gleichzeitig war es aber vom Gefühl her extrem notwendig, dass das weitergeht montags so, dass man da. Es war nicht mehr auszuhalten. So. Also die haben ja dann die Tschechoslowakei noch zugemacht, dass man nicht mal mehr, das war das einzige Reiseland mit Personalausweis. Und selbst das war dann nicht mehr möglich. So. Das musste irgendeine Veränderung her. So.
2: Und als, sagen wir mal, als Künstler, weiß nicht, wie ihr euch gefühlt habt, aber egal wie, wenn man Musik macht, ist man Künstler. Wie habt ihr euch da gefühlt? Also jetzt die Wende mitzubekommen und dann auch tatsächlich, wie sie durchgeführt wurde.
3: Ja, es war eigentlich schon, wir wollten ja was bewegen, also das wollten ja schon irgendwo, zum einen musikalisch, wo wir gesagt haben, okay, das wollen wir auch versuchen. Und wir hatten ja auch praktisch in unseren Songs eine Botschaft und da hatten wir eigentlich dann gedacht, okay, also wenn das jetzt nicht passiert, es war ja nicht vorauszusehen, was passiert, aber es war halt eine spannende Zeit und das war für uns schon so eine überhaupt wichtige Zeit. Also da konntest du, wie soll man sagen, wie soll man es zum Ausdruck bringen? Ich kann das jetzt gar nicht so.
2: Ja, vor allen Dingen, wenn man das als Musiker, wir haben es ja alle erlebt, also was dann auch passiert. Also jetzt von der einen Seite politisch auch geil, ne? Klar, wir waren dabei. Aber auf der anderen Seite hat sich ja dann doch sehr viel geändert. Wie habt ihr das erlebt? Also als Musiker jetzt mal. Also was hat sich für euch da geändert? Endlich alles machen können oder was wird jetzt auf uns zukommen?
3: Na gut, das konntest du ja nicht vorausschauen, was du machen kannst. Das war ja zu dem Zeitpunkt noch unklar. Mhm.
2: Unklar.
3: Das ist immer wieder beim.
4: Also ich glaube, als Musiker fühlten wir uns nicht so ganz beschränkt. Also wir haben schon in der DDR-Zeit das gemacht, mehr oder weniger, was wir machen wollten in dem Rahmen, sodass da jetzt eher, klar, eine politische Hoffnung war, dass sich was ändert. Aber als Musiker kann ich jetzt nicht sagen, dass sich da jetzt viel geändert hat.
2: Und wie war es denn dann? Also was hat sich denn dann,
4: also es hat
2: welche sich, Erwartungen haben sich erfüllt oder nicht? Oder wie hat sich's entwickelt?
1: Es hat sich so entwickelt, dass, also der Torte ist ja noch zu DDR-Zeiten über Ungarn abgehauen. Und damit war eigentlich Zorn erstmal erledigt. So.
3: Hatten wir wieder keinen Gitarristen.
1: Ja, wir haben noch mit.
2: Die Gitarristen. So eine Eco-Mahnung.
1: Ich kann mich noch an so einen Matthias erinnern als Gitarrist, aber mit dem haben wir höchstens noch ein, zwei Mal gespielt. Das war zäh, das war nicht mehr so, wie es war irgendwie. Wir waren schon besser und haben immer dann versucht, das alte Zeug wieder aufzuwärmen. So, das ging nicht so. Und bei mir war es dann so, ich wäre arbeitslos geworden ab Mai 90. Also mein Betrieb RFT ist übernommen worden von Siemens und Sennheiser. Und die haben von 4.500 Leuten 120 übernommen.
2: Wahnsinn.
1: Und Entwicklungsabteilung brauchen sie gar nicht. So. Und dann hat sich die Wende ja auch so entwickelt, dass dann auf einmal 300.000 Leute bei den Montagsdemos waren und Muttis und die alle, die sich nicht getraut haben, in der heißen Phase auf die Straße zu gehen, die wollten jetzt unbedingt noch, dass sie sagen können, ich war auch dabei. So, ja. Und dann war es so, dass wir als Herde von Punks in die entgegengesetzte Richtung gelaufen sind. Ne? Und dann sind wir tatsächlich von erwachsenen Menschen durch die Stadt gejagt wurden als Kommunistenschweine. Und dann habe ich gedacht, okay, das ist für mich jetzt hier beendet. Ich komme klar, egal
2: wie es. Die Republikaner haben ihre Flyer verteilt oder was da für Kropfzeug da rumsprang.
1: Und dann habe ich den Entschluss gefasst, in den Westen zu ziehen. Genau. Ich wusste eine Adresse, mein Cousin, wie gesagt, der Filmemacher wohnt in Tübingen. Und so bin ich nach Tübingen gezogen. Also ja. Ich war da mal Weihnachten eine Woche zu Besuch und habe so die Lage gecheckt. Das war alles ganz locker. Der hat da in seiner Kneipe einen Haufen junge Leute arbeiten gehabt und die wohnten in einer Riesen-WG und die haben gesagt, komm einfach vorbei, es gibt immer ein Bett. Und da habe ich so ein halbes Jahr in dieser WG gewohnt, immer in dem Zimmer, wo gerade jemand 14 Tage weg war.
2: Also immer noch Punk.
1: Ja, ja, da war ich genau richtig aufgehoben. Da habe ich natürlich auch wieder neue Bands kennengelernt und genau die richtige Adresse eigentlich so. Ne? Und dann hat mein Cousin gemeint so, ja, willst du nicht da bleiben? So, weil ich mittlerweile 4-5 Mal in der Kneipe gearbeitet habe oder als Filmvorführer. Das war dann mein Job, so Filme vorführen. Und dann habe ich gesagt, ja, könnte ich mir vorstellen. Ich brauche was Eigenes zu wohnen und eine Festanstellung wäre so fürs Gefühl ganz gut. Ja, geht klar, können wir machen. So, und dann war es irgendwie klar, ich lande in Tübingen. Und dann hat es nicht lange gedauert. Wir haben uns also und in der Zwischenzeit haben wir auch immer Kontakte gehabt miteinander. So, Torte, der war in Bayern irgendwo beim Carsten, beim Sänger von Unklar gelandet. Und wir waren, Silvester waren sie alle bei mir in Tübingen zum ersten Mal.
4: Muss man natürlich sagen, das war eine Riesen Wiedersehensfreude. Ja. Du hast ja nicht gedacht, zu dem Zeitpunkt, wo Thorsten mit dem Zug über Ungarn abgehauen ist, dass man sich jemals wieder sieht. Ne? Ja. Und das war natürlich schon dann, das waren richtige Partys. Ne? Da war die Freude groß, wo wir uns dann das erste Mal wieder gesehen haben.
5: Ich war zu der Zeit noch in Leipzig, habe dann, nachdem sich das mit Zorn erstmal aufgelöst hatte, glaube ich, keine Musik gemacht. Mhm. War dann aber noch in Kontakt zu Jens und Thorsten und allen. Und
2: ihr habt euch aber nicht offiziell aufgelöst.
5: Nein.
2: Geht ja immer die Geschichte, ihr habt euch nie aufgelöst.
4: Mhm. Wir zwei wurden bloß zurückgelassen.
5: Ja. Die zurückgelassen. Erstmal, also ich bin ja dann auch irgendwann in Tübingen gelandet, zusammen mit dem Falk, was der weitere Gitarrist von Unklar ist. Falk und ich, wir sind dann auch nach Tübingen gezogen. Und wollten dort mit Thorsten und Jens und einem Sänger aus Tübingen ein Metal-Projekt starten. Oder das lief dann schon irgendwie an?
1: Ja, das lief schon.
5: Genau. Ja. Und dann haben wir das, glaube ich, so ein halbes, dreiviertel Jahr betrieben. So, ich glaube, erst haben wir dreimal in der Woche geprobt, dann irgendwann zweimal, dann einmal, dann haben wir wieder was anderes gemacht.
2: Sind denn dann noch Sachen entstanden? Wir haben ja Aufnahmen da, die auf jeden Fall späteren Datums sind. Also diese, sagt man noch kurz was dazu, dass ich nicht falsch liege, weil wir jetzt bei der Wende sind und was es für euch jetzt als Musiker oder als Zorn gebracht hat?
4: Nach der Wende hatten wir uns dann einen Traum erfüllt und wollten natürlich mal eine CD machen.
2: Ja.
4: Aber bis dahin war es noch ein weiter Weg. Es war ja erstmal Wendezeit und jeder hat sich neu orientiert. Und ich stand ja dann alleine in Leutsch mit unserer Anlage, mit der größten der Welt hohen, und der schwersten.
2: Und hast du die Bassboxen verheizt oder hast
4: Nein.
2: du im Winter?
4: Dann kam natürlich Lanni wieder ins Spiel.
2: Ach.
4: Der hatte die ersten Erfolge mit Messer Banzani und sagte, du, da kannst du doch unsere Beschallung machen. Und so bin ich dann eine ganze Weile mit Messer Banzani durch unsere kleine Republik gezogen, die ja nun größer wurde.
2: Ja.
4: Und ja, da habe ich die ersten Konzerte dort begleitet mit unserer Zornanlage, die aber mittlerweile dann schon einen relativ guten Stand
2: hatte. Das war nicht mehr aus RFT-Altbeständen. Ist das diese CD hier?
4: Genau.
2: Ich denke mal, da spielen wir vielleicht mal einen Titel. Hier lese ich was mit Tango. Was hat es damit auf sich?
4: Ja, das war auch ein wichtiger Konzeptpunkt immer.
2: Ich kann mich sehr gut daran erinnern.
4: Ja, wir wollten die Leute zum Tanzen animieren.
2: Wunderbar. Ja, mal rein, ja.
6: Ich habe vom nächsten Lied, können wir wahrhaftig ein Lied singen. Es ist unser Lied von unserer Lieblingsbeschäftigung, dem Trinken. Es ist ein Tango für alle die, die gerne Durst haben. 1, 2, 3, 4. Bye!

0: Dankeschön, vielen Dank.
1: Ja, ihr könnt das jetzt hier nicht sehen, aber hier wird wild durchs Studio getanzt. Wer kommt denn auf so eine bizarre Idee, einen Tango zu spielen und wieso?
2: Ja, das kam spontan.
1: Das war ja am Ende einer eurer Partys, nehme ich mal an, oder?
3: Das war ja ein Trinkertango. Wir wollten ja die Leute animieren zum Trinken.
1: Ach, nicht zum Tanzen.
2: Okay. Du, und wenn natürlich zum Tanzen. Eine Flasche Tequila auf dem Tisch steht, dann.
1: Jetzt konntet ihr ja auch nach Argentinien reisen. Wir sind ja jetzt bei der Wende, nicht wahr? Ihr habt es genossen. War jemand von euch in Argentinien? Ja, nicht, ne?
2: Nein.
1: Die hätten euch ja auch wieder rausgeworfen nach dem Ding hier. Aber euch gibt es ja immer noch. Das heißt also, die Wende hat euch letztendlich ja schon ein neues Leben beschert. Aber als Zorn, wie habt ihr euch da, ich sage mal, durchgekämpft oder was ist passiert dann?
2: Das Größte war eigentlich für uns, dass der Freundeskreis erhalten blieb, dass wir uns nicht verstreut haben in alle Winde, und es war eigentlich, war und ist immer so, als hättest du dich nie getrennt, oder das waren ja doch immer viele Kilometer dazwischen, und somit stand der Entschluss dann irgendwann fest, wir wollen dort weitermachen, wo wir aufgehört haben. Und das zumindest nicht begraben, ne? Und dann kam der Wunsch, dass wir ja zu DDR-Zeiten schon mal eine ordentliche Aufnahme machen wollten. Und dann hatten wir versucht, eine CD zu machen. Ja, das war natürlich ein Traum, ne?
1: Das stimmt, ne? Das hatten wir alle. Eine Platte, jetzt dann CD.
2: Aber wir hatten.
1: Wie habt ihr es denn dann realisiert? Ja?
2: Kein Geld dafür.
1: Kein Geld.
2: Na, deswegen. Sowas. Brauchten wir ein kleines Budget, ne? Und da wiederum kam unser guter Freund von der Gruppe Wildwuchs, der Thomas Noack, ins Spiel. Der,
1: also er ist bekannt in Leipzig, ja.
2: Genau. Und der war mittlerweile nach Berlin gezogen, arbeitete dort an der Schaubühne und hatte die Möglichkeiten, nicht in der Schaubühne aufzunehmen, aber er hatte das Technik-Equipment zu Hause und natürlich auch das nötige Wissen. Und somit haben wir in seiner Berliner Wohnung, er hat es mitgebracht von Arbeit, und haben das in seiner Wohnung aufgenommen. Nicht ohne, na, kannst du dir ja vorstellen.
1: Also mit Schlagzeug und Gitarrenverstärker?
2: Das ging eben nicht, das war ausgeschlossen. Schlagzeug durfte nicht. Also haben wir einen Tramcomputer.
1: Ach, nee.
2: Keiner kannte so ein Ding. Und wir saßen davor und haben dann meine Beats in den Computer versucht, zumindest. Alles Neuland. Und
1: also Anfang der 90er.
2: Genau.
1: Ja, da waren die Geräte ja auch noch, na, noch spezieller. Ne?
2: Ja, das.
4: Mai, August 92 steht ja drauf auf der CD. Mai, August 92 war das dann so, die Zeit,
2: die das entstanden ist. Ja, das war die Zeit. Ja. Genau, genau.
5: Ja. Nun waren wir ja eigentlich eine Liveband.
2: Ja.
5: Eine Liveband ohne Schlagzeug und stattdessen mit Drumcomputer, das war schon eine Herausforderung.
2: Das kann man so sagen.
5: Und dann kann ich mich noch erinnern, der Jens, wir hatten ja nicht für den Sänger so einen separaten Raum, der hat dann unter einem Schlafsack oder unter einer Decke mit einem Mikrofon gesessen und hat seine Tracks da eingesungen.
2: Ja, das war das hatte ja
5: spannend. Eine spannende Studioerfahrung.
1: Hat aber immer spannend. Noch DDR-Charme, finde ich, irgendwie, muss ich ganz ehrlich sagen.
5: Also diese Altbauwohnung vom Thomas, die hat auch einen ganz besonderen Charme. Da gab es in der Küche so eine Badewanne, die man unter der Spüle hervorziehen konnte und die dann in der Mitte des Raumes stand.
1: Ja, Berliner Zilles Berlin.
2: Ja, genau.
5: So war Badetag.
2: Eigentlich hat sich nichts geändert.
1: Und wie habt ihr das aufgenommen? Also hat er dann ein Vierspurgerät gehabt?
2: Ja, das war dann schon ordentlich.
5: Das war schon mehrspurig.
2: Die hat er von Arbeit mitgebracht.
1: Und okay.
2: Alles schwer und mit viel Mühe. Und dann das war schon.
1: Und gemischt? Also wo? Dann gab es damals schon.
2: Das hat er dann.
1: Cubase oder?
2: Nee, das nicht. Ne? Das hat er noch klassisch am Mixer gemacht.
1: Richtig schön am Tonband.
2: Genau.
1: Und dann,
2: ja, 8-Spur-Tonband, ne? Nee, das war.
1: Tascam oder
2: 16 Spur war das, glaube ich.
5: Ja.
4: Sind da noch neue Songs entstanden dann in der Zeit auch, oder waren das schon Songs dann vor 89 dann quasi? Oder
2: das waren 89? Songs vor 89, ja, genau.
0: Wir wollten die halt einfach verewigen.
4: Wir waren jetzt ja im Mai, August 92 stehen geblieben mit den Aufnahmen. Wie ging es dann weiter?
2: Dann war eigentlich so das nächste kleine Highlight 10 Jahre IG Rock, 10 Jahre oder so.
5: Ja, das 10. IG Rock Festival auf jeden Fall.
2: Genau, genau.
1: Und da haben wir uns auch wieder gesehen, nicht wahr?
2: Genau, genau. Da gab es auch viele Wiedersehensfreuden und das war eigentlich auch ein sehr gutes Konzert.
1: Wer das nicht kennt, ne, dieses Rockfestival hat sich gewissermaßen über die Wände mehr oder weniger, na, nicht gerettet, sondern tatsächlich war immer noch eine Institution und da hatten die Leipziger Bands, die neuen wie die alten, auch ein schönes Forum, also aus sich gegenseitig mal wieder zu sehen und zu hören. Manche sagen es eher so incestuös, aber ich fand das also immer sehr, ja, wie soll ich sagen, inspirierend. Ja. Ja, und da wart ihr auch noch, das heißt nicht noch, sondern wieder mit dabei. Ja.
2: Na, du hattest als Band auch eine Plattform, wo du mal auftreten konntest. Also das war schon, sag ich mal, eine gute Institution. Also
1: und dafür habt ihr euch dann wieder gefunden oder gegründet, weil ich glaube, wenn ich es mal nebenbei sagen darf, glaube, Mad Affair hat sich, glaube ich, für eine dieser Rockfestivals auch nochmal
3: 94, oder?
1: Ja, wieder gefunden, ne, gehabt. Das war ja immer dann so ein Anlass, oh komm, das nehmen wir jetzt nochmal, ja, nehmen nochmal mit.
3: Also nach der Platte war es dann relativ ruhig, ne?
2: Ja.
3: Aber dann kam das mit dem Festival irgendwie, kam das ins Rollen irgendwie und dann hatten natürlich alle Bock, 94 bei diesem Festival zu spielen und dann haben wir uns dann, glaube ich, vorher getroffen, intensiv geprobt wieder und wir waren quasi dann auch bereit, dann dort zu zocken irgendwie. Das war für uns aber so wieder okay. Nicht auferstehen, aber es war so wieder mal
5: eigentlich eher so ein Inselerlebnis.
3: Ja, so ein richtig geiles Festival zu erleben. Und das war halt, ja genau, das war dann 94 im Haus Leipzig.
1: Im Haus Leipzig, ne? Und ist daraus was entstanden dann? Oder war das für euch dann ein Impuls zu sagen, ey komm, Zorn ist nicht vorbei, der Zorn lebt?
2: Na gut, wir hatten ja dann mittlerweile dann schon andere Projekte, die nebenbei liefen.
1: Was? So? Und spannend.
2: Ja, es gab dann, die Jungs hatten ja in Tübingen ihr Metal-Projekt, war ja dann noch der Sprung zurück, 94, also oder ab 92 war ja dann bei uns auch viel der Metal präsent. Es gab tolle neue Platten, also auch neue Einflüsse, also wo du sagst, was ist das? Neue Hörgewohnheiten.
1: Rage Against the Machine Business.
2: Genau. Und das wurde natürlich auch ausreichend zelebriert, wenn du noch vielleicht einen Rockroom kennst. Und,
1: ja, auf jeden Fall.
2: Rockroom, Tuvalu, das. Und da haben wir dann Felix Vogel, kannte ich ja noch von Metafair. Genau, du kennst ihn ja noch besser. Und dann war dort auch immer der Stefan Riedel. Und da haben wir dann letztendlich uns entschlossen, SFOC zu gründen.
1: Genau.
2: Und das war natürlich auch eine tolle Zeit.
1: Ja, die würde hier auf jeden Fall super reinpassen.
3: Da war der Dirk Häuser.
1: Ja, genau,
3: mit Gesang. Der Häusi.
2: Genau. Da kam dann, wir brauchten ja einen Sänger. Ne? Und da...
1: Er war sehr amtlich. Ja, den habe ich sehr gemacht, den habe ich beim Roten Stern zusammen Fußball gespielt dann. Und SFOC gab es wie lange?
2: Die gab es bis, bis 97, sowas, ja, glaube ich. Ja.
1: War eine heiße Zeit, diese Clash der Kulturen, DDR-Leute, dieses Punk, dann Metal, Crossover. Ich fand das auch wirklich sehr...
2: Es war ja auch der Cut von den Hardcore-Bands, also Punk-Hardcore-Bands, dann die Metal...
1: Straight Edge auf der einen Seite und die anderen, die Musik machen wollten.
2: Ja.
1: Ich sag's mal so. Und jetzt kommen wir mal, also zu der Zeit, du sagst eine lange Zeit oder ihr sagt eine lange Zeit dazwischen gewesen, jetzt 94 und 15. Wie habt ihr euch jetzt dann weitergefunden, so wie ihr jetzt hier sitzt? Also
5: es war so, dass wir mal auf einer Geburtstagsparty gespielt haben oder so. Und der Uwe zum Beispiel in Indien war oder familiär eingebunden war und nicht hätte mitspielen können. So, und dann hätten wir alle gar nicht spielen können. Und dann haben wir halt einen Thomas gefragt, ob er mal 4 Lieder, so, das war also der Einstieg bei einer privaten Geburtstagsparty,
0: wir spielen mal vier Lieder. So, Thomas, los, spiel mit. Und so, ah, na gut. So, und das war eigentlich so, so der Anfang, wo der Thomas mit als Basser dazugekommen ist. Und das gab dann mittlerweile schon einige Konzerte auch mit dem Thomas. Mhm. Und so ist er jetzt, eigentlich gehört er jetzt mit dazu. So.
1: Du warst ja bei Unklar, Thomas, ne? Ja, also ja, ja. Wie, ja, ja. Wie kam es dazu, dass du, also einfach weil ihr Freunde wart und sowieso, wenn du jetzt eher aus dem Metal gekommen bist, dann ist es ja dann doch nicht so einfach, jetzt sag mal, ja, zurück zum Punk oder?
6: Nein,
1: wie war das für dich?
6: Nee. Ist gar kein Problem gewesen. Ja, Unklar hatte sich ja dann aufgelöst, nachdem der Sänger bei der Demo verhaftet wurde.
3: Der Carsten, ne?
6: Ja, ja, ja. Und ihm wurde da übel mitgespielt von der Volkspolizei oder wer auch immer das da war.
1: Das war ungefähr wann genau?
6: Das waren die Demos,
1: ja,
6: die Montagsdemos. Okay.
3: 89.
6: Ja, welch, ja, das Datum genau, keine Ahnung. Nee,
1: aber
6: kurz darauf ist er weg und eigentlich ist damit Unklar erstmal Schluss gewesen, ist ja logisch. Bei mir ging es dann weiter mit einer Taucherband irgendwann dann mal in den 90ern und dann bin ich irgendwie raus dort. Bass spielen war dann auch erstmal vorbei.
1: Und Zorn dann?
6: Und dann war irgendwie, wie Jens schon sagte, Uwe nicht abkömmlich und dann bin ich da ja, mit dabei gewesen.
3: Haben wir auch wieder gefragt, ja, ob genau. Er Lust und Laune hätte. Und Thomas hat auch hat es auch bejaht und dann
6: ja, genau.
3: Hat er sich die Zorn-Songs draufgearbeitet und dann bei diversen Veranstaltungen, wo Uwe nicht konnte.
1: Was waren das dann? Also das war dann ab 2015 dann, wenn wir mal hier so noch so...
6: Das war ein Geburtstag. Ja.
3: Ah. Christian hat einen runden Geburtstag gehabt, ich möchte die Zahl jetzt nicht nennen. Ja. Und dann ist... Uwe war nicht da, du warst glaube ich in Indien irgendwo. Du warst wirklich weit weg. Und dann wollten wir mit Zorn auf dem Geburtstag spielen. Also hat sich der Christian gewünscht gehabt. Auf seinem 30. Und dann... und dann haben wir... ihm den Wunsch erfüllt mit Thomas.
1: Ja, fantastisch. Und die Platte, und jetzt kommen wir dazu, ihr habt ja dann auch wieder, sag mal, richtige Auftritte gehabt, also jetzt nicht nur so Geburtstagspartys, oder wie kommt es dazu dann zu sagen, hey, jetzt machen wir noch ein Doppelalbum und...
0: Na, also das war so, dass der Schrammel auf uns zugekommen ist im Zuge dieses Heldenstadt-Festivals. Ah, okay. So, ja. Also es war bis dahin wirklich eigentlich, für mich war Zorn irgendwie schon auch beendet. So. Also bis auf diese Privatsachen. Das, und durch dieses Festival kam wieder so neues Leben in die Bude. So, ne? Und durch den Zuspruch, den wir da noch, also so diese Leute, die mit uns alt geworden sind, so, die aber sich halt noch erinnern konnten, dass es halt geil war für sie. Ja. So.
3: Da gab es mal irgendwas.
1: Ja, weißt du? Ja.
0: So nicht an Demenz. Das hat eigentlich erst zu dieser Wiederbelebung geführt. Mhm. Und damals nach dem Konzert hat der Schrammel schon zu uns gesagt, mit euch mache ich mal noch eine Platte. So, eigentlich haben wir die Platte im Schrammel zu verdanken.
1: Ah, guck an. Ja, interessant.
3: Genau, da kam dann irgendwann auf uns zu und gesagt, jetzt wird's ernst. Also die Idee war ja schon da, aber er hat dann irgendwie Lust, mit uns so ein Vinyl-Doppelalbum zu machen. Ja. Und wir waren natürlich auch wieder angefixt, weil das tolle Sache und ja, so. Ja. Und dann kam das dann irgendwie ins Rollen. Ne?
0: Ja.
1: Sehr spannend. Also ist er da als Produzent aufgetreten? Oder?
0: Ja, der hat ja im Rahmen von diesem Heldenstadt-Festival ja ganz viel Material gesammelt. So Bilder, Interview gemacht und die ganze Musik und so. Und er meinte, ich habe so viel Zeug von euch, das ist...
3: Der hat ja ein eigenes Label, dieses Trümmer-Pogo.
1: Ja, genau. Das Ach, dort habt ihr das.
3: Ja. Genau.
4: Klingt Zorn dann also quasi in der Gegenwart anders als damals? Wahrscheinlich schon, oder?
0: Ja, also instrumentenmäßig klingt es natürlich viel besser. Und
3: die Technik hat sich verändert, der Sound besser. Hat sich verändert. Ja. Ne? Das ist ja alles.
0: Unsere Lieblingsverspieler haben wir beibehalten, aber...
3: Sie klingen jetzt einfach schöner.
0: Ja.
3: Nee, hat sich ja viel in der Technik getan, ne? Das weißt du wahrscheinlich auch du.
1: Klar. Logisch.
3: Gitarrensound, Verstärker, Effektgeräte, Modulation, das ist ja...
1: Also, Heldenstadt anders ist noch ein Thema, also nicht ein Thema, aber das war gewissermaßen jetzt auch von außen ein...
3: Impuls.
1: Impuls.
3: Genau. Ja, das Festival war ja für viele so eine Wiederbelebung. Ne? Das war ja ein riesen Klassentreffen. Ja. Man hat ja wirklich viele Leute wieder getroffen. Wir haben uns dann auch wieder besser. Ja. Man hat sich ja jahrelang nicht gesehen und das war ja Wahnsinn. Ne?
0: Und es ist immer einer auf dem Konzert, der dann irgendwann mal anruft und sagt, würdet ihr mal spielen hier und so. Und wie jetzt zum Beispiel, letztes Jahr haben wir in Bad Liebenstein gespielt. Da war quasi ein Kumpel vom Schrammel, der meinte, er wird 50 und er wünscht sich Gruppe Zorn, ob er nicht Kontakt herstellen könnte. Schön. So, ja?
1: Ja.
0: So ist jetzt das Konzert letztes Jahr in Bad Liebenstein entstanden. So. Und da war ein Techniker, der uns da abgemischt hat und meinte, ach, kann ich eure Adresse mal haben, so euren Kontakt? Das, also ich könnte mir vorstellen, da wird mal was. Und jetzt spielen wir am 17. April
5: in Schmalkalden.
0: Genau.
1: Wunderbar. Ja.
0: Und so kommt eins aus dem anderen heraus.
1: Ja, ja, ja.
3: Geht immer wieder eine Tür auf, ne? Eine Tür öffnet sich und so und dann geht irgendwie, läuft gerade irgendwie entspannt.
1: Ihr habt ja auch ein paar Titel jetzt noch gemacht, die nicht von früher stammen, habe ich jetzt mitbekommen. Was finden wir da? Was liegt euch da so am Herzen? Oder sagt, also das ist jetzt mal ein Ergebnis unseres neuen Daseins.
3: Ja, es war ja, Jensi hat sich irgendwie inspirieren lassen durch die Zeit, die wir ja auch alle so erlebt hatten in den letzten 4, 5, 6 Jahren, einen Song zu schreiben. Und der kam irgendwann an mit so einem Text und hat gesagt, hier Torte, schauen wir mal, was wir draus machen. So, ne, das war irgendwie war sehr interessant, weil ich habe noch nie mit einem Text einen Song geschrieben, also immer umgekehrt. Ich habe die Melodien im Kopf oder eine Entstehung mit Gitarre, die Riffs und dann entsteht ja was, aber umgekehrt nicht. Und wir haben es tatsächlich geschafft, in einen Wochenend-Pforzheim-Trip sozusagen, wo haben wir den Song entstehen lassen, das Joch am Ochsen. Und nee, wir sind da, haben da echt, das ist eine so unserer neuesten praktisch Kreationen sozusagen.
1: Joch am Ochsen, das klingt nach Ochsenjoch.
7: Genau so ist es gemeint, ja.
3: Genau so ist es auch gemeint.
1: Liegt nicht so fern. Wie kommst du darauf? Hast du Probleme?
0: Das Thema behandelt jetzt die ganze Corona-Geschichte.
1: Ach, so, guck.
0: Ja, das ist ein Song, der während Corona entstanden ist. So, als man sich so extrem gegängelt gefühlt hat und gedacht hat, haben die alle nur noch einen Vogel. So. Und darum, wir sind das Joch am Ochsen.
1: Ja, quasi. Ja. Okay. Das werden wir uns jetzt nochmal anhören als Link in die Gegenwart und wahrscheinlich und hoffentlich auch in die Zukunft.

0: da es euch ja wieder gibt, glücklicherweise, und ihr alle eigene schöne Projekte habt, möchten wir natürlich auch wissen, was uns jetzt erwartet. An welchen Projekten seid ihr drin? Gebt doch einfach mal noch einen kurzen Hinweis, einen Tipp für unsere Zuhörerinnen und Zuhörer, was uns von zorniger Seite erwartet, Uwe.
1: Ja, ganz frisch aktuell, seit 2 Proben durfte ich bei den Burning Kings spielen, eine Punkrock-Band aus Wernigerode. Die Burning Kings.
0: Die Burning Kings. Ja, aus Thüringen kommen nicht nur Bratwürste.
2: Thüringer. Ja, ich mache ja mit dem Thomas und dem Christian, wir haben ja noch das Projekt Hellheart. Das ist auch noch so ein Projekt von uns, das wir nur mit einer gewissen Herzenswärme durchführen wollen. Ist dann ein bisschen mehr so Metalcore, also es geht dann schon mal ein bisschen mehr in die bösere Richtung. Aber ich glaube, da wird noch einiges kommen und zu hören sein.
3: So was treibe ich. Ich habe auch ganz liebe Musikfreunde, Musikverrückte gefunden. Und mit denen machen wir Punk and Roll, bleiben praktisch dem Motto treu.
0: Ja.
3: Da sind die Dirty Four hier aus Leipzig. Und ja, wir spielen da ab und zu sehen.
0: Die dreckigen 4. Kann man euch irgendwo im Netz finden, sehen?
3: Auf jeden Fall www.dirtyfour.de.
0: Ja, hier auch bei Uwe.
1: Die Burning Kings kann man ältere Aufnahmen hören bei
0: Bandcamp. Okay.
2: Bei uns gibt's noch, wir sind noch in der Entstehungsphase.
0: Ja.
4: Ich möchte mal noch ein Wort zu Zorn sagen. Wir sind noch nicht fertig. Ich habe auf jeden Fall noch ein Text, der noch vertont werden muss. Und das wird dieses Jahr passieren.
0: Wunderbar, da warten wir drauf. Jetzt ohne Orchester, sondern mit Zorn.
4: Genau.
5: Ja. Also. Vielleicht noch ganz interessant, was waren für euch jeweils so die Songs oder der Song von Zorn, der so der wichtigste war, oder kann man sowas sagen?
4: Für mich war es Kaffee Intellektuell. Ja. Das ist mein Lieblingslied.
6: Thomas? Für mich das Joch am Ochsen, weil ich da den Bass mitgespielt habe. Die Jungs haben mir den Song gegeben und haben gesagt, mach mal was dazu. Und das war halt der erste, wo ich aktiv mit beteiligt war.
3: Bei mir sind es 2 allerdings. Knallharte Schritte und Ob oder Egal. Das sind immer so die 2.
0: Haben wir leider auch noch nicht

0: Das dürfen wir nicht vergessen.
1: Viele liebe Grüße an Boogie von hier.
0: Boogie, kannst du uns hören?
2: Credits sind hoffentlich angekommen.
3: So, liebe Freunde, das Ende ist nah. Das Ende des Konzerts. Ich hoffe, euch hat es ein bisschen gefallen. Vielen Dank. Tja, wer noch nicht genug Krach gehört hat, wer noch nicht die Schnauze voll von uns hat, wir sind morgen in Dessau. Würde mich freuen, wenn ich den einen oder anderen wiedersehe. Oder alle? Ansonsten bleibt mir nichts anderes übrig, als euch Tschüss zu sagen. Kommt gut nach Hause. Schlaft gut.

0: Wer diese Platte erwerben möchte, das Doppelalbum, ich nehme an, dass es die CD nicht mehr so einfach gibt, oder?
1: Doch.
0: Man kann suchen. Wo kriegt man denn das herrliche Doppelalbum?
1: Das kannst du bei Trümmerpogo bestellen, sofern noch verfügbar, ja.
0: Und das werden wir alle tun. Wir bedanken uns.
1: Ja, wir auch. Darf ich noch was sagen?
0: Auf
1: noch,
0: jeden Fall.
1: Dass ich,
2: aber nicht zu deiner Firma.
1: Nein, wir müssen natürlich auch unseren Dominik grüßen, der uns viele Jahre begleitet hat mit der Technik und mit seiner Balkanziege und da viel Herzblut auch reingelegt hat. Viele Grüße.
3: Ist Zorn im Internet, Bandcamp oder ähnliches vorhanden?
1: Nicht direkt. Doch, neu, ja, unter www.bandcamp.com.

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Ein altes Bild steigt aus dem Grab der Nacht. Du spürst die süße Zauberei von einst. Ein Fluss trägt dich vom Ufer fort, trägt dich fort in die Landschaft der Ahnen. Lausche den Stimmen, sie singen die Trauer der Liebe. Und in den Mornen hör das Tamtam, pocht wie die Brust eines schwarzen Mädchens. Deine Seele ist das Bild im flüsternden Wasser, wo deine Väter die dunklen Gesichter neigten. Versteckte Bewegungen schmelzen dich in die Wogen und der Weiße, der dich zum Mulatten gemacht, ist nur ein wenig Schaum auf die Küste geworfen. 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
1: Herzlich willkommen zu Lyrics and Letters, Radio Korax 95,9. Geradezu majestätisch wird es in den nächsten 60 Minuten zugehen. Das ausgewählte Songbouquet ist mindestens so bunt wie der Hofstaat der Band, die den heutigen königlichen Reigen eröffnet und beschließt. Freigang. Gründer dieser 1977 gebildeten Musikformation ist André Greiner-Pohl, der zu seinen Lebzeiten das Bild eines mitunter recht launischen Königs abgibt. Kai Pankonen dazu: Auf der Bühne steht er erhobenen Hauptes und schaut gnädig auf sein Publikum hinunter. Ist er gut aufgelegt, dann teilt er seine Kraft und seinen Glauben an den Rock'n'Roll mit den Unwürdigen des Volkes. Wenn es Majestät gefällt, zu wüten,

Eben gehört Freigang der König. Der Text ist schlappe 104 Jahre alt und wird 1906 von Rainer Maria Rilke in Paris verfasst. Der 1875 geborene Rilke gilt als einer der bedeutendsten Lyriker der deutschen Sprache. Freigang erweitert den 1:1 übernommenen Text mit Verspassagen, die im Gegensatz zum Original nicht im Präsens, sondern im Präteritum stehen. Heißt es bei Rilke, der König ist 16 Jahre alt und fühlt vielleicht nur dies, so verkündet Freigang zusätzlich und wiederholt, der König wurde nur 16 Jahre alt und fühlte vielleicht nur dies am schmalen, langen, harten Kinn, die kalte Kette vom Vlies. Dadurch entsteht, zumindest immer wieder bei mir, der Eindruck eines im Korsett der Selbstgefälligkeit gefangenen Königs, der im wahrsten Sinne des Wortes gedankenlos sein eigenes Todesurteil unterschreibt. Ein König gilt seit dem Mittelalter als höchster Souverän seines Landes, Oberhaupt der Regierung, oberster Richter und Gesetzgeber in einem. Mitunter nahm er, beispielsweise in England, darüber hinaus die Funktion eines geistlichen Oberhauptes wahr. Die heute existierenden Königinnen und Könige haben zumeist ausschließlich repräsentative und zeremonielle Aufgaben zu bestreiten. Das Wort König ist nicht nur in der deutschen Sprachgeschichte Althochdeutsch König, Mittelhochdeutsch König zu finden, sondern auch in anderen altgermanischen Sprachen, zum Beispiel Altenglisch König, Altnordisch Konungur. Es bedeutet so viel wie der einem edlen Geschlecht entstammende, also einer von vornehmer Herkunft. Dass dies kein Grund ist, sich nicht auch allzu menschlichen Freuden und Genüssen hinzugeben, zeigt die folgende Interpretation des Königs in Thule. Die Lyrics stammen von Johann Wolfgang Goethe und finden sich in Faust, der Tragödie, erster Teil. Der besungene König hält das Geschenk einer geliebten Frau in höchsten Ehren und nutzt es bis zu seinem Tod. Bei Faustaufführungen im Theater ist es immer ein von Gretchen dargebotenes Lied, hier und jetzt die Variante eines Mannes, der schon allein durch seine Vortragsweise eine neue Facette des Textes offenlegt. Jens Paul Wollenberg, König in Thule.

In Lyrics and Letters Radio Korax 95,9 geht es königlich zu. Eine besondere Person an einem Königshof ist der Narr, althochdeutsch Narro. Als Herleitung von der Eigenschaft töricht gilt zusätzlich das Wort Tor. Im Zusammenhang mit Hof ist es allerdings geboten, Narr als Determinativkomposita zu nutzen. Sehr frühe Darstellungen zeigen den Narren mitunter als eine Figur, die dem König gegenübersteht. Sie ist nackt, schwingt eine Keule oder isst ein Brot. Im Verlauf des Mittelalters verändert sich diese Figur. Sie trägt bunte Kleidung und eine Gugel, also eine zipflige Mütze, die mit Schellen behängt ist. Die Keule hat sich zur Marotte oder zum Spiegel weiterentwickelt. Ein Zeichen dafür, dass der Narr sehr selbstverliebt ist und Gott nicht erkennt. Durch diese Gottesferne und seine Nähe zum Teufel steht der Narr später für Vergänglichkeit, Vanitas, und findet durch diese Allegorie wiederum Einzug in die mittelalterliche Fastnacht, der negativen Zeit also, die der österlichen positiven Fastenzeit vorausgeht. Das Hofnarrentum ist eine ideengeschichtlich klar begründete Institution und fast immer fester Bestandteil des Hofstaates. Der Hofnarr in einem solchen höfischen Amt soll ursprünglich seinen Herrn nicht belustigen, sondern ihn ständig daran erinnern, dass auch er der Sünde verfallen könne und an die Vergänglichkeit des menschlichen Daseins mahnen. Somit ist er eine soziale Institution zulässiger Kritik. Seine gesonderte Stellung gibt dem Hofnarren einen besonders großen Handlungsfreiraum. Der folgende Titel führt in die Welt eines Hofnarren. Er ist auf der 1990er Keimzeit-CD Irrenhaus zu finden. Das Cover zeigt übrigens einen Narren, der vom Belziger Künstler Mario Zimmermann mit kreiert wurde. Keimzeit, Hofnarr.

0: Die Scheiben der heutigen Lyrics and Letters Ausgabe Radio Korax 95,9 drehen sich um königliche Majestäten. Eine ganz besondere dieser Art stellt die Kölner Band Bapp in ihrem Song Lasse doch reden vor. Die Ausstattung seiner Durchlaucht bewegt sich zwischen den Koordinaten genial und famos. Eine Krone aus Dosenblech, ein goldlackierter Kamelknochen als Zepter, Karnickelfell anstelle von Hermelin, der rostige Thron aus dem Friseursalon, eine Galionsfigur seine Königin. Die Untertanen sind modelliert aus Draht und Gips und ein Plüschgorilla mimt den Hofnarren. So entsteht das Bild einer bizarren Lebenswelt, aber lasse doch reden. Hör nicht hin, das ist dein Leben, also lasse doch sagen, der spinnt. Bab, lasse doch reden.
1: Lass!

Ebenfalls ziemlich unbeeindruckt vom Geschwätz der Leute zeigt sich ein Pärchen im nächsten Song. Dargeboten wird er von den Kings of Leon, einer amerikanischen Band. Die Brüder Caleb, Yard und Nathan sowie deren Cousin Matthew Followill gründen sie vor 10 Jahren in Tennessee. Leon, der Vater der drei Brüder, ist viele Jahre Wanderprediger und an seinen Vornamen lehnt sich der Bandname. Die Kings of Leon veröffentlichen 2003 ihr Debütalbum Youth and Young Manhood und touren als Vorband mit U2 oder The Strokes, später unter anderem auch mit Pearl Jam und Bob Dylan. Im März 2007 erscheint das 3. Album, welches der Spiegel zu den wichtigsten des Jahres zählt. In der Kritik heißt es unter anderem: Die Kings of Leon haben auch mit ihrem 3. Album ein ehrfurchtgebietendes Werk vorgelegt, das mit den Fieberträumen Robert Johnsons so viel zu tun hat, wie mit den leichtsinnigen Rock'n'Roll-Fantasien eines Jerry Lee Lewis oder den psychedelischen Gefühlsschürfungen eines Jimi Hendrix. Nach keinem dieser 3 Beispiele klingt Because of Times, aber es eröffnet ebenso viele Türen und Falltüren in unbekannte, finstere Räume der amerikanischen Seelen wie der Blues und der Rock und das Riff der vergangenen Legenden. Lass ich doch glatt die Könige selbst zu Wort kommen, Kings of Leon und Knocked Up.

Eine Dame, die nicht lediglich Königin ist, sondern sich Mitte der 80er Jahre beraten vom Modedesigner Jean-Paul Gaultier als Punk-Rock-Diva stilisiert ist, Nina Hagen. Von ihrem 1993er Album Revolution Ballroom stammt der nächste Titel King of Hearts.

Soeben gehört Nina Hagen mit King of Hearts. Hernán Cortés, der spanische Konquistador, hätte sehr theoretisch gute Chancen gehabt, ein König der Herzen zu werden. Gibt es doch in Südamerika die Vorstellung, dass weiße Boten die Ankunft eines Gottes melden werden. Der Aztekenkönig Montezuma erkennt, dass Cortés wohl keiner dieser Boten ist und hofft auf ein schnelles Abziehen der Spanier. Er grüßt mit den Worten: "Sei wohl angekommen, ruhe dich aus, besuche deinen Palast." Und überhäuft Cortés geradezu mit Geschenken. Seine Haltung kann als schwach gewertet werden oder als Versuch, Schlimmeres von seinem Volk abzuwenden, ohne dadurch jetzt das Bild eines guten Königs zeichnen zu wollen. Eine Art Huldigung Montezumas nimmt Neil Young auf seiner 1975er EP Zuma vor. Young bahnt das Erzählen seiner Geschichte geschickt dadurch an, dass er erst nach circa 3 Minuten verbal mit einer Cortés-Beschreibung beginnt. "He came dancing across the water with his galleons and guns, looking for the new world in that palace in the sun." Ehrerbietig folgt die Beschreibung des Reichtums der Azteken, zu dem auch der Coca-Strauch gehört. Dessen Blätter werden als Genuss- bzw. Nahrungsergänzungsmittel für kultische und medizinische Zwecke genutzt. Ursprünglich dient die berauschende Wirkung zur Kontaktaufnahme mit übersinnlichen Mächten. Young verfasst absolut grandiose Lyrics. "Hate was just a legend and war was never known. 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Und mir gefällt, dass er keine Gemetzelbeschreibung vornimmt, sondern schlicht die Sichtweise ändert, indem er von der dritten in die erste Person wechselt und verkündet: "And I know she's living there and she loves me to this day. I still can't remember when or how I lost my way. He came dancing across the water, Cortés, what a killer, Neil Young."

Als nächstes ausgewählt ist der Doors-Titel Peace Frog für diese königliche Lyrics and Letters-Ausgabe Radio Korax 95,9, da er extrem autobiografische Züge aufweist und Jim Morrison für viele als König gilt. Es ist schon ein seltsames, fast rätselhaftes Stück. Der Verfasser begibt sich auf die Suche nach einer zerstückelten Geschichte, um diese dann in Manier eines Kulissenschiebers zu retotalisieren. Peace Frog geht auf ein Gedicht Jim Morrisons zurück, das ursprünglich Abortion Stories betitelt ist. Morrison hat einmal verkündet, es sei ein Accident, dass er ideale Voraussetzungen mitbringe für das, was er tue. Das ist ziemlich ambivalent, bedeutet doch Accident un, aber auch Zufall, Zusammentreffen, Zusammenstoß. In Peace Frog gibt es den eindeutigen Rückbezug auf eine Unfallszene, die Morrison als Vierjähriger miterlebt. Indians scattered on Down's Highway, ghost crowds, a young child's fragile actual mind. Das Blut vom Highway verfolgt den Sänger durch verschiedene Lebens- und Karrierestationen. Einige lassen sich mühelos rekonstruieren. Chicago, New Haven, Venice, LA. Beinahe jede Zeile beginnt mit Blood in the Streets oder Blood on the Rise und She Came is Overdubbed. Blood in the Streets of Chicago erinnert an den August 1968 als Yippie-Aktionisten um Jerry Rubin und Abby Hoffman in Chicago versuchen, einen Demokratenparteitag zu stören mit Aktionen, von denen sie glauben, dass sie das Parteitagsritual sprengen und die dahinter verborgene Wirklichkeit zeigen würden, ohne das Versammlungsrecht der Demokraten durch physische Gewalt zu beeinträchtigen. Wenige Tage vor dem Parteikonvent wird in der Chicagoer Altstadt der Demonstrant Dean Johnson von Polizisten erschossen. Der anlässlich der Europatournee der Doors entstandene Film The Doors Are Open enthält Dokumentationsmaterial der Ereignisse in Chicago, wo Polizisten vor laufenden Fernsehkameras zum Teil wahllos auf demonstrierende Jugendliche einprügeln. Morrison meint, die Doors kämen auf diese Weise ganz gut weg, in einen revolutionären Zusammenhang gestellt zu werden. Naja, George Melly kritisiert meines Erachtens objektiver. The Doors Are Open seem to confuse the symptom of the disease with its cure. Nach Chicago führt New Haven den Strang fort. Hier klingt natürlich Morrisons Verhaftung am 9. Dezember 1967 an. Und Venice, Fantastic LA, ist Gründungsort der Doors. Hier erfolgt auch die Scheinexekution für das Video Unknown Soldier. Der Peace Frog, der Friedensfrosch, springt von einer Station zur anderen und indiziert als makabrer Wetterfrosch den steigenden Blutpegel wie einen Wasserstand bei einer Flutkatastrophe. Knöchel, Knie, Hüfte. It's up to my ankles, it's up to my knees, it's up to my tie. Nicht von ungefähr sprechen Psychoanalytiker von einer Überflutung des Bewusstseins durch Ausläufer des Unbewussten, Rückkehr und Durchbruch des Verdrängten. Der Song Peace Frog findet sich auf der 1970er EP Morrison Hotel und er geht nahtlos in den nächsten Titel Blue Sunday über, so dass Radiostationen damals, wie heute auch Korax, oft beide spielen. The Doors mit Peace Frog und Blue Sunday.

0: Den Anfang der heutigen Sendung bildete der Rilke-Text König und der Abschluss wird ebenfalls rilkehaft eingeläutet. Es ist ein Auszug aus der 8. Elegie, der zeigt, immer ist es Welt und der von Hanna Schygola vorgetragen wird.
1: Wir haben nie, nicht einen einzigen Tag, den reinen Raum vor uns, in den die Blumen unendlich aufgehen. Immer ist es Welt und niemals nirgends ohne nicht. Das Reine, Unüberwachte, das man atmet. Und unendlich weiß und nicht begehrt.
0: Dass selbst Könige dazu beitragen können, die Schönheiten der Welt zu sehen, erläutert ein Zitat von Johann Gottfried Herder, der in Bezug auf Dresden 1802 Folgendes äußert. Vor allem sind es die Kunst- und Altertumsansammlungen, was ein Friedrich August im Anfange des Jahrhunderts anfing, hat ein anderer Friedrich August am Ende desselben vollendet. Durch sie ist Dresden in Ansehung der Kunstschätze ein deutsches Florenz geworden. Kai Luther, lange Zeit Gitarrist bei Freigang, wird wohl solche Gedanken nicht gehabt haben, als er Elbflorenz schreibt. Hier ist der Entstehungsort Namenspate für den Titel und dennoch mit dem letzten Song der Wunsch an alle echten oder Pseudo-Königinnen und Könige, dass sie eine Ruhe finden und jemanden, der sie rettet. Alle Himmel, Liebe, frei sein, Sabine. Mhm.

Hoch, 0 Uhr, das Nachtprogramm beginnt. Hier auf den freien Radios in Bad Weiß-Eck, kurz vor der Abmahnung.

0: Ach, du bist dran. Du darfst anfangen. Hallo Dirty Mäuschen.
1: Ja, Tag übrigens, Leute an den Empfängern.
0: Den digitalen Empfängern. Ich habe überhaupt keine Ahnung. Man kennt sich ja nicht aus.
1: Wieso gibt's diese Röhrenradios nicht mehr für DAB?
0: Die verbrauchen zu viel Strom. Du weißt doch, das Öl wird knapp.
1: Das Öl wird knapp. In Thailand haben die Krematorien

0: ein echtes Problem.
1: Das hatten die nicht irgendwo da unten auch mit den Corona-Toten?
0: Weil die haben, nee, gerade jetzt haben sie das Problem, dass weil in Asien sind die Spritpreise noch mal ein bisschen höher als hier und die können den Treibstoff mehr bezahlen für die Verbrennung.
1: Deswegen ist ja das lustig, wenn so ein Benzinschiff es mal schafft, durch die Humus-Passage.
0: Alter.
1: Fährt das ja dahin, wo der am meisten bezahlt. Und das ist Europa. Und deswegen sind halt die Asiaten gerade total angeschissen. Das ist zu viel Politik am Anfang, ey.
0: Nee. Außerdem, du kannst ja nicht die Sendung anfangen mit einem Humus-Straßenwitz. Das ist doch billig, Alter.
1: Also, ich fange ja die Sendung mit, ich mach doch nix an.
0: Genau.
1: Das ist nämlich so eine schöne Kinder-CD, Born im Weltraum. Passt ja auch zum Mondflug, der ja wo eigentlich lächerlich war. Also ich finde es ja cool, aber mit Alter von Brauntechnik, die sogar teilweise nicht so performant ist wie damals mit der Saturn 5-Rakete. Aber ich verzettel mich hier gerade. Also, Ramin Bijan, Maurice Summ, ihr kennt den von Die Türen, und Johannes von Weizsäcker, The Chaps, machen ihr zweites Kinderalbum. Thema ist nämlich der Weltraum, intergalaktischer Disco-Pop über Schwerelosigkeit und Asteroiden. Ein guter Song eigentlich für die ehemalige 2. Mai-Demo. Deswegen spiele ich den hier. Ich mach nix. Und so steigen wir jetzt in die Scheiße ein.

0: Ja, liebe Kinder, macht nix, dann könnt ihr auch nichts falsch machen, ist so mein Rat. Weiß überhaupt nicht, ob das noch funktioniert. Das ist eine schöne, kleine Scheibe von Baked Beans. Wohnen im Weltraum. Spricht mich an, aber ich bin alt. Ist auf Staatsakt gerade rausgekommen am 20. März. Wir sind voll eingestiegen, wa?
1: Ja. Ich habe mal wieder einen Tarantino-Film geguckt, weil Kalkofe von ihm geschwärmt hat.
0: Ich weiß.
1: Ist vielleicht nicht sein bester Film, aber bei Tarantino heißt es nur, dass er nicht ganz so gut ist wie die anderen.
0: Wie, der Kalkofe?
1: Der Kalkofe, der ist außer Konkurrenz.
0: Aber der war doch nur bei diesen Hai-Filmen, oder?
1: Die Hai-Filme. jedenfalls Death Proof, also Quentin Tarantino, Death Proof.
0: Stuntman Mike.
1: Mit Stuntman Mike, Kurt Russell als Stuntman Mike, der am Ende völlig verdient die Fresse vollkriegt und stirbt. Aber wir hören jetzt erstmal Rose McGowan, die hat damals eben von den Frauen gespielt. Und die mit so einem kleinen Statement, da geht es um, wer ist überhaupt Stuntman Mike? Ihr könnt euch erinnern, weil ihr den Film gesehen habt. Und danach kommt das Titelthema von Jack Nietzsche. Die kommen natürlich hintereinander.
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3: You ask anybody.
2: Hey, Warren. 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

0: Ja, das war Musik aus Death Proof, Jack Nietzsche, Last Ways. Der Soundtrack ist von 2007, kam raus bei Warner und bei anderen Einrichtungen. Und Jack Nietzsche selber ist auch schon eine ganze Weile tot.
1: Wie lange denn?
0: Komischer Übergang. Inzwischen 26 Jahre.
1: Da ist man doch nicht mehr tot, da ist man doch schon weg, verwest, oder? 15 Jahre, die Knochen sind nur noch übrig. Das dauert bei dem Jimmy, heißt der Jimmy, der Wahl? Dann dauert das noch ganz lange.
0: Timmy, er heißt übrigens Timmy der Wahl. Die letzte Meldung war, er wurde frei.
1: Das kannst du doch so nicht sagen. Das ändert sich doch stündlich.
0: Ja, er war wohl kurz frei und dachte, aber ich glaube ja, der will Selbstmord begehen. Der ist die ganze Zeit, warum nerven mich hier alle? Er ist nämlich jetzt wieder zurück auf seiner Sandbank.
1: Also die Sendung ist jetzt gerade 20. April. Da war irgendwie die letzte Meldung, dass er freiwillig irgendwie in der Bucht rumschwimmt. Und wir hatten alle Angst, dass der in den Yachthafen abmacht.
0: Nee, am besten fand ich die Meldung, dass eine Tierärztin ist mit dem Boot rangefahren und hat gesagt, ja, der kriegt's noch hin.
1: Liebe Leute, ihr habt das ja mitbekommen, wenn ihr, intellektuell, internettechnisch unterwegs seid, das ist so ein Schwurbler-Ding geworden. Da war so eine Frau, die war ganz stolz, dass sie es bis ran geschafft hat und die hat da so ein paar Energien. Weißt du, Orgonstrahlung macht er ja auch.
0: Vielleicht sollte man noch mal zum Schluss mal anmerken, in der Zeit, wo Timmy versucht wurde zu retten.
1: Wie viele Hühner sind da gestorben für Chicken Wings?
0: Wir haben wahrscheinlich, darauf wollte ich hinaus, in derselben Zeit haben wir 100.000 Tiere tot gemacht und aufgegessen. Aber ist ja ein anderes
1: das
0: Thema.
1: Das kann man doch nicht
0: die
1: vergleichen.
0: Die sind ja halt nicht so niedlich und groß und bucklig.
1: Warte mal, Wal ist niedlich, aber ich habe gehört, bei Björk, die hat mal einen schönen Sushi-Film über Wale gemacht. Also ich habe, Wal-Sushi sieht sehr lustig aus. Das ist einfach nur so ein Fettwürfel.
0: Wir sind noch nicht mal beim vierten Track und schon ist es komplett eskaliert.
1: Jack White aus Nashville, Tennessee, ihr wisst ja.

0: Ach ja, wo war er? Na, Saturday Night Show mit Jack Black?
1: Nee, ich fand es letztens lustig, der war bei SNL, Saturday Night Live, und Jack Black war der praktisch, der hat die durch die Sendung moderiert und Jack White war der Musikgast. Ist natürlich naheliegend, ich meine, was willst du denn noch
0: machen? Haben die so ein Karate-Ding-Sie gemacht, wenigstens oder irgendwas?
1: Ach, ja.
0: Ja, Jack White, der Recho Demonica heißt das Stück. Das ist so eine kleine Single, die am 4. April rausgekommen ist. Und ich möchte gerne noch erwähnen, dass die am 30. Mai in der Singul Das Pils Dupu Estrade in Singul Da Latvia spielen. Also ihr wisst, das ist so eine skandinavische Sprache. Ja. Mach dich nicht lustig, Jürgen, ich bin eher am Arsch.
1: Nee, mach ich nicht. Aber,
0: ja?
1: Ich denke mal, es ist Lettland. Aber ist auch real. Mach. Ich will weitermachen, und zwar ganz schnell. Jetzt kommt, ja, wer hätte gedacht, 66 Sputnik. Wer die Älteren erinnern sich, 82 in London gegründet. Ich glaube, ich fand die eigentlich immer unterschätzt, weil die waren cool. Die hatten damals schon lustige Maschinen. Aber irgendwo hatte ich auf meiner von der Uralt-Festplatte war aus den guten alten Napster-Tagen von sonst wann irgend so ein brutaler Mix, von dem ich nicht rausgekriegt habe, wer den gemacht hat. Aber du hast dich hingesetzt, ungefähr 7 Stunden und hast das nachrecherchiert. Und angeblich ist er Holländer und heißt Fox One, wie ich hier lese.
0: Genau.
1: Hier kommt jedenfalls 66 Sputnik im Fox Hostile Pac-Man Mix F111 von Fox One aus Amsterdam oder woanders.

0: Vor vielen Jahren war alles noch viel schöner. Ist nicht mehr ein blöder Satz. Mach mal einfach weiter, ich sag es nicht ab.
1: Was habe ich denn jetzt? Warte mal, nächste Seite. Ich weiß, die Samples, die sind bekannt. Die waren, der Sampler früher war, hatte nur 4 MB. Da war nicht mehr drauf. Naja, ich habe jetzt ein bisschen was. Wir landen jetzt bei etwas intimeren, instabileren, nämlich DimStars zoomt auf etwas, ein langsames, brennendes Stück, das aus gebrochenen Melodien, verfallenen Texturen und schwebenden Spannungen besteht. On-O Trix Neverpoint macht gerade eine neue Single bei Warp Records. Kommt am 15., nee, ist schon 15. April rausgekommen. Ich habe mir DimStar ausgesucht und ich wollte, wir sind ja auch eine Verkaufsveranstaltung. 10. Mai spielen sie im Kraftwerk Berlin. Ich weiß überhaupt nicht, wo das ist.

0: Wir wissen es, das Kraftwerk ist neben so einem Stalinbau, was auch die DDR benutzt hat. Keine Ahnung, ob die Anlage so gut ist wie im Berghain bei Onno Tricks Point Never. Braucht man eine gute Anlage, weil der schraubt extrem an seinem Sound. Neue Single auf Warp Records am 15. April. Ich habe Dim Stars spielt und spielen tun sie am 10. Mai.
1: Ja, weiter geht's mit Musik aus Tokio. Ein Trio aus Japan, die kombinieren Rockmusik, Shoegaze oder Shoegaze, wie der Fachmann sagt, Neues, Metal und Hardcore und das ziemlich gut. Hier kommen Loop Rider mit Kill You.
0: Das brauche ich nicht.

0: Moment.
1: Kannst du mal aufhören? Du kannst halt nicht hier übers Pult die Erdnüsse krügeln.
0: Ja, zum Glück habe ich keine Erdnussallergie, furchtbar.
1: Ach Gott, dann gibt es ja noch Bier über dem Pult.
0: Ja, ja. Das war Loop Rider mit Kill You. Die Platte heißt Love. Ist vom 15. April und rauskam sie bei Call and Response Records.
1: Ach ja, nur für uns. Aber in Speed Garage, Speedcore 140 BPM Haus gebastelt. Al Green.
0: Das
1: ist ein heimlicher Star.

0: Ach, El Green, ich hoffe, ich habe ihm nichts Schlimmes angetan. Oder Oz, der ja Fan davon ist. Das war El Green im Let's Stay Together G-Mix. Ist gerade, im Februar ist es rausgekommen. Not on Label. Da hat jemand die Bastel dran. Mach mal schnell weiter.
1: Ich mach mal schnell weiter. Jetzt kommen Trent Reznor und Alexander Reeder. Zusammen sind sie Nine Inch Nails und Boys Noize. Und die haben zusammen Musik gemacht. Und deshalb dachten sie, die waren, glaube ich, auf irgendeinem Festival. Und dann dachten sie, man kann mal auch gleich eine Platte machen. Hier sind die Nine Inch Nails und Boys Noize mit Me, I'm Not.

0: gehört die Subtracks, wenn ihr noch wach seid. Das waren die Nine Inch Nails und Boys Noise mit Me, I'm Not. Nine Inch Noise Version, die Platte heißt auch so, Nine Inch Noise, ist vom April, kam raus bei verschiedenen Labels. Interscope und The Null Corporation, ja.
1: Ah. Hm? Die werden mich eh töten wegen meinen Discogs-Einträgen.
0: Ja, ja.
1: Was soll ich sagen? Der Song wurde wieder gelöscht. Wirklich, innerhalb von 2 Tagen, basierend auf den Suchergebnissen für April 2026, gibt es keine direkten spezifischen Informationen zu einer musikalischen Veröffentlichung mit dem Titel Dig It eines Künstlers namens Osmetic auf dem Rust Music Label. Ich spiele einfach mal den Song.
2: Record to learn how to speak hip from a record man, that is the squarest thing I ever heard of. Wow. 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So that was a smart move, you know what I mean, or something?
3: Hello there, and welcome to the exciting world of hip.

0: instructor will pronounce a series of hip words and phrases. After each one, there will be a pause so that you can repeat the phrase aloud.
1: Dig it. 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
2: Ach ja, ich weiß nicht, ob das ein urheberrechtliches Problem ist mit dem Song. Er war nach 3 Tagen nicht mehr auffindbar bei The Rust Music. Vielleicht war auch einfach nur Scheiße, aber das mag ich ja. Das war Osmetic mit Digit von der Digit-Single, die irgendwann im April 2026 rausgekommen ist. Ich habe leider nicht den Download-Stempel geguckt mit Uhrzeit, wann der noch erreichbar war. Hier ist Subtracks auf Pi Radio oder auf dem Nachtprogramm der Freien Radios.
3: Ja, ich habe einen Sampler angehört, Vuelta 1608 hieß der Collective Protocol und da war ein schnuppeliger Track von einem Schweden drauf aus Göteborg, der, wie musste ich lesen, aktiv in einer Chiptune- und Elektroszene unterwegs ist.
2: Da kann man nichts falsch machen.
3: Da machst du nichts falsch, der heißt Sabutom und wir hören irgendeinen Titel. Wenn ich nicht schon mein Blatt umgeblättert hätte. Oh, das Ding heißt Blenders auf The Past.

0: Ja, hier lubbeln die Subtracks durch die Nacht. Das war Sabutom mit Splendors of the Past, Welter 68, Collapse Protocol. Heißt der Sampler, kam raus bei Pan Am Tracks. Hier steht zwar nicht wann, aber wahrscheinlich hast du sie wieder beim Copy-Paste falsch gemacht.
1: Ja, ich weiß, ich muss nachtragen. Aber ich bin jetzt total aufgeregt. Ich habe nämlich jetzt eine ganz lange Textzeile. Ach, ich habe jetzt so eine Live-Scheibe von Susan Gianni und Darren G. Cunningham, der auch ein Schauspieler ist. Aber Susan kennt man ja als Pionierin der elektrischen Musik und Creator des Soundtracks for a Pinball Machine. Die arbeitete unter anderem für Don Buchler, lötete und bohrte Platinen, um ihren ersten Buchler 200 zu bezahlen. Eine Meisterin des West Coast Sound Designs. Was stand da noch? Zwei verschiedene Stile kollidieren auf einem Paar generationsübergreifender Live-Aufnahmen, die wellenförmigen Sequenzen des Buchler-Pioniers gegen die abgenutzten Texturen des Lo-Fi-Techno-Produzenten ausspielen. Ihr wisst ja, ich bin Fan von West Coast und das ist so ein Battle. East Coast versus West Coast. Susanne gewinnt.

0: Wie sage ich es immer? Der Mook hat verloren, der Buchler hat gewonnen, ist nicht die Realität. Das war eine schöne neue Scheibe auf Work Disc oder Unseen Works, ist am 27. März rausgekommen. Susanne, Gianna und Actress haben zwei Live-Konzerte veröffentlicht. Und wenn man mal so ein bisschen sich mit elektrischer Musiksynthese beschäftigt, also West, naja, keine Ahnung. Ich bin nämlich auch gerade auf dem Buchler-Trip und ich finde das irgendwie cooler. Mach mal schnell weiter.
1: Weiter jetzt auch mit elektronischer Musik. Ich habe keine Ahnung, was der Mann benutzt. Flying Lotus hat mal wieder was Neues gemacht.
0: Aus East Coast wahrscheinlich. Langweilig.
1: Er ist aus Los Angeles. Er macht halt experimentelle elektronische Musik, Hip-Hop-Zeugs. Hier ist er mit Pet Monster Shotglass.

0: Ja, wir sind immer noch die Subtracks. Das war Flying Lotus mit Pet Monster Shotglass. 1983 heißt die Schallplatte, ist vom 17. April und rausgekommen ist sie bei Brainfeeder.
1: Gottes Willen, hier reiht sich ein Untoter an den anderen. Ich habe hier so ein Adrian Sherwood-Dingsy zum 20. Geburtstag des Originals. Hat Adrian Sherwood 8 Tracks von diesen komischen legendären Leuten neu interpretiert und überarbeitet. Ihm wurde einfach in seine toten Hände das Master Tape reingedrückt. Nightmare Max. Ich habe hier den New Year Bingy Dub. Ist gerade frisch aus. Naja, Warp. Auch schon peinlich.

0: Ja, kann man so mitnehmen. Nightmare und Vex, ja, Bingi Dub. Die Scheibe heißt in Space Outer Dubs versus Edrin Sherwood. Edrin Sherwood, scheiß drauf. Der ist immer wieder schön. 20. Geburtstag des Originals und schöne neue Interpretation und nee, hast schon gesagt, hier ist Subtrix. Mach mal schnell weiter.
1: Ich mach mal schnell weiter. Jetzt kommt das lang erwartete 6. Album der Nottinghammer Band Cult of Domkeller.

0: Please stand by and await further information.
1: Huh, wir haben es geschafft, die zweite Stunde. Was kann ich falsch machen? Also ich versuch's mal jetzt mit deutscher Dub-Diskothek. Leichte Töne für harte Zeiten. Carlo Carajo mit Alchemist und Kosmologin.

0: Ach ja, Carajo, Carlo.
1: Ich überlege gerade, ob man wieder dieses, man kann da total gut das Walfleisch zu schwingen lassen.
0: Kann man machen am 13. Mai in Leipzig, Werk 2 oder am 27. Mai in Berlin im SO 36.
1: Ich finde, das ist ein gebührender Holger Hiller Nachfolger, obwohl ich bin jetzt auch nicht mehr so fit musikalisch.
0: Der letzte Ritt durchs Nadelöhr heißt die neue Scheibe, erscheint am 15. Mai auf Bradford Records. Und jetzt mach mal den Anfang.
2: Ich nehme an, schnell weiter. Ja, jetzt kommt Pomante, alias Sergio Pomante, das ist bestimmt ein Italiener. Funk the System heißt die Platte, ist seine vierte und ein zeitgenössischer und vielseitiger Funk, in dem analoge und akustisch-elektronische Instrumente miteinander harmonieren. Was ist denn eigentlich ein akustisch-elektronisches Instrument, sowas wie ein Theremin?
0: Ich habe jetzt analoge Computer entdeckt. Du kannst aus Döpfermodulen Computer bauen. Das war früher die schnelle Methode, um Marschflugkörper zu steuern.
2: Ich kann auch einen draufsetzen. Ich habe vor 1000 Jahren mal eine pneumatische Rechenmaschine gebaut.
0: Cool. Mit Lego? Da gab es doch früher diese Pneumatik-Baukästen.
2: Nein, das war tatsächlich mit originalen Industriebauteilen.
0: Aber hat man damit nicht früher einfach nur so mechanisch eine Mundharmonika bedient?
2: Und es gibt nämlich so eine Art pneumatische LED. Du hast eine Drucklampe praktisch, die wie eine Blume aufgeht und dann praktisch die Farbe ändert. Also je nachdem, ob Druck anliegt oder nicht, grün oder rot, verstehst du? Und wenn du jetzt ein paar richtige 5-Wege-Ventil zusammenschaltest, wie ein Relais, dann kannst du 2+2 ausrechnen. Dann kommen nämlich 4 rote Pneumatiklampen.
0: Alter, du triffst mich gerade in meinem tiefsten Inneren. Kannst du jetzt mal schnell mit fröhlicher Musik weitermachen?
2: Lief der Song jetzt schon? Ich hab gerade nicht drauf geachtet.
0: Nein.
2: Na, das fang doch mal an.
0: Du kriegst überhaupt nicht mehr mit.

0: Ja, das war Pomante mit Breeze and Bounce. Funk the System heißt die Schallplatte, ist vom 16. April, kam raus bei Irma Records. Kommt mir sehr bekannt vor.
1: Ja.
0: Na gut.
1: Also ich habe hier wieder so den klassischen Standard von Dead Strange, A Place to Bury Strangers, läuft ja öfters bei uns, Song of a Girl from Macedonia. Was steht hier? Seltene und tödliche Riffs öffnen eine jahrzehntelanges Gewölbe aus rohen Nerven und Schallchaos. Ja, die haben so ein irgendwie so ein Demo gemacht, wo sie ihre ganzen Fragmente experimentente bahnbrechende, naja, du weißt ja, schöne Fehler, hört man sich gern.

0: Ja, früher hatte ich die immer in der Hitparade, aber Place to Burger sind jetzt abgestiegen in unserer Westerampe Song for Girl from Mazedonia. Gerade, wie heißt das, so eine Westerampe, Raw and Deadly, ist gerade erschienen.
1: Jetzt gibt's noch mal einen Nachschlag zum Tarantino-Film Death Proof, und zwar die Coasters. Die waren in 50er und 60er Jahren unterwegs, und der Titel ist einfach nur genial: Down in Mexico.

0: Ja, das waren die Coasters mit Down in Mexico aus dem Tarantino-Soundtrack Death Proof. Der ist von 2007, kam raus bei A Band Apart, Maverick, aber auch Warner Brother Records.
1: Ich hab ja da nicht gegenzusteuern. Ich hab nur eine Rockband von Canberra, Australien. Ich finde den Namen so schön. Teen Jesus and the Gene Teasers mit Bad Water. Neue Single ist gerade Ende März rausgekommen.

0: Jean, Jesus and the Jean Teasers. Ihr seid bei den Subtracks auf Pi Radio oder den freien Radios im Nachtprogramm.
1: Jetzt kommt Jean du Poitrain oder so ähnlich. Mein Französisch ist doch nicht gut, ist nicht vorhanden. Die sind aus Quebec, Kanada. Ich wollte gerade Gebäck sagen.
0: Ach Mann. Gebäck?
1: Gebäck.
0: Ich habe Hunger.
1: Die Seite, wo ich es her habe, war nur auf Französisch und die Übersetzung ist einfach nur gut. Indem sie die tief in den Ritzen zwischen den Klaviertasten schlummernden Töne erwecken, werden diese beiden ungleichen Wesen mit ihren großen Pappmaché-Gesichtern ihnen ein akustisches Erlebnis bescheren, das mit dem köstlichen, jetzt pass auf, und pochenden Gefühl vergleichbar ist, das einem Herzinfarkt vorausgeht. Das ist doch diese... Ja, jedenfalls der Song heißt Sanyes oder so ähnlich.

0: Ja, das war Eugène de Potrine. Wahrscheinlich sagt man so. Sagnès Volume 2 heißt die Platte. Ist vom 3. April, kam raus bei Spectacles Bonsai.
1: Ach ja, ich habe hier so Leute, die ganz schnell letztes Jahr eine 3-tägige Aufnahmesession gemacht haben, um das auf eine Kassette zu pressen, diese auf eine neue Plattenrelease Which Direction Goes to Beam im April verschenken wollen. Das haben sie ja auch geschafft. Ich habe sie, hat mich auch nur... Das interessiert. Index for Working Music heißt die Band, Going to Heaven on the End of a String in der PayPal-Version. Die Schallplatte heißt Bunker Intimitations 2, ist gerade auf True Love erschienen. War das irgendwie plausibel?
0: Na klar.

0: Ach, schönes Indie-Geschwubbel. Index for Working, schon der Name spricht mich an. War so eine kostenlose Zugabe zum Album auf Kassette. Wer kennt das nicht? Wer hat noch einen Kassettenrekorder? Bunker Imitations 3. Ich glaube, das ist wirklich ein Bunkermusik. Gerade frisch rausgekommen. Mach mal schnell weiter.
1: Jetzt kommt Musik aus Queens, New York, da Gene, I Was, Then When. Und was steht hier seltsam mit? Das Tempo verlangsamt sich zu einer schleppenden Sedimentation. Denk da mal drüber nach.
0: Nö.
1: Nö, nachspielt den Wesen den Track ab.
0: Ist hoffentlich die Musik okay? Ach, ich hoffe schon.

0: Das war der G mit I Was Then When. Peace Metal heißt die Schallplatte. Ist vom März diesen Jahres, kam raus bei Edition Apparent.
1: Da ist schwierig nachzudingsen. Aber ich habe hier was Mount Loser. Die haben ein schönes Video gemacht. Das ist schön verpixelt. Und was stand bei Soundcloud? Hier ist es gerade recht still. Sei der Erste, der diesen Track kommentiert. Ihr kennt das ja von eurer Musik. Mount Loser, you're gonna hear about again. Confessional ist die neue Schallplatte. Auf Geografie wird's rauskommen. Die ist schon 17. April.

0: Ach schön, da krieg ich gute Laune.
1: Das war Mount Loser mit You're Gonna Hear About Me Again von der neuen Confessional-Scheibe, wo keiner kommentieren will, aber mir ja 17. April auf Geography rausgekommen.
2: Ja, jetzt kommt das achte Opfer der Lords of Altamont an die Rock'n'Roll-Unterwelt.
0: Aber du kannst doch nicht so negativ sein.
2: Das steht hier aber so. Ich habe zwar keine Ahnung, was das bedeuten soll, aber ist ja auch egal. Hier kommen die Lords of Altamont mit Rusty Guns.
0: Das ist alles hier egal.
2: Das ist alles egal.
0: Das hört ja. Da eh keiner.
2: Ach, doch, ist ja mehr als genug.
0: Wer denn?
2: Na, alle.
0: Ach so, die uns die Abmahnung schicken.
2: Die müssen doch zuhören.
0: Stimmt.

0: Ja, das war eine Lords of Altamont mit The Rusty Guns. Die Platte heißt Forever Loaded und ist vom 10. April. Kam raus bei Heavy Psych Sounds.
1: Ach ja, ich habe ja so eine schöne Außenseiter-Drecksproduktion. Das stand nämlich da und ich hoffe, es ist Grime Futurismus. Das stand da auch. Das ist nämlich Low End Activist und Tia Talks.

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1: Ja, das Leben ist scheiße, aber sie macht das gut. Tia Talks mit Low-End Activist, Fake Idols, das ist so eine kleine Single, ist auf Sneak Social Club erschienen. Auf was wartest du?
2: Auf den nächsten Track.
1: Mach mal schnell weiter.
2: Genau, auf den Satz warte ich, sonst kann ich nie weitermachen. Es kommt Tosi oder Tozi, keine Ahnung, aus Versailles ist der. Und der hat seine Jugend damit verbracht, stundenlang in seinem Zimmer zu sitzen, umgeben von Synthesizern.
1: Wie du Wer es auch, macht wie, das nicht?
2: Wie Alter. Du es auch gemacht hättest, wenn dir der Osten Synthesizer zur Verfügung gestellt hätte.
1: Da hätten die mich ruhig gestellt.
2: Da hätten sie dich mit ruhig gestellt, dann wäre alles anders gekommen.
1: Ich wollte ja nicht mehr, wir hatten ja nichts.
2: Wir hatten ja nichts. Jetzt kommt Tosi mit Plejad.

0: Ja, das war Tosi mit Pleiad von dem Xena, die Kriegerprinzessin Soundtrack. Nein, es klang bloß gerade so, wurde mir erklärt, weil ich eine Frechheit finde. Die
1: Du
0: Platte.
1: kannst mich doch hier nicht so diskreditieren im Hintergrund.
0: Die Platte heißt Drop, ist vom 3. April, kam raus bei Record Makers.
1: Na, ich versuche nochmal hier zum Schluss ein bisschen einen Schwung reinzubringen. Und ich bin ja total auf Händen von Sleaford Mods. Wer ist das nicht übrigens? Aber ich habe die letzte Single verpasst. Doppelsingle-Release, eine in Rot, eine in Gold. Ja. Und es ist eine Doppelkombi. Die haben sich Prodigy mit ins Boot geholt. Also die sind ja eigentlich de facto alle tot, aber es lebt wohl noch einer. Ich habe das irgendwie eh nicht verstanden. Steht ja alles immer auf Englisch. Ein geiler Song. Sleaford Mod mit Elliot, Goats, The Prodigy, Acid, Thunder, Mix, Featuring. Warum sind die Songs alle so lang? Ist auf Rough Trade erschienen, aber ihr kriegt's nur noch als Raubkopie.

0: Wenn ich ehrlich sein muss, weiß ich überhaupt nicht, warum mir das gefällt, aber der Output von Sleaford Mod, da, wie heißt das, da kann man auch mal Scheiß-Songs überspringen, aber die Doppelsingle in Rot und Gold ist sehr cool und Prodigy, wer kennt sie nicht, schon tot. Und wir sind durch.
1: Zum Glück, weil du leidst schon ganz schön, gibt es da auch eine Filter gegen?
0: Ach, AI. Ich hab ja, na gut, ich hatte ja heute, ja, war anstrengend. Für mich, warte mal kurz, zweite Mai-Sendung, wir haben ja eine Doppel-Mai-Sendung, The Taste in 4 Wochen. Subtracks, wisst ihr, wir müssen durchhalten. Ich überlege gerade.
1: Ich muss eigentlich nur noch einen Titel ansagen und dann hau ich ja.
0: Aber ich versuche das rauszuzögern, ich will nicht alleine hier bleiben in diesem scheiß Radio.
1: Jedenfalls, ich bin auch der Einzige, der hier ist gerade. Nee, jetzt kommt jedenfalls, wir machen den Sack zu mit Tomora, die sind ein super Duo. Und zwar ein super Duo sind sie, weil die norwegische Musik in Aurora, die anscheinend sehr... Wir hatten vorhin ich habe es nicht vorgelesen, das ist ein Versäumnis. Und der andere Typ ist Tom Rowlands, der ist nämlich die eine Hälfte der Chemical Brothers. Ja, und mit diesem Song verabschieden wir uns in die Nacht. Tomorrow in a Minute. Alter, was ist denn aus uns geworden?
0: Das sind die äußeren Umstände, die uns
1: fertig machen. Alles klar, tschüss.
0: Tschüss. Denkt nicht drüber nach, wir sind immer hier.

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